Fürchte dich nicht, denn ich habe dich erlöst. Ich habe dich bei deinem Namen gerufen, du bist mein. Wenn du durchs Wasser gehst, will ich bei dir sein, dass dich die Ströme nicht ersäufen sollen. Und wenn du ins Feuer gehst, sollst du nicht brennen, und die Flamme soll dich nicht versengen. Ich bin der Herr, dein Gott.

Heute, wenn ihr seine Stimme hören werdet, so verstocket eure Herzen nicht, sondern ermahnt euch selbst alle Tage, solange es heute heißt, dass nicht jemand unter euch verstockt werde durch den Betrug der Sünde. Denn wir haben an Christus Anteil bekommen, wenn wir die Zuversicht von anderen

Und nun spricht der Herr, der dich geschaffen hat, Jakob, und dich gemacht hat, Israel. Fürchte dich nicht, denn ich habe dich erlöst. Ich habe dich bei deinem Namen gerufen, du bist mein. Wenn du durchs Wasser gehst, will ich bei dir sein, dass dich die Ströme nicht ersäufen sollen. Und wenn du ins Feuer gehst, sollst du nicht brennen, und die Flamme soll dich nicht versengen. Denn ich bin der Herr, dein Gott, der Heilige Israels, dein Heiland. Wohlan, alle, die ihr durstig seid, kommt her zum Wasser. Und die ihr kein Geld habt, kommt her, kauft und esst. Kommt her und kauft ohne Geld und umsonst Wein und Milch. Warum zählt ihr Geld da für das, was kein Brot ist, und sauren Verdienst für das, was nicht satt macht? Hört doch auf mich, so werdet ihr Gutes essen und euch am Köstlichen laben. Neigt eure Ohren her und kommt her zu mir. Höret, so werdet ihr leben.

Und er zeigte mir einen reinen Strom vom Wasser des Lebens, glänzend wie Kristall, der ausging vom Thron Gottes und des Lammes. In der Mitte, zwischen ihrer Straße und dem Strom, von dieser und von jener Seite aus, war der Baum des Lebens, der 12-mal Früchte trägt und jeden Monat seine Frucht bringt, jeweils einer. Und die Blätter des Baumes dienen zur Heilung der Völker. Und es wird keinen Fluch mehr geben. Und der Thron Gottes und des Lammes wird in ihr sein. Und seine Knechte werden ihm dienen. Und sie werden sein Angesicht sehen und sein Name wird auf ihren Stirnen sein. Und es wird dort keine Nacht mehr geben. Und sie bedürfen nicht eines Leuchters, noch des Lichtes der Sonne, denn Gott, der Herr, erleuchtet sie. Und sie werden herrschen von Ewigkeit zu Ewigkeit. Und der Geist und die Braut sprechen, komm. Und wer es hört, der spreche, komm. Und wen da dürstet, der komme. Und wer da will, der nehme das Wasser des Lebens umsonst.

Wie kann ein Mensch nun vor Gott gerecht werden? Und wie kann der Sünder rechtschaffen werden? Nur durch Christus können wir mit Gott und einem heiligen Leben wieder in Einklang gebracht werden. Doch wie sollen wir zu Christus kommen? Viele stellen die gleiche Frage wie die Menschen damals zu Pfingsten. Von ihrer Sünde überführt, riefen sie aus: Was sollen wir tun? Die Antwort:

des Petrus begann mit den Worten: Tut Buße. Ein anderes Mal, kurz danach, sagte er: Tut Buße und bekehrt euch, dass eure Sünden ausgetilgt werden. Reue oder Buße schließen Kummer, ja Leid über die Sünde ein und dass man sich von ihr abwendet. Wir werden die Sünde erst aufgeben, wenn wir ihre Sündhaftigkeit sehen. Solange wir uns nicht im

und bessern sich sogar äußerlich, weil sie befürchten, ihr verkehrtes Handeln würde Leid über sie bringen. Aber das ist keine Reue im biblischen Sinne. Sie beklagen das Leid, aber nicht die Sünde selbst. Das Gebet Davids nach seinem Fehltritt zeigt, wie wahres Leid über die Sünde aussieht. Seine Reue war aufrichtig und tief. Er bemühte sich nicht, seine Schuld zu beschönigen. Und sein Gebet entstand auch nicht aus dem Wunsch heraus, dem drohenden Gericht zu entkommen. David sah das furchtbare Ausmaß seiner Sünde. Er erkannte, wie unrein seine Seele war und verabscheute seine Sünde. Er betete nicht nur um Vergebung, sondern um Reinheit des Herzens. Er sehnte sich nach der Freude der Heiligkeit, ihn verlangte danach, mit Gott wieder in Einklang zu sein und mit ihm Gemeinschaft zu haben. So war das Gebet seines Herzens: Wohl dem, dessen Übertretungen vergeben, dessen Sünde zugedeckt ist. Wohl dem Menschen, dem der Herr die Schuld nicht anrechnet, in dessen Geist keine Falschheit ist. O Gott, sei mir gnädig nach deiner Güte. Tilge meine Übertretungen nach deiner großen Barmherzigkeit, denn ich erkenne meine Übertretungen und meine Sünde ist allezeit vor mir. Entsündige mich mit Ysop, so werde ich rein. Wasche mich, so werde ich weißer als Schnee. Erschaffe mir, o Gott, ein reines Herz und gib mir von Neuem einen festen Geist in meinem Innern. Verwirf mich nicht von deinem Angesicht und nimm deinen Heiligen Geist nicht von mir. Gib mir wieder die Freude an deinem Heil und stärke mich mit einem willigen Geist. Errette mich von Blutschuld, o Gott, du Gott meines Heils. So wird meine Zunge deine Gerechtigkeit jubelnd rühmen. Die Bibel lehrt nicht, dass der Sünder erst bereuen müsse, bevor er der Einladung Christi folgen kann. Kommt her zu mir, alle, die ihr euch abmüht und schwer beladen seid, und ich werde euch Ruhe geben. Christus ist die Quelle jedes richtigen Impulses. Er ist der Einzige, der Feindschaft gegen die Sünde ins Herz pflanzen kann. Jedes Verlangen nach Wahrheit und Reinheit, jede Überzeugung von unserer eigenen Sündhaftigkeit beweist, dass sein Geist an unserem Herzen wirkt. Der Sünder kann dieser Liebe widerstehen. Er kann sich weigern, zu Christus gezogen zu werden. Widerstrebt er aber nicht, wird er zu Jesus gezogen. Doch wie unbedeutend diese oder jene falsche Handlung in den Augen der Menschen auch erscheinen mag, keine Sünde ist in den Augen Gottes gering. Der Mensch urteilt einseitig, unvollkommen, aber Gott bewertet alle Dinge, wie sie wirklich sind. Der Trinker wird verachtet und ihm wird gesagt, seine Sünde werde ihn aus dem Himmel ausschließen, während Stolz, Selbstsucht und Habsucht nur allzu oft ungetadelt bleiben. Dabei sind gerade diese Sünden Gott besonders widerwärtig, denn sie stehen der Güte seines Wesens entgegen, dieser selbstlosen Liebe, die die Atmosphäre im ganzen ungefallenen Universum ausmacht. Wenn du deine Sündhaftigkeit erkennst, dann warte nicht, bis du dich selbst gebessert hast. Wie viele denken, sie seien nicht gut genug, um zu Christus zu kommen? Meinst du, dass du durch eigene Anstrengungen besser wirst? Kann wohl ein Moor seine Haut verwandeln oder ein Leopard seine Flecken? Dann könnt auch ihr Gutes tun, die ihr gewohnt seid, Böses zu tun. Nur bei Gott finden wir Hilfe. Wir dürfen nicht warten, bis wir stärker überzeugt sind, bessere Gelegenheiten oder ein heiligeres Wesen haben. Aus uns selbst heraus können wir nichts tun. Wir müssen zu Christus kommen, so wie wir sind.

Aber niemand sollte sich selbst etwas vormachen und meinen, Gott werde in seiner großen Liebe und Barmherzigkeit sogar die retten, die seine Gnade ablehnen. Nur im Licht des Kreuzes kann die außerordentliche Sündhaftigkeit der Sünde gemessen werden. Wenn Menschen betonen, Gott wäre zu gut, um den Sünder zu verdammen, dann lasst sie nach Golgatha schauen. Christus nahm gerade deshalb die Schuld der Ungehorsamen auf sich und litt anstelle des Sünders, weil es keinen anderen Weg gab, durch den der Mensch gerettet werden konnte. Weil es ohne dieses Opfer für das Menschengeschlecht unmöglich gewesen wäre, der verderblichen Macht der Sünde zu entkommen und wieder in die Gemeinschaft mit den heiligen Wesen zu gelangen. Weil sie keine Möglichkeit hatten, wieder am geistlichen Leben teilzuhaben. Die Liebe, das Leiden und der Tod des Sohnes Gottes bezeugen das entsetzliche Ausmaß der Sünde und dass es aus ihrer Macht kein Entrinnen gibt, keine Hoffnung auf ein höheres Leben, es sei denn, der Mensch unterwirft sich Christus. Hütet euch vor Aufschub. Schiebt das Aufgeben eurer Sünden nicht hinaus. Sucht schon jetzt die Herzensreinheit durch Jesus. Jede Übertretung, jede Vernachlässigung oder Zurückweisung der Gnade Christi wirkt auf dich selbst zurück. Sie verhärtet das Herz, verdirbt den Willen, lähmt den Verstand. Sie macht uns nicht nur immer weniger bereit, dem liebevollen Bitten des Heiligen Geistes Gottes nachzugeben, sondern wir werden auch immer weniger fähig dazu. Christus ist bereit, uns von der Sünde zu befreien. Doch er lässt uns den freien Willen. Und wenn der Wille durch ständige Übertretung nur noch auf Böses aus ist, wenn wir nicht befreit werden wollen und seine Gnade nicht annehmen möchten, was kann er dann noch tun? Durch die entschiedene Zurückweisung seiner Liebe haben wir uns selbst zerstört. Siehe, jetzt ist die angenehme Zeit. Siehe, jetzt ist der Tag des Heils. Heute, wenn ihr seine Stimme hört, so verstockt eure Herzen nicht. Viele nehmen einen Verstandesglauben an, eine fromme Form, ohne dass ihr Herz gereinigt wurde. Doch lasst uns beten, erschaffe mir, o Gott, ein reines Herz und gib mir von Neuem einen festen Geist in meinem Innern. Sei ehrlich mit dir selbst. Sei so gewissenhaft, so ausdauernd, als stünde dein irdisches Leben auf dem Spiel. Dies ist eine Sache, die zwischen Gott und dir selbst in Ordnung gebracht werden muss, geklärt für die Ewigkeit. Eine nur vermeintliche Hoffnung wird sich als dein Ruin erweisen. Studiere Gottes Wort unter Gebet. Dieses Wort zeigt dir in Gottes Gesetz und in Christi Leben die hohen Grundsätze der Heiligkeit, ohne die niemand den Herrn sehen wird. Es überzeugt von Sünde, es offenbart klar den Weg der Erlösung. Beachte es als Gottes Stimme, die zu deiner Seele spricht. Und wenn du das furchtbare Ausmaß der Sünde erkennst, wenn du dich selbst so siehst, wie du wirklich bist, dann gib nicht auf und verzweifle nicht. Wir sind große Sünder gewesen, aber Christus starb, damit uns vergeben werden kann. Die Verdienste seines Opfers reichen aus, um sie dem Vater zu unseren Gunsten darzubringen. Die Menschen, denen er am meisten vergeben hat, werden ihn am meisten lieben. Und sie werden seinem Thron am nächsten stehen und ihn für seine große Liebe und sein unendliches Opfer preisen. Genau dann, wenn wir die Liebe Gottes am völligsten begreifen, erkennen wir, wie sündig die Sünde wirklich ist. Wenn wir sehen, wie lang das Seil ist, das für uns herabgelassen wurde, wenn wir etwas von dem unendlichen Opfer verstehen, das Christus für uns gebracht hat, wird das Herz in Liebe und Reue dahinschmelzen.

0: I entitled this series Honest Answers to Big Questions.
1: Und ich habe diese Serie überschrieben mit dem Titel Ehrliche Antworten auf große Fragen.
0: And we are going to in our first session this evening.
1: Und wir werden bei unserem heutigen Vortrag
0: look at the question regarding the Bible.
1: Uns die Frage stellen in Bezug auf die Bibel.
0: And that is, can it be trusted?
1: Können wir der Bibel wirklich vertrauen?
0: And we're going to look at some lines of evidence, both from history, lines of evidence. Mm-hmm.
1: Wir werden uns einige Beweise anschauen, sowohl aus der Geschichte,
0: as well as prophecy,
1: als auch aus der Prophetie.
0: And I look forward to this journey.
1: Und ich freue mich auf dieses Unternehmen.
0: And so you can follow along on the screen as we'll be looking at some historical quotations and the like.
1: Und wir werden einige Zitate aus der Geschichte dort vorne auf die Leinwand werfen und wir können dort den Zitaten folgen.
0: But you know, the question is, the Bible, is it indeed the word of God?
1: Aber die eigentliche Frage dahinter ist wirklich die Bibel Gottes Wort?
0: And the answer to that question,
1: die Antwort auf diese Frage,
0: is very, very different depending on who you ask.
1: Fällt sehr unterschiedlich aus, je nachdem, wem man diese Frage stellt.
0: You know, if you would take a little survey on the street of a city,
1: wenn man zum Beispiel in die Stadt gehen würde und auf der Straße eine kleine Umfrage machen würde,
0: asking people whether or not they believe the Bible to be indeed the inspired word of God,
1: und man die Menschen dort fragt, ob sie tatsächlich daran glauben, dass die Bibel das inspirierte Wort Gottes ist,
0: I think the answers will be quite different what you would get.
1: Dann wären die Antworten wahrscheinlich sehr unterschiedlich.
0: And yet there are millions around the world that still believe the Bible to be the inspired word of God.
1: Und doch gibt es Millionen von Menschen auf der ganzen Welt, die genau das glauben, dass das Wort, dass die Bibel das inspirierte Wort Gottes ist.
0: But the question is really is what do they base that on?
1: Die Frage, die dahinter steht, ist, worauf begründen sie ihre Ansicht?
0: And I think it is good for us first of all to look at actually the claim of scripture.
1: Und vielleicht sollten wir als erstes uns wirklich anschauen, welchen Anspruch hat die Bibel?
0: The scriptures come from God and God chose human instrumentalities to communicate the truth. That's really the claim that we find in scripture.
1: Der Anspruch in die Behauptung, der Anspruch der Heiligen Schrift ist, dass die Heilige Schrift von Gott kommt und dass Gott menschliche Werkzeuge, menschliche Mittler benutzt hat, um die Wahrheit weiterzugeben.
0: Take notice of how we find this claim in 2 Peter chapter 1, verse 20 and 21.
1: Wir finden diese Aussage zum Beispiel in 2. Petrus 1, Verse

0: 20 und 21.
1: No prophecy of Scripture is of any private interpretation, for prophecy never came by the will of man, but holy men of God spoke as they were moved by the Holy Spirit.
0: Dabei sollt ihr vor allem das erkennen, dass keine Weissagung der Schrift von eigenmächtiger Deutung ist, denn niemals wurde eine Weissagung durch menschlichen Willen hervorgebracht, sondern vom Heiligen Geist getrieben haben die heiligen Menschen Gottes geredet.
1: And here's another one from 2 Timothy chapter 3 and verse 16. All scripture is given by inspiration of God and is profitable for doctrine, for reproof, for correction, for instruction in righteousness.
0: Hier finden wir eine weitere Aussage in 2. Timotheus 3, Vers 16. Alle Schrift ist von Gott eingegeben und nützlich zur Belehrung, zur Überführung, zur Zurechtweisung, zur Erziehung in der Gerechtigkeit.
1: And so, if this is the claim of scripture,
0: wenn das also jetzt der Anspruch der Bibel ist,
1: then we need to work with those claims and starting to look at evidence that can either confirm or deny these claims.
0: Dann müssen wir von dieser Behauptung ausgehen und uns Beweise anschauen, die diesen Anspruch entweder bestätigen oder ihn verwerfen.
1: And that's why I think it's a really good place for us to start in this short seminar that we're going to have together.
0: Und deswegen denke ich, ist das ein guter Ausgangspunkt für dieses kurze kleine Seminar, was wir miteinander haben werden.
1: To start to look at actually what are the claims of Scripture and how can we undergird those claims.
0: Uns also wirklich anzuschauen, was sind die Ansprüche, die Bibel für sich selbst hat, die Behauptungen, die Bibel aufstellt, und wie können wir diese Behauptung untermauern?
1: You see, there's a lot of people in the world that will say, well, the Bible can't be trusted and the Bible is not true.
0: Es gibt eine ganze Menge Menschen in der Welt, die sagen würden, man kann der Bibel nicht vertrauen, die Bibel ist nicht wahr.
1: But if you ask them what the Bible actually teaches, they won't know.
0: Aber wenn man sie denn tatsächlich fragt, was steht denn in der Bibel? Was sagt die Bibel denn aus? Dann wissen sie es gar nicht.
1: And so in order to say something is false, we must first know what it claims.
0: Das heißt, um behaupten zu können, dass eine Sache falsch ist, muss ich überhaupt erst wissen, was diese Sache aussagt.
1: And so we see that the Bible claims that it is inspired by God and communicated through men.
0: Wir sehen also, den Anspruch, den die Bibel erhebt, ist, dass sie von Gott inspiriert ist und dass diese Worte Gottes durch Menschen weitervermittelt worden sind.
1: But you see, the book, the Bible, which we many times refer to as the Holy Bible, is more than just a holy book, it's really a historic book.
0: Wenn wir uns jetzt die Bibel anschauen, sie wird ja auch oft die Heilige Schrift genannt, dann sehen wir nicht nur, es ist eine
1: It's more than a holy book, it's a history book.
0: Es ist also nicht nur eine heilige Schrift, sondern die Bibel ist auch ein Geschichtsbuch.
1: And so I would like to start this presentation by looking at some evidence of history that confirms the stories of Scripture.
0: Und deswegen möchte ich mir zunächst anschauen, wie die Historizität der Bibel belegt werden kann. Das heißt, ob diese Geschichten in der Bibel wirklich tatsächlich durch die Geschichte bestätigt werden.
1: And so what we're going to do is we're going to look a little bit at some Bible archaeology, biblical archaeology.
0: Wir wollen uns deswegen zunächst einmal den Bereich der biblischen Archäologie anschauen.
1: Now, first of all, what is archaeology?
0: Zunächst einmal, was ist Archäologie?
1: Archaeology is a method of studying the past by researching material or evidence, the things people created and made.
0: Archäologie ist eine wissenschaftliche Methode, mit der man die Vergangenheit erforscht, indem man schwerpunktmäßig materielle Hinterlassenschaften und Artefakte untersucht. Also alles, was von Menschenhand in der Vergangenheit entstanden ist.
1: And so I would like to start with an archaeological discovery that was made in Egypt.
0: Ich möchte beginnen mit einer archäologischen Entdeckung, die in Ägypten stattgefunden hat.
1: And that is the Rosetta Stone.
0: Und zwar geht es hier um den Rosetta-Stein.
1: Maybe some of you are familiar with this discovery.
0: Vielleicht kennen einige diese Entdeckung.
1: The Rosetta Stone actually can be seen in the British Museum today.
0: Der Rosetta-Stein ist heutzutage ausgestellt im Britischen Museum.
1: And the Rosetta Stone was discovered by by some scientists in Napoleon's when Napoleon invaded Egypt shortly after 1799.
0: Entdeckt wurde der Stein, als Napoleon mit seiner Armee in Ägypten eingedrungen ist, im Jahre 1798, und zwar einige Wissenschaftler, die dabei waren,

0: haben diesen Stein entdeckt, kurz nach dieser Invasion im Jahre 1799.
1: It was discovered in a place called Rosetta, therefore the Rosetta Stone.
0: Der Ort, an dem dieser Stein entdeckt wurde, hieß Rosetta und daher hat der Stein seinen Namen.
1: Now, this stone contained a message in three languages, in the top Greek, in the middle Demotic, an Egyptian phonetic language, and in the bottom the hieroglyphic language.
0: Dieser Stein enthielt eine Inschrift, die in drei verschiedenen Sprachen dort aufgeführt war. Ganz oben war das Griechische, darunter das Demotische, das war eine ägyptische Sprache, und darunter war der gleiche Text in Hieroglyphen aufgeführt.
1: And so they realized that here they had three identical messages in three different languages.
0: Den Wissenschaftlern wurde klar, dass hier also eine Botschaft überbracht wurde in drei unterschiedlichen Sprachen.
1: And so they found a man by the name of Jean-François Champollion, a French man.
0: Und so machte man sich auf die Suche nach jemandem, der das entziffern konnte, und fand einen Franzosen, Jean-François Champollion.
1: And what he did is he was a linguistic talent.
0: Dieser Mann war ein Sprachtalent.
1: He actually spoke a lot of different languages, up to 16 languages that he could speak.
0: Er konnte sehr viele unterschiedliche Sprachen sprechen. Man sagt also 16 unterschiedliche Sprachen, die er beherrschte.
1: You know, and that for a French guy is pretty impressive.
0: Und das ist wirklich sehr beeindruckend für einen Franzosen.
1: And so what he did is he went to work in decoding the Rosetta Stone.
0: Und dieser Mann machte sich an die Arbeit und hat diesen Stein entziffert.
1: And by comparing these languages with each other, it actually took him a little over 20 years, about 22 years, to complete this task.
0: Und das war keine einfache Aufgabe, diese Sprachen miteinander zu vergleichen und herauszufinden, was die Bedeutung war. Tatsächlich hat es 22 Jahre gedauert, bis er dort wirklich ein Ergebnis hatte.
1: Now, what was so special about this?
0: Was war daran so besonders?
1: With the discovery of the Rosetta Stone, the hieroglyphic language of Egypt was rediscovered.
0: Das Besondere war, dass man durch diese Entzifferung des Rosetta-Steins die ägyptischen Hieroglyphen neu entdeckte.
1: You see, for a long time, the art of reading the hieroglyphic language, which is in a way a picture language of the Egyptians, had been lost.
0: Es war so, dass über lange Zeit die Kunst, diese Sprache zu lesen, zu entziffern, verloren gegangen war. Die Hieroglyphen sind ja im Prinzip eine Bildersprache.
1: And by the work of Jean-François Champollion and others, as they were deciphering this stone, the art of reading this language was available.
0: Und durch die Arbeit von Jean-François Champollion und anderen war man also wieder dahin gekommen, dass man wirklich diese Hieroglyphen entziffern konnte und herausbekommen konnte, was eigentlich dahinter steckte.
1: And now as they went back to Egypt,
0: und als sie dann wieder zurück nach Ägypten kehrten,
1: and they started looking at the hieroglyphic inscriptions that are found in various places,
0: und sie sich dann die verschiedenen Inschriften anschauten, die man überall finden konnte in Hieroglyphen,
1: the message of the hieroglyphics was very interesting also in connection with the biblical stories.
0: Dann wurde es sehr interessant zu lesen, was dort mit in der hieroglyphischen Schrift geschrieben wurde, besonders im Zusammenhang mit dem, was wo jetzt ein Zusammenhang zur Bibel hergestellt
1: werden konnte. The hieroglyphic language had been used on in various places like temples and pyramids and even the cataracts of the Nile, the River Nile.
0: An vielen Orten wie bestimmten Palasten, bestimmten Tempelinschriften waren Hieroglyphen benutzt worden und auch in den
1: Nile. Yeah, the Nile, like places on the Nile, where they had the cataracts, you know, these kind of like dams.
0: Und auch entlang des Nils, also wo verschiedene Katarakte waren, hatte man diese Hieroglyphenschrift gefunden.
1: And it's interesting. I just want to read you here the description that was found on one of these cataracts on the Nile. This was the hieroglyphic language that is now, which they were now able to read.
0: Und ich möchte hier einfach mal etwas vorlesen, was man hier gefunden hat am Nil, was für Inschriften dort eingegraben worden sind auf diesen Steinen.
1: It says, I collected corn, I was watchful in times of sowing, and when famine arose, lasting many years, I distributed corn. The Nile has not overflowed for a period of 7 years. herbage fails, the storehouse were built

0: all that was in them has been consumed.
1: Die Inschrift dort lautete: Ich sammelte Weizen ein. Ich war wachsam in der Zeit der Saat. Und als eine Hungersnot aufkam, die viele Jahre andauerte, habe ich den Weizen verteilt. Der Nil überflutete nicht 7 Jahre lang. Das Kraut setzte aus. Speicherkammern wurden gebaut. Alles, was darin war, wurde aufgebraucht.
0: Now, if you're familiar with some of the stories in the Old Testament,
1: wenn man einige der Geschichten aus dem Alten Testament kennt,
0: there's maybe a biblical story that comes to your mind when you read this inscription.
1: Dann fällt einem vielleicht eine biblische Geschichte ein, die dort in der Bibel zu finden ist, wenn man diese Inschrift hier liest.
0: In the Bible, you have the story of the patriarchs of the Hebrew nation.
1: Wir finden in der Bibel die Geschichte der Patriarchen der hebräischen Nation.
0: Abram, Isaac, Jacob.
1: Abraham, Isaac, Jakob.
0: And Jacob had 12 sons.
1: Jakob hatte 12 Söhne.
0: And one of those sons was a man by the name of Joseph.
1: Und einer dieser Söhne war ein Mann namens Josef.
0: And Joseph was sold by his brothers into slavery, and so he was taken to Egypt.
1: Und Josef war von seinen Brüdern in die Sklaverei verkauft worden und nach Ägypten gebracht worden.
0: And the story goes that through the course of really miracles, he ends up being the second in command in Egypt.
1: Und die Geschichte hat viele Facetten, aber letzten Endes landet er im Prinzip durch ein Wunder auf dem Thron des zweitmächtigsten Mannes in Ägypten.
0: And according to the story in the book of Genesis, the first book in the Bible, God had given him the gift to interpret dreams.
1: Und die Geschichte, die wir in 2. Mose in der Bibel finden, sagt, dass Gott ihm die Fähigkeit gegeben hatte, Träume zu interpretieren.
0: And the Pharaoh in Egypt has a dream.
1: Der Pharao damals in Ägypten hatte einen bestimmten Traum,
0: that there's going to be, and which Joseph then interprets,
1: den Josef für ihn dann auslegt,
0: to mean that there were going to be 7 years of plenty in the land, followed by 7 years of drought.
1: Und ihm sagt, dass es im Land Ägypten 7 Jahre der Fülle geben sollte, auf die dann 7 Jahre von Hungersnot, Trockenheit folgen.
0: And so the Pharaoh gives Joseph, puts Joseph in command to make sure that during the 7 years they get all of the food that they need in order to survive the next 7 years, the 7 years of drought.
1: Und der Pharao überträgt dann Joseph die Verantwortung, dass er dafür sorgen soll, dass in diesen 7 Jahren des Überflusses so viel wie möglich an Nahrungsmitteln gesammelt werden, damit dann ein Vorrat da ist für die 7 Jahre der Trockenheit, die darauf folgen.
0: Very interesting to find inscriptions like we just read on the cataracts of the Nile.
1: Und es ist wirklich sehr interessant, Inschriften zu finden, wie diese, die dort am Nil entlang eingegraben worden
0: sind. And there are other inscriptions that really open up the understanding when it comes to the biblical stories. There's definitely parallels there.
1: Und es gibt andere Inschriften, die ebenso das bestätigen und das Verständnis öffnen für das, was in der Bibel steht, weil es dort nämlich Parallelen gibt zwischen den Inschriften und dem, was die Bibel uns sagt.
0: You know, the Bible also mentions wars that took place between God's people, the Israelites, and the Hittites.
1: Die Bibel spricht auch von bestimmten geschichtlichen Ereignissen, zum Beispiel Kriegen, die stattgefunden haben zwischen den Hebräern, dem Volk Israel, und den Hethitern.
0: And for a long time, skeptics towards the Bible said, you know, there's no such thing as a people group called the Hittites.
1: Und lange Zeit haben die Bibelkritiker gesagt, so eine Volksgruppe wie die Hittiter hat es nie gegeben. Das stimmt nicht.
0: It's interesting, though, that through the rediscovery of the art of reading the hieroglyphic language, they found inscriptions that, guess what, pointed to exactly the Hittites and their existence and the wars that had been waged.
1: Und es ist sehr interessant, dass durch die Wiederentdeckung der Hieroglyphen, dadurch, dass man sie entziffern konnte, man jetzt Inschriften fand, die genau das bestätigten, dass es nämlich diese Hittiter tatsächlich gegeben hat und dass diese Kriege, die in der Bibel beschrieben werden, tatsächlich stattgefunden haben.
0: Very interesting.
1: Sehr interessant.
0: Now, there are other extra biblical artifacts that reveal the story of the Bible as truth and not just a fairy tale.
1: Es gibt andere außerbiblische Artefakte,

0: die belegen, dass das, was in der Bibel steht, nicht Märchen sind, sondern dass sie tatsächlich wahr sind.
1: One of them is the Moabite stone.
0: Einer dieser Artefakte ist der Moabitstein.
1: Which was discovered in Jordan in 1868.
0: Er wurde 1868 in Jordanien entdeckt.
1: And it records historic events similar to the biblical account.
0: Und dort werden historische Ereignisse beschrieben, die dem biblischen Bericht ähneln.
1: And so you get here, you get the story written on stones that have been discovered by archaeologists, and then you get the story in scripture, and they parallel and they fit together.
0: Wir haben also auf der einen Seite Geschichten, die auf diesen alten Steinen, die von Archäologen entdeckt wurden, beschrieben werden, und wir haben auf der anderen Seite den Bericht in der Bibel. Und man sieht, wie dort Parallelen sind und die Geschichten übereinstimmen.
1: And in this sense, you know, the Bible stories become more than just, you know, interesting or fascinating, you know, bedtime stories.
0: Und mit diesem Hintergrund wird klar, dass die Geschichten nicht einfach nur faszinierende Bettgeschichten sind,
1: but actually real events that can be confirmed by real artifacts in history.
0: Sondern dass die Geschichten in der Bibel tatsächlich historische Ereignisse sind, die stattgefunden haben und die durch archäologische Funde bestätigt werden.
1: Another very interesting discovery that was made were the Lachish letters.
0: Eine weitere sehr interessante Entdeckung waren die Lachish Briefe.
1: They were discovered in southern Israel, about 24 miles north of Beersheba, from 1932 to 1938.
0: Die Entdeckungen fanden statt in der Zeit von 1932 bis 38 im Süden von Israel, ungefähr 40 Kilometer nördlich von der Stadt Beersheba.
1: Now on the Lachish letters is the account of Nebuchadnezzar, which was the king of Babylon at the time, and his attack on Jerusalem in 586 before Christ.
0: Man findet auf diesen Lachish Briefen eine Beschreibung des Angriffs, den Nebuchadnezzar, damals der König von Babel, gegen Jerusalem gemacht hat im Jahre 586 vor Christus.
1: And again, when you look at the biblical stories in the Old Testament, various prophets refer to this attack from King Nebuchadnezzar.
0: Und wenn wir uns dann die Geschichten aus dem Alten Testament anschauen, dann sehen wir, dass verschiedene Propheten aus dem Alten Testament sich auf diesen Angriff Nebuchadnezzars gegen die Stadt Jerusalem beziehen.
1: And so for a long time, the stories of the Bible were really just that, the stories of the Bible.
0: Lange Zeit war es so, dass die biblischen Geschichten wirklich nur das waren, eben Geschichten aus der Bibel.
1: You see, actually archaeology as a science has not been around for very long, when you look at it, relatively, not very long.
0: Tatsächlich ist es so, dass die Wissenschaft der Archäologie noch nicht sehr lange besteht.
1: And so when it did start, that the search for these artifacts.
0: Und als man also damit anfing, dass man wirklich diese Artefakte, dass man danach gesucht hat,
1: then really the stories of the Bible were authenticated.
0: Dann wurden dadurch die Geschichten der Bibel wirklich authentisch, sie wurden belegt.
1: I find this one very, very fascinating, the finding of the Abla tablets.
0: Das ist hier auch für mich eine sehr faszinierende Geschichte, nämlich die Entdeckung der Ebla-Tafeln.
1: And these are from what was known as the Abla kingdom.
0: Und zwar stammten sie aus dem damals bekannten Ebla Königreich.
1: And in ancient times they would record their history and the events either on tablets or stone pergament. Okay.
0: I guess.
1: Okay.
0: Und damals hat man das folgendermaßen gemacht, dass die Ereignisse, die im Königreich stattfanden, alles, was irgendwie aufgeschrieben werden sollte, das hat man entweder auf Tontafeln geschrieben oder man hat es in Stein graviert oder man hat es auch auf Pergament verewigt.
1: And the Abla tablets were discovered in Tel Mardik, near the present city of Idlib in Syria in 1964.
0: Diese Ebla-Tafeln hat man entdeckt im Jahre 1964 in Tel Mardik. Das ist ein Ort nahe der heutigen Stadt Idlib.
1: And what they found was 14,000 clay tablets dated from 2300 to 2400 BC.
0: Und das war wirklich ein großer Fund von 14,000 Tontafeln aus den Jahren 2400 bis 2300 vor Christus.
1: Now, on these tablets was, of course, a lot of records about the actual Ebla

0: kingdom.
1: Natürlich standen auf diesen Tafeln sehr viele Informationen darüber, was in diesem Ebla-Königreich stattgefunden hatte.
0: But among the very many records that were found there were various biblical names and places of interest.
1: Aber in diesen vielen Berichten, die dort festgehalten wurden, fand man auch einige interessante Namen über Personen oder Orte, die eben im Zusammenhang mit der Bibel von großem Interesse waren.
0: For example, Abram, Isaac and Jacob were mentioned on these tablets.
1: Zum Beispiel wurden auf diesen Tontafeln Abraham, Isaac und Jakob erwähnt.
0: Which are main figures in the Old Testament story, the beginnings of the nation of the Hebrews.
1: Und das sind natürlich Namen, die eine große Rolle spielen in der biblischen Geschichte, weil sie nämlich im Zusammenhang stehen mit dem Anfang des Volkes Israel, mit den Hebräern.
0: Something else of interest that is mentioned in the Ebla tablets is the destruction of two cities, Sodom and Gomorrah.
1: Eine weitere sehr interessante Sache, die wir auf den Ebla Tafeln finden, ist die Beschreibung von der Zerstörung von zwei Städten, Sodom und Gomorrah.
0: Now, in the Bible you have the story of Sodom and Gomorrah and how they were destroyed by fire coming down from heaven.
1: Wir finden ja in der Bibel die Geschichte, wie diese Städte Sodom und Gomorra zerstört worden dadurch, dass Feuer vom Himmel fiel.
0: Now we don't know much about Sodom and Gomorrah. We don't know where it was.
1: Wir wissen eigentlich nicht sehr viel über Sodom und Gomorra. Wir wissen nicht, wo diese Städte genau gelegen haben.
0: At least not exactly where they were.
1: Zumindest nicht genau.
0: But here you have another source that confirms the existence at one time of these cities.
1: Aber hier haben wir jetzt eine weitere außerbiblische Quelle, die bestätigt, dass diese Städte tatsächlich irgendwann einmal existiert haben.
0: And of course, when we're talking about archaeology, we must also talk about the Dead Sea Scrolls.
1: Und wenn wir über Archäologie sprechen, dann müssen wir natürlich auch die Rollen vom Toten Meer erwähnen.
0: Actually, the Dead Sea Scrolls are probably the most remarkable discovery when it comes to evidence concerning the Bible.
1: Wahrscheinlich sind diese Manuskriptrollen die bemerkenswertesten Funde, wenn es darum geht, die Bibel zu bestätigen.
0: And then particularly talking about the fact that we can trust the Bible as we have it today.
1: Besonders wenn wir eben die Frage stellen, ob wir der Bibel, so wie wir sie heute haben, wirklich vertrauen können.
0: Because one of the main arguments against the Bible as being trustworthy is the fact that over many years it has been translated so much that it's basically, you know, lost its original meaning.
1: Denn eins der entscheidenden Argumente, was immer wieder vorgebracht wird, um zu sagen, dass die Bibel nicht wirklich mehr vertrauenswürdig ist, ist, dass eben über die vielen Jahre hinweg durch die Übersetzungen und das Kopieren der Text sich verändert hat und die eigentliche Bedeutung verloren gegangen ist.
0: Now, what do we know about the Dead Sea Scrolls?
1: Was wissen wir jetzt über diese Manuskripte vom Toten Meer?
0: They were discovered in 1947 by a young Bedouin shepherd, Mohammed Ahmed El Hamid, in the Qumran Caves.
1: Sie wurden 1947 entdeckt von einem jungen Beduinen, einem Schafhirten mit Namen Mohammed Ahmed El Hamad, in den Höhlen von Qumran.
0: Now, thousands of scroll fragments from 11 caves were discovered.
1: Man fand diese Manuskripte in 11 unterschiedlichen Höhlen, und zwar in Fragmenten, tausende von Fragmenten wurden entdeckt.
0: And the fragments of every book of the Hebrew canon, Old Testament, have been discovered except for the book of Esther.
1: Und es sind von jedem einzelnen Buch des Alten Testamentes Fragmente gefunden worden, außer von dem Buch Esther.
0: Now, the fascinating thing about it is that almost 2,000 years had elapsed between the time that the scrolls were hidden in the cave by a people group called the Essenes, who lived there in the time of Christ, and their discovery in 1947.
1: Es ist jetzt sehr faszinierend, dass zwischen dem Verstecken dieser Rollen in den Höhlen, die damals von den Essenern versteckt worden sind, zur Zeit Jesu gelebt haben, und dem Fund der Entdeckung fast 2000 Jahre vergangen sind.
0: And of course then the big question was, the Bible that we have now, does it really correspond, and has a lot changed since the first century?
1: Und die spannende Frage war dann natürlich, wenn wir jetzt die Bibel, die wir heute haben,

0: haben, vergleichen mit dem, was dort im ersten Jahrhundert nach Christus verborgen worden ist, wenn wir das vergleichen, ist da viel Unterschied, hat sich da viel verändert inzwischen.
1: The earliest scrolls dated back to the 3rd century BC.
0: Die frühesten Schriftfragmente, die man dort finden konnte, konnten

0: really no huge major difference.
1: Und es war wirklich faszinierend zu sehen, dass die Unterschiede, dass es eigentlich überhaupt keine großen Unterschiede gab zwischen dem damaligen Text und dem heutigen Text.
0: For example, the book Isaiah.
1: Das Buch Jesaja zum Beispiel.
0: Was compared then with the text, the Dead Sea Scroll of Isaiah.
1: Wurde verglichen, also das jetzige Buch Jesaja wurde verglichen mit dem Text vom Toten Meer.
0: And it was, and I've read different reports on this, but up to 95% and 98% the same.
1: Und man kann sagen, ich habe jetzt verschiedene Berichte darüber gelesen, dass zwischen 95% und 98% des Textes absolut identisch war.
0: And really the only real difference that was in there had to do with punctuation marks.
1: Und die einzigen Unterschiede, die zwischen diesen beiden Texten bestanden, hatten im Prinzip nur mit mit Kommas und Punkten und so weiter zu tun.
0: So it's very interesting to note how a discovery like the Dead Sea Scrolls in essence shows that the Bible over these many, many years has been preserved for you and for me.
1: Deswegen ist es faszinierend zu sehen, dass so ein Fund wie zum Beispiel die Rollen vom Toten Meer beweisen, dass die Bibel über eine so lange Zeit wirklich in ihrer Aussage, in ihrer Substanz erhalten worden ist.
0: Now, it's also interesting to look not only just at the historicity of the Bible, but also at the internal consistency.
1: Es ist nicht nur interessant, sich anzuschauen, inwieweit es in Bezug auf die Geschichte, auf die Historizität der Bibel Übereinstimmung gibt, sondern auch inwieweit es eine inhaltliche Stimmigkeit gibt.
0: And when you look at the internal consistency, there are, of course, the Bible is not written by one person, but many different people.
1: In Bezug auf diese inhaltliche Stimmigkeit muss man natürlich sehen, dass die Bibel nicht nur von einer einzigen Person geschrieben worden ist, sondern von sehr vielen unterschiedlichen Schreibern.
0: As a matter of fact, you have such a wide variety of writers in Scripture.
1: Tatsächlich ist die Unterschiedlichkeit der Schreiber der Bibel so groß.
0: You know, we have kings.
1: Wir haben zum Beispiel Könige als Bibelschreiber, Propheten,
0: even shepherds.
1: Sogar Schafhirten haben an der Bibel mitgeschrieben.
0: You know, tradesmen,
1: Händler,
0: scholars,
1: Gelehrte.
0: So all these different people that are writing books that then make up what we know as today as the Bible, the Scriptures.
1: Das heißt, alle diese unterschiedlichen Personengruppen haben als Autoren dazu beigetragen und haben dieses Gesamtwerk der Bibel geschaffen, das wir heute kennen.
0: And when you look at the Scripture as a whole,
1: und wenn man sich jetzt die Heilige Schrift in ihrer Gesamtheit anschaut,
0: it is amazing to see the internal consistency and how it harmonizes in its common theme.
1: Und dann ist es ganz erstaunlich zu sehen, wie die Bibel inhaltlich übereinstimmt, wie diese Stimmigkeit da ist, wie die biblische Aussage harmonisch ist in jeder Hinsicht.
0: Now, you know, when you ask people about the internal consistency of the Bible,
1: wenn man Personen befragt über diese inhaltliche Übereinstimmung,
0: sometimes it appears that the common idea is that the Bible is not internally consistent.
1: Dann erscheint es, dass viele Menschen den Eindruck haben, dass eben die Bibel nicht diese innere Stimmigkeit hat.
0: But the interesting thing is that few have actually tested it for themselves.
1: Aber interessant ist natürlich, dass die Leute, die das behaupten, meistens es gar nicht selber überprüft haben.
0: So it's always good to prove something before we actually claim something.
1: Tatsächlich sollten wir immer erst etwas selber prüfen, bevor wir eine Behauptung aufstellen.
0: You know, I heard an interesting report of a lecturer that was actually giving a presentation on the internal consistency of the Bible.
1: Ich habe einen sehr interessanten Vortrag gehört, wo jemand über genau dieses Thema gesprochen hat, die innere Übereinstimmung der Bibel.
0: And at the end of the meeting, a person came up to the presenter.
1: Und am Ende dieses Vortrags kam ein Zuhörer zu diesem Vortragenden.
0: Which said, yeah, but I'm sure that the Bible is not internally consistent.
1: Und sagte, aber ich bin mir sicher, dass die Bibel nicht inhaltlich übereinstimmt.
0: And so the presenter said, well, do you mean that all the entire Bible is not internal consistent, or what do you mean?
1: Und der Vortragende sagte dann, was meinen Sie, dass die gesamte Bibel in sich nicht stimmig ist oder nur ein ganz bestimmter Teil oder wovon reden Sie?
0: And so he said, no,

0: Oh, the entire Bible is
1: internal. Und
0: derjenige
1: sagte, nein, die gesamte Bibel ist nicht in sich stimmig.
0: And so the presenter said, well, also the book of Hezekiah?
1: Und der Vortragende sagte dann auch das Buch Hiskia.
0: And so he said, yes, absolutely, the book of Hezekiah is not internally consistent.
1: Und sagte, genau, auch das Buch Hiskia ist nicht in sich stimmig.
0: To which the presenter said, there is no book of Hezekiah.
1: Und dann sagte der Vortragende, es gibt kein Buch Hiskia.
0: You see how sometimes the common idea about something being internally inconsistent has kind of pervaded the mind.
1: Hier kann man sehen, dass also diese Vorstellung, dass etwas in sich nicht stimmig ist, einfach als Vorurteil da ist.
0: And it's very good to examine it for ourselves.
1: Und es ist wichtig, dass wir das wirklich selbst untersuchen und uns selbst eine Meinung bilden.
0: You know, if we would gather together, let's say, 10 people straight off the street of here in Darmstadt.
1: Wenn wir jetzt meinetwegen in die Stadt nach Darmstadt gehen würden und hier einfach wahllos 10 Personen zusammenbringen würden.
0: And you would ask those 10 people about their opinion on, let's say, a very controversial issue.
1: Und man jetzt jeden einzelnen dieser Personen nach ihrer Meinung fragen würde zu einem, sagen wir mal, sehr kontroversen Thema.
0: Let's say you would ask them about their opinion about abortion or homosexuality or something in politics.
1: Man würde sie also zu ihrer Meinung befragen, zum Beispiel über Abtreibung oder über Homosexualität oder irgendeine Sache aus der Politik.
0: You know, you would, of course, you get very different answers, right?
1: Da würde man sicher sehr unterschiedliche Antworten bekommen.
0: The interesting thing is that the theme of Scripture is really, you know, God the Creator and Christ the Redeemer.
1: Das Interessante ist, Thema der Bibel ist ja Gott, unser Schöpfer oder Christus, unser Erlöser.
0: And throughout, from the first book in the Bible to the last book in the Bible, there is this incredible harmony and consistency in this theme, which you would expect to be very controversial.
1: Und man kann sagen, dass von der ersten bis zur letzten Seite der Bibel in Bezug auf diese Themen eine unglaubliche Harmonie und Übereinstimmung ist, wenn es zu diesen Themen kommt.
0: Next, what I would like to quickly look at, shortly look at, is the evidence of prophecy.
1: Der nächste Bereich, den ich mir gern hier kurz anschauen möchte, ist der Bereich der Prophetie.
0: You know, and prophecy is something that has fascinated me in a major way in my study of Scripture, the study of the Bible.
1: Prophetie hat mich immer bei meinem Studium der Bibel sehr fasziniert.
0: You know, in the Bible there are a lot of prophecies that have historically already found their fulfillment.
1: In der Bibel gibt es viele Weissagungen, viele Prophezeiungen, die sich in der Geschichte historisch erfüllt haben.
0: And a lot of those prophecies revolve around the person Jesus Christ.
1: Und viele dieser Prophezeiungen haben mit der Person Jesus Christus zu tun.
0: For example, with where he was born.
1: Zum Beispiel der Ort, an dem er geboren werden
0: the
1: sollte.
0: The circumstances of his birth.
1: Die Umstände seiner Geburt.
0: You know, from which tribe he would come.
1: Zum Beispiel aus welchem Stamm Israels kommen würde.
0: And we find in the Old Testament these prophecies, and in the New Testament we have the record of how these prophecies fulfilled.
1: Und wir finden im Alten Testament die Prophezeiung über diese Details und im Neuen Testament den Bericht darüber, wie sich diese Weissagungen tatsächlich erfüllt haben.
0: And because these prophecies are so pointed and so accurate.
1: Und weil diese Prophezeiungen so detailliert und so akkurat sind.
0: Some have come to believe that Jesus as a person actually just, you know, tried to accomplish and make these prophecies come to pass in his life.
1: Gibt es Leute, die geglaubt haben, dass Jesus einfach versucht hat, diese bekannten Prophezeiungen für sich in seinem Leben wahr werden zu lassen und zu erfüllen und darauf Einfluss zu nehmen?
0: But the problem with that claim is that certain of these prophecies were beyond his control.
1: Aber das Problem mit dieser Behauptung ist, dass menschlich gesehen viele dieser Prophezeiungen einfach gar nicht von ihm beeinflusst werden können, die außerhalb seiner Kontrolle waren.
0: I mean, humanly speaking, you can't really decide your birthplace, right?
1: Menschlich gesehen kann man zum Beispiel nicht darüber entscheiden, wo man geboren wird.
0: Or who your mother is going to be.
1: Oder wer die eigene Mutter ist.
0: And yet these prophecies came to pass in the life of Jesus exactly according to as they were predicted in the Old Testament.
1: Und doch ist es so, dass diese Prophezeiungen ganz genau so, wie sie im Alten Testament prophezeit worden sind, im Leben Jesu sich erfüllt haben.
0: Also regarding his family, the time that he would come and when he would be baptized and when he would die, also prophesied in Daniel 9.
1: Das sind zum Beispiel auch Prophezeiungen, die seine Familie betreffen, die bestimmte Zeitpunkte betreffen, wann er seinen Dienst antreten würde, wann er getauft würde. Das sind

0: Dinge, die wir zum Beispiel in Daniel 9 als Weissagung finden.
1: And also concerning the very message that he would bear.
0: Und weitere Prophezeiungen, die sich damit befassen, welche Botschaft genau er weitergeben würde.
1: Now, in our presentation tomorrow evening,
0: in unserem Vortrag morgen Abend,
1: we're actually going to go into this prophecy found in Daniel chapter 9.
0: Werden wir uns diese Prophezeiung aus Daniel 9 tatsächlich etwas genauer noch anschauen.
1: Which is really fascinating to see that between 500 and 600 years before Christ, it was prophesied when Jesus would come on the scene and also the exact time of his death. It's really astonishing.
0: Und es ist wirklich ganz faszinierend und erstaunlich zu sehen, wie in dieser Prophezeiung von Daniel 9 bereits 500 bis 600 Jahre bevor Jesus aufgetreten ist, ganz genau der Zeitpunkt seines Auftretens und auch der Zeitpunkt seines Todes vorhergesagt wurde.
1: So I hope you'll come tomorrow.
0: Ich hoffe also, dass Sie morgen kommen.
1: And tune in online so that we can study Daniel 9 together.
0: Und sich auch online diesen Vortrag anschauen, damit wir Daniel 9 gemeinsam studieren können.
1: But take notice of some of the other prophecies that are mentioned here.
0: Aber wir schauen uns auch noch mal einige weitere Prophezeiungen an, die hier erwähnt werden.
1: Regarding Christ's entry into the city of Jerusalem.
0: In Bezug zum Beispiel darauf, dass Christus oder in welcher Form Christus in Jerusalem hereinkommen würde.
1: His betrayal.
0: Sein Verrat.
1: The price that was paid for his betrayal.
0: Die Summe, die gezahlt wurde für seinen Verrat.
1: There were all prophesied in the Old Testament, and I just put some of the references here on the screen.
0: Alle diese Dinge wurden im Alten Testament bereits prophezeit, und ich habe hier einige Bibelstellen auf der Folie.
1: And you find the fulfillment in the New Testament of these instances.
0: Und diese Ereignisse werden dann im Neuen Testament genau beschrieben, wie sich die Prophezeiungen erfüllt haben.
1: Now also regarding the fact that he would be mocked, that he would be spit upon, that he would be crucified with criminals, all these details were prophesied long before.
0: Und lange Zeit bevor sie eingetreten sind, sind Details aus seinem Leben im Alten Testament vorhergesagt worden. Zum Beispiel die Art, wie er verspottet werden würde, dass man ihn anspucken würde, dass er mit Verbrechern zusammen gekreuzigt werden würde.
1: And also that his bones would not be broken, and the very fact that he would resurrect, and of course the timing of his death, as we talked about.
0: Oder andere Details, wie zum Beispiel, dass seine Knochen nicht gebrochen werden sollten, und natürlich die faszinierende Tatsache, dass er auferstehen würde, und auch, wie wir bereits sagten, genau der Zeitpunkt seines Todes.
1: Now, there was a scholar by the name of Peter Stoner.
0: Es gab einen Wissenschaftler mit Namen Peter Stoner.
1: That has a PhD in mathematics, astronomy and engineering.
0: Und er hatte einen Doktortitel in Mathematik, Astronomie und Ingenieurwissenschaft.
1: And he wrote a book entitled Science Speaks.
0: Und er hat ein Buch geschrieben mit dem Titel Die Wissenschaft spricht.
1: And in this book, what he does is he makes a mathematical calculation of what the probability is of 48 of the Old Testament messianic prophecies how that would play out if that would be fulfilled in one man.
0: Und zwar hat er in diesem Buch eine mathematische Wahrscheinlichkeitsrechnung angestellt, wie hoch die Wahrscheinlichkeit ist, dass 48 Prophezeiungen über den Messias aus dem Alten Testament sich tatsächlich in einer einzigen Person erfüllen.
1: And what he did is so he takes these prophecies, and by the way, there are a lot more than 48, there are a couple of hundred.
0: Und er hat also Folgendes getan, er hat also 48 Prophezeiungen genommen, wobei man sagen muss, dass das nicht alle Prophezeiungen sind, sondern tatsächlich gibt es mehrere hundert Prophezeiungen über den Messias im Alten Testament.
1: But the probability of 48 of the Old Testament messianic prophecies fulfilling in one man would be 10 to the 157th power.
0: Aber angenommen, es würden jetzt tatsächlich nur diese 48 Prophezeiungen aus dem Alten Testament sich erfüllen, dann ist die mathematische Wahrscheinlichkeit 10 hoch 157.
1: That's the number.
0: Also wir haben hier die Zahl, eine 1 mit so vielen Nullen, so die Wahrscheinlichkeit 1 zu so und so viel.
1: So don't
0: 1 hoch 157.
1: Don't ask me to try to pronounce that number.
0: Also erwartet jetzt bitte nicht von mir, dass ich diese Zahl benennen kann.
1: But, you know, impossible.
0: Es ist einfach unmöglich, dass sich das erfüllt.
1: And here we have hundreds of prophecies and they exactly fulfilled in one person, and that's Jesus Christ.
0: Und tatsächlich haben wir mehr

0: als 48. Wir haben hunderte von Weissagungen, die sich tatsächlich alle in einer einzigen Person in Jesus Christus erfüllt haben.
1: And so what have we seen so far?
0: Was haben wir also bisher entdeckt?
1: You know, we're taking the scriptures, the Bible.
0: Wir nehmen hier die Schrift, die Bibel.
1: And we're examining the claim of scripture.
0: Und wir untersuchen den Anspruch, den die Bibel hier hat.
1: Scripture claims that it is inspired of God and communicated through man.
0: Die Bibel behauptet, dass sie von Gott inspiriert wurde und durch Menschen weitergereicht wurde.
1: So we need to examine that claim.
0: Und wir müssen also diese Behauptung untersuchen.
1: Because if it's inspired by God and communicated through man, it must be true.
0: Denn wenn tatsächlich die Bibel von Gott inspiriert wurde und dieses Wort Gottes durch Menschen weitergegeben wurde, dann muss sie wahr sein.
1: But is there evidence outside of the scripture that the stories of scripture are true?
0: Aber wenn die
1: Is there evidence outside
0: of, gibt es also außerhalb der Bibel Beweise dafür, dass tatsächlich die Geschichten der Bibel wahr sind?
1: Well, we've looked at some of the historic evidence.
0: Wir haben uns einige der geschichtlichen Beweise angeschaut.
1: Some of the archaeological discoveries that confirm the authenticity of the biblical history.
0: Einige der archäologischen Entdeckungen, die die Authentizität, die Glaubwürdigkeit der Bibel bestätigen.
1: We've looked at the fact that the writers in Scripture are internally consistent with one another.
0: Wir haben uns auch die Tatsache angeschaut, dass die verschiedenen Schreiber der Bibel in sich stimmig sind, dass sie harmonisch sind in ihrer Aussage.
1: You know, there are estimated 40 different authors of scripture.
0: Es gibt geschätzt 40 unterschiedliche Autoren der Bibel.
1: That wrote over a time period of about 1500 years.
0: Die in einem Zeitraum von ungefähr 1500 Jahren geschrieben haben.
1: Very different ranks from kings to shepherds to prophets.
0: Die also gesellschaftlich einen sehr unterschiedlichen Status hatten, vom König bis runter zum Schafhirten oder auch Propheten.
1: And yet we're consistent on this theme that we could term controversial, and that's the theme of God.
0: Und die doch in Bezug auf dieses Thema, das eigentlich kontrovers ist, in Bezug auf diese Aussage über Gott, in völliger Übereinstimmung geschrieben haben.
1: And then we have prophecy.
0: Und dann haben wir als weiteren Punkt Prophezeiung.
1: You know, I like to look at prophecy as like it's like the signature of God on a document.
0: Für mich ist die Prophetie so etwas wie die Unterschrift Gottes auf einem Dokument.
1: It's like he's confirming what takes place.
0: Es ist, als wenn Gott hier bestätigt, was hier stattfindet.
1: You know, he says it beforehand.
0: Er macht eine Aussage, bevor sie stattfindet,
1: through the prophets,
0: durch einen Propheten,
1: so that when it comes to pass, we might believe.
0: So dass man also, wenn dieses Ereignis dann tatsächlich eintritt, wir glauben können.
1: And the Bible is full of prophecy.
0: Und die Prophezeiungen finden wir überall in der Bibel.
1: Not just of things that still lie before us,
0: und nicht nur über Dinge, die noch vor uns liegen,
1: but things that have actually already taken place.
0: Sondern wir finden viele Dinge, die bereits sich erfüllt haben, die bereits stattgefunden
1: which
0: haben.
1: Historic prophecies. Which we call historic prophecies.
0: Und diese Dinge nennen wir historische Prophetien.
1: And when you look at these historical prophecies, many of them center in the person Jesus Christ.
0: Und wenn wir uns diese geschichtlichen, also schon stattgefundenen, schon erfüllten Prophezeiungen anschauen, dann sehen wir, dass ein großer Teil dieser Weissagungen zu tun haben mit der Person Jesus Christus.
1: And we're going to look a little bit more at that also in our next presentation.
0: Und wir werden in weiteren Vorträgen uns dieses Thema noch näher anschauen.
1: But something else I would like to deal with here in our first presentation here is the power of a changed life.
0: Aber ein weiterer Aspekt, mit dem ich mich hier in diesem Vortrag beschäftigen möchte, ist die Kraft eines veränderten Lebens.
1: You know, when you think about it, the Bible is not just a history book.
0: Wenn man sich das genau anschaut, die Bibel ist natürlich nicht nur ein Geschichtsbuch.
1: But it is also the story of lives that have been changed.
0: Sondern es ist auch die Geschichte über Menschenleben, die völlig verändert worden sind.
1: It is the story of a person, Jesus, that claims to change lives.
0: Es ist die Geschichte über eine Person, nämlich Jesus Christus, der von sich behauptet, dass er das Leben eines Menschen völlig verändern kann.
1: And you know, this is really a different line of evidence than the others that we've dealt with so far.
0: Und das ist natürlich im Vergleich zu den Beweisführungen, die wir bis jetzt gehabt haben, ein ganz anderes Argument.
1: You know, you can look at history, you can look at archaeology, you can look at internal consistency, you can look at prophecy, and these are kind of like things that are on the distance.
0: Wir können uns also das Argument der Geschichte anschauen, das Argument der Archäologie, die Prophezeiung oder die interne Stimmigkeit.
1: These are somewhat distant.
0: Das sind alles irgendwie Dinge, die eine gewisse Distanz zu unserem

0: im persönlichen Leben haben.
1: But there's also another important aspect to look at, and that is the millions of lives that have been changed throughout the centuries through the Bible, the scriptures.
0: Aber es gibt noch diesen anderen Aspekt, dass nämlich über Jahrhunderte durch die Bibel in dem Leben von Menschen völlige Veränderungen eingetreten sind.
1: And when we look, and even, you know, personally, you can think of your own life and the impact that the Bible has made on you or is making on you.
0: Und diesen Aspekt kann man natürlich auch sehr persönlich nehmen, dass man sich fragt, in meinem ganz persönlichen Leben, welchen Einfluss, welche Veränderung hat die Bibel bei mir bewirkt und bewirkt sie noch?
1: You know, entire nations have been formed and shaped by the teachings of Scripture.
0: Ganze Nationen, ganze Völker sind durch die Lehren der Bibel verändert und beeinflusst worden.
1: From going from immorality to morality.
0: Ganze Nationen, die von Unmoral sich verändert haben und moralisch geworden sind.
1: You know, the lives of individuals that have been changed in a very personal way.
0: Das Leben von einzelnen Menschen, die auf ganz persönliche Art und Weise völlig verändert worden sind.
1: You know, and in that sense, the Bible is in a way like a compass.
0: In diesem Sinne ist die Bibel so etwas wie ein Kompass.
1: It helps us to navigate through the challenges and questions that we face in life.
0: Sie hilft uns durch die Herausforderungen und Fragen, die sich in unserem Leben ergeben, hindurch zu navigieren.
1: You know, if I would ask you right now to guess which direction is north.
0: Wenn ich jetzt einfach mal die Frage stellen würde, dass wir raten sollen, bestimmen sollen, wo ist jetzt Norden?
1: You know, we might get some different ideas.
0: Dann bekommen wir vielleicht ganz unterschiedliche Vorschläge.
1: You know, but if you would really, if your life depended on, that you had to now say which direction is north.
0: Aber wenn wir jetzt wirklich genau wissen müssen, wo ist Norden, weil unser Leben von dieser Aussage abhängt.
1: I think you would want an instrument outside of your own ideas, and that would be a compass, right?
0: Würde man sich wünschen, dass man also nicht nur die eigenen Ideen hat, sondern dass man ein Instrument hat, ein Werkzeug, was einem jetzt genau sagt, wo Norden ist, zum Beispiel einen Kompass.
1: You know, and this is in a way, in our lives, we have a lot of questions about where this world is heading and things like that.
0: Wenn wir das jetzt auf unser persönliches Leben übertragen, dann haben wir viele Fragen. Wo geht unser Leben hin? Was passiert?
1: You know, in many ways, the Bible is a book that gives us the bigger picture of things.
0: Die Bibel ist in vieler Hinsicht ein Buch, das uns ein Überblick gibt, ein größeres Bild.
1: You know, I like to think of it this way. It points out the origin, where we come from, meaning, what is the purpose of life, morality, how should we live, and destiny, where are we heading?
0: Man könnte das auch so formulieren. Die Bibel sagt uns unsere Herkunft, woher kommen wir? Sie gibt uns einen Sinn, was ist der Sinn meines Lebens? Sie sagt uns, wie wir leben sollen, also sie gibt uns eine Moral und sie sagt uns, wohin führt unser Weg, was ist mein Schicksal?
1: You know, it's like taking a step back and looking at the bigger picture.
0: Es ist so, als wenn man einen Schritt zurückgeht und das Gesamtbild sieht.
1: You know, and suddenly we find our place in this amazing narrative, in this amazing story.
0: Und irgendwo finden wir in dieser erstaunlichen Geschichte unseren eigenen Platz.
1: You know, the Bible is the record of how God created the world.
0: Die Bibel enthält den Bericht darüber, wie Gott diese Welt geschaffen hat.
1: It's the story of men and women in the past and how they interacted with God, their creator.
0: Es ist die Geschichte von Männern und Frauen aus der Vergangenheit, in welcher Form sie mit Gott eine Beziehung hatten, mit ihrem Schöpfer.
1: It's the record of the coming of Jesus, the Messiah.
0: Es ist ein Bericht darüber, wie Jesus in diese Welt gekommen ist als Messias.
1: Which died for your sins and my sins.
0: Der gestorben ist für deine und meine Sünden.
1: And also the record of how this message of hope and the good gospel, the gospel message was carried into the world.
0: Und die Bibel enthält auch den Bericht, wie diese Botschaft, diese frohe Botschaft sich in der Welt verbreitet hat und an andere weitergegeben wurde.
1: And it is the message of a restoration to come, as we read about the coming of Jesus.
0: Und es ist auch ein Bericht darüber, wie die Welt wiederhergestellt werden soll, wie alles wieder neu geschaffen werden soll, wenn Jesus einmal wiederkommt.
1: And so we find this big picture represented in Scripture, and we can find our own place right in this picture.
0: Das heißt also, wir finden in der Bibel eine Gesamtschau, ein großes Bild,

0: und in diesem Bild finden wir uns irgendwie ganz persönlich wieder.
1: So if we go back to the claim that we started with,
0: wenn wir also jetzt noch einmal zurückkehren zu dem Anspruch, den die Bibel für sich hat.
1: What is the claim again?
0: Was war diese Behauptung?
1: The claim is that the scriptures come from God and God chose human instrumentalities to communicate truth.
0: Die Behauptung der Heiligen Schrift ist, die Heilige Schrift kommt von Gott und Gott hat menschliche Mittler benutzt, um diese Wahrheit weiterzugeben.
1: And so we've been looking at a couple of lines of evidence and experience.
0: Wir haben uns hier verschiedene Argumente angeschaut, verschiedene Erfahrungen,
1: that really undergird this claim of scripture.
0: Die diese Behauptung der Bibel wirklich untermauern.
1: You see, we find out that the Bible, instead of just a collection of man's ideas,
0: wir erkennen also, dass die Bibel nicht eine Sammlung von menschlichen Ideen ist,
1: but actually something that has been directed from a source outside of this world.
0: Sondern dass es ganz offensichtlich etwas ist, was von einer Quelle kommt, die außerhalb dieser Erde liegt.
1: And this is especially something that we can personally experience when we allow these words to find a place in our hearts and minds.
0: Und das ist etwas, was wir ganz persönlich erleben können, wenn wir es zulassen, dass diese Worte wirklich in unser Herz dringen und in unsere Gedanken.
1: I want you to take notice of a story that is found in John chapter 1.
0: Ich möchte, dass wir hier eine Geschichte uns näher anschauen, die wir in Johannes Kapitel 1 finden.
1: Which we read about how two young men, Philip and Nathanael, become disciples of Jesus.
0: Und zwar lesen wir hier eine Geschichte, wie zwei junge Männer, Philippus und Nathanael, zu Jüngern Jesu werden.
1: And I want you to take notice of some of the things that happen around this story, which are of very, very, very interesting.
0: Und ich möchte, dass wir uns jetzt einmal die Geschichte, die Dinge, die um diese Geschichte herum stattfinden, uns einmal genauer anschauen. Das ist sehr interessant.
1: We read in verse beginning in verse 43. The following day Jesus wanted to go to Galilee and he found Philip and said to him, follow me. Now Philip was from Bethsaida, the city of Andrew and Peter.
0: Wir fangen an zu lesen im Vers 43 vom ersten Kapitel Johannes. Am folgenden Tag wollte Jesus nach Galiläa reisen. Da findet er Philippus und spricht zu ihm, folge mir nach. Philippus aber war von Bethsaida aus der Stadt des Andreas und Petrus.
1: So, take notice, Philip found Nathanael and said to him, we have found him of whom Moses in the law and also the prophets wrote, Jesus of Nazareth, the son of Joseph.
0: Und weiter heißt es dann, Philippus findet den Nathanael und spricht zu ihm, wir haben den gefunden, von welchem Mose im Gesetz und die Propheten geschrieben haben, Jesus, den Sohn Josefs von Nazareth.
1: Now, this was big news of the day.
0: Das war natürlich die Nachricht des Tages.
1: Because throughout the Old Testament, all the prophets and also some of the prophecies we looked at earlier have all been foretelling the coming of the Messiah.
0: Denn im ganzen Alten Testament finden wir diese Prophezeiung von den Propheten. Und wir haben uns bereits schon einige angeschaut, wo die Propheten dieses Kommen des Messias vorhergesagt haben.
1: Now Philip recognizes in Jesus of Nazareth the actual fulfillment of these Old Testament prophecies.
0: Jetzt erkennt Philippus in diesem Jesus von Nazareth, dass sich in ihm diese alttestamentlichen Prophezeiungen tatsächlich erfüllt haben.
1: And this news is too good to keep for himself.
0: Und das ist eine Nachricht, die er einfach nicht für sich behalten kann.
1: And so he's sharing this with his friend Nathanael.
0: Und deswegen gibt er seinem Freund Nathanael diese Nachricht weiter.
1: And yet Nathanael's not so convinced yet because there's something that is going through his mind.
0: Aber Nathanael ist nicht wirklich überzeugt, denn es gibt da etwas, was ihm in den Sinn kommt.
1: Because he wonders how Jesus can actually come out of Nazareth.
0: Denn die Frage, die er sich stellt, ist, wie kann Jesus, was ist damit, dass er ja aus Nazareth kommt?
1: Take notice of verse 46. Nathanael said to him, can anything good come out of Nazareth? Philip said to him, come and see.
0: Und in Vers 46 sagt Nathanael, denn kann aus Nazareth etwas Gutes kommen? Und Philippus antwortet ihm, komm und sieh.
1: Now, this is a very interesting dialogue between these two here.
0: Das ist zwischen diesen beiden Personen ein sehr interessanter Dialog.
1: Because for Nathanael, he had these he was reasoning in his mind and wasn't quite sure if Jesus could really be the Messiah. There was an objection there.
0: Nathanael macht sich Gedanken und er fragt sich, kann Jesus wirklich der Messias sein? Denn es gibt für ihn hier einen wichtigen Gegengrund.
1: But Philip says to Nathanael, why don't you just come and see? Why don't you actually come and experience and see for yourself?
0: Whether or not Jesus is the Messiah. Philippus sagt, komm und sieh. Er meint,

0: Warum testest du es nicht selbst? Komm doch und mach selbst die Erfahrung, ob er der Messias sein könnte.
1: And this is exactly what Nathanael decides to do.
0: Und das ist genau das, was Nathanael dann auch umsetzt.
1: And we read in verse 47, Jesus saw Nathanael coming toward him and said of him, behold an Israelite indeed in whom is no guile.
0: In Vers 47 heißt es dann, Jesus sah den Nathanael auf sich zukommen und spricht von ihm, siehe, wahrhaftig ein Israelit, in dem keine Falschheit ist.
1: It's interesting that Jesus recognized the sincere searching heart of Nathanael.
0: Es ist interessant, dass Jesus hier erkennt, dass Nathanael wirklich aufrichtig ist und wirklich in seinem Herzen sucht.
1: You know, and he also sees you and me when we are sincerely looking for truth and searching for truth.
0: Und genauso ist es auch mit uns. Jesus sieht, wenn wir wirklich aufrichtig nach Wahrheit suchen.
1: There might be some questions in our minds.
0: Vielleicht gibt es bestimmte Fragen, bestimmte Probleme, mit denen wir uns umschlagen.
1: But actually going to Jesus, actually coming to the Word of God, is the place where we can find answers to those questions.
0: Aber tatsächlich zu Jesus zu kommen, zu seinem Wort zu kommen, ist der Weg, weil wir dort nämlich die Antworten auf unsere Fragen finden können.
1: Take notice what happens next in verse 48. Beachten
0: wir einmal, was hier als nächstes passiert in Vers 48.
1: Nathanael said to him, to Jesus, how do you know me? Jesus answered and said to him, before Philip called you, when you were under the fig tree, I saw you.
0: Nathanael spricht zu ihm, woher kennst du mich? Jesus antwortete und sprach zu ihm, ehe dich Philippus rief, als du unter dem Feigenbaum warst, sah ich dich.
1: Isn't that fascinating that when Nathanael was sitting under the fig tree reasoning whether or not Jesus is the Messiah, Jesus already had seen him there.
0: Ist das nicht faszinierend, als Nathanael dort unter diesem Feigenbaum saß und sich darüber Gedanken machte, ob Jesus wirklich der Messias sein konnte, hatte Jesus ihn dort bereits gesehen.
1: And you know, wherever we are in our spiritual journey,
0: wo immer wir uns befinden auf unserer geistlichen Reise,
1: God sees us.
0: Gott sieht uns.
1: Whether we are already fully trusting the word of God,
0: ob wir bereits an dem Punkt sind, dass wir Gottes Wort vollständig vertrauen,
1: or whether we have questions like Nathanael had,
0: oder ob wir Fragen haben, genau wie Nathanael sie hatte.
1: And once we realize that God actually knows us,
0: und wenn wir erst einmal erkannt haben, dass Gott uns wirklich kennt,
1: this really does something.
0: Dann bewirkt das etwas.
1: Take notice what it did with Nathanael.
0: Wir schauen uns einmal an, was es bei Nathanael bewirkt hat.
1: Once Jesus said to him, I saw you while he was still under the fig tree, Nathanael answered, verse 49, and said to him, Rabbi, you are the Son of God, you are the King of Israel.
0: Nachdem Jesus ihm gesagt hatte, dass er ihn gesehen hatte, dort, als er unter dem Feigenbaum gesessen hat, antwortet Nathanael und sprach zu ihm, Rabbi, du bist der Sohn Gottes, du bist der König von Israel.
1: Here comes a recognition of who Jesus in reality was.
0: Das heißt, hier kommt diese große Erkenntnis, wer Jesus tatsächlich ist.
1: Because he understood that Jesus knew him. It was revolutionary for him.
0: Denn Nathanael verstand in dem Moment, dass Jesus wusste, wer er ist. Das war für ihn revolutionär.
1: Interesting, when we look at the question of the Bible,
0: es ist interessant, wenn wir uns die Frage der Bibel anschauen.
1: Even when all the questions are going through our mind regarding the Bible,
0: und auch im Zusammenhang mit all den Fragen, die wir selbst jetzt vielleicht hin und her bewegen im Zusammenhang mit der Bibel.
1: At this point, God, Jesus knows us.
0: An diesem Punkt kennt Gott, kennt Jesus uns bereits.
1: And he is inviting you and me into a relationship with himself.
0: Und lädt dich und mich ein, in eine Beziehung mit ihm zu treten.
1: He was there for the downcast.
0: Er war da für die Ausgestoßenen.
1: Those that were living on the margins of society.
0: Für diejenigen, die am Rande der Gesellschaft lebten.
1: He was there for everyone.
0: Er war da für jeden.
1: No one was left out.
0: Niemand wurde draußen gelassen.
1: All were able to come to him to find salvation
0: alle
1: and forgiveness for their sins.
0: Alle konnten zu ihm kommen und Erlösung finden, Vergebung für ihre Sünden.
1: And so the invitation of Nathanael or Philip to Nathanael.
0: Und diese Einladung, die Philippus an Nathanael ausgesprochen hat,
1: is really an invitation to you and to me.
0: Ist tatsächlich eine Einladung, die an dich und mich geht.
1: And that's the invitation, come and see.
0: Und das ist diese Einladung, komm und sieh.
1: You know, the word of the Bible.
0: Wisst ihr, die Bibel
1: gives that invitation.
0: Spricht diese Einladung aus.
1: You know, we are to test it.
0: Wir sollen die Bibel prüfen.
1: And to hold on to that which is good.
0: Und das, was gut

0: ist behalten.
1: Paul the Apostle said, test all things and hold on to that which is good.
0: Paulus der Apostel hat gesagt, prüft alle Dinge und das was gut ist behaltet.
1: And so this evening in our first presentation we've looked at some simple lines of evidence regarding scripture.
0: Wir haben uns also heute Abend in unserem ersten Vortrag einige Argumentationslinien in Bezug auf die Bibel angeschaut.
1: You know, and we started with the question, the Bible, can it really be trusted?
0: Wir haben zunächst die Frage gestellt, kann man der Bibel wirklich vertrauen?
1: And I believe that when we look at history,
0: und ich glaube, dass wenn wir uns die Geschichte anschauen,
1: and archaeology,
0: und die Archäologie,
1: and prophecy,
0: und die Prophezeiung,
1: and the consistency of scripture,
0: und diese innere Harmonie der Bibel,
1: and when we look even beyond that at the at what God wants us to experience,
0: und wenn wir über diese Dinge hinausschauen und uns ansehen, was Gott für uns sich wünscht, welche Erfahrung wir machen sollen,
1: we can come to see that scripture is indeed something more than just human beings that have written this down for us.
0: Dann können wir kommen und sehen und wirklich erkennen, dass die Bibel mehr ist als nur etwas, was Menschen hingeschrieben haben.
1: There's something behind it.
0: Es gibt etwas, was darüber hinausgeht.
1: God and His Spirit that has been at work to reveal His plan
0: Gott
1: to this world.
0: Und sein Geist, der hier wirksam waren und den Plan offenbart haben, den Gott für diese Welt hat.

Der Anfang des Endes. So spricht Gott der Herr. Siehe, es kommt ein Unglück über das andere. Das Ende kommt. Es kommt das Ende. Es ist erwacht über dich. Siehe, es kommt. Furchtbar ist die Entscheidung, vor der die Welt gestellt werden soll. Die Mächte der Erde, die sich miteinander verbünden, um gegen die Gebote Gottes Krieg zu führen, werden befehlen, dass alle, die Kleinen und die Großen, die Reichen und die Armen, die Freien und die Sklaven, sich durch das Halten des falschen Sabbats an die Gebräuche der Kirche anpassen sollen. Alle, die sich weigern, sich zu fügen, werden durch den Staat mit Strafen heimgesucht. Schließlich wird erklärt, dass sie den Tod verdienten. Andererseits verlangt das Gesetz Gottes, dass das Halten des Ruhetages des Schöpfers gebietet Gehorsam und droht allen Übertretern seiner Verordnungen den Zorn Gottes an. Nachdem klargemacht wurde, worum es in dem Streit geht, wird jeder, der das Gesetz Gottes mit Füßen tritt, um einem menschlichen Erlass zu gehorchen, das Mahlzeichen des Tieres empfangen. Er akzeptiert das Zeichen, das Treue einer Macht gegenüber bedeutet, der er gehorchen will, statt Gott zu folgen. Der Sabbat wird der große Prüfstein der Treue sein, denn er ist der besonders umstrittene Wahrheitspunkt. Wenn die letzte Prüfung an die Menschen herangetragen wird, wird zwischen denen, die Gott dienen, und den anderen, die es nicht tun, die Trennungslinie gezogen werden. Während das Halten des falschen Sabbats in Übereinstimmung mit dem Staatsgesetz, aber im Gegensatz zum vierten Gebot Treue einer gegen Gott opponierenden Macht gegenüber bedeutet, ist das Halten des wahren Sabbats im Gehorsam gegen Gottes Gesetz ein Beweis der Treue dem Schöpfer gegenüber. Während eine Gruppe dadurch, dass sie das Zeichen der Unterordnung unter irdische Mächte, das Mahlzeichen des Tieres annimmt, entscheidet sich die andere für das Zeichen der Unterwerfung unter die Autorität Gottes und empfängt sein Siegel. Bisher sind Menschen, die die Wahrheit der dritten Engelsbotschaft verkündeten, häufig als bloße Angstmacher abgetan worden. Wenn aber die Frage der Durchsetzung der Sonntagsfeier weit herum aufgeworfen wird, sieht man das so lange angezweifelte und mit Unglauben belegte Ereignis herannahen. Und die dritte Botschaft wird eine Wirkung hervorrufen, die sie vorher nicht hätte haben können.

0: Good evening, everyone.
1: Guten Abend allerseits.
0: I am thankful to God for the privilege to be here with you.
1: Ich bin Gott dankbar, dass ich mit euch gemeinsam hier sein darf.
0: I had a safe flight from Detroit in the United States.
1: Ich habe einen sicheren Flug hinter mir von Detroit in den Vereinigten Staaten.
0: And I thank God for that.
1: Und ich danke auch Gott dafür.
0: I believe in my heart that God will bless us this weekend.
1: Ich glaube von ganzem Herzen, dass Gott uns dieses Wochenende segnen wird.
0: My presence with you is not by accident.
1: Dass ich hier bei euch bin, ist kein Zufall.
0: Nor is your presence here tonight.
1: Und auch euer Hiersein ist kein Zufall.
0: And so I ask you to pray as we speak.
1: Und ich bitte euch, dass ihr betet, während wir sprechen.
0: That the Holy Spirit of God,
1: dass der Heilige Geist Gottes,
0: who is the Spirit of Truth,
1: der auch der Geist der Wahrheit ist,
0: will lead and guide our minds into truth tonight.
1: Dass er unsere Gedanken und unseren Verstand in die Wahrheit hineinführt heute Abend.
0: We have two choices.
1: Wir haben genau zwei Entscheidungen.
0: Truth,
1: die Wahrheit,
0: which is God's word,
1: was genau genommen das Wort Gottes ist,
0: or error,
1: oder Irrtum,
0: which is anything that differs from the word of God.
1: Und das ist alles, was von dem Wort Gottes abweicht.
0: Our theme for this weekend is a question of authority.
1: Unser Thema für dieses Wochenende ist eine Frage der Autorität.
0: And our message for tonight is entitled,
1: und die Botschaft heute Abend heißt,
0: who told you?
1: Wer hat dir gesagt?
0: And so I thank you for coming.
1: Und ich danke euch, dass ihr gekommen seid.
0: I welcome those of you who are listening by the internet.
1: Und ich heiße auch diejenigen willkommen, die durch das Internet uns zuhören.
0: Or by television.
1: Oder über das Fernsehen.
0: I believe there are people listening in, is it Sweden?
1: I don't know.
0: Okay. Well, there are other countries where people are listening.
1: Also es werden andere Länder selbst auch uns hören über das Internet.
0: And so wherever you're listening to this presentation,
1: also wo immer du auch bist und heute Abend zuhörst,
0: may God bless you.
1: Möge Gott dich segnen.
0: And open your eyes.
1: Und deine Augen öffnen.
0: And soften your heart.
1: Und dein Herz erweichen.
0: To receive his word.
1: Um sein Wort zu empfangen.
0: Because his word is life.
1: Denn sein Wort ist das Leben.
0: Let us bow our heads now and pray.
1: Lasst uns unser Haupt neigen und beten.
0: Our loving Father in heaven.
1: Unser himmlischer Vater,
0: I ask in the name of Jesus Christ,
1: oh, ich bitte dich im Namen Jesu Christi,
0: please come close to us,
1: komm bitte uns nah,
0: through the Holy Spirit,
1: durch den Heiligen Geist,
0: shine the light of truth into our minds,
1: lass dein Licht der Wahrheit in unsere Gedanken hineinleuchten,
0: and touch our hearts,
1: und berühre unsere Herzen,
0: soften our hearts,
1: erweichen unsere Herzen,
0: that we might receive the truth as it is in Jesus,
1: damit wir die Wahrheit annehmen, wie sie in Jesus Christus ist.
0: Speak through me and my brother.
1: Bitte spreche durch mich und meinen Übersetzer.
0: In Jesus' name we pray.
1: In Jesu Namen wir bitten wir.
0: Amen.
1: Amen.
0: Go with me to Genesis chapter 1, reading from verse 1.
1: Schlagt mit mir das erste Buch Mose auf und dort in Kapitel 1, Vers 1.
0: The very first book of the Bible.
1: Das erste Buch der Bibel.
0: The first chapter and the first verse.
1: Das erste Kapitel und der erste Vers.
0: The Bible says, in the beginning God created the heaven and the earth.
1: Die Bibel sagt, im Anfang schuf Gott die Himmel und die Erde.
0: And the earth was without form and void.
1: Und die Erde war wüst und leer.
0: And darkness was upon the face of the deep.
1: Und Finsternis bedeckte das Erdreich.
0: And the Spirit of God moved upon the face of the waters.
1: Und der Geist Gottes schwebte auf dem Wasser.
0: Verse 3 tells us.
1: Und in Vers 3 lesen
0: and
1: wir.
0: And God said, let there be light.
1: Und Gott sprach, es werde Licht.
0: It is very, very simple.
1: Es ist sehr einfach.
0: All God did was to speak.
1: Alles, was Gott hier tut, ist, er spricht.
0: And God said.
1: Und Gott sprach.
0: Let there be light.
1: Es werde Licht.

0: And there was light.
1: Und es wurde Licht.
0: The very first chapter of the Bible,
1: das erste Kapitel der Bibel,
0: is usually known as a chapter about creation.
1: Wird allgemein bekannt als das Kapitel der Schöpfung.
0: But I prefer to see Genesis chapter 1.
1: Aber ich bevorzuge das erste Kapitel der Bibel.
0: Not only as a chapter about creation.
1: Nicht einfach nur als ein Kapitel über die Schöpfung zu betrachten,
0: but it is a chapter about the power of the word of God.
1: Sondern vielmehr als ein Kapitel, das die Macht des Wortes Gottes bekundet.
0: And so the very first verse tells us.
1: Und so sagt uns der allererste Vers.
0: In the beginning God created the heaven and the earth.
1: Im Anfang schuf Gott Himmel und Erde.
0: And if someone were to ask,
1: und wenn jemand fragen möchte,
0: how did God do that?
1: Wie hat Gott das getan?
0: The rest of that chapter tells us how.
1: Wird uns der Rest des Kapitels klar machen, wie er es tut?
0: By his word.
1: Durch sein Wort.
0: And so if you look at verse 3.
1: Wenn wir dann also Vers 3 sehen.
0: It says, and God said.
1: Und Gott sprach.
0: Verse 6.
1: Vers 6.
0: And God said.
1: Und Gott sprach.
0: If you go all the way down chapter 1.
1: Wenn wir das ganze Kapitel entlang gehen durch das erste
0: Kapitel. Verse 9, and God said.
1: Sehen wir in Vers 9, und Gott sprach.
0: Verse 11, and God said.
1: Vers 11, und Gott sprach.
0: Verse 14, verse 20, verse 24, verse 26.
1: Vers 14, Vers 20, Vers 22, Vers 24.
0: Why does the Bible repeat?
1: Warum wiederholt die Bibel das so oft?
0: Over and over again.
1: Immer wieder und immer wieder.
0: And God said.
1: Und Gott sprach.
0: God does nothing by accident.
1: Gott macht nichts einfach nur so.
0: Everything has a purpose.
1: Alles hat sein Ziel und Zweck.
0: And one of the earliest lessons of the Bible.
1: Und eines der ersten Lehren, die die Bibel uns lehrt,
0: is that the word of God.
1: Ist, dass das Wort Gottes,
0: that word you hold in your hand.
1: Das Wort, das du jetzt in deiner Hand hältst,
0: it is powerful.
1: Sehr mächtig ist.
0: It has the life of God in it.
1: Es hat das Leben Gottes in sich
0: and
1: selbst.
0: By that word,
1: und durch dieses Wort,
0: God brought the worlds into existence.
1: Hat Gott die Welten in sein Dasein gebracht.
0: We live in a country.
1: Wir hier leben in einem Land.
0: Indeed, in a world.
1: Tatsächlich genau genommen in dieser Welt.
0: Where people understand the question of authority.
1: Verstehen die Menschen überall die Frage der Autorität.
0: If someone becomes sick tonight,
1: wenn heute Abend jemand unter uns krank wird,
0: and I came to the person,
1: und ich würde diese Person ansprechen,
0: and I said, I believe you're suffering from dehydration,
1: und ich würde sagen, ich glaube, du leidest an Wassermangel,
0: and a doctor comes to the person,
1: und ein Arzt würde zu derselben Person kommen,
0: and the doctor says, I believe you're suffering from something else.
1: Und der Arzt würde sagen, ich glaube, du leidest an was ganz anderem.
0: The person will believe the word of the doctor, not my word.
1: Wird diese Person dem Wort des Arztes glauben, nicht dem, was ich sage?
0: Because in medical things I have no authority.
1: Denn in medizinischen Fragen habe ich keine Autorität.
0: The doctor can produce his diploma.
1: Der Doktor kann sein Diplom zeigen.
0: He studied medicine.
1: Er hat Medizin studiert.
0: I did not.
1: Ich habe es nicht.
0: So my word has no authority medically.
1: Also hat mein Wort medizinisch gesehen keinerlei Autorität.
0: People love to put after their names.
1: Menschen mögen es, nach ihren Namen genannt zu werden.
0: Their degrees that they have.
1: Nach ihren Titeln, die sie erworben haben.
0: When you ask some people, what is your name?
1: Wenn du jemand nach seinem Namen fragst,
0: they say, my name is Dr. So and so.
1: Sagen Sie, mein Name ist Dr. So und so.
0: Even though the word doctor is not on the birth certificate.
1: Selbst das Wort Doktor oder der Titel ist nicht auf dem Geburtszeugnis.
0: They're trying to say.
1: Sie versuchen zu sagen.
0: I am an authority in a particular area.
1: Ich bin eine Autorität in einem bestimmten Feld.
0: Now God does the same thing.
1: Nun, Gott macht im Prinzip das Gleiche.
0: The very first chapter of the Bible.
1: Nämlich das erste Kapitel der Bibel
0: is God's degree, if I may use that word.
1: Finden wir hier, wenn man das so nennen darf, Gottes Titel.
0: God is saying,
1: Gott sagt hier
0: in Genesis chapter 1,
1: in Kapitel 1,
0: I am an expert in creation.

0: der Experte in Sachen Schöpfung.
1: When we apply for jobs,
0: wenn wir uns für eine Stelle bewerben,
1: we submit to the employer.
0: Dann gewöhnlich reichen wir dem Anstellenden etwas dar.
1: A document of what we can do and what we have done.
0: Nämlich eine Art Bewerbungsschreiben, in der dargestellt ist, was wir können und was wir bisher gemacht haben und was nicht.
1: In the United States we call that a resume.
0: In den Vereinigten Staaten und auch hier nennen wir das ein Lebenslauf und eine Bewerbungsschreiben.
1: Now I don't know what you call it in Germany.
0: I've already translated.
1: All right. But we present a resume.
0: Also, wir reichen dann eine Bewerbung ein.
1: And the employer reads the resume.
0: Und der Anstellende liest dann diese Bewerbung.
1: Genesis chapter 1.
0: Erster Mose Kapitel 1
1: is God's resume.
0: Ist das Bewerbungsschreiben Gottes.
1: God is saying to the world, here is what I have done.
0: Er sagt der Welt, das ist, was ich getan habe.
1: I created.
0: Ich habe es geschaffen, die Welt.
1: And the Bible invites us.
0: Und die Bibel lädt uns ein.
1: To believe in a God.
0: Dass wir an einen Gott glauben.
1: With such an impressive resume.
0: Mit solch einem beeindruckenden Bewerbungsschreiben.
1: The Bible invites us.
0: Die Bibel lädt uns dazu ein.
1: To believe in a God.
0: Dass wir an Gott glauben.
1: Who accomplishes everything by his word.
0: Der all das vollbracht hat durch sein Wort.
1: And so I repeat, my brothers and sisters.
0: So möchte ich, liebe Geschwister, noch einmal wiederholen.
1: The Bible says.
0: Die Bibel sagt.
1: And God said.
0: Und Gott sprach.
1: Let there be light.
0: Es werde Licht.
1: And there was light.
0: Und es wurde Licht.
1: And all the way through chapter 1.
0: Und durch das ganze Kapitel 1.
1: On the first day God made light.
0: Am ersten Tag schuf Gott das Licht.
1: On the second day the firmament.
0: Am zweiten Tag die Himmelsfeste.
1: On the third day dry land, the seas, the trees.
0: Am dritten Tag das trockene Land, die Bäume und auch die Meere.
1: On the fourth day the sun, moon and stars.
0: Am vierten Tag die Sonne, den Mond und die Sterne.
1: On the fifth day the fish of the sea and the birds of the air.
0: Am fünften Tag die Vögel in der Luft und auch die Fische im Meer.
1: On the sixth day the land animals and human beings.
0: Am sechsten Tag all die Tiere auf dem Land und auch den Menschen.
1: And the Bible says.
0: Und die Bibel sagt.
1: By the word of the Lord.
0: Durch das Wort des Herrn.
1: Were the heavens made.
0: Wurden die Himmel gemacht.
1: And so I repeat.
0: So möchte ich wiederholen.
1: God's word.
0: Gottes Wort.
1: Is powerful.
0: Hat Macht.
1: God's word.
0: Gottes Wort
1: has his life in it.
0: Hat Gottes Leben in sich.
1: And our subject is,
0: und unser Thema ist,
1: who told you?
0: Wer hat dir gesagt?
1: Now, keeping in mind the power of God's word.
0: Lasst uns jetzt in unserem Gedächtnis behalten die Macht des Wortes Gottes.
1: Let us go to Genesis chapter 2, reading verses 16 and 17.
0: Lasst uns das zweite Kapitel aufschlagen und dort die Verse 16 und 17 lesen.
1: Genesis Chapter 2.
0: 1. Mose Kapitel 2.
1: Verses 16 and 17.
0: Verse 16 und 17.
1: The Bible says, and the Lord God commanded the man saying.
0: Und Gott der Herr gebot den Menschen und sprach.
1: Of every tree of the garden thou mayest freely eat.
0: Du darfst essen von allen Bäumen im Garten.
1: But of the tree of the knowledge of good and evil, thou shalt not eat of it. For in the day thou eatest thereof, thou shalt surely die.
0: Aber von dem Baum der Erkenntnis des Guten und Bösen sollst du nicht essen, denn an dem Tage, da du von ihm issest, musst du des Todes sterben.
1: Now these words,
0: nun genau diese Worte,
1: came from the same God who said, let there be light.
0: Kommt von dem gleichen Gott, der sagte, es werde Licht.
1: They were as powerful as let there be light.
0: Diese Worte hier haben die gleiche Macht wie die Worte es werde Licht.
1: So when God said,
0: als also jetzt Gott sagt,
1: in the day thou eatest thereof,
0: wenn du an dem Tage, da du davon isst,
1: thou shalt surely die,
0: du tatsächlich sterben wirst,
1: that was as reliable,
0: war diese Aussage glaubwürdig,
1: as powerful,
0: denn sie war vollmächtig.
1: As saying, let there be light, and there was light.
0: So wie Gott sprach, es werde wurde Licht.
1: When God told Adam,
0: als Gott Adam zu Adam sagte,
1: every tree of the garden thou mayest freely eat,
0: von allen Bäumen des

0: Gartens kannst du frei davon essen.
1: Adam had not heard any other voice.
0: Hat Adam keine andere Stimme gehört?
1: He had not heard any other sound of authority.
0: Hatte er keine andere Quelle der Autorität gehört?
1: He was only familiar at that point with the voice of God.
0: Zu diesem Zeitpunkt kannte er nur die Stimme des Herrn.
1: With the voice of his maker.
0: Mit der Stimme seines Schöpfers.
1: All around Adam.
0: Alle um Adam herum.
1: Was proof that God's word had power.
0: War der Beweis dafür, dass das Wort Gottes vollmächtig ist.
1: The trees,
0: die Bäume,
1: were made by the word of God.
0: Wurden durch das Wort Gottes geschaffen.
1: The firmament,
0: die Himmel,
1: over Adam's head was made by the word of God.
0: Die über dem Kopf von Adam hing, waren durch dasselbe Wort geschaffen.
1: The light in the garden,
0: das Licht, das in dem Garten schien,
1: by the word of God.
0: Kam durch das Wort Gottes.
1: All of creation,
0: alles in der Schöpfung,
1: was living proof and evidence,
0: war ein lebendiger Beweis dafür,
1: of the power of the word of God,
0: dass das Wort Gottes Vollmacht hat.
1: When God made Eve,
0: als Gott Eva schuf,
1: she also became familiar,
0: wurde sie genauso damit bekannt,
1: with the power of the word of God,
0: dass das Wort Gottes Kraft hat.
1: Now I am stressing the power of the word of God.
0: Und wie ihr merkt, betone ich die Macht und die Kraft des Wortes Gottes.
1: Because our lives are lived.
0: Denn unsere Leben werden gelebt.
1: In one way or another.
0: In dem einen oder anderen Sinn.
1: By following the word of someone.
0: Indem wir dem Wort von irgendjemandem folgen.
1: In school is the word of your teacher.
0: In der Schule ist es das Wort deines Lehrers.
1: In your home is the word of your parents.
0: Zu Hause sind es die Worte deiner Eltern.
1: In the larger society, it's the word of the government.
0: In der Gesellschaft ist es die Stimme der Regierung.
1: There is nowhere where you and I can go.
0: Es gibt keinen Platz, wo du und ich hingehen könnten.
1: Where we are not affected by someone's word.
0: Wo wir nicht in irgendeiner Weise in Berührung kommen mit dem Wort von irgendjemand.
1: And so we need to understand clearly.
0: So müssen wir also klar und deutlich verstehen.
1: Whose word can we trust?
0: Wessen Wort wir vertrauen können.
1: And the Bible tells us.
0: Und die Bibel sagt uns.
1: That the word of God.
0: Dass das Wort Gottes.
1: What God says.
0: Das, was Gott sagte.
1: Is absolutely reliable.
0: Auf das kann man absolut sich verlassen.
1: Trustworthy.
0: Es ist vertrauenswürdig.
1: Can be depended upon.
0: Du kannst dich darauf stützen.
1: And is powerful.
0: Und es ist vollmächtig.
1: Now let's go to Genesis chapter 3.
0: Nun lasst uns in das dritte Kapitel im ersten Buch Mose gehen.
1: Reading from verse 1.
0: Und dort in Vers 1.
1: As we continue with the subject, who told you?
0: Indem wir jetzt das Thema weiter vertiefen, wer hat dir gesagt?
1: Genesis chapter 3 verse 1.
0: Kapitel 3, Vers 1.
1: The Bible says, now the serpent was more subtle than any beast of the field which the Lord God had made.
0: Sagt die Bibel, die Schlange war listiger als alle Tiere auf dem Feld, die Gott der Herr gemacht hatte.
1: And he said unto the woman.
0: Und sprach zu der Frau.
1: Now for the first time.
0: Zum ersten Mal.
1: We have another power speaking.
0: Sehen wir in der Bibel, dass eine andere Macht hier spricht.
1: And this power is about to issue a command of some kind.
0: Und diese Macht ist dabei, ein Befehl, ein Gebot weiterzugeben.
1: This power is introducing a word.
0: Und diese Macht führt jetzt hier ein Wort ein.
1: That will be a challenge to God's word.
0: Das eine Herausforderung sein würde für das Wort Gottes.
1: So the Bible says in Genesis 2:16.
0: Also in Kapitel 2:16 haben wir gelesen.
1: And the Lord God commanded the man.
0: Und Gott der Herr befahl dem Menschen.
1: And in chapter 3 verse 1.
0: Und in Kapitel 3 Vers 1.
1: We read the serpent said unto the woman.
0: Lesen wir, die Schlange sprach zu der Frau.
1: Yea, hath God said.
0: Hat Gott wirklich gesagt?
1: He shall not eat of every tree of the garden.
0: Du sollst nicht von all den Bäumen im Garten essen.
1: Now there was the serpent.
0: Da war nun also die Schlange.
1: An agent of Satan.
0: Ein Medium Satans.
1: It was really Satan speaking.
0: In Wirklichkeit sprach hier Satan selbst.
1: There was God who had spoken earlier.
0: Und es war Gott, der schon zuvor gesprochen
1: there
0: hatte.
1: There was Adam and there was Eve.
0: Und es war Adam.

0: Adam und auch noch Eva.
1: Now the serpent did not say.
0: Die Schlange sprach hier nicht.
1: Did your husband tell you?
0: Hat dein Mann dir gesagt?
1: Because the serpent is not concerned.
0: Denn die Schlange kümmert sich nicht darum,
1: with what Adam might have told Eve.
0: Was Adam seiner Frau gesagt haben möge.
1: Satan's challenge is against God's word.
0: Die Herausforderung hier, die Satan an Eva stellt, ist eine Herausforderung an das Wort Gottes.
1: Now, if we reason together,
0: wenn wir jetzt also schlussfolgern,
1: we must conclude,
0: werden wir also dabei sehen,
1: that when God created Eve,
0: als Gott Eva schuf
1: and brought her to Adam,
0: und sie an die Seite Adams stellte,
1: that very shortly Adam told Eve that God had said, eat of that tree, don't eat of this one.
0: Können wir davon ausgehen, dass kurz darauf Adam seiner Frau sagte, Gott hat uns gesagt, wir können von diesem Baum essen, aber von diesem nicht.
1: Adam enlightened and informed his wife.
0: Adam hat seine Frau damit bekannt gemacht, was Gott sprach.
1: But when the devil spoke to her through the serpent,
0: als aber jetzt der Teufel durch die Schlange zu ihr spricht,
1: he did not say, did your husband say?
0: Sagte er nicht, hat dein Mann dir gesagt.
1: Satan does not care what you and I say.
0: Satan kümmert sich nicht darum, was du oder ich
1: sagen. He's concerned with what God says.
0: Er kümmert sich nur darum, was Gott sagt.
1: And he tries to overturn what God says.
0: Und er versucht zu verdrehen das, was Gott sagt.
1: And so he said to Eve,
0: also sagt er zu Eva,
1: yeah, hath God said,
0: ja, sollte Gott gesagt haben,
1: ye shall not eat of every tree of the garden.
0: Ihr sollt nicht essen von all den Bäumen im Garten.
1: And the woman said unto the serpent,
0: und da sprach die Frau jetzt zu der Schlange,
1: we may eat of the fruit of the trees of the garden.
0: Wir essen von den Früchten der Bäume im Garten.
1: But of the fruit of the tree which is in the midst of the garden,
0: aber von den Früchten des Baumes mitten im Garten,
1: God hath said,
0: hat Gott gesagt,
1: you shall not eat of it, neither shall you touch it, lest you die.
0: Esst nicht davon, rührt sie auch nicht an, dass ihr nicht sterbet.
1: And the serpent said unto the woman,
0: und da sprach die Schlange zu der Frau,
1: ye shall not surely die.
0: Ihr werdet keineswegs des Todes sterben.
1: Now we have two very clear declarations.
0: Nun haben wir zwei klare Ankündigungen.
1: God said,
0: Gott sprach,
1: thou shalt surely die.
0: Du wirst sicherlich sterben.
1: The serpent said,
0: die Schlange sagt,
1: ye shall not surely die.
0: Du wirst keineswegs sterben.
1: Eve had to choose.
0: Eva musste sich entscheiden.
1: Between what God said,
0: zwischen dem, was Gott sprach,
1: and what the serpent said,
0: und was die Schlange sprach.
1: From then until now,
0: von damals bis zum heutigen Tag,
1: all of humanity,
0: hat die ganze Menschheit,
1: if you believe in the word of God,
0: vorausgesetzt du glaubst dem, was in
1: all
0: der Bibel steht,
1: of humanity,
0: die ganze Menschheit,
1: is constantly faced,
0: ist permanent gegenübergestellt,
1: with two choices.
0: Und zwar zweierlei Entscheidungen.
1: Will I live by what God says?
0: Werde ich dadurch leben, was Gott spricht?
1: Or will I live by what somebody else says?
0: Oder werde ich mein Leben daran ausrichten, was irgendjemand anderes sagt?
1: Let me tell you something very clearly.
0: Lasst mich euch etwas sehr deutlich sagen.
1: You and I,
0: ihr und ich,
1: have two choices.
0: Haben zwei Entscheidungen.
1: There is not a third.
0: Es gibt keine dritte.
1: We either obey God,
0: entweder gehorchen wir Gott,
1: or we obey Satan.
0: Oder wir gehorchen Satan.
1: When Adam and Eve lived in that garden,
0: als Adam und Eva in diesem Garten lebten,
1: there were two people on the face of the earth.
0: Gab es genau zwei Menschen auf dem Erdboden.
1: That was the population of the world.
0: Das war sozusagen die damalige Population der Erde.
1: Then as now,
0: damals wie heute,
1: you and I,
0: sind wir, du und ich,
1: must choose,
0: herausgefordert zu entscheiden.
1: Will I live my life,
0: werde ich mein Leben,
1: in obedience to God's word,
0: im Gehorsam dem Wort Gottes gegenüber,
1: or will I live my life,
0: oder werde ich mein Leben,
1: in obedience to somebody else's word,
0: im Gehorsam gegen irgendjemandes Wortes ausrichten.
1: Any word,
0: jedes Wort,
1: that is not God's word,
0: das nicht Gottes Wort ist,
1: Satan's word,
0: ist das Wort Satans.
1: I feel I need to say that again.
0: Ich habe den Eindruck, ich muss das nochmal sagen.
1: Any word,
0: jedes Wort,
1: that is not God's word,
0: das nicht Gottes Wort

0: Wort ist
1: Satan's word.
0: Ist das Wort Satans.
1: Now Satan may come through a friend.
0: Nun, Satan mag vielleicht durch einen Freund kommen.
1: He may come through the government.
0: Vielleicht kommt er durch die Regierung.
1: He may come through the church.
0: Vielleicht spricht er sogar durch die Kirche.
1: He may come through your spouse.
0: Vielleicht spricht er durch deinen Ehepartner.
1: He may come through false preachers.
0: Vielleicht spricht er durch falsche Prediger.
1: However Satan comes.
0: Aber wie immer Satan spricht.
1: If what you're hearing,
0: was immer du hörst,
1: is different from what God has said,
0: wird sich immer dem widersetzen, was Gott gesagt hat.
1: That voice is the voice of Satan.
0: Diese Stimme ist die Stimme Satans.
1: Regardless of the agent Satan might use.
0: Egal wen er benutzt.
1: And it is important for a Christian to understand.
0: Und es ist wichtig für uns Christen zu verstehen.
1: Whose voice am I listening to?
0: Wessen Stimme gehorche ich?
1: Now when Adam and Eve sinned.
0: Als Eva und Adam sündigten.
1: Let's go to verse 6 of Genesis chapter 3.
0: Lassen uns noch mal in Vers 6 schauen im dritten Kapitel.
1: The Bible says, and when the woman saw that the tree was good for food.
0: Da sagt die Bibel, und als die Frau sah, dass von dem Baum gut zu essen wäre.
1: And that it was pleasant to the eyes.
0: Und dass es eine Lust für die Augen wäre.
1: And a tree to be desired to make one wise.
0: Und verlockend, weil er klug machte.
1: She took of the fruit thereof and did eat.
0: Da nahm sie von der Frucht und aß.
1: And gave also unto her husband with her, and he did eat.
0: Und gab ihrem Mann, der bei ihr war, und auch er aß davon.
1: Verse 7.
0: Vers 7.
1: And the eyes of them both were open.
0: Und da wurden ihnen beide die Augen aufgetan.
1: And they knew that they were naked.
0: Und sie wurden gewahr, dass sie nackt waren.
1: And they sewed fig leaves together and made themselves aprons.
0: Und sie flochten sich Feigenblätter zusammen und machten sich Schürze.
1: Two voices.
0: Zwei Stimmen.
1: Two sources of authority.
0: Zwei Quellen der Autorität.
1: Two words.
0: Zwei Worte.
1: God's voice.
0: Gottes Wort.
1: God's word.
0: Gottes Aussage.
1: God's authority.
0: Gottes Autorität.
1: Satan's voice.
0: Gottes Stimme.
1: Satan's word.
0: Satans Stimme.
1: Satan's
0: Wort.
1: Authority.
0: Und Satans Autorität.
1: And Eve chose to listen to Satan's voice.
0: Und Eva entschied sich, der Stimme Satans zu hören.
1: But observe something about Eve's behavior.
0: Aber wir beobachten hier was an dem Verhalten von Eva.
1: She had no evidence.
0: Sie hatte keinerlei Beweis.
1: That Satan's word had power.
0: Dass das Wort Satans Macht hatte.
1: She had all the evidence.
0: Allen Beweis, den sie nur hatte,
1: that God's word
0: war der,
1: had power.
0: Dass das Wort Gottes Macht
1: as
0: hat.
1: I said earlier,
0: so wie ich schon sagte,
1: the light in the garden,
0: das Licht im Garten,
1: was by God's word.
0: Kam durch das Wort Gottes.
1: She must have known that.
0: Sie musste es gewusst haben.
1: The grass on which she was standing,
0: auch das Gras, auf dem sie ging,
1: come into existence by the word of God.
0: Kam nur in sein Dasein durch das Wort Gottes.
1: The tree in which the serpent was coiled.
0: Der Baum selbst, der Baum, in dem die Schlange sich wand,
1: by the word of God.
0: Wurde geschaffen durch das Wort
1: Everything
0: Gottes.
1: Around Eve.
0: Alles um Eva herum.
1: Came into existence.
0: Kam in sein Dasein.
1: By the word of God.
0: Durch das Wort Gottes.
1: Now here she has another word.
0: Nun hat sie wieder ein Wort.
1: And that word said, "Ye shall not surely die."
0: Und dieses Wort sagt, du wirst keineswegs des Todes
1: sterben. That word had another source.
0: Dieses Wort hat eine andere Quelle.
1: The devil.
0: Nämlich der Teufel.
1: There was no evidence at all.
0: Es gab für sie keinerlei Beweis.
1: That the devil's word.
0: Dass das Wort Satans
1: had power.
0: Macht hat.
1: That the devil's word.
0: Dass das Wort des
1: had
0: Teufels
1: created anything.
0: Irgendetwas ins Dasein
1: no
0: brachte.
1: Evidence at all.
0: Kein Beweis, kein einziger.
1: And yet,
0: und dennoch
1: Eve turned her back.
0: Hat Eva sich abgewandt
1: on the word of God,
0: vom Wort Gottes
1: with all the evidence of its power,
0: trotz der vielen Beweise der Macht des Wortes,
1: and she obeyed the word of Satan,
0: und sie gehorchte dem Wort Satans,
1: a word that has no power.
0: Ein Wort, das keine Macht hat.
1: I say again, my friends,
0: ich sage es noch einmal, liebe
1: there
0: Freunde.
1: Are many people alive today,
0: es gibt viele Menschen, ja, die heute am Leben sind,
1: who are choosing and behaving the same way,
0: die dieselbe Entscheidung treffen und sich genauso verhalten.
1: Let me give you a powerful example.
0: Lasst mich euch ein sehr eindrucksvolles Beispiel nennen.
1: Most Christians,
0: die meisten Christen,
1: observe Sunday as a Sabbath.
0: Beachten den Sonntag als Ruhetag.
1: There

0: Christen durch ein Wort.
1: That has no biblical authority.
0: Das keine biblische Autorität
1: and
0: hat.
1: With all the Bible evidence.
0: Und mit all der biblischen Autorität.
1: That supports the seventh day as the Sabbath of God.
0: Das den siebten Tag als den Sabbat Gottes.
1: It is still a few.
0: Darstellt sind es dennoch nur wenige,
1: by the word of God.
0: Die durch das Wort Gottes leben.
1: When it comes to the day of worship.
0: Wenn es dann zu dem Tag kommt,
1: and
0: wo
1: so
0: wir anbeten,
1: are not very different from Eve.
0: Dann sind wir nicht wirklich anders als Eva.
1: People make decisions today.
0: Menschen treffen heute Entscheidungen
1: based on a word
0: auf der Grundlage von
1: that
0: Worten,
1: has no power.
0: Die keine Kraft haben.
1: We have two choices.
0: Wir haben zwei Entscheidungen.
1: The word of God.
0: Das Wort Gottes.
1: And it has power.
0: Das Macht hat.
1: And the word of Satan.
0: Und das Wort Satans.
1: It has no power.
0: Das keine Macht hat.
1: And so God came down into the garden.
0: Als jetzt Gott zu ihnen in den Garten kommt.
1: Genesis chapter 3 verse 9.
0: Und zwar im dritten Kapitel Vers 9.
1: The Bible says.
0: Da sagt die Bibel.
1: And the Lord God called unto Adam and said unto him.
0: Und Gott der Herr rief Adam und sprach zu ihm.
1: Where art thou?
0: Wo bist du?
1: And he said, I heard thy voice in the garden.
0: Und sprach, ich hörte dich im Garten.
1: And I was afraid.
0: Und ich fürchtete mich.
1: Because I was naked.
0: Denn ich bin nackt.
1: And I hid myself.
0: Und darum habe ich mich versteckt.
1: Now listen to the question that God asks Adam.
0: Und nun hört die Frage an, die Gott Adam stellt.
1: And he said unto him,
0: und sprach,
1: who told thee?
0: Wer hat dir gesagt,
1: that thou was naked?
0: Dass du nackt bist?
1: Now that's our subject for tonight.
0: Und das ist unser Thema heute Abend.
1: Who told you?
0: Wer hat dir gesagt?
1: Now God is implying.
0: Nun, das Gott möchte hier etwas, das wir verstehen.
1: I didn't tell you.
0: Ich habe es dir nicht gesagt.
1: I did not tell you, says God.
0: Gott sagt, ich habe es dir nicht gesagt.
1: If I didn't tell you, you're naked.
0: Wenn ich dir nicht gesagt habe, dass du nackt
1: but you know
0: bist,
1: you're naked,
0: aber du weißt, dass du nackt
1: who told
0: bist,
1: you?
0: Wer hat dir das gesagt?
1: Who told you to keep Sunday as a Sabbath?
0: Wer hat dir gesagt, den Sonntag als Sabbat zu feiern?
1: I ask from my heart.
0: Ich frage hier von ganzem Herzen.
1: Who told you you can have two wives?
0: Wer hat dir gesagt, dass du zwei Frauen haben kannst?
1: Who told you it's all right to live with a man who's not your husband?
0: Wer hat dir gesagt, dass es in Ordnung ist, mit einem Mann zu leben, der nicht dein Ehemann ist?
1: In other words,
0: mit anderen Worten,
1: who is your authority?
0: Wer ist deine Autorität?
1: And so God's question to Adam is a question to us.
0: So ist die Frage Gottes an Adam die Frage an uns, an dich und mich.
1: And God asks us tonight.
0: Und fragt uns heute Abend.
1: Look at your life.
0: Schau dein Leben an.
1: Look at mine.
0: Und schau meines an.
1: Who is your authority?
0: Wer ist deine Autorität?
1: Who is telling you and me?
0: Wer sagt dir und mir?
1: To live our lives the way we live our lives.
0: Unser Leben so zu führen, wie wir es tun.
1: My brothers and sisters.
0: Meine Schwestern und Brüder.
1: There are two voices of authority in this world.
0: Es gibt genau zwei Stimmen der Autorität in dieser Welt.
1: The voice of God.
0: Die Stimme Gottes.
1: And the voice of Satan.
0: Und die Stimme Satans.
1: You and I as Christians.
0: Du und ich als Christen.
1: You and I who are probably favorable to Christianity.
0: Wir sind vielleicht sehr gut bekannt mit dem, was Christsein ausmacht.
1: We must live our lives.
0: Wir müssen dennoch unser Leben
1: by the power of the word of God.
0: Durch die Kraft des Wortes Gottes leben.
1: Our authority.
0: Unsere Autorität
1: must be God's word.
0: Muss das Wort Gottes sein.
1: If it is not God's word,
0: und wenn es nicht das Wort Gottes
1: we are not serving God.
0: Ist, dann dienen wir auch nicht Gott.
1: Now I realize what I'm saying may come across as difficult.
0: Und es mag sein, dass das, was ich jetzt sage, einige Schwierigkeiten dir bereiten mag.
1: It may even sound harsh and hard.
0: Es mag sich vielleicht sogar hart anhören.
1: But sometimes to save a life.
0: Aber manchmal ist es so, ein Menschenleben zu retten.
1: A surgeon has to cut.
0: Muss ein Arzt oder einen Schnitt durchführen.
1: The Bible is a book of opposites.
0: Das biblische Buch ist ein Buch der Gegensätze.
1: And there is no middle ground.
0: Und es gibt

0: keinen Boden dazwischen.
1: It was, thou shalt surely die.
0: Es ist, du wirst des Todes sterben.
1: The voice of God.
0: Das Wort Gottes.
1: Or ye shall not surely die.
0: Oder du wirst keineswegs des Todes sterben.
1: The voice of Satan.
0: Die Stimme Satans.
1: Just two.
0: Zwei Stimmen.
1: And they were opposites.
0: Und die sind sich im Widerstreit zueinander.
1: The Bible divides the human race into two groups.
0: Die Bibel teilt die Menschheit in zwei Gruppen ein.
1: Righteous and wicked.
0: Gerecht und böse.
1: And so when God came down,
0: als jetzt Gott hier herunterkommt,
1: to destroy Sodom and Gomorrah,
0: in der Bibel, als er Sodom und Gomorrah zerstört,
1: by the tent of Abraham,
0: und jetzt hier durch die Bitten Abrahams,
1: and Abraham began to talk with God,
0: hier versucht, ihn aufzuhalten,
1: pleading for Sodom,
0: und für Sodom Fürbitte einlegt,
1: because Abraham had a relative in Sodom called Lot.
0: Denn er hatte einen Verwandten in Sodom, Lot ist sein
1: Abraham
0: Name.
1: Asked God a question.
0: Da stellt Abraham Gott eine Frage.
1: He said to God,
0: er sprach zu Gott,
1: wilt thou also destroy the righteous with the wicked?
0: Wirst du den Gerechten mit den Bösen vernichten?
1: Abraham divided Sodom and Gomorrah.
0: Abraham hat somit die Stadt Sodom und Gomorra
1: into two groups,
0: in zwei Gruppen eingeteilt.
1: Righteous and wicked.
0: Gerecht und böse.
1: And Jesus says,
0: und Jesus sagt,
1: as it was in the days of Lot,
0: wie es in den Tagen Lots war,
1: that's how it will be,
0: so wird es sein.
1: In the days of the coming of the Son of Man,
0: wird es sein in den Tagen des Kommen des Menschen.
1: As it was then,
0: so wie es sein wird.
1: So is it now.
0: So ist es jetzt.
1: The world has righteous and wicked.
0: In dieser Welt gibt es gerecht und böse.
1: When Cain and Abel brought their sacrifices to God,
0: als Kain und Abel ihre Opfer Gott darbrachten,
1: God accepted one,
0: hat Gott eins akzeptiert.
1: He rejected the other.
0: Das andere Opfer hat er abgelehnt.
1: Only two responses God had.
0: Gott hatte nur zwei Reaktionen darauf.
1: When the Bible explains,
0: wenn die Bibel uns sagt,
1: why Cain killed Abel,
0: warum Kain Abel tötete,
1: we're told in 1 John chapter 3, verse 12,
0: dann müssen wir hier in, feststellen im ersten Buch Mose,
1: that
0: Kapitel 4,
1: Cain's
0: Vers 12,
1: works were evil.
0: Dass,
1: what Cain did was bad or wicked.
0: Can you repeat?
1: Cain's works were wicked.
0: Wird uns hier berichtet, dass die Werke Kains böse waren.
1: Abel's works were righteous.
0: Und die Werke Abels gerecht.
1: All through the Bible,
0: durch die ganze Bibel hindurch,
1: it is right or wrong,
0: sehen wir richtig
1: God
0: oder verkehrt.
1: Satan.
0: Gott oder Satan.
1: Righteous or wicked.
0: Gerecht oder böse.
1: Heaven or hell.
0: Himmel oder Hölle.
1: Jesus says,
0: und Jesus sagt,
1: he that is not with me,
0: der nicht mit mir
1: is against me,
0: ist gegen mich.
1: Jesus Christ did not say,
0: Jesus hat nicht gesagt,
1: that there are three groups,
0: da gibt es drei Gruppen.
1: One with me.
0: Eine, die mit mir ist.
1: One against me.
0: Eine, die gegen mich
1: and
0: ist.
1: One thinking about it.
0: Und eine Gruppe, die darüber nachdenkt.
1: My brothers and sisters,
0: liebe Schwestern und Brüder.
1: The Bible is a book of opposites.
0: Die Bibel ist ein Buch der Gegensätze.
1: You're either listening to the voice of God,
0: du hörst entweder den Worten Gottes zu,
1: or you're listening to the voice of Satan,
0: oder du hörst auf die Worte Satans.
1: Those are the only two voices.
0: Das sind die einzigen beiden Stimmen.
1: Ellen White writes in the book Acts of the Apostles.
0: Ellen White schreibt in dem Buch die Geschichte der Apostel.
1: Page 68, paragraph 2.
0: Seite 68, zweiter Paragraph.
1: Thus saith the Lord.
0: Ein so spricht der Herr.
1: Is not to be set aside.
0: Kann man nicht beiseite nehmen.
1: For thus saith the church.
0: Für ein so spricht die Gemeinde.
1: Or thus saith the state.
0: Oder so spricht die Regierung.
1: What she's saying is this.
0: Was sie sagt ist,
1: even if the church says something,
0: selbst wenn die Gemeinde etwas sagt,
1: and it is different from the word of God,
0: und es weicht von dem Wort Gottes ab,
1: the word of God must be obeyed.
0: Muss dem Wort Gottes gehorsam geleistet werden.
1: If the state says something,
0: wenn die Regierung etwas sagt,
1: and it's different from the word of God,
0: und es weicht vom Wort Gottes ab.
1: The word of God must be obeyed.
0: Muss dem Wort Gottes gehorcht werden.
1: Peter told the Sanhedrin.
0: Und so sagt Petrus den Sanhedrin.
1: In Acts chapter 5, verse 29.
0: In Apostelgeschichte Kapitel 5, Vers 8 und 9.
1: We ought to obey God rather than man.
0: Wir müssen Gott mehr gehorchen als Menschen.

0: The word of God,
1: das Wort Gottes,
0: the voice of God,
1: die Stimme Gottes,
0: must be the authority for the child of God.
1: Muss die Autorität für das Kind Gottes sein.
0: We must live our lives.
1: Wir müssen unser Leben
0: by the word of God.
1: Durch das Wort Gottes leben.
0: This is the lesson.
1: Das ist letztendlich die Lehre,
0: that the Bible teaches us,
1: die uns die Bibel lehrt.
0: In the very first chapter of the Bible.
1: In dem ersten Kapitel der Bibel.
0: The power of the word of God.
1: Die Kraft und Macht des Wortes
0: the reliability
1: Gottes.
0: Of the word of God.
1: Die Vertrauenswürdigkeit des Wortes Gottes.
0: And so God is asking you as he asked Adam.
1: Und so fragt Gott dich heute Abend, so wie er Adam fragte.
0: Who told thee that thou wast naked?
1: Wer hat dir gesagt, dass du nackt bist?
0: And so I ask you this evening.
1: Und ich möchte dich heute Abend fragen.
0: To whose voice are you listening?
1: Welche Stimme gehorchst du?
0: And I pray in my heart,
1: und ich bitte in meinem Herzen,
0: that before this evening is over,
1: dass bevor dieser Abend heute endet,
0: everyone under the sound of our voices,
1: dass jeder von uns, trotz der Stimme, die wir hören durch uns,
0: will commit in their hearts,
1: dass sie in ihrem Herzen eine Entscheidung
0: to live
1: treffen
0: by the word of God.
1: Und sich dafür weihen, durch das Wort Gottes zu leben.
0: Let's go back to Genesis chapter 3.
1: Lasst uns zurück in 1. Buch Mose Kapitel 3.
0: Let's read from verse 17.
1: Lasst uns jetzt in Vers 17 weiterlesen.
0: Well, let's read from verse 11 of Genesis 3. From verse 11.
1: Wir lesen von Vers 11.
0: And he said unto him, who told thee that thou wast naked?
1: Und er sprach, wer hat dir gesagt, dass du nackt bist?
0: Hast thou eaten of the tree?
1: Hast du nicht gegessen von dem Baum?
0: Whereof I commanded thee that thou shouldst not eat?
1: Von dem ich dir gebot, du sollst nicht davon essen?
0: God asked Adam a very simple question.
1: Gott fragt hier Adam eine sehr einfache Frage.
0: Did you do?
1: Hast du das getan?
0: What I told you not to do.
1: Was ich dir gebot, nicht zu tun.
0: It's a very simple question.
1: Es ist eine sehr einfache Frage.
0: The Bible is an easy book.
1: Die Bibel ist sehr einfach zu verstehen.
0: There are some difficult passages in Daniel and Revelation, yes.
1: Ja, es gibt einige schwierige Stellen vielleicht in Daniel und Offenbarung.
0: But all that you and I need to know.
1: Aber alles, was wir, du und ich, wir
0: for
1: verstehen
0: our
1: müssen.
0: Salvation,
1: für unsere Erlösung.
0: God has made it easy.
1: Dass Gott es für uns einfach gemacht hat.
0: So God's question to Adam was very simple.
1: Also war die Frage an Adam von Gottes Seite aus sehr einfach.
0: It's the question that parents ask their children.
1: Das ist die Frage, die auch Eltern ihren Kindern stellen.
0: Why didn't you do?
1: Warum hast du das nicht getan?
0: What I told you to do.
1: Was ich dir gesagt habe, dass du tun sollst.
0: Why did you listen to someone else?
1: Warum hast du auf jemand anderen gehört?
0: Now let's go to verse 17.
1: Und jetzt lasst uns in Vers 17 gehen.
0: Listen to what God says.
1: Hören wir, was Gott hier sagt.
0: And unto Adam he said.
1: Und zum Manne sprach er.
0: Because thou hast hearkened unto the voice of thy wife.
1: Weil du gehorcht hast der Stimme deiner Frau.
0: And hast eaten of the tree.
1: Und gegessen hast von dem Baum.
0: Of which I commanded thee saying.
1: Von dem ich dir gebot und sprach.
0: Thou shalt not eat of it.
1: Du sollst nicht davon essen.
0: Cursed is the ground for thy sake.
1: Soll der Acker um deinetwillen verflucht sein.
0: Why did God curse the earth?
1: Warum hat Gott die Erde verflucht?
0: The verse tells us.
1: Der Vers sagt es uns.
0: Because Adam listened to another voice.
1: Weil Adam auf eine andere Stimme gehört hat.
0: Let's read the verse again.
1: Lasst uns den Vers noch einmal lesen.
0: And just listen to the words.
1: Und hört genau auf die
0: they are very simple.
1: Worte, die sehr einfach sind.
0: Because
1: weil
0: thou hast hearkened unto the voice of thy wife.
1: Du der Stimme deiner Frau gehorcht hast.
0: Now, without being unkind to Eve.
1: Nun, das war vielleicht nicht gerade freundlich gegenüber Eva.
0: The voice of Eve was the voice of Satan.
1: Denn die Stimme Evas war in Wirklichkeit die Stimme Satans.
0: Any voice that is not the voice of God.
1: Jede Stimme, die nicht die Stimme Gottes ist,
0: is the voice of Satan.
1: Ist die Stimme Satans.
0: But God, Satan comes through agents.
1: Natürlich kommt Satan durch Mittelsmänner.
0: And so God says to Adam, because you listen to your wife.
1: Und so sagt Gott, weil du auf die Stimme deiner Frau gehorcht hast.
0: If you turn that around,
1: wenn ihr das mal umdreht,
0: all God is saying,
1: sagt Gott im Wesentlichen,

0: Because you did not listen to me.
1: Weil du nicht auf mich gehorcht hast.
0: And you did what I said not to do.
1: Und du das tatst, was ich nicht gebot zu tun.
0: For that reason, says God,
1: genau aus diesem Grund, sagt
0: I will
1: Gott,
0: curse the entire earth.
1: Werde ich die ganze Erde verfluchen.
0: The earth was cursed.
1: Die Erde wurde verflucht.
0: Because someone,
1: weil eine Person,
0: listened to an authority different from the word of God.
1: Auf eine andere Autorität sich gestützt und gehört hat als die Stimme Gottes.
0: Let me just draw your attention to something very serious.
1: Ich möchte eure Aufmerksamkeit jetzt auf etwas lenken, was sehr ernst ist.
0: Eve led Adam into sin.
1: Eva hat Adam zur Sünde verführt.
0: She became an agent of Satan.
1: Sie wurde sozusagen ein Agent Satans.
0: Cain killed Abel.
1: Cain tötete seinen Bruder Abel.
0: So we have a wife as an agent of Satan to destroy a husband.
1: So haben wir sozusagen eine Frau, eine Ehefrau, die als Werkzeug benutzt wird, um ihren Ehemann zu töten.
0: We have a brother as an agent of Satan to kill a brother.
1: Und wir haben auch hier in der Bibel einen Bruder, der zum Werkzeug wird, um seinen Bruder zu töten.
0: In Genesis 16.
1: In 1. Mose,
0: Genesis 16, chapter 16.
1: Im Kapitel 16 im ersten Buch Mose.
0: Abraham suggested to Sarah suggested to Abraham.
1: Schlug Sarah ihrem Mann Abraham vor,
0: that he should have a child with another woman.
1: Dass er doch ein Nachkomme zeugen sollte mit einer anderen Frau.
0: Which was contrary to God's will.
1: Was absolut im Widerspruch zum Willen Gottes stand.
0: Here again we have a wife.
1: Hier haben wir wieder eine Ehefrau,
0: suggesting to a husband,
1: die ihrem Ehemann etwas vorschlägt.
0: Sinful behavior.
1: Nämlich Sünde zu tun.
0: In Genesis chapter 25.
1: In 1. Buch Mose Kapitel 25.
0: And 26.
1: Und auch Kapitel 26.
0: We have the story of Rebecca and Jacob deceiving Isaac.
1: Hier die Geschichte von Rebekka und von Jakob, die jetzt hier Isaac täuschen.
0: So we have from 25 unto 27, we have close members of the family.
1: Haben wir also hier einen engen Familienbund.
0: Leading other family members into sin.
1: Die andere der Familie zur Sünde führen.
0: Now the story of Rebecca and Isaac and Jacob deceiving Isaac.
1: Also die Geschichte hier, wo jetzt Rebekka und auch Jakob Isaak täuschen,
0: is actually in chapter 27.
1: Ist eigentlich genau genommen in Kapitel 27. Und der Punkt, den ich hier
0: is that there are possibly people listening to us now.
1: Den Punkt, den ich hier machen möchte, ist, es gibt Menschen, die jetzt hier uns zuhören oder vielleicht uns zuhören,
0: who desire,
1: die den Wunsch haben,
0: to follow the word of God.
1: Dem Wort Gottes zu folgen.
0: To live by the authority of God.
1: Durch die Autorität des Wortes Gottes
0: But
1: zu leben.
0: Someone close to them
1: Aber jemand, der ihnen nahe steht,
0: is standing in the way.
1: Steht im Weg.
0: It happened in Eden.
1: Es geschah in Eden.
0: It happens today.
1: Und es geschieht heute.
0: And if someone listening is in that position,
1: Und wenn jemand jetzt hier zuhört, der in dieser Position ist,
0: I want you to remember the words of God to Adam.
1: Dann möchte ich, dass du dich erinnerst an die Worte, die Adam gesprochen
0: thou hast hearkened unto the voice of thy wife.
1: Weil du der Stimme deiner Frau gehorcht hast.
0: Let's take out the word wife.
1: Lasst uns mal den Namen Frau hinausnehmen.
0: Because thou hast hearkened unto the voice of anybody else but me.
1: Weil du auf die Stimme auf irgendeiner anderen Person gehört hast.
0: For this reason, says God.
1: Außer meiner Stimme, genau aus diesem Grund, sagt
0: I
1: Gott,
0: curse the earth.
1: Werde ich die Erde verfluchen.
0: For this reason, says God,
1: aus diesem Grund, sagt Gott,
0: I cast you out of the garden.
1: Werde ich dich aus dem Eden verbannen.
0: For this reason, says God,
1: aus diesem Grund, sagt Gott,
0: in the sweat of thy face shalt thou eat bread.
1: Wirst du im Schweiße deines Angesichts das Brot essen.
0: For this reason, says God,
1: aus diesem Grund, sagt Gott,
0: when you till the ground,
1: wenn du den Boden bearbeitest,
0: the ground will be hard and difficult.
1: Wird der Boden hart sein und schwierig zu bearbeiten.
0: For this reason,
1: aus diesem Grund.
0: And what was the reason?
1: Und was war der Grund?
0: Accepting an authority different from God.
1: Einer anderen Autorität zu gehorchen außer dem Wort und der Stimme Gottes.
0: My friends,
1: liebe Freunde,
0: I ask you from my heart.
1: Ich frage euch aus ganzem Herzen.
0: Just look in your life.
1: Schau bitte

0: dein Leben?
1: And one more time I ask you.
0: Und noch einmal möchte ich dich fragen.
1: Who is your authority?
0: Wer ist deine Autorität?
1: God spoke.
0: Gott sprach.
1: To Adam.
0: Zu Adam.
1: That was the voice of authority.
0: Das war die Stimme der Autorität.
1: The serpent spoke to Eve.
0: Und die Schlange sprach zu Eva.
1: That was a competing voice.
0: Und das war die Stimme, die im Konkurrenz war zur Stimme Gottes.
1: Adam and Eve.
0: Adam und Eva.
1: Ignoring the voice of God.
0: Indem sie die Stimme Gottes ignorierten.
1: They listened to another voice.
0: Hörten sie einer anderen Stimme zu.
1: My appeal for you tonight.
0: Mein Aufruf an euch heute Abend ist.
1: Make the intelligent decision.
0: Macht bitte diese wichtige und intelligente Entscheidung.
1: Live your life.
0: Lebe dein Leben.
1: By one authority.
0: Durch eine Autorität.
1: That authority.
0: Und diese Autorität.
1: Is the word of God.
0: Ist das Wort Gottes.
1: Because the word of God.
0: Denn das Wort Gottes.
1: Is the voice of God.
0: Ist die Stimme Gottes.
1: If there is something in your life.
0: Wenn es etwas in deinem Leben gibt.
1: That is not in accordance with the word of God.
0: Das nicht in Übereinstimmung ist mit dem Wort Gottes.
1: That is not based on Bible authority.
0: Das nicht sich auf biblische Autorität gründet.
1: Seek God's help.
0: Dann such die Hilfe Gottes.
1: To get that thing out of your life.
0: Dass du genau das aus deinem Leben entfernst.
1: Because God does not change.
0: Denn Gott verändert sich nicht.
1: And if he punished Adam.
0: Und wenn er Adam bestrafte.
1: For listening to another voice.
0: Weil er auf eine andere Stimme gehört
1: he
0: hat.
1: Must punish us.
0: Wird er auch uns bestrafen.
1: For listening to another voice.
0: Wenn wir einer anderen Stimme gehorchen.
1: Let me say it again.
0: Lasst es mich noch einmal sagen.
1: As God punished Adam and Eve.
0: So wie Gott Adam und Eva bestrafte.
1: And cursed the whole earth.
0: Und die ganze Erde verfluchte.
1: Because Adam listened to another voice.
0: Weil Adam einem anderen Stimmen gehorchte.
1: This same God.
0: Dieser selbe Gott.
1: Must punish us today.
0: Wird und muss uns auch
1: when we live our lives
0: dafür bestrafen, wenn
1: by
0: wir unser
1: some other authority.
0: Wenn wir unser Leben durch eine andere Autorität leben.
1: But God is gracious.
0: Aber Gott ist gnädig.
1: And God sends his Holy Spirit.
0: Er sendet seinen Heiligen Geist
1: to touch our hearts.
0: Unser Herz zu berühren.
1: As I believe that Spirit is touching hearts now.
0: Und ich glaube, dass dieser Geist jetzt unsere Herzen berührt.
1: And the Spirit's voice to you is
0: und die Stimme des Geistes jetzt ist zu dir.
1: Obey God.
0: Gehorche Gott.
1: Live your life by God's word.
0: Lebe dein Leben durch sein Wort.
1: Let God be your authority.
0: Lass Gott deine Autorität sein.
1: This is the only safe way to live.
0: Das ist der einzig sichere Weg zu leben.
1: Not only now.
0: Nicht nur jetzt.
1: But in the life to come.
0: Sondern auch in dem zukünftigen Leben.
1: Let me say that again.
0: Lass mich's noch mal sagen.
1: This world,
0: diese Welt,
1: is only concerned with this life.
0: Fokussiert alles, worum es ihr geht, auf dieses Leben.
1: It has no interest.
0: Diese Welt hat kein Interesse.
1: No belief.
0: Geschweige denn Glauben.
1: In the life to come.
0: In dem zukünftigen Leben.
1: When you and I obey the word of God.
0: Wenn du und ich dem Wort Gottes gehorchen.
1: When God is our authority.
0: Wenn Gott unsere Autorität ist.
1: We are blessed in this life.
0: Werden wir in diesem Leben gesegnet.
1: And the life to come.
0: Und dem Leben, das kommen wird.
1: And so I ask you tonight.
0: So frage ich dich heute Abend.
1: Make up your mind.
0: Sei dir dessen jetzt bewusst.
1: That by God's grace.
0: Dass durch Gottes Gnade
1: you will live your life,
0: dass du dein Leben
1: one day at a time,
0: jeden einzelnen Tag
1: by one authority,
0: durch eine Autorität
1: and
0: lebst.
1: That authority
0: und diese Autorität
1: is the voice of God.
0: Ist die Stimme Gottes.
1: If the state says something different,
0: wenn die Regierung etwas anderes sagt,
1: you must not do it.
0: Dann müsst ihr es nicht tun.
1: If the church says something different,
0: und wenn die Gemeinde und die Kirche etwas sagt,
1: you must not do it.
0: Das nicht dem entspricht,
1: if your spouse says something
0: different, bist du daran nicht gebunden. Und selbst wenn dein Ehepartner
1: you
0: etwas
1: must not
0: sagt,
1: do it.
0: Das in dem Wort Gottes widerspricht, musst du es nicht tun.
1: One voice,
0: eine Stimme.
1: One authority,
0: eine Autorität.
1: One guide,
0: ein Führer.
1: The powerful word of God,
0: das machtvolle Wort Gottes.
1: That word which said,
0: das Wort, das sagte,
1: let there be light,
0: es werde Licht,
1: and there was light,
0: und es wurde Licht.
1: That word has not lost its power.
0: Und dieses Wort hat seine Macht bis heute nicht verloren.
1: And God says to us,
0: und Gott spricht zu uns.
1: If I

0: I can create the worlds by my word.
1: Wenn ich die Welten durch mein Wort ins Dasein bringen kann,
0: trust that word.
1: Dann vertraue diesem Wort.
0: And since the word came from me,
1: und da dieses Wort von mir kommt,
0: the power in the word,
1: das, die Kraft in diesem Wort
0: must be my power.
1: Muss auch dann deine Kraft sein.
0: When you trust my word,
1: wenn du also meinem Wort vertraust,
0: you trust me.
1: Dann vertraust du mir.
0: And so I,
1: und deswegen
0: personally,
1: werde ich persönlich
0: right now,
1: jetzt
0: recommit my life,
1: werde ich mein Leben neu hingeben
0: to God.
1: An Gott.
0: And I want God to know right now,
1: und ich möchte, dass Gott jetzt in diesem Augenblick
0: every
1: weiß,
0: day he gives me life,
1: dass jeden Tag, an dem er mir Leben
0: I
1: schenkt,
0: want to live my life,
1: möchte ich mein Leben
0: by his authority,
1: durch seine Autorität leben.
0: His word.
1: Sein Wort.
0: How many of you will say with me tonight?
1: Wie viele von euch möchten mit Father, mir heute Abend sagen,
0: help me to live my life by your word.
1: Vater, lass mich mein Can Leben durch hand? Dein Wort leben.
0: God bless you.
1: Gott segne dich.
0: Stand up, let's pray.
1: Bitte stehen wir auf und beten.
0: It is the safest way to live.
1: Das ist der sicherste Weg zu leben.
0: By God's word.
1: Durch Gottes Wort.
0: Every head bowed, every eye closed. Our loving Father in heaven,
1: unser himmlischer Vater,
0: we thank you for your word.
1: Wir danken dir für dein Wort.
0: It is powerful.
1: Es ist mächtig.
0: It is also very clear.
1: Und es ist auch sehr klar.
0: Thank you for the hearts that listen tonight.
1: Danke für die, die hier zugehört haben.
0: Thank you for the decisions.
1: Danke für die Entscheidungen.
0: To live our lives.
1: Dass wir unser Leben
0: by one authoritative voice.
1: Allein durch eine Autorität und eine Stimme leben.
0: And that is the voice of God.
1: Und das ist die Stimme Gottes.
0: If there is a man or a woman,
1: wenn es hier einen Mann oder eine Frau gibt,
0: or a girl,
1: ein Junge oder ein Mädchen,
0: who is struggling with the question of authority,
1: die damit Schwierigkeiten hat, welche Autorität sie
0: someone
1: wählen
0: who has a desire to obey you,
1: jemand, der einen Wunsch hat, dir zu gehorchen,
0: but that person has some struggles,
1: aber diese Person Schwierigkeiten damit
0: I
1: hat,
0: ask you in the name of Jesus
1: dann
0: Christ,
1: bitte ich dich jetzt im Namen Jesu
0: to
1: Christi,
0: give power to that person,
1: dann, dass du dieser Person Kraft
0: to choose
1: gibst,
0: to follow you,
1: sich zu entscheiden, dir zu folgen.
0: Bless that person, dear God.
1: Bitte segne diese Person.
0: Bless us all.
1: Segne uns alle.
0: Bring us back tomorrow, we pray.
1: Und bring uns wieder hierher
0: And
1: morgen.
0: We thank you in Jesus' name.
1: Und wir danken Amen. Dir in Jesu Namen. Amen.

Als ich vor 20 Jahren in Weinheim als Hals-Nasen-Ohrenarzt begann, wusste ich natürlich das nicht, was ich seit etwa 14 Jahren unterwegs bin, zu erklären. Und das, was ich euch in diesen zwei Tagen in diesen vier Vorträgen zu erläutern, sind Dinge, die ich eins zu eins in meiner Praxis mit den Patienten gelernt habe. Es ist also nicht aus Büchern genommen, ich werde keine Studien zitieren. Es ist das, was ich persönlich gesehen habe und am Menschen entdeckt habe, was man in Büchern

leider nicht findet. Aber ich bin sehr dankbar, dass ich auch ein kleines Büchlein mitbringen konnte, was dieses Jahr rausgekommen ist, sodass man sich dann den Überblick verschaffen kann über das, was wirklich im Leben zählt. So, ich musste feststellen, dass als ich begann in meiner Praxis, dass ich das, was wirklich im Leben zählt, nicht wusste. Man lernt sehr viel und ihr wisst, das System ist so gebaut, dass man viele Dinge lernt, auch in Detail hineingeht, aber der große Überblick fehlt einem, wieso und warum. Und so wusste ich natürlich nicht, warum der Mensch krank wird, weil die Krankheit ist ja eine Körpersprache, oder nicht? Ja, also der Körper, der spricht sehr klar. Aber was sagt er denn? Und was ich herausgefunden habe, und ich erkläre es ja weiterhin, ist, dass er auf das anspricht, auf die Herausforderungen, die wir im Leben nicht schaffen. Das heißt, ich habe verglichen das, was der Mensch, werde es nachher noch ein bisschen deutlicher machen, aber so als Einführung, was der Mensch am Körper zeigt, was der Körper zeigt und was er erlebt hat, wie er denkt. Und dort habe ich eine klare Verbindung gesehen und die wurde dann sehr deutlich und hat sich deshalb als Gesetz des Lebens etabliert, weil ich muss es ja begründen, warum es so ist, wie es ist. So, warum sind die Herausforderungen des Lebens ein Problem für den Menschen und wieso können sie krank machen? Wir alle kennen die Kindheit, ist sie eine Herausforderung, Kinder? Ja, fast alle Probleme des Menschen kann man irgendwo auf seine Kindheit zurückführen. Dann wird man ein bisschen älter und dann heute haben wir ja dieses Problem hier, weil sie erkennt, ja, das ist nicht mehr so hier am Tisch sitzen und miteinander kommunizieren, sonst hier hat jeder sein Kommunikationsding in der Hand und das ist das Leid der Jugend heute. Sie können nur noch über das Medium miteinander kommunizieren. Sicherlich besonders eine Herausforderung, nicht so sehr für die Teenager, sondern für die Eltern, weil die versuchen, das irgendwie zu kontrollieren, was aber nicht zu kontrollieren geht. Und dann haben wir natürlich auch, wenn man ein bisschen älter wird, heiratet man und dann gibt es dort seine Herausforderungen mit der Ehe und der Familie. Viele Probleme entstehen im Leben durch die Heirat. Ja oder nein? Ja. Es gibt ja so manche Sprüche, ja, da sagt man heiratet, dass man noch mehr Probleme hat oder wie heißt das, dass man jetzt die Probleme lösen muss, die man vorher nicht hatte. So, das gibt es auch. Die Ehe ist eine Herausforderung und dann gibt es natürlich die Arbeitszeit und die Menschen werden immer mehr in dieser Arbeit versklavt. Und dann haben wir natürlich, wenn man älter wird, die Herausforderungen, die Seniorenzeit. Und dann gibt es natürlich die Herausforderung der Krankheit und des Todes. Und wir haben diese Woche, und deshalb bin ich sehr dankbar, dass ich diese Dinge kenne. Vor zwei Abenden verstarb meine Schwiegermutter bei uns zu Hause. Es war zu erwarten, dass sie bald sterben würde, obwohl sie noch gesundheitlich soweit gut war. Aber irgendwie ging das ganze System nicht mehr mit 89 Jahren. Und sie verstarb dann, weil irgendein Blutgefäß muss im Bauch geplatzt sein und dann ging es sehr schnell, dann ist sie verstorben. Ich war nicht zu Hause, aber ich war auf Video, meine Frau hatte mich angerufen. Und jetzt muss man wissen, wie geht man damit um, oder nicht? Gerade, ich meine, für mich als Schwiegersohn ist es natürlich, könnte man sagen, ist ja leichter, aber die Schwiegermutter lebte mit uns für 15 Jahre und du gewöhnst dich an die Leute, nicht, wenn du mit ihm im Haus wohnst. Und für meine Frau war das natürlich ein bisschen mehr herausfordernd, weil es ja die eigene Mutter ist. Und es wäre doch ganz wichtig, dass man weiß, wie man damit umgeht, oder nicht? Weil so ein Ereignis führt, wenn man nicht weiß, wie man es einordnen soll, zu schlimmen Krankheiten und letztendlich zum Tod. So, es gibt keine Schule, die uns irgendwie lehrt, wie muss ich umgehen, wenn ich in eine gewisse Not komme? Oder gibt es die Schule? Es gibt kein Fach in der Schule, wo man über die Liebe spricht. Gibt es das? Ich hatte das Vorrecht, letzte Wochenende war ich in Rumänien und das Wochenende davor

0: war ich auf Bahamas und in zwei Orten, in beiden Orten habe ich in der Schule mit Lehrern und auch mit anderen Teilnehmern gesprochen. Und ich hoffe, dass es Schulen gibt, die die Themen aufgreifen und den Kindern schon von sehr früher Zeit begreifen machen, wie muss ich umgehen mit dem, was nicht so angenehm ist oder das gegen die Bedürfnisse des Menschen geht. So, als ich anfing vor 20 Jahren in der Praxis, kannte ich natürlich den Menschen nicht. Und ich kannte nicht, warum der Mensch krank wird. Und ich kannte vor allen Dingen nicht die Körpersprache der Krankheit. Ja, was sagt mir die Krankheit? Deshalb ist der Körper, wenn man ihn einmal versteht, ein wichtiges Element, das uns helfen kann, unser Denken zu korrigieren. So, wie sieht das aus? Wann spricht unser Körper? Er spricht dann, wenn ihm etwas fehlt, oder? Er spricht, wenn etwas zu viel ist. Er spricht auch, wenn etwas zu viel war. Ja, nachdem man vielleicht viel Sport gemacht hat, man Muskelkater. Und er spricht deutlich, wenn er verletzt ist. So, das ist eine klare Sprache und der Körper sagt nichts oder er schweigt, wenn wir uns wohlfühlen. Weil wir sind so gebaut, dass das Wohlgefühl das natürliche Gefühl ist. Und alles das, was nicht zum Wohlgefühl geht, muss eine Sache sein, wo etwas nicht stimmt. Die Körpersprache ist keine zufällige Sprache. Das heißt, wenn ein Patient zu mir kommt und sagt, mein Ohr tut mir weh, oder hatte neulich den Fall, dass die rechte Nase seit 15 Jahren immer wieder blutet. Ja, ist ein Gefäß, das immer wieder daraus ist, blutet. Wieso kommt es zu dieser Blutung? Durch Zufall oder ist es Programm? Kann der Körper lügen? Kann er ein Signal geben, was nicht stimmt? Ihr dürft ruhig was sagen. Ich meine, es ist ein Art Seminar. Wir wollen etwas verstehen. Kann er lügen?
1: Ich glaube schon, weil der kann, das Alarmsystem wie hier kann manchmal überreagieren, oder?
0: Dann gibt es irgendetwas, was dann überreagieren kann. Das heißt, kann das Alarmsystem losgehen, wenn es kein Feuer gibt? Das heißt, wenn es eingestellt ist auf eine Sache, dann gibt es Alarm nur dann, wenn es tatsächlich ein Alarmfall ist. Wenn es etwas gibt, auf das wir wirklich hören können, dann ist es unser Körper, weil er ja nicht lügen kann. Wenn ein Patient zu mir kommt und hat Schwindel, dann weiß ich, sein Körper spricht. Aber was sagt er aus? Kann ich das einfach ignorieren? Oder kann ich sagen, das ist ja nur ein Zufall, der Körper spinnt jetzt, das Alarmsignal ist vielleicht zu viel. Gibt es das? Es ist ganz wichtig, dass wir das verstehen, weil ich bin von der Sache ausgegangen und wir können das auch beweisen, dass in einem physischen Element nur etwas geschieht auf Kommando. Und es kann nicht lügen. Ja, wenn ich hier in dieses iPad einen Kratzer finde, dann kann das iPad lügen, dass der Kratzer eben gemacht wurde. Der Kratzer ist da. Deshalb müssen wir, wenn die Körpersprache, wenn wir sie verstehen wollen, müssen wir wissen, dass sie eine absolute Sprache ist. Der Körper kann nicht lügen. Ich habe einen Patienten, der ist da in meinem Alter ungefähr und er hat mit seinem rechten Ohr Probleme. Und die hat er schon seit sehr langem. Und jetzt erkläre ich ihm, warum sein Ohr nicht richtig funktioniert. Aber er kann nicht verstehen, dass sein Ohr auf das reagiert, was er denkt. Dann kann er natürlich den Körper nicht als Maßstab nehmen. Wenn er denkt, sein Ohr könnte spinnen ohne sein Denken,

0: und könnte mal aufgehen und mal zugehen, dann kann ihm ja niemand helfen, dann geschieht das zufällig. Deshalb muss ich verstehen, wenn der Körper spricht, spricht er, und ich muss wissen, wen spricht er denn an? Wer muss denn jetzt drauf horchen, was zu tun ist und nicht? Deshalb, stellt euch vor, wir würden Hunger nicht verstehen. Verstehen wir Hunger? Ja oder nein? Ja. Glaubt ihr, dass am Ende der Welt, am dem anderen Ende der Welt, die Leute anders Hunger empfinden wie wir? Was das Schöne ist, die Körpersprache ist und bleibt in jedem Menschen gleich, weil es ja der Körper ist. Er kann nicht anders, er muss so sprechen. Hat er fehlende Nahrung, dann hat er Hunger, und wir sprechen hier nicht vom Appetit, weil der Appetit ist ja nicht Hunger, oder? Es war dann auch ein Hunger, aber nicht ein physischer Hunger, der dahinter steckt. Dann haben wir Durst. Durst bedeutet fehlendes Wasser. Müdigkeit, meistens fehlender Schlaf. Atemnot, fehlender Sauerstoff. Frieren, fehlende Wärme. Schwitzen, zu viel Wärme. Haben wir das alles verstanden? Stellt euch vor, wir würden diese Signale fehlverstehen. Was würde passieren?
1: Das ist ja zum Beispiel bei vielen alten Leuten, die haben dann nicht mehr dieses Durstgefühl. Die trinken zu wenig und dann kippen sie aus und latschen.
0: Und das sind so unsere Hypothesen. Ja, dass wir denken, wir haben es ja nicht wirklich experimentiert, wie es wirklich geht. Aber ich habe ja auch mit Alten zu tun und bin auch im Altersheim unterwegs. Und vielleicht muss man im Alter nicht mehr so viel trinken, weil alles geht ja langsamer. Ja? Alles ist ein bisschen in der Sache verlangsamt. Und ich denke, der Körper bringt dann die Not schon hervor, auch wenn es dann durchs Umkippen ist. Ja? Aber meistens ist es nicht das, was auch den alten Menschen im Heim umkippen lässt, dass er nicht genug trinkt. Ja? Ich hatte neulich so einen Fall, wo der Mann, ich glaube, er ist erst in den 70ern, noch nicht 80, und er hatte einen, das linke Bein ist gangrenös geworden, wie heißt das? Also es hat nicht, ist nicht mehr durchblutet und ist so zum Teil abgestorben. Und so mussten sie ihm dann das Bein abnehmen, damit das Ganze sich nicht weiter verbreitet. Und jetzt, da wir ja nicht verstehen, warum ist denn dieses linke Bein jetzt nicht mehr durchblutet? Ja, wir kennen den Grund nicht. Und der Doktor sagt, naja, um größtes Übel zu vermeiden, machen wir es weg. Ja, aber dann bekommt er noch im Krankenhaus, weil das linke Bein von der rechten Hirnhälfte gesteuert wird, stürzt sein Ohr ab und er hört jetzt nicht mehr auf dem rechten Ohr. Wir haben also eingegriffen in den Körper, haben aber die Sprache nicht verstanden, tun etwas am Körper, was das Problem letztendlich nicht löst, sondern nur in einen anderen Ort verlagert. So, stellt euch vor, wir würden nicht verstehen, dass Durst Wassernot ist, sondern wir würden sagen, Durst bedeutet, zieh dich an. Ja? Dann würden wir was passieren? Jedes Mal, wenn wir Durst haben, würden wir was tun? Noch ein Kleidungsstück mehr nehmen. Könnten wir leben? Nein, wir würden sterben. So, das heißt, das Durcheinander, das Nichtverstehen des Körpers führte zum Tod. Und jetzt haben wir ein Symptom, das am deutlichsten spricht, und das ist die Krankheit, das ist der Schmerz. Und wir verstehen ihn nicht. Wir wissen nicht, warum der Fuß, der linke Fuß, plötzlich keinen Sauerstoff mehr kriegt und abstirbt. Warum passiert das? Ist das eine körperliche Sprache oder nicht? Ja, eine deutliche Sprache oder nicht eine deutliche Sprache? Die Signale müssen ja beabsichtigt sein, sonst würden wir ja nicht darauf Rücksicht nehmen. Nicht? Wenn jetzt wir bei jeder Temperatur leben könnten, dann bräuchten wir weder schwitzen noch frieren, oder? Dann wäre das alles nicht notwendig. Aber weil wir eben in diesem Maß bleiben müssen, müssen wir die Dinge verstehen. Und stellt euch vor, wir würden das umgekehrt machen. Wenn wir frieren, denken wir, wir haben zu viel Wärme und ziehen uns aus. Ja, so, das heißt, das sind Dinge, die wir verstehen.

nicht sehen können. Deshalb, wir haben eine Sprache des Körpers, die am deutlichsten spricht und keiner versteht sie. Ist das eine Katastrophe oder nicht? Es wird ein Mensch nicht gesehen. Ja oder nein? Du gehst zum Doktor, du hast Schmerzen, du hast irgendeine Beschwerde, Kopfschmerzen oder ist es ein Herpes oder Fieber, Fußpilz, nicht? Ja, die Grippe, ein Tinnitus, das Ohrgeräusch, die Karies, der Hautausschlag oder der Herzinfarkt. All diese Dinge sind ja deutlich, oder? Aber was sagt der Körper hier? Etwas muss ja schief sein, oder, im Körper? Etwas muss dem Körper nicht passen, weil es ist ja so, wie wenn du dem System etwas gibst, was es nicht verwerten kann oder das es zerstört. Und jetzt, was soll ich tun? Ich bin jetzt frischer Hals-Nasen-Ohrenarzt in der Praxis und der Patient kommt und sagt, Herr Doktor, warum habe ich, was ich habe? Und der Doktor sagt, naja, ich weiß nicht warum, aber wir können dem Kind einen Namen setzen, wir wissen nicht den Vater, wir geben einen Namen und wir haben eine Therapie dafür. Und damit haben wir das Problem gelöst? Sicherlich nicht. Weil wenn ich nicht verstehe, was der Körper sagt, was ihm fehlt, dann komme ich in eine Not, weil ich kann ja dem Körper das Ding nicht geben. Und an was sterben die Menschen? An was sterben sie? Altersschwach? Oder an einer Krankheit? Wir sterben an einer Krankheit. Das heißt, wir verhungern letztendlich an einem Bedürfnis, das wir nicht stillen. Wisst ihr, wann die Leute heute sterben, heutzutage? Zwischen 40 und 60 sterben die meisten Menschen. Und meistens an Krebs. Und ich habe ja dieses Jahr 60 geschafft, also bin ich außerhalb der Sterbezone. So. Versteht ihr, der Mensch ist enorm, die Krankheit explodiert. Und du gehst zum Doktor und er weiß nicht, was du hast. Er weiß nicht, was der Körper spricht. Und es ist die lauteste Sprache, die es gibt. Es ist die stärkste Sprache, die es gibt. Und wir verstehen es nicht. Und ich denke, das ist und muss zu einer Katastrophe führen und zum Tod, weil wir ja das nicht tun, was der Körper anmahnt, das ihm fehlt. So, wir haben das nicht gelernt an der Uni, was ihm fehlt. Und ich konnte es nur lernen, als ich in der Praxis anfing und diesen Vergleich gemacht habe. Ich habe einen Patienten genommen und ihn in eine Zeitachse, sein Alter getan. Und dann habe ich auf die eine Seite die körperliche Geschichte getan, die Kopfschmerzen, wann sie angefangen sind, die Nackenverspannungen seit, der Tinnitus. Also jedes Symptom in die Zeitachse aufgetragen und die chirurgischen Eingriffe, was hat man so alles rausgeholt schon, die Mandeln, der Blinddarm, die Galle, das sind so die üblichen Sachen und die Schilddrüse, so fast jeder hat einen Schnitt hier am Hals. Und warum? Und all das habe ich eingetragen in die Zeit, die Geburten, die Kinder, Fehlgeburten, all das, was der Körper sagt, alles, was der Körper sagt, habe ich auf eine Seite getan und dann habe ich mir das angeschaut, was man in der Medizin sonst nicht macht, nämlich man fragt den Patienten nicht nach dem, was er denkt. Ganz einfach. Der Arzt hat keine Schule gehabt, in dem er gelehrt wurde, den Patienten zu fragen, was er denkt. Oder seid ihr schon zum Doktor gegangen und er hat gefragt, was ihr denkt? Wenn ihr mit Krebs gekommen seid oder mit irgendeinem Symptom. So, wir haben die Beziehungen. Ich habe nach den Beziehungen gefragt, weil die Leute leben von den Beziehungen. Beziehungen zwischen den Eltern, Beziehung zur Mutter, Beziehung zu Vater, Ehepartner, Kindern. Und man tut all das in dieser Zeit. Ereignisse wie Ehe, Scheidung, Tod von Angehörigen und so weiter. Wann haben diese stattgefunden? All das muss man in eine Korrelation bringen. Als meine Frau ihren Blutdruck maß in der Nacht, als wir ins Bett gegangen sind, nachdem die Schwiegermutter abgeholt wurde und so weiter, dann war ihr Blutdruck, obwohl sie recht ruhig war, bei 200 zu 120. Spricht der Körper oder spricht er nicht? Ja oder nein? Aber es ist erstaunlich, meine Frau ist gewohnt an diesen hohen Blutdruck. Sie nimmt da natürlich was und dann habe ich gesagt, jetzt beruhige dich. Leg dich hin, müsst du nicht zur Notfallaufnahme laufen, weil manche Patienten laufen dann sofort.

und denken, der Doktor kann sie retten. Das sind Ereignisse, die stattfinden. Und unser Blutdruck reagiert auf das Ereignis oder er reagiert auf mein Denken an das Ereignis? Auf was reagiert der Blutdruck? Auf was? Das Ereignis, versteht er nicht. Mein Körper reagiert auf das, wie ich dieses Ereignis bewerte, wie ich es betrachte. Und wenn man das dann alles zusammenzieht, die Arbeits- und Berufssituationen, die besonderen Ereignisse, Traumata, dann findet man, wenn man es wirklich tut, eine Korrelation. Das heißt, man wird immer sehen, dass die mentale Sache die Wirkung im Körper zeigt. Jetzt, wie viel der Dinge, die wir aufgezählt haben, sind geistige Natur? Hunger, Durst. Gibt es da was Geistiges? Ja, ist alles physisch. So, wir haben also in der Medizin die geistige Idee, da oder nicht da? Wir haben sie nicht da. Ja, weil wir von einer Schule kommen, wo wir das Denken des Menschen am geringsten achten. Und als ich hier in der Schule war und in Bahamas und den Lehrern erklärte, dass die Nierensteine vom Denken kommen, was haben sie getan? Sie haben gelacht, genau. Versteht ihr, das verstehen wir nicht, dass nur die Gedanken Nierensteine machen können. Weil wir sind ja einfach nicht geschult davon, weil wir den Menschen nicht kennen. Wir verstehen nicht, was ist mit ihm los? Warum spricht der Körper so deutlich? Wer macht ihm das? Um die Frage zu beantworten, wieso das Denken den Körper krank machen kann, müssen wir den Menschen kennen. Und wir müssen wissen, welches seine Bedürfnisse sind. Haben wir wirklich alle Bedürfnisse aufgezählt, als ich die Bedürfnisse aufgezählt habe? Oder fehlt das Entscheidende? Und dann das Gesetz, wie es funktioniert. So, schauen wir uns das an. Das Leben ist bedingt durch Bedürfnisse. Ohne Bedürfnisse funktioniert nichts. Und wenn dem Leben alle Bedürfnisse gestillt sind, dann schweigt der Körper. So, er kommt immer nur dann, wenn wir außerhalb dem Maß sind. Und da können wir körperlich nach rechts und nach links gehen, das heißt zu viel oder zu wenig haben. Und in dieser Zeit, wo wir das Symptom haben, müssten wir erkennen, was fehlt, damit wir nicht im Tod landen, weil die Toleranzgrenze wird irgendwann mal überschritten. Und dann folgt der Tod. Das heißt, wir haben diesen Zeitraum hier, wenn der Körper spricht. Das heißt, wenn wir frieren oder schwitzen oder die Körperreaktionen erkennen. Der spricht ja immer dann, wenn ich außerhalb dieser zwei blauen Linien bin. Und dann kann ich ja bis zu einer gewissen Grad hier hingehen. Aber wenn ich diese Linie erreiche, bin ich tot, weil die Toleranzgrenze ist überschritten. Deshalb müsste ich ja, wenn ich in der Not bin, wenn der Körper spricht, wissen ganz genau, aha, das fehlt, das muss ich ersetzen, damit ich wieder in den gesetzlichen Rahmen zurückkomme, wo alles gestillt ist. Und jetzt haben wir alle gelernt, dass wir essen und trinken müssen und so weiter, aber dass die Gedanken auch einen Inhalt haben, haben wir nicht gelernt. Zumindest ich habe es nicht gelernt, obwohl ich lange an der Uni war, dass der Mensch auch ein geistiges Bedürfnis, die Liebe hat, Gerechtigkeit, Freiheit, Sicherheit, darüber haben wir nicht gelernt. Und wir lernen es bis heute nicht. Deshalb habe ich gesagt, an den Schulen muss unbedingt das Fach Liebe hineinkommen. Das Fach Beziehungen muss dort sein. Ich muss wissen, wie funktioniert Beziehung? Wie muss ich denken, dass es körpergerecht ist und nicht gegen den Körper geht? Ich war ein völliger Neuling auf diesem Gebiet, weil ich bin halt durch die Schule gegangen, wie jeder andere auch, und man lernt das, was man auf den Tisch bekommt. Aber in der Praxis musste ich feststellen, das habe ich gar nicht gelernt. Und so ging ich und habe die Geschichten. Es hat 2,5 Jahre gedauert, bis ich überzeugt war, die Krankheit ist eine deutliche Körpersprache. Und sie spricht eine deutliche Sprache, nämlich es fehlt nicht an einem physischen Element, sondern es fehlt an einem geistigen Element, das die physische Auswirkung hat

im Körper. Und das zu begreifen, war natürlich nicht so einfach, weil du hast es ja gar nicht gelernt. Es hat 2,5 Jahre gedauert und ich habe alle Geschichten gesammelt und habe sie erzählt den Kindern zu Hause, den Teenagern. Und die haben natürlich über mich gelacht, wie die anderen auch, wenn ich sage, der Nagel am Großzeh wächst ein vom Denken. Oder? Würdet ihr nicht auch lachen? Der Fußpilz ist ein Denkproblem. Würdet ihr nicht darauf lachen? Der Fußpilz ist ein Denkproblem. Aber jeder, der lacht, weil er es besser weiß oder nicht weiß. Jeder denkt, er wüsste es besser. Ja? Weil wir haben ja das Ding gar nicht verstanden. Wieso hast du an einem Zeh den Fußpilz und am anderen nicht? Wieso an einem Bein und am anderen nicht? All das haben wir nicht begriffen. Der Arzt sagt, das ist alles Zufall. Nicht? Du warst ja mit einem Bein mehr im Schwimmbad und mit dem anderen weniger. Und der Fußpilz hat sich halt in das eine Bein reingefressen und im anderen hat er keine Chance gehabt. Nicht? So, das ist doch eine plausible Erklärung. Und so leben wir ein Leben lang mit dem Fußpilz. Und wenn es ja nur der Fußpilz ist und beim Fußpilz bleibt, ist es ja gut. Aber der Körper zeigt unseren Liebesmangel. Weil die Krankheit in allen Formen, ich habe kein anderes Bedürfnis gesehen, was der Körper ausspricht, außer den Liebesmangel. Und das war natürlich neu. Als ich noch am Anfang war, in den ersten Jahren, haben meine Kollegen, wenn sie in Urlaub gegangen sind, ihre Patienten zu mir zur Vertretung geschickt. Man muss manchmal die Ohren mehrmals wegen der Gehörgangentzündung einen Streifen wechseln. Und dann in der Zeit, wo die weg sind, dann wechselst du den Streifen. Und ich habe natürlich die Chance genutzt, wenn sie zu mir gekommen sind, sie ein bisschen zu interviewen, zu fragen, was ist los im Leben? Und habe ihnen dann die Idee mitgegeben, dass das vom Liebesmangel kommt, wenn das Ohr rinnt. Eine gute Idee? Oh, ihr lacht, ja? Und dann gehen sie zurück zu dem Doktor, wenn er kommt aus dem Urlaub, und sagen, wisst ihr, was der Kollege gesagt hat? Das ist vom Liebesmangel. Das ist erstaunlich, ist das? Und dann haben die Kollegen mich mal angerufen, gesagt, sie schicken mir keine Patienten mehr, ich verwirre sie. Weil wie kann der Keim vom Liebesmangel da im Ohr wachsen? Aber ich sage, na schau, vorgestern ist der Mann ins Krankenhaus eingeliefert worden und einen Tag danach kommt die Ohrentzündung. Wisst ihr, wenn Eltern streiten, kann das Kind innerhalb von 2 Stunden eine Mittelohrentzündung haben. Innerhalb von 2 Stunden. So schnell geht's beim Kind. Aber wir würden den Zusammenhang ja gar nicht sehen. Wir rennen dann zur Notaufnahme, der Doktor kippt herein, gibt dem Kind ein Antibiotikum, aber wir haben nicht verstanden, dass das Kind vom Streit der Eltern seine Mittelohrentzündung bekommen hat. Keine gute Botschaft, oder, an die Eltern? Wäre doch gut, sie würden nicht mehr streiten, das Kind gesund. Wäre schön, oder? So, wir haben also in unserem Verständnis des Menschen haben wir das wichtigste Element, das unser Leben ausmacht, weggelassen. Und dann sterben wir tatsächlich an Mangel an Liebe. So, schauen wir uns nochmal die Grundbedürfnisse an. Wir brauchen Sauerstoff, brauchen wir ihn? Wir brauchen Wasser, wir brauchen Nahrung, wir brauchen Schlaf, wir brauchen Sonnenschein und wir brauchen Wärme. Seid ihr damit zufrieden? Erfüllt das euer Leben? Ja oder nein? Reicht das oder reicht das nicht? Was fehlt denn? Was ist das, was dem Menschen das Wichtigste ist? Was bereitet uns die größte Freude? Was ist es? Es sind doch die Beziehungen. Haben wir die Beziehungen, weil wir wollen oder weil wir müssen? Wann essen wir? Wann wir wollen oder weil wir müssen? Haben wir eine Wahl, ob wir essen oder nicht, wenn wir leben wollen? Wir können wählen, was wir essen, aber können wir wählen, nicht zu essen, um zu leben? Ja, aber ich meine, das ist ja die Toleranzzeit. Und wenn die Toleranzzeit vorbei ist, dann ist es vorbei. Das heißt, das Leben muss die Bedürfnisse gestillt bekommen. Deshalb das Bedürfnis Liebe mit all ihren Zutaten ist das stärkste Bedürfnis des Menschen. Und es wird komplett

0: Medizin ignoriert. Deshalb gehen wir sozusagen zugrunde, weil wir nicht verstehen, was ist das erste Bedürfnis des Menschen. Und ich musste als Schüler dort in der Praxis sehen, dass meine Patienten, und jetzt bin ich 20 Jahre dort und seit 14 Jahren reise ich um die Welt und habe mit zigtausenden von Menschen gesprochen. Ich habe sie nicht gezählt, nur in der Praxis habe ich um die 30.000. Und ich habe gesehen, dass das Menscheninteresse nicht an der Nahrung ist. Er macht sich Gedanken nicht, was er isst oder nicht morgen. Seine Gedanken beschäftigen sich nicht mit dem Essen. Es sei denn, vielleicht man ist eine Frau. Aber, ja, weil man versucht ja die Männer zu füttern, dass sie nicht umfallen. So, das heißt, der Mensch hat doch in seinen Gedanken nicht das Essen. Oder habt ihr das Essen in euren Gedanken? Was spielt sich da ab in unserem Kopf? Was spielt sich ab im Kopf meiner Frau jetzt, wo ihre Mutter verstorben ist? Was spielt sich ab in unseren Köpfen, wenn wir in einer gewissen Situation sind? Ist das, was uns den ganzen Tag beschäftigt, was wir essen und trinken, wann wir schlafen gehen, ist das unser Lebensinhalt? Ja oder nein? Hundertprozentig nicht. Aber ist es nicht erstaunlich, dass wir das Leben wirklich ausmacht, haben wir verlagert und sehen nicht, dass es etwas gibt, das höher ist als Essen und Trinken. In allen meinen Gesprächen mit meinen Patienten musste ich feststellen, dass all unsere Beschäftigung in unserem Denken ist die Liebe, sind die Beziehungen. Und wir fangen an im Leben mit der ersten Beziehung, das ist die Mutter. Schon im Moment der Zeugung bindet sich das Kind geistig an die Mutter und lebt von dem, was die Mutter denkt, von der Information, die es von der Mutter übernimmt. Ohne Beziehungen können wir genauso wenig leben wie ohne Sauerstoff. Habt ihr ein Mensch hier im Saal, der keine Beziehung hat? Gibt es das? Gibt es das oder gibt es nicht? Haben wir gewählt, eine Beziehung zu unserer Mutter zu haben? Haben wir oder haben wir nicht? Frag doch die Kinder. Die wählen das nicht, dass sie eine Beziehung zu ihrer Mutter haben. Weil es gar keine Wahl ist. Beziehungen sind nicht eine Wahl. Die Menschen gehen in die Beziehungen hinein, weil sie es müssen in die Beziehung hineingehen. Nicht, weil sie wollen. Sie wollen es vielleicht auch. Ja, ist ja schön, wenn es gut ist. Aber unsere Beziehungen sind das Wichtigste im Leben. Sie geben uns, wenn wir so wissen, so denken wir auch, unseren Sinn. Und ich hatte diese Tage eine Patientin, deren Freundin, sie ist sie schon in den 50ern wahrscheinlich. Ihre Freundin ist vor einem Jahr gestorben. Und jetzt geht sie, ich weiß nicht, hat sie mir gesagt, zweimal pro Tag auf den Friedhof. Was macht sie dort? Die Freundin ist doch weg. Warum brauchen die Menschen ihre Toten, wenn sie nicht von der Liebe leben? Wisst ihr, wenn Liebe nicht wichtig ist, wäre Trauer nicht da. Oder? Wir wissen doch nie. Ja, wir wären außerhalb der Situation. So, das Wichtigste im Leben des Menschen ist und bleibt die Beziehung. Und hier habe ich gefunden, warum und was der Körper sagt. Er sagt immer, dass es eine Beziehungsstörung ist, wenn wir krank sind. Oder? Ist das gut? Dann müssen wir ja nur was ändern. Das, was wir in dieser Beziehung denken. Aber wo finden denn Beziehungen statt? Im Körper oder im Geist? Wo findet die Beziehung statt? Wie läuft eine Beziehung? Worauf gründet sie sich? Ihr könnt ruhig antworten, wenn ihr Lust habt, bevor ihr einschlaft. Worauf gründet sich eine Beziehung?
1: Auf jeden Fall spielt sich das in den Gedanken ab. Ja.
0: Ja, sicherlich, aber ich

Ich kann ja keine Beziehung haben ohne die Vermittlung einer Information. Ja? Und die Information ist pur geistig. Wie sieht er aus? Was hat er gesagt? Was hat er getan? Wie geht es ihm? Das sind alles Informationen, die in unserem Kopf durchgehen und wir verarbeiten sie mit Gedanken. Was sind Gedanken? Haben wir das gelernt? Junger Mann, wie heißt du? Was sind Gedanken? Jonathan, sag uns mal, was sind Gedanken? Weißt du das? Lehrt uns das jemand? Was sind Gedanken? Ist das alles das Ding, was wir nie aufhören zu tun? Vom Moment der Zeugung bis zum Moment des Todes denken wir ständig. Und jetzt haben wir ein Studium des Menschen und ignorieren das, was er ununterbrochen tut. Wir gucken drauf, was er unterbrochen tut. Wir atmen unterbrochen, wir essen unterbrochen, wir trinken unterbrochen. All das wird unterbrochen, während Denken nie unterbrochen wird. Eine Beziehung wird nie unterbrochen, weil sie ist ja hier oben im Kopf. Auch wenn die Mutter stirbt, ist sie noch da oder nicht? Im Kopf. Und da lebt sie weiter. Und der Mensch, ich habe Patienten gehabt, die haben nach 50 Jahren jeden Tag an ihre Mama gedacht. Wieso? Sind diese Gedanken gesund? War er gesund, der Mann? So, das heißt, was sind Gedanken? Wieso lernen wir das nicht in der Schule? Was sind Gedanken? Und dann, woher kommen sie? War das wichtig zu wissen? Wie komme ich jetzt auf diesen Gedanken? Oder wo ist der Ursprung des Denkens? Und dann, wo beginnen sie? Weil muss ein Gedanke irgendwo beginnen? Muss ich irgendwo ein Empfangsgerät haben, wo ich die Information von außen aufnehme und sie dann verarbeite? Dort ist der Beginn des Gedankens. Dort, wo die Tür ist, wo die Information aufgenommen ist. Und dann, was können Gedanken tun? Habt ihr euch schon vorgedacht, was können Gedanken tun? Ich habe ja manchmal so junge Patienten, war eine junge Patientin und ich habe ihr das alles so erklärt, aber sie hatte viele Beschwerden und wollte das so klar machen, dass das von ihrem Denken kommt und von ihren Beziehungen zu den Eltern. Und dann sah sie mich so plötzlich an und sagte, das kann doch nicht alles vom Denken kommen. Oder? Habt ihr diesen Gedanken auch? Es kann doch nicht alles vom Denken kommen. Ja, sagt ihr mal, was kommt denn nicht vom Denken? Gibt es irgendetwas, was nicht vom Denken gekommen ist? Haben wir dieses Haus gebaut, ohne zu denken? Sprechen wir, ohne zu denken? Ich meine, können wir den Körper bewegen, ohne Gedanken? Kann irgendetwas da sein in unserem Leben, was nicht aus unserem Gedanken entspringt? Gibt es nicht. Die Gedanken tun alles, was wir tun. Das ist mein Körper, der folgt nur dem Befehl des Gedankens. So, welche Rolle spielen Sie in der Gesundheit? Sie spielen die Hauptrolle, weil die Krankheit ist eine Folge, dass ich in meinem Denken nicht weiß, wie ich denken soll und die Kontrolle verliere, wenn es Probleme gibt. Wie gehe ich vor? Als meine Kinder mich, wir haben 6 Pflegekinder gehabt und als ich den Teenagern erzählte, die Geschichten aus der Praxis, haben sie mich natürlich gefordert und gesagt, wie willst du das beweisen, dass der Gedanke diese Krankheit macht? Wie willst du beweisen, dass diese Mittelohrentzündung aufgrund dieses Konfliktes entstand oder dass der Schwindel entstand oder dass die Lähmung des Stimmbands kam, weil der Mann fremdgegangen ist? Wie willst du diese Geschichten beweisen? Und dann habe ich gesagt, okay, ich muss es beweisen. Weil ihr guckt mich auch manchmal an, wo ich denke, bin ich vom anderen Erdteil gekommen oder so. Ja, das heißt, ich muss eine Klarheit haben. Was sind Gedanken und was machen sie im Körper? Und wie können sie im Körper überhaupt was tun? Und jetzt muss ja das, was denn, wenn Gedanken wichtig sind und wenn Gedanken den Körper krank machen, dann muss der krankmachende Gedanke richtig oder falsch sein? Muss falsch sein. Es muss also etwas sein, was nicht stimmt. Weil auf geistiger Ebene

0: Ebene haben wir ja nur Wahrheit und Lüge. Und am Körper kann ich dann sehen, aha, wenn der Gedanke, den der Mensch denkt, den Körper in eine Not bringt, ihm schlechte Emotionen macht und dann die Krankheit, dann muss dieser Gedanke nicht stimmen. Ja? So wie wenn ich Kohlenmonoxid einatme und sehe, dass ich dann keinen Sauerstoff mehr habe und Kohlenmonoxid den Platz des Sauerstoffs einnimmt, spätestens dann weiß ich, dass Kohlenmonoxid nicht das Richtige ist. Unser Körper kann nicht mit jedem Element existieren. Er kann nur mit dem, das vorgegeben ist. Deshalb ist das Problem im Denken des Menschen, weil haben wir denn für unser Denken einen Maßstab? Wissen wir, wie Denken funktioniert? Bitte? Unbewusst, klar. Aber ich müsste auch, und das ist das Schöne, wir werden ja morgen sehen, was uns unbewusst bestimmt, das heißt, wie das Unterbewusstsein funktioniert. Wenn wir begreifen und sagen, okay, ich muss einen Maßstab haben, nach dem ich mich orientiere, ob etwas stimmt oder nicht. Weil ihr habt ja gesehen, die letzte Krise hat uns ja sehr gut gezeigt, dass alles eine Frage der Information ist, oder? Alles ist nur eine Frage dessen, was ich als Information für wahr halte, weil das, was ich für wahr halte, muss ich tun. Ohne Wenn und Aber. Weil der Mensch ist bestimmt von dem, was er für wahr hält. Und deshalb ist es wichtig zu unterscheiden, um Denken möglich zu machen, brauchen wir zwei Informationen, zwei Arten von Informationen. Weil Denken ist ein Abwägen. Ja? Wir können nie Entscheidungen treffen, wenn wir nicht abwägen würden. Wir müssen also abwägen. Deshalb brauche ich mindestens zwei Arten von Informationen. Die eine, womit ich abwäge, die andere. Seid ihr mit mir? Ja? Und das heißt, die eine Information darf nicht interpretierbar sein. Das heißt, die sagt das, was offensichtlich ist. Und die andere muss man deuten. Bilder, Symbole, Bücher lesen, all das muss man deuten. Aber das hier muss man nicht deuten. Ja, das ist eine Information, die so ist. Der Kompass zeigt immer zum Norden, ja, ganz egal, wo ich bin, der Zirkel und das Metermaß täuscht sich nicht. Deshalb brauche ich, um die Information, die ich deuten muss, einen Maßstab, dass es so ist und nicht anders. In der Deutung können wir uns täuschen oder nicht? Offensichtlich. In der Deutung können wir uns täuschen. Bei diesen Dingen könnten wir uns nur dann täuschen, wenn wir nicht richtig lesen können. Ja, wenn wir so blind sind oder so, dann haben wir ein Problem. Aber solange wir sehen können, können wir uns hier nicht täuschen. Deshalb brauchen wir unbedingt eine Klarheit über die Dinge, damit wir die anderen dann sicher wissen, wie wir sie deuten sollen. So, wir leben aus der deutenden Information. Muss ich das Wort "Ich liebe dich" deuten? Ja oder nein? Bitte?
1: Nein.
0: Zwei sagen nein. Jemand sagt ja. Wieso muss ich das Wort "Ich liebe dich" deuten? Weil von was hängt es ab?
2: Ob es wahr ist oder nicht.
0: Das heißt, ob es wahr ist oder nicht. Das heißt, von was hängt es ab? Wer es sagt. Wer das sagt, hängt es ab. Wenn dir jemand sagt, ich liebe dich, nachdem er dich verprügelt hat, dann wie wirst du reagieren darauf? Ja? Wenn es aber jemand ist, den du magst und er sagt, ich liebe dich, dann blühst du auf. Das heißt, du musst das, was jemand tut, deuten. Muss ich eine Geste deuten oder nicht? Ja? Könnt ihr Sarkasmus deuten? Versteht ihr ihn? Ja. Das heißt, wir haben eine deutende Information, von der leben wir, und wir brauchen eine Information, die uns diese Deutung erklärt, damit wir richtig entscheiden können. So, schauen wir uns nochmal an, oder schauen wir uns den Prozess des Denkens an. Ist es nicht schön zu wissen, wie man denkt? Ich finde es fantastisch, dass man sich mit dem Körper des Menschen beschäftigt mit der Lehre.

Leber und guckt, wie es in der Leber ist. Aber wisst ihr, Denken und die geistige Komponente des Menschen ist viel herausfordernder und viel spannender zu machen. Da ist dir die Leber anzugucken, ja, nichts dagegen. So, das heißt, die

die muss ich jetzt anhand einer Referenz klarstellen. Die Beobachtung brauche ich. Aber kann die Beobachtung falsch sein? Ja, sie kann subjektiv aus einem Blickwinkel sein, der nicht stimmt. Deshalb brauche ich, um meine Beobachtung zu verifizieren, eine Referenz. Aber die Referenz darf nicht etwas sein, was ein anderer geschrieben hat und gesagt hat, oder? Weil dann sind wir wieder im Schlamassel, ja? Weil dann muss ich mich nach dem richten, was ein Professor oder irgendeiner gesagt hat. Die Referenz muss etwas sein, das weder ich noch irgendjemand anders verändern können. Das heißt, es muss ein Maßstab sein, an dem ich mich orientieren kann, und der Maßstab darf nicht veränderlich sein. Und ich sage euch, unser Körper ist ein absoluter Maßstab. An ihm könnt ihr genau sehen, was ihm gut tut und nicht gut tut. Da könnt ihr nichts drum rum verändern. Er wird immer klar und deutlich sprechen. Weil er kann nicht lügen. Er kann nur das weitergeben, was man in ihn hineintut. Der Maßstab, das Kilogramm, ist unveränderbar, das Metermaß, der Kompass, der Zirkel. Es muss etwas sein, wo ich sage, aufgrund dieser Tatsache, die nicht veränderbar ist, der ich zu 100% vertrauen muss, kann ich auf diese Frage eine Antwort geben, sie zu bejahen oder nicht zu bejahen. Ob sie abzulehnen oder nicht. Um eine sichere Antwort auf die Frage zu geben, brauche ich eine Referenz, die nicht wiederum eine andere Referenz braucht. Ja, weil wisst ihr, wie wir können ja heute keine Doktorarbeit schreiben von uns aus. Wusstet ihr das? Ja? Jeder muss mindestens eine Seite lang von was haben? Referenzen. Aber diese Referenzen sind nicht absolut. Das ist, hat irgendeiner geschrieben in einem Buch und du holst es dir raus und benutzt es als Referenz für das, wohin du gekommen bist. Das ist so, wie wenn du vorgekautes Essen von einem anderen, der es ausgespuckt hat, wieder isst. Ist nicht sehr appetitlich, oder? Ich musste auch eine Doktorarbeit machen. Ich habe es irgendwie geschafft. Aber es ist eine Katastrophe, dass du eine Referenz nimmst, die gar keine Referenz ist. Ja? Dass du sagst, naja, ich bin auf diese Idee gekommen. Du kannst heute nicht aufstehen und sagen, ich bin auf diese Idee gekommen, weil ich das so gesehen habe und weil ich jetzt hier ein absolutes Gesetz des Lebens nehme oder wie etwas funktioniert und sage, das ist die Referenz, nachdem ich meine Schlussfolgerung ziehe. Und widersprecht mir, wenn ihr etwas Besseres hättet. So, ich vertraue immer einer Referenz, bevor ich das sage. So, wenn ich jetzt sage und behaupte, der Fußpilz kommt vom Denken, von einer Beziehungsstörung, ja, wir haben es noch deutlich, dann, wie kann ich das beweisen? Ich kann sagen, ich habe es beobachtet. Ich nehme 100 Leute, ich nehme 1000 Leute. Tun 1000 Leute mehr Aussagen wie 100? So denken wir. Aber 1000 Leute oder 100 Leute sind objektiv oder subjektiv? Alles, was subjektiv ist, ist der Fußpilz, wenn sie ihn alle haben. Weil das ist objektiv. Er ist da. Aber ich muss doch herausfinden, warum sie ihn haben. Deshalb brauche ich einen Maßstab. Ich muss zu 100% sagen, das ist der Grund deiner Krankheit. Das sagt der Körper aus, weil er kann nicht lügen. Eines der Dinge, die meine Freunde mir vorwerfen, ist, dass ich absolut bin. Aber soll ich mich dann mit dem Leben spielen? Soll ich meinen Patienten sagen, naja, es könnte die Zigarre sein oder es könnte der Alkohol sein, was jetzt den Krebs gemacht hat an der Zunge oder am Kehlkopf. Würde das den Geist des Menschen befriedigen? Dass man ihm sagt, lass uns mal aussuchen, was könnte es sein? Also mich würde das nicht befriedigen. Und in einem System, das nach Gesetzen funktioniert, ist die Sache absolut. Es ist absolut notwendig, dass wir Sauerstoff haben, um zu existieren. Und ohne Sauerstoff kann niemand leben. Das ist absolut. Und deshalb ist es auch wichtig,

zu verstehen, was ist jetzt absolut? Haben wir das Bedürfnis nach Liebe oder haben wir es nicht? Ja oder nein? Können wir ohne leben oder können wir nicht ohne leben? Ja, so, gibt ja die andere Idee, die sagt, all you need is love. Ja, so, und das ist nicht ganz weit von der Wahrheit entfernt, weil alles dem, was der Mensch nachstrebt, ist die Liebe. So, wo kann ich im Denken nur einen Fehler machen? Wo kann ich einen Fehler machen? Kann ich bei meinen Schlussfolgerungen einen Fehler machen oder bei dem Maßstab? Wo kann ein Denkfehler nur entstehen? An welcher Stelle, an welcher Information kann man sich nur täuschen? Welche Information bestimmt denn unsere Entscheidung von diesen zwei? Welche Waagschale ist entscheidend? Die hier oder die hier? Welche entscheidet, ob wir zur richtigen Schlussfolgerung kommen oder nicht? Und ich hoffe, dass der Maßstab es ist, weil jede Information wird als richtig oder falsch verstanden, entsprechend dem angewandten Maßstab. Man kann nie eine Information werten ohne Maßstab. Und wir müssen, um eine Entscheidung zu treffen, ob etwas stimmt oder nicht, jede Information werten. So, deshalb kann ich nur dann einen Fehler begehen in der Schlussfolgerung, wenn ich einen falschen oder nicht absoluten Maßstab anwende. Ich hoffe, dass das klar ist, das ist ganz wichtig zu verstehen. Deshalb ist die Frage, was ist denn die Referenz, der geistige Maßstab? Er darf nicht beweglich oder veränderbar sein, er muss widerspruchsfrei sein, denn dort, wo ein Widerspruch ist, kann nicht die Wahrheit sein, und er muss eine Information handeln, die nicht missverstanden werden kann, weil sie keiner Interpretation oder Deutung bedarf. Und der erste Grundbaustein dessen, worauf ich mich stütze, wenn ich den Maßstab anwende, ist das Naturgesetz. Ist es absolut oder ist es nicht absolut? Und es gibt dort ein Naturgesetz, das die Basis ist, deshalb sage ich das Gesetz des Lebens, es betrifft alles. So, alles, was wir sehen in der Schöpfung, ist ein Kanal. Es muss zwingend, wenn es ein Kanal ist, einen Eingang und einen Ausgang haben. Und das Gesetz steuert den Eingang und den Ausgang. Für jedes Element unterschiedlich, aber das Grundgesetz ist völlig gleich. Es sagt, nichts kann aus sich selbst existieren oder funktionieren. Das heißt, es muss zuerst etwas aufnehmen und nichts kann etwas tun für sich selbst, sondern er tut es, indem es weitergibt. Und alles funktioniert in einem Kreislauf. Das ist Natur pur. Es gibt nicht nur elektrische Kreisläufe, es gibt allerhand Kreisläufe. Wir leben und existieren, weil jedes Organ was für sich tut oder für das Gesamtwohl des Körpers. Behält der Magen etwas für sich von der Nahrung? Behält das Herz etwas für sich von dem Blut, das es pumpt? Es gibt also in unserem Körper, in der ganzen Natur, gibt es kein einziges Element, was nicht in dieser Art und Weise funktioniert. Nicht jeder Kanal ist gleich, nicht jeder Kanal braucht dasselbe, aber jeder Kanal muss etwas am Eingang aufnehmen und etwas am Ausgang weitergeben, das wieder ein anderer Kanal aufnimmt, wieder weitergibt. Und so kann ein System nur funktionieren als Gesamtes in einem Kreislauf. In unserem Körper gibt es Tausende, vielleicht Millionen von Kreisläufen und es gibt einen großen Kreislauf, in den alle diese Kreisläufe einspeisen. So, wie viel müssen Kanäle blockiert sein, dass wir sterben und nicht mehr leben können? Ein einziger, ja? So, denke, meine Schwiegermutter ist verstorben, weil das Aneurysma geplatzt ist irgendwo im Bauchraum und dann ist sie halt innerlich in ein paar Minuten verblutet. War schmerzfrei, sie hat nicht geklagt, dass es Schmerzen gibt, aber sie war dann sofort tot. So, der Kanal, der Kreislauf ist unterbrochen worden und wenn kein Kreislauf mehr da ist, kommt die Krankheit oder der Tod.

Jetzt ist es entscheidend zu verstehen, was brauchen wir denn, damit wir gut funktionieren? Der Kanal muss richtig versorgt sein, damit er das auch wieder weitergibt. Wenn ich jetzt in meinen Magen etwas reintue, was der Magen nicht verdauen kann, nutzt es was dem Körper oder nutzt es nicht? Nein, weil er kann es ja nicht weitergeben. Er kann es an den Körper nicht weitergeben, der es aufnimmt und dann weitergibt. So, deshalb muss ich wissen, was macht mich krank? Was blockiert meinen Kanal? Und jede Krankheit ist nichts anderes als eine Blockade eines Kanals oder mehrerer Kanäle. Und dann gibt es dann immer Reihenfolge. Was sind Nierensteine? Sie blockieren einen, den Harnwegsabgang, und dann, wenn Sie dann da durch wollen, dann tut das weh oder Sie machen einen Harnstau. So, jetzt haben wir in dem, was ich beobachtet habe bei meinen Patienten, nur ein Problem. Wo kann nur ein Problem auftreten? Beim Raustun aus dem Kanal oder beim Eingang in den Kanal? Bitte? Nur beim Eingang, ja? Das heißt, ich muss also auf den Eingang aufpassen, weil was am Ausgang rauskommt, ist das, was am Eingang aufgenommen wird. Und das Gesetz bestimmt, was an den Eingang ist und was an den Ausgang kommt. Und der Kanal geht nur in eine Richtung, ja, für das Element, was man durchschleusen muss. Und jetzt auf der physischen Ebene ist uns das alles sehr klar. Da gibt es die klare Reihenfolge. Was kommt zuerst? Nehmen oder geben? Ja, so. Nehmen ist die Nummer eins und geben ist die Nummer zwei. Aber wie funktionieren wir in unseren Beziehungen? Ist es ein Nehmen, um zu geben, oder ein Geben, um zu nehmen? Wie läuft denn die Beziehung? Bitte? Nur ist es unterschiedlich, gibt es nicht. Es gibt nur entweder nehmen, um zu geben, oder geben, um zu nehmen. Und was sagt man im Volksmund? Was sagen die Leute? Es ist ein Geben und ein Nehmen. Man sagt nicht ein Nehmen, um zu geben. Weil in dem, wie wir denken, sind wir, und das setze ich jetzt ein bisschen voraus, was ich beobachtet habe, sind wir genau umgekehrt, wie das Gesetz des Lebens funktioniert. Ich kann dir mal ein Beispiel geben. Eine junge Frau mit 30, 31 fällt in eine tiefe Depression, weil ihr Mann sie verlassen hat und eine andere Frau, also eine Freundin hat. Nach 11 Jahren Ehe, ein Kind von, glaube ich, 5 Jahren, und der Mann verlässt sie und die Frau wird depressiv. Warum wird sie depressiv? Weil die Liebe fehlt. Ja, so. Ja. Wir werden ja gleich sehen, wie das läuft. Jetzt kommt sie zu meinen Vorträgen. Sie ist auch Ärztin. Sie versteht, dass sie ein Problem hat, indem sie die Dinge umgekehrt sieht. Das heißt, auf geistiger Ebene wechseln wir die Reihenfolge. Wir denken, das, was rauskommt, kommt an den Eingang. Was aber ja nicht geht. Man kann nicht die zwei an den Eingang tun. Das, was am Ausgang ist, kommt zum Ausgang. Und das, was am Eingang ist, gehört an den Eingang. Und jetzt, wo ist denn die Beziehung zum Mann? Am Eingang oder am Ausgang? Wir haben das ja gar nicht begriffen, weil wir nicht wissen, dass wir ein Kanal sind. Aber jetzt versteht sie, dass sie sich selbst betrügt und deshalb reagiert ihr Körper mit Depression. Weil sie sieht die Dinge einfach verkehrt rum. Ihr Körper beweist ihr, dass sie antigesetzlich denkt. Und jetzt begreift sie es und sie kommt, hoppala, der Körper erholt sich, weil der Liebesmangel wird behoben. Aber jetzt trifft sie den Mann im Geschäft, nach ein paar Tagen, ein paar Wochen, mit seiner neuen Freundin. Und sie gehen einander vorbei. Und während sie so vorbeigeht, sagt er zu seiner Freundin, dies ist meine Ex-Frau.

Und sie hört das. Und im Moment, wo sie das hört, fängt sie an zu weinen. Und kann nicht mehr aufhören zu weinen. Und dann ruft sie mich an und sagt, was soll ich tun? Ich kann nicht aufhören zu weinen. Diese Szene hat mich aus der Reihe gebracht. Jetzt, wo ist der Gedankenfehler? Warum weint jemand? Weil er was gewonnen hat oder was verloren? Du kannst nur weinen, wenn du was verloren hast. Natürlich, vielleicht gibt es auch ein paar Tränen aus Freude, wenn man was gewinnt. Aber wenn man nicht mehr aufhören kann, dann hat man was verloren. Und jetzt sagt sie, warum kann ich nicht aufhören zu weinen? Und ich habe ihr das versucht zu demonstrieren, wir werden es morgen sehen beim Unterbewusstsein. Sie denkt unbewusst etwas, was nicht stimmt. Deshalb kann sie nicht aufhören zu weinen. Was denkt sie, was nicht stimmt? Ich habe ihr gesagt, wie viel Liebe hast du deinem Mann gegeben während der 11 Jahre? Was war ihre Antwort? Was war ihre Antwort? Die ganze Liebe, ja? Weil Frauen lieben ganz. Also das ist schon erstaunlich zu sehen. Männer sind ein bisschen rückhaltend. Aber die Frau ist etwas naiver, da habe ich den Eindruck manchmal. Und sie gibt einfach. Ja? Versteht ihr, wenn eine Frau sich verliebt, hat sie denn schon für die Ewigkeit genommen. Mag beim Mann auch so sein, aber vielleicht nicht so ausgeprägt wie bei der Frau. So, und dann sagt sie alle, ich habe ihn geliebt. Sage ich, wunderbar. Wie hast du dich gefühlt, wenn du geliebt hast? Wie fühlt man sich, wenn man liebt? Glücklich. Ja, glücklich. Das ist das beste Gefühl, was jeder Körper bestätigt. Wenn du Hunger hast und isst, fühlst du dich nicht so wohl, wie wenn du jemanden gern hast. Das beste Gefühl, was du haben kannst, ist, wenn du jemanden gern hast. Seid ihr mit mir? So, wenn das so ist und so stimmt, sage ich, wunderbar. Wenn man liebt, fühlt man sich immer wohl. Aber jetzt kommt die Frage, warum sie in die Not gekommen ist. Warum hat sie das, was sie gesehen hat, bereut? Weil es hat sie ja tief getroffen, es ist ein tiefer Schmerz, wo sie gehört hat, das ist meine Ex-Frau. Ja? Dann denkt sie in ihrem Unterbewusstsein, 11 Jahre Liebe habe ich was? Vergeudet. Ja, umsonst gegeben. Und dann musst du ja weinen, weil deine ganze Investition geht an die Freundin jetzt. Oder? Und du bleibst leer mit dem Kind und musst jetzt dich um diese Dinge kümmern. Und dann habe ich ihr die Frage gestellt, wie viel von der Liebe, die du deinem Mann gegeben hast, hast du von dir gegeben? Was war ihre Antwort und was ist die wahre Antwort? Bitte? Nun, sie kannte ja den Betrug des Herzens. Deshalb hat sie gesagt, nichts. Wenn du ein Kanal bist, wie viel kannst du von dir geben? Wenn du ein Kanal bist, dann kannst du nie etwas von dir geben. Alles, was du gibst, gibst du, weil du es vorher genommen hast. Aber jetzt hat der Mensch, und wir werden das sehen, den Irrtum, weil nur deshalb sind wir ja in unserer Not, weil wir in unserem Selbstbetrug nicht sehen, dass was wir denken, nicht stimmt. Hätte ich den Körper nicht gehabt, der mir beweist, dass wir falsch denken, das heißt die Information gegen uns selbst anwenden, dann hätte ich es nie begriffen. Weil ich hätte gesagt, das ist ja normal, sie hat alle Liebe ihm gegeben und jetzt ist sie natürlich in der Trauer und im Verlust. Aber als sie erkannt hat, ich habe ihm all diese Liebe 11 Jahre gegeben, ich hatte den großen Nutzen davon, weil ich mich wohlgefühlt habe, aber ich habe von mir ihm nichts gegeben. Und dann sage ich, dann kannst du aufhören zu weinen. Und in dem Moment hat sie aufgehört zu weinen. Weil wenn du nie was verlierst für dich selbst, wenn du nicht denkst, du hast was investiert und hast gegeben und hast es jetzt verloren, dann weinst du nicht mehr. Dann bist du frei. Jetzt denk mal mit mir mit.

Ja, denkt mal so mit. Wie gefällt euch der Gedanke, ich habe nie jemandem etwas von mir gegeben? Macht er euch frei oder nimmt er euch gefangen? Denkt doch, was ist die Konsequenz, wenn ich etwas von mir gegeben habe? Was muss ich dann, was erwarte ich dann? Ich erwarte dann, dass mir das wieder zurückkommt, weil ich komme ja ins Minus, dadurch, dass ich etwas von mir dem anderen gegeben habe und der hat mir vielleicht nicht mal ein Lächeln gegeben oder hat es einfach mit jemand anders verschleudert. So, wenn ich aber weiß, ich habe 11 Jahre mit jemandem gelebt, ich habe ihm alles gegeben, aber nichts war von mir selbst, dann habe ich ein Problem oder bin ich frei? Muss er mir was zurückzahlen? Gar nicht. Ich kann ihn treffen, sagen, war eine schöne Zeit, habe nichts verloren, habe nur gewonnen. Wir hätten einen enormen Anstieg an Gesundheit, würde der Mensch so denken. Das heißt, die Krankheit würde verschwinden. So, das Hauptproblem des Menschen ist, er denkt umgekehrt zum Gesetz, das heißt, er denkt etwas, was nicht möglich ist, zu denken. Aber dass er auf Gedankenebene ist, weiß er nicht, dass es falsch ist. Und denkt es weiter. Deshalb füttern wir unsere Gedanken, wir nehmen sie auf, wir füttern die Informationen, wir denken, sie stimmt. Und was du fütterst, wird sich letztendlich im Körper zeigen. Ich habe einen guten Bekannten oder Freund, er hat jetzt mit 48 einen Knochenkrebs bekommen. Im Alter von 48 Jahren. Auf der linken Seite seines Körpers. Weil Krankheit ist präzise, weil wir haben zwei Seiten, weil wir haben zwei Hirnhälften, eine von Mutter, eine von Vater. Weil wir kommen halbe. Und jetzt geht er zum Doktor. Man hat den Krebs jetzt festgestellt. Weiß der Doktor, warum der da ist? Ja oder nein? Nein. Zufällig, ist zufällig hier auf der linken Körperseite, nicht auf der rechten Seite. Aber wenn man seine Geschichte anschaut, dann erkennt man sofort, wenn man einmal weiß, wie das Ding funktioniert, dann erkennt man seinen Gedankenfehler. Und er kann jetzt die Behandlung machen, die er macht. Ich habe nichts gegen jegliche Behandlung. Aber die Behandlung wird das Problem, das ich in meinem Denken habe, nie verändern. Und er hat seine Not durch die Trauer nach seinem Vater. Genau das, was der Körper ausdrückt. Sein Vater verstirbt früh und er hat immer noch die Bilder des toten Vaters und der Dinge, des Denkens, das er ihm fehlt, vor Augen. Warum? Weil er hat den Vater am Eingang seines Kanals oder am Ausgang. Ist es wichtig, dass wir wissen, wo wir die Beziehungen hintun? Ja oder nein? Es gibt im Wesentlichen nur ein Problem. Und ich erkläre es euch ganz einfach. Kinder können es verstehen. Die richtige Reihenfolge ist, das Pferd kommt vor den Wagen. Ja oder nein? Wir haben einen Eingang und einen Ausgang. Das eine zieht, das andere wird gezogen. Und die Lüge, der Selbstbetrug, ist nichts anderes als eine Umkehr der Reihenfolge. Ich tue das, was am Ausgang ist, an den Eingang. Und wie viel kann noch funktionieren? Kann es noch funktionieren oder nicht? Wir blockieren. Und ich gebe euch ein paar Beispiele und dann machen wir Schluss für heute Abend, dass ihr seht, wie einfach es ist, dass der Mensch sich täuscht, wenn er nicht weiß, was zuerst kommt. Unser Problem ist nur eine Frage der Reihenfolge. In allen Bereichen. Und würden wir die Reihenfolge klar haben, könnten wir in unseren Beziehungen nie mehr den Stress haben. Und wir könnten unseren Körper nicht mehr in den Liebesmangel bringen. Und er könnte sehr

gut funktionieren ohne Fehlfunktionen, die wir über unsere Gedanken tun. So, wäre das nicht eine schöne Perspektive? Brauchen wir Medikamente dafür? Brauchen wir Geld ausgeben dafür? Nein. Es ist nur die Erkenntnis, die wir gewinnen können, weil wir müssen und können uns nur selber steuern. So, was kommt zuerst, der Wassertropfen oder die Fliege? Könnt ihr die Frage verstehen? Ich könnte es auch, ich habe aber kein Bild gefunden mit einem Hundekot und den Mücken, den Fliegen. Weil die Frage ist, was war zuerst, der Hundekot oder die Fliegen? Ihr wisst es, oder? Aber ich sage euch, die Fliegen waren zuerst und dann kam der Hundekot. Woher weiß ich, dass es nicht umgekehrt ist? Weil ich muss das Gesetz wissen. Die Fliege kommt, um etwas zu tun. Nehmen oder geben? Sie kommt hier, um zu nehmen. Und das, woher ich nehme, muss zwingend immer vorher da sein, bevor ich es nehmen kann. Könnt ihr essen und dann den Tisch decken? Geht das? Fragen wir die Kinder. Es geht nicht. Zuerst kommt das Essen und dann, also zuerst kommt das Tischdecken und dann können wir essen. So, die Nahrung kommt immer zuerst. Das, was ich nehme, muss vorher da sein. So, die Fliege ist hier, um zu trinken, zu nehmen. Und wenn ich das beobachte, was sie nimmt, dann weiß ich, der Wassertropfen kommt nicht von ihr, sondern er ist vorher ihr da gewesen und sie füttert sich davon und ist davon abhängig. Damit ist das die Nummer eins und das ist die Nummer zwei. In der Lüge kommt natürlich die Fliege zuerst und sie spuckt das Ding aus. Ihr lacht, weil ihr wisst, das geht nicht. Könnte ich euch damit betrügen? Ja oder nein? Nein. Aber wir gehen ein bisschen tiefer rein. Hier haben wir das Hirn und den Gedanken. Was kommt zuerst, Gedanke oder Gehirn? Ihr müsst wissen, eins ist das Pferd und eins ist der Wagen. Ganz einfach. Was kommt zuerst? Das Gehirn oder der Gedanke? Ich höre Gehirn. Gibt es noch eine andere Idee? Seid ihr alle überzeugt, das Gehirn kommt zuerst? Ist es eine wichtige Frage? Oh, ich denke, absolut. Wenn das Gehirn zuerst kommt, dann ist der Gedanke unwichtig. Weil er kommt ja aus dem Gehirn. Ich brauche immer beides. Ich brauche das Pferd und ich brauche auch den Wagen. So, ich muss nur wissen, wer füttert wen. Wer kommt zuerst? Ich brauche den Gedanken und ich brauche das Hirn. In der Wahrheit kommt der Gedanke zuerst und dann das Gehirn. Aber in der Lüge kommt das Gehirn zuerst und dann der Gedanke. Jetzt stellt euch vor, wir wissen es nicht. So, was wollen wir behandeln, das Gehirn oder das Denken? Was muss denn zuerst kommen? Wenn ich meinen Finger aufgrund meines Gedankens bewege, was kommt zuerst? Dann muss der Gedanke vor dem Hirn sein und wir werden es auch zeigen, dass wir das gesetzlich beweisen können und physisch nachmessen und nicht umgekehrt. Aber die ganze Wissenschaft macht es uns, dass wir es umgekehrt lernen. Und das, was wir lernen und für richtig halten, das werden wir auch weitergeben. Weil wir das Gesetz nicht kennen, was einfach zuerst kommt. Was kommt zuerst, die Liebe oder die Chemie? Essen oder Trinken oder die Liebe? Was kommt zuerst? Sollen wir die Kinder fragen? Was kommt zuerst? In der Wahrheit, was kommt zuerst? Der Gedanke lebt von was? Wenn der Gedanke vor dem Hirn kommt, was kommt zuerst? Wollt ihr es nicht sagen oder wisst ihr es nicht? Oder ist es so schwer? Die Liebe kommt immer zuerst und danach kommt Essen und Trinken. In der Lüge kommt natürlich immer die Nahrung zuerst und dann die Liebe. Das heißt, wir haben eine einfache Umkehr der Reihenfolge. Wenn ein Mensch zum Doktor kommt und hat einen Tumor irgendwo, dann an was denkt der Doktor? Denkt er, dass er einen Liebesmangel hat? Dass er ein Gedankenproblem hat? Ja oder nein?

absolut nicht. Er denkt sich, dass der Mensch ein genetisches Problem, was auch immer er vererbt hat. So, weil wir nur diese Ebene hier haben, weil wir denken, alles ist Chemie. Aber wir leben nicht von Chemie. Wisst ihr, haben ja manche Freunde, die denken, wir leben von Energie. Leben wir von Energie? Ist die Liebe Energie? Seid ihr mit mir? Was ist die Liebe? Ist sie Energie? Was für Energie ist sie denn, wenn sie Energie ist? Positiv. Positiv. Benenne sie, ist sie chemische Energie, ist sie Elektrizität, ist sie Druck, was ist Liebe? Was für eine Energie ist Liebe? Ihr werdet keine Energie finden, weil die Liebe ist keine Energie. Die Liebe ist eine Information, die eine Energie schafft. Das ist die richtige Reihenfolge. Weil wir leben von Informationen, wir leben von dem, was wir hören, was wir sehen, von den Beziehungen, in denen wir sind. Die Information ist für uns entscheidend. Und die Information macht dann den Rest in unserem Körper. Deshalb, wenn wir nicht wissen, was zuerst kommt, werden wir den Menschen, der hungrig ist nach Liebe, dem geben wir was zu essen. Machen wir einen Fehler, wenn wir einem Menschen, der hungrig ist, zu essen geben? Ist das falsch? Ist es schlimm, dass ich ihm zu essen gebe? Dass ich ihn auf eine Diät setze? Man mag ja nichts Böses dran sein, aber es ist dennoch das verkehrte Mittel. Du ziehst jemanden an, wenn er schwitzt. Es ist nicht schlimm, jemanden anzuziehen, aber du gibst ihm nicht das Bedürfnis, was er braucht, um sein Problem zu lösen. Jetzt kommen wir ein bisschen näher zu unseren. Was kommt zuerst? Das hier hinten sind Bakterien. Was kommt zuerst? Die Krankheit oder das Bakterium? Einfach oder nicht einfach? Es gibt ja nur zwei Möglichkeiten, die Wahrheit und die Lüge. Wie können wir es wissen? Wir müssen es ja nur betrachten, oder? Was macht das Bakterium auf dem Körper? Nimmt es oder gibt es? Nimmt. Wenn es nimmt, also was kommt zuerst? Ihr seht halt, wie die unbewusste, aufgenommene, gespeicherte Information, die man als Wahrheit angenommen hat, plötzlich hervorkommt, ohne dass man es will. Das, was nimmt, ist immer sekundär. Einfach oder nicht? Ganz einfach. Also, die Krankheit kommt immer zuerst und dann das Bakterium. Und wenn die Krankheit durch den Liebesmangel oder den Beziehungsstörungen, durch mein Denken kommt, weil Beziehungen sind ja nur im Geist, im Denken, dann was muss ich beherrschen? Das Bakterium oder die Krankheit? Das Gute an der ganzen Sache ist, du kannst gegen ein Bakterium nie kämpfen. Es ist unüberwindbar. Weil solange es Futter hat, wird es sich vermehren, unendlich. Du kannst es mit einem Antibiotika vermindern, aber du kannst es nicht töten. Bakterien sind nicht abtötbar. Sie sind immer da. Und sie sind dann aktiv, wenn sie Futter haben. So, auf einem entzündeten Areal wachsen natürlich die Bakterien, die auch auf nicht entzündetem Areal wachsen. Aber auf entzündetem Areal wachsen nur die pathologischen Bakterien, die wir als pathologisch sehen. Aber es ist nicht das Bakterium, was dort wächst, was uns die Not macht, sondern die Toxine, die es dann abgibt an das Ganze und dann ist in Blut aufgegeben und so weiter. So, das ist unsere Not, nicht das Bakterium selbst. Aber gebe ich ihm kein Futter mehr, dann hört es auf. Wir haben im Ohr meistens immer nur eine Art von Bakterium, das ist Pseudomonas. Und das ist ein richtig schlimm riechendes, wisst ihr, es gibt Parfüms, die riechen grausam, und das ist ein Bakterium, das riecht grausam. Ja? Und hast du es einmal an den Händen irgendwie, dann

dann kriegst du es nicht mehr los. Ja? Weil es so eine starke Geruchsbildung hat. So, ich kenne das. Man riecht es schon, muss ja nur ans Ohr gehen dann und dann weiß man schon, was der Mensch hat. So, wann wächst dieser Keim im Ohr? Er kann nur wachsen, wenn es im Ohr einen Schaden gibt. Das heißt, wenn es ein wildes Fleisch ist, das am Trommelfell oder an der angrenzenden Gehörgangswand, da bilden sich so kleine rote Pünktchen, die sind Zellen, aber sie haben keine Haut. Und auf diesen Zellen kann man als Bakterium sehr gut leben. Das heißt, sie bieten die beste Nahrung. Und so vermehren sich die Keime entsprechend der entzündeten Areal. Welche Option habe ich jetzt? Ich kann gegen die Feinde kämpfen oder gegen die Entzündung. Und wir haben zwei Mittel in der Medizin. Ein Hauptmittel, das wir anwenden, das ist das Cortison. Ich kann also Cortison auf die entzündete Haut tun und das Cortison macht das. Ja? Und wenn die Entzündung weg ist, wo bleibt der Keim? Er ist auch weg. Ich kann mit Antibiotika gegen den Keim gehen. Das wirkt mir vielleicht 3 Tage. Wenn die Entzündung bleibt, dann passiert gar nichts. Deshalb haben wir ja in unseren Salben eine Kombination gemacht. Mit Cortison und mit Antibiotikum. Sodass wir doppelt vorgehen. Aber das Gute ist, was ist stärker? Das Antibiotika oder das Cortison oder das wunde Fleisch? Das wilde Fleisch. Was ist stärker? Wir haben große Dinge. Ich sage euch, von der Logik her ist immer die Krankheit stärker. Der Wirt ist immer stärker wie das Ding. Ja, so die Entzündung wird dort bleiben. Und ich habe meine Beobachtungen gemacht diese Jahre und es ist so schön zu sehen. Du hast ein Trommelfell mit einer schweren Entzündung und du tust dein Cortisonplättchen dahin, vielleicht auch mit ein bisschen Antibiotika. Und was beobachtest du? Normalerweise in einem Tag, zwei ist das Ding verschwunden. Also es geht zurück. Aber bei diesem genannten Patienten wurde es mehr, trotz der Bombe sozusagen, die man da drauf tut, dass es weggeht. Was mache ich jetzt? Werde ich stärker? Ich habe versucht, das Ding wegzudrücken. Ich habe es nicht geschafft. Mit nichts. Und sicherlich habe ich den Patienten dann, als ich gesehen habe, war schon ein bisschen älter, habe ich gesagt, ich muss ihn jetzt mal fragen, was hat er denn? Ich weiß ja, dass das Ding kommt von wo? Vom Liebesmangel, ja? Also, habt ihr das? Das heißt, aus einer Beziehungsstörung. So ist es ist leichter, wenn wir sagen Beziehungsstörung, oder? Es muss also eine Beziehungsstörung sein, da, die ihn dazu bringt, dieses wilde Fleisch zu produzieren. Weil es kommt ja von Ihnen. Und dann habe ich ihn ja nur gefragt, welches die Beziehungsstörung ist. Und er hat mir erzählt, dass er in einem Gerichtsfall ist jetzt um das Erbe seiner Frau. Und er streitet mit der Schwester der Frau, die ja, wisst ihr, man ist Geschwister bis zum Erbe. Ja? Und dann ist man nicht mehr Geschwister. Das ist phänomenal zu sehen. Das Erbe ist wichtiger wie die Schwesternschaft. Oder, ja? Ist wirklich so. Also, es war wie bei Corona. Corona war wichtiger wie jede Beziehung. So. Und jetzt kommt dieser Kampf gegen die Schwester. Er sagt, ich stehe in der Nacht auf und meine Gedanken schwirren herum. Hat keine Kontrolle. Sag ich, okay, dann stimmt das genau. Genau das rechte Ohr, wo er die Beziehung zu seiner Schwester hat, zu seiner Schwägerin. Und ich habe ihn 3 Wochen beobachtet. In 3 Wochen war der Gerichtstermin. Wisst ihr, wann die Entzündung verschwunden ist? Genau nach dem Gerichtstermin. Erst dann hat Cortison in Anführungsstrichen gewirkt.

das Ding wäre auch so verschwunden. Weil in dem Moment, wo ich es nicht mehr füttere, ist es weg. So, wir müssen wissen, auf einem Boden, wo kein Keim wachsen kann oder kein sogenannter pathologischer Keim, wenn der Boden ihn nicht füttert, passiert gar nichts. Also Angst vor Keimen oder Angst vor Beziehung. Auf was müssen wir achten? Dass wir die Schwägerin gern haben, auch wenn sie habsüchtig ist. Oder? Und wenn wir das können, dann wäre ja das System gerettet. In der Lüge kommt was zuerst? Das Bakterium und dann die Krankheit. Das können wir auf die Viren genauso anwenden. Da ist es so ein bisschen anders, die fressen nichts. Ja? Die sind nur das Ergebnis eines zerstörerischen Prozesses. Aber wir denken, sie sind die Ursache davon. So, der Mensch hat nur zwei Perspektiven. Entweder er sieht die Dinge aus der Wahrheit nach dem Gesetz oder aus der Lüge nach dem Umkehr des Gesetzes. Und das ist die wahre Perspektive. Ja, man sieht das Bild so, wie es ist. Und das ist die Ursache, macht die Wirkung. Und das ist die Umkehr des Gesetzes. Die Wirkung wird zur Ursache. Das ist die Not, die der Mensch hat. Ich möchte, dass ihr heute nach Hause geht, wenn ihr wollt, mit einer Klarheit im Denken. Der Mensch hat nicht nur physische Bedürfnisse, sondern geistige. Die geistigen Bedürfnisse steuern die physischen. Und wir müssen jetzt in der nächsten Stunde herausfinden, wieso, wie funktioniert der Gedanke zusammen mit dem Hirn und vom Hirn aus in dem Körper, damit wir herausfinden, wieso sind die Beziehungen, die wir haben, unser Schicksal im Leben? Wieso? Weil wenn wir die Struktur und das System begriffen haben, dann können wir, auch wenn wir uns in so einer Situation befinden, dass etwas Trauriges passiert, jemand stirbt oder ist was Schlimmes, dann hat man vielleicht einen Tag oder ein paar Minuten seine Not. Aber man behebt sie dann sofort, wie es geht. Wisst ihr, ich habe als die Schwiegermutter gestorben ist, ich kann Tote nicht sehen, ich bin Arzt, aber der Tod war mir immer unsympathisch. Ich weiß nicht, wem er sympathisch ist. Aber Tote haben mich immer abgeschreckt. Ja, ja, Schlimmes. Ja, und jetzt ist sie im Haus gestorben, die erste Frau, der erste Tote, der im Haus stirbt. Und ich muss jetzt einige Stunden da mit dem Toten sein, bis, ja. So, aber ich hab's ganz, muss ganz gut sein. Und dann gehen wir ins Bett nach Mitternacht, nachdem die abgeholt wurde und der vom Bestatter und alles. Und jetzt wache ich auf in der Nacht, muss aufs Toilette gehen. Und in dem Moment, wo ich wach bin, weil ihr wisst, es gibt ja so eine Aufwachphase, manche haben das, also ich habe das, bin nicht ganz wach. In dem Moment, wo ich wach bin, an was denke ich? An die Schwiegermutter, was gestern war. Automatisch. Fühle ich mich wohl oder schlecht? Schlecht. Und mein Körper sagt, was du denkst, ist gut oder nicht gut? Gut oder nicht gut? Nicht gut, weil du fühlst dich ja schlecht. Der Körper spricht zu dir und sagt, hallo, der Gedanke ist nicht fördernd. Und dann muss ich jetzt mit dem Verstand sagen, okay, wo ist der Fehler? Wo habe ich die Schwiegermutter? Am Eingang oder am Ausgang? Habe ich was verloren durch ihren Tod oder habe ich nichts verloren? Wenn ich ein Kanal bin. Verliere ich etwas persönlich? Wir werden am Morgen sehen, wie das Unterbewusstsein funktioniert. Und da ich weiß, wie es funktioniert, habe ich die Hilfe, dass ich sage, okay, Gott muss mir helfen. Jetzt muss ich meine Gedanken verstehen, dass er mich betrügt. Er katapultiert mich in die Vergangenheit, wo ich doch jetzt in der Gegenwart lebe. Und dann habe ich das korrigiert und dann schlafe ich wieder ein und gegen Morgen wache ich wieder auf und kann nicht mehr einschlafen. Warum kann ich nicht mehr einschlafen? Was passiert? Der Körper lässt mich nicht mehr schlafen, weil meine Gedanken sind körpergerecht oder nicht körpergerecht? Nicht körpergerecht.

körpergerecht. Ja, und jetzt muss ich ganz klar wissen, okay, was denkst du, wieso denkst du etwas, was nicht stimmt? Und hätte ich jetzt nicht die klare Referenz, könnte ich ja meinen Gedanken nicht nach der Referenz richten und sagen, okay, ich kann nur nach vorne gehen, nie nach hinten. Und wenn du das überwindest, bin ich wieder eingeschlafen. Eigentlich stehst du auf, geh in die Arbeit und ich bin ein Patient, also ein Arzt würde ich sagen, der alles mit seinen Patienten teilt. Ja, so, ich weiß ja, dass wir alle in derselben Situation sind und dann erzähle ich das. Und dann kommen auch die Geschichten der Patienten und sie sind dann ähnlich mit mir. Und ich erinnere mich plötzlich an den Tod der Schwiegermutter und man hat ja dann auch noch die Frau im Hintergrund, ihr Leid, und das will man ja auch vermeiden. Alles gute Absichten, aber ich fühle mich wie? Nicht gut, nicht gut. Da habe ich gesagt, okay, ich muss mein Denken korrigieren. Im Verstand muss ich korrigieren, zu sagen, das kann nicht stimmen, was mich jetzt so plötzlich unbewusst und unwillkürlich überfällt. Und so habe ich dann, etliche Male am Tag ist das passiert, gestern, während ich in der Praxis war, und dann gegen Abend kam der Gedanke, jetzt gehst du nach Hause. Wie gehst du nach Hause? Du siehst das leere Zimmer. Ja. Wie wirst du reagieren? Weil was überkommt uns? Ja? Wehmut. Und jetzt könnte man sagen, ja, das ist doch normal. Nein, es ist nicht normal. Weil der Körper sagt, es stimmt nicht, dass du jetzt wehmütig bist. Weil du hast ja nichts Persönliches verloren, wenn du Kanal bist. Und so habe ich dann mit Gott zusammen es so gesagt, habe ich gesagt, ich will nach Hause gehen mit Freuden. Ich will mich freuen. Und nicht die Trauer zulassen. Weil wenn ich fröhlich bin, kann jeder von meiner Fröhlichkeit essen und ihm gut gehen. Was stellt euch vor? Wir sind ein Häufchen Elend zu Hause. Meine Frau weint, ich komme nach Hause und ja, und jetzt beweinen wir uns. Wird es uns was helfen? Wird es uns vorwärts bringen? Und ich weiß, es gibt verschiedene Theorien zu dieser Sache. Ich gehe nicht nach der Theorie, nach dem, was der Körper sagt. Und der Körper hat recht. Was er anmaßt, das schlimm ist, das sich schlecht anfühlt, wenn ihr etwas kostet, was bitter ist oder verdorben, werdet ihr es einschlucken oder rausspucken? Warum haben wir denn die Körpersprache? Und so bin ich nach Hause gegangen mit Freunden. Ich habe mir vorgenommen, wenn ich ins Zimmer gehe, dann will ich es, ohne dass ich ein Wehmuts- oder Zerreißgefühl habe. Und ich bin ins Zimmer gegangen, aber das Herz hat mir ein bisschen betrogen, ich habe mich ein bisschen schlecht gefühlt. Und dann habe ich mich erinnert, hallo, wir haben keinen Grund, traurig zu sein. Sie hat 89 Jahre gelebt, wir haben uns ihre Gegenwart erfreut. Sie ist am Ausgang unseres Kanals, nicht am Eingang. Wir haben mit ihr gelebt, nicht von ihr. Wenn wir aber von ihr gelebt haben, wie uns unser Herz, unser Unterbewusstsein betrügt, dann müssen wir uns kaputt machen, obwohl wir nichts mehr ändern können. So, ich habe euch das erzählt, weil wir brauchen in unserem Kopf eine Kontrolle über das, was wir denken und nicht. Und der Verlust der Kontrolle entsteht nur, weil wir etwas denken, unbewusst natürlich und unwillkürlich, was nicht stimmt. Was ich aber jetzt anhand der Körperreaktion sagen kann, das kann nicht stimmen, weil es der Körper sagt, es stimmt nicht. Also muss ich mich korrigieren in meinem Input und sagen, wo stimmt es nicht? Und wenn ich weiß, wie das System funktioniert, wie es die klare Referenz, dann werde ich mich danach orientieren. Und wenn ich das dann korrigiere, dann fühle ich mich wohl und kann vorwärts gehen, ohne mich zu belasten, ohne mein Leben schwer zu machen, bei einer Situation, die ich sowieso nicht ändern kann. So ohne Verstand, gibt es Gesundheit oder nicht? Die Krankheit kommt aus Unverstand, das heißt aus einer unwillkürlichen Reaktion. Wir können nichts dafür. Wir können nur was dafür, sie zu verstehen,

damit wir sie rückgängig machen, damit wir es nicht weiterführen, das, was wir denken. Deshalb ist es so gut, dass wir die Referenz haben, an der wir uns orientieren können, die uns nicht täuscht. Aber dafür müssen wir ein bisschen mehr von uns selbst verstehen, ein bisschen mehr vom Aufbau wissen und wissen, wieso macht der Gedanke diesen Schaden oder wieso macht er keinen Schaden, sondern gibt uns Kraft.

0: All right, welcome to our last presentation.
1: Herzlich willkommen zu einer letzten zu einem letzten Vortrag.
0: Before we get into this presentation, I just want to really thank this church for inviting us here.
1: Bevor ich jetzt mit dem Vortrag anfange, will ich ganz herzlich der Gemeinde hier danken, dass sie uns eingeladen hat.
0: We appreciate your hospitality and we appreciate being here.
1: Wir schätzen eure Gastfreundschaft und dass wir hier sein dürfen.
0: And thank you for this invitation.
1: Danke für die Einladung.
0: And we hope we can come back sometime.
1: Und wir hoffen, dass wir einmal wiederkommen können.
0: It's been a real blessing for us.
1: Es war wirklich ein Segen für uns.
0: Last weekend we were in Nürnberg, which was also a great blessing.
1: Letztes Wochenende waren wir in Nürnberg und dort war es auch ein großer Segen.
0: And tomorrow we're flying back to Norway.
1: Und morgen fliegen wir dann zurück nach Norwegen.
0: But it's been great. It's been a great time.
1: Aber es war eine sehr schöne Zeit hier.
0: This last message is going to be a challenging one. I just want to warn you.
1: Diese letzte Botschaft wird etwas herausfordernd sein. Ich will euch schon gleich warnen.
0: I kept it to the end so that I'm out of here afterwards. No, just kidding.
1: Ich habe es bis zum Schluss aufgehoben, denn dann bin ich ja weg.
0: No, I think you will appreciate it.
1: Ich denke, ihr werdet es auch schätzen.
0: We're going to look at a story in the Old Testament.
1: Wir werden uns eine Geschichte im Alten Testament anschauen.
0: That in incredible way pictures the time in which we're living.
1: Welches in erstaunlicher Weise darstellt die Zeit, in der wir jetzt leben.
0: And particularly the situation we are in as a body of believers.
1: Und besonders unsere Situation als Gläubige.
0: Before we get into our message, I would like to have another word of prayer.
1: Bevor wir mit der Botschaft anfangen, will ich nochmal ein Gebet haben.
0: So I just invite you to stand with me if we could have a word of prayer together.

0: will euch einladen, kurz mit mir aufzustehen, um ein Gebet zu haben.
1: Father in heaven, we thank you for your word this afternoon.
0: Vater im Himmel, wir danken dir für dein Wort heute Nachmittag.
1: I pray that you will be present in this room with your Holy Spirit.
0: Und ich bitte dich, dass du gegenwärtig bist in diesem Raum mit dem Heiligen Geist.
1: Please speak to our hearts and minds.
0: Bitte sprich zu unseren Herzen und zu unserem Verstand.
1: And show us, Father, where we need you in our lives.
0: Und zeige uns, Vater, wo wir dich brauchen in unserem Leben.
1: Guide my speech.
0: Führe du bitte meine Rede.
1: Please also be with Michael as he translates.
0: Sei auch bitte mit Michael, wenn er übersetzt.
1: We thank you for everything in Jesus' name.
0: Und wir danken dir für alles in Jesu Namen.
1: Amen.
0: Amen. Amen.
1: Something that is very closely connected with rediscovering the picture of God.
0: Etwas, das sehr eng damit verbunden ist, das Gottesbild wieder zu entdecken,
1: is the issue of worship.
0: Ist der Punkt der Anbetung.
1: And from the very beginning,
0: und von Anfang an,
1: we see that the issue of the picture of God revolved around the issue of worship.
0: Und da sehen wir, dass das Bild Gottes auch mit Anbetung zu tun hatte.
1: We remember Lucifer in the beginning.
0: Wir erinnern uns daran, dass Lucifer am Anfang,
1: he misrepresented the character of God.
0: Er stellte den Charakter Gottes falsch dar.
1: And in doing so,
0: und als er das tat,
1: he was calling the angels to no longer worship God, but to worship him.
0: Da rief er die Engel dazu auf, nicht mehr länger Gott anzubeten, sondern ihn.
1: So a false picture of God led to a false worship.
0: Also ein falsches Gottesbild führte zu einer falschen Anbetung.
1: And so we see throughout time how this has happened.
0: Und durch die Zeit hindurch sehen wir, wie das geschah.
1: Remember the first murder that took place.
0: Nun erinnern wir uns an den ersten Mord, welcher stattfand.
1: Cain murdered his brother Abel.
0: Cain brachte seinen Bruder Abel um.
1: And again the issue was revolving around worship.
0: Und wieder drehte es sich um Anbetung.
1: God required a sacrifice of a lamb.
0: Gott forderte als Opfer ein Lamm.
1: Cain came with a counterfeit sacrifice.
0: Und Cain kam mit einem gefälschten Opfer.
1: And the counterfeit worshipper persecuted the true worshipper.
0: Und der, der die falsche Anbetung hatte, verfolgte den, der den wahren Gottesdienst hatte.
1: It's almost like this scenario is going to repeat itself in the end of time.
0: Und es ist fast genauso, dass sich am Ende der Zeit dieses Szenario wiederholt.
1: According to the book of Revelation, we know that the day will come.
0: Nach dem Buch Offenbarung wissen wir, dass der Zeitpunkt kommen wird,
1: that false worshippers are going to persecute true worshippers.
0: Dass die falschen Anbeter die wahren Anbeter verfolgen werden.
1: And it's basically a repetition of history.
0: Und im Grunde ist es eine Wiederholung der Geschichte.
1: But on a worldwide scale.
0: Aber diesmal weltweit.
1: So we have the story of Elijah.
0: Und wir haben auch die Geschichte von Elia.
1: You remember on the Mount Carmel.
0: Erinnern wir uns an den Berg Karmel.
1: One prophet facing 400 worshippers of Baal.
0: Da war ein Prophet und er stand 400 Anbetern von Baal gegenüber.
1: Again, the picture of God.
0: Wieder das Bild Gottes.
1: Revolving around the issue of worship.
0: Drehte sich um die Anbetung.
1: And God manifested himself in a powerful way with fire coming down from heaven.
0: Und Gott offenbarte sich selbst auf mächtige Weise, indem Feuer vom Himmel fiel.
1: And true worship came back to Israel.
0: Und die wahre Anbetung kam wieder zurück nach Israel.
1: We have the story of the friends of Daniel.
0: Wir haben auch die Geschichte von den Freunden von Daniel.
1: That were called to the plains of Dura.
0: Die zur Ebene von Dura gerufen wurden.
1: And were called to worship the image of Nebuchadnezzar.
0: Und sie waren dazu aufgefordert worden, dem Bild von Nebukadnezar Ehre entgegenzubringen.
1: You know, we read this story in Daniel chapter 3.
0: Diese Geschichte steht in Daniel Kapitel 3.
1: But isn't it interesting that in Daniel chapter 2,
0: aber ist es nicht interessant, dass in Daniel Kapitel 2
1: God gave Nebuchadnezzar a dream,
0: dass Gott Nebukadnezar einen Traum gab,
1: and in that dream he saw an image.
0: Und in diesem Traum sah er ein Bild.
1: The image had a head of gold.
0: Dieses Standbild hatte einen Kopf aus Gold,
1: chest and arms of silver,
0: Brust und Arme aus Silber,
1: thighs of brass.

0: brass,
1: die Hüften aus Kupfer,
0: legs of iron,
1: und die Beine aus Eisen,
0: and feet of iron and clay.
1: Und die Füße aus Eisen und Ton.
0: And in this dream, Nebuchadnezzar sees this great image.
1: Und in diesem Traum sieht Nebuchadnezzar dieses große Bild.
0: And suddenly a rock hits the feet of the image and everything crumbles to bits.
1: Und plötzlich kommt dort ein Stein und trifft dieses Standbild an den Füßen und alles wird zu Staub zermalmt.
0: The prophet Daniel comes on the scene.
1: Und dann kommt der Prophet Daniel
0: and interprets the vision, interprets the dream.
1: Und legt diesen Traum aus.
0: As kingdoms coming and falling, and most of you are familiar with this.
1: Als Königreiche, die kommen und fallen, die meisten von euch kennen das wohl.
0: Babylon, Medo-Persia, Greece, Rome, and then the divided Roman Empire.
1: Also Babylon, Medo-Persien, Griechenland, Rom und dann das geteilte Rom.
0: Coming of Christ is resembled by the hitting of the rock hitting the image.
1: Und dann wie der Fels Jesus Christus dieses Bild trifft.
0: Now in the very next chapter.
1: Und im nächsten Kapitel.
0: Nebuchadnezzar sets up an image, but not the image that he saw in Daniel chapter 2.
1: Da erstellt Nebuchadnezzar ein Standbild auf.
0: But not the one he saw in Daniel chapter 2.
1: Aber nicht das, was er in Daniel 2 gesehen hat.
0: But an image of pure gold.
1: Es war ein Standbild aus reinem Gold.
0: He changed the picture God had given him.
1: Er hat das Bild verändert, welches Gott ihm gegeben hatte.
0: And the basic message was, my kingdom is going to last forever.
1: Und die Botschaft, die eigentlich da drin steckte, war, mein Königreich wird ewig bestehen.
0: So the picture of God is changed.
1: Also das Gottesbild wird verändert.
0: And immediately the issue of worship sets in.
1: Und sofort kommt auch der Gegenstand der Anbetung mit rein.
0: You know, Nebuchadnezzar could have made this a little thing.
1: Nebuchadnezzar hätte das zu einer kleinen Angelegenheit machen können.
0: He could have made a little golden trophy and put it on his desk in his office.
1: Er hätte so ein kleines goldenes Figürchen da machen lassen können und auf seinen Bürotisch stellen.
0: And you know, people that came into his office, they would maybe ask, "What's that golden trophy there?"
1: Und dann hätten die Leute dort im Büro gefragt, ja, was soll dieses Figur da?
0: I think my kingdom is going to last forever.
1: Und dann hätte er sagen können, ja, ich denke, mein Königreich wird ewig dauern.
0: But that's not how he did it.
1: Aber so hat er es nicht gemacht.
0: Instead of leaving this as a little thing, he built a huge big image and required people to worship it.
1: Anstatt dass er da dieses so ein kleines Bild machte, da hat er ein riesen Standbild gemacht und forderte die Leute auf, das anzubeten.
0: If they would not worship the image.
1: Und wenn sie das nicht tun würden?
0: The Bible tells us they would be cast into a fiery furnace.
1: Dann sagt die Bibel, dann sollten sie in einen Feuerofen geworfen werden.
0: The interesting thing is,
1: das Interessante daran ist,
0: that the three friends of Daniel,
1: dass die drei Freunde von Daniel,
0: resisted to bow down to this image,
1: sich weigerten, vor diesem Bild niederzuknien.
0: And because of that, they were cast into this fiery furnace.
1: Und deshalb wurden sie in diesen Feuerofen geworfen.
0: The Bible gives us a little insight.
1: Die Bibel gibt uns da einen kleinen Einblick.
0: Because it tells us that Nebuchadnezzar heated up the furnace 7 times.
1: Denn die Bibel sagt uns, dass der Nebuchadnezzar den Ofen 7-fach anheizen ließ.
0: Almost like a perfect trial.
1: So wie eine vollkommene Prüfung.
0: The number of perfection.
1: Die Nummer der Vollständigkeit.
0: The number of fullness. And what do these young men do? They walk, they step into the full trial.
1: Und was tun diese jungen Männer? Sie gehen in diese völlige Prüfung.
0: And the only thing that burnt was the bounds that kept them.
1: Und das Einzige, was dann verbrannte, das waren die Fesseln, welche sie gefesselt hatten.
0: And the Bible tells us that Jesus appeared in their midst.
1: Und die Bibel sagt uns auch, dass Jesus erschien in ihrer Mitte.
0: Powerful, powerful scene that will also repeat itself in the end of time.
1: Eine ganz gewaltige Szene, die sich auch am Ende der Zeit wiederholen wird.
0: We know according to the book of Revelation.
1: Wir wissen nach dem Buch Offenbarung,
0: that there will come a power,
1: dass dort eine Macht kommen wird,
0: that will again require worldwide worship,
1: welche auch wieder weltweit Anbetung verlangen wird.
0: According to the book of Revelation, a resistance of worshiping this power will also result in a death decree.
1: Und nach dem Buch Offenbarung wird der Widerstand gegen diese Macht auch in einem Todeserlass resultieren.
0: And yet this final crisis, this final trial for God's people.
1: Aber dennoch diese letzte Prüfung, diese Krise
0: can result in the greatest blessing.
1: Kann in

0: größten Segen resultieren.
1: As Jesus will be by our side.
0: Wenn Jesus an unserer Seite sein
1: and
0: wird.
1: The only thing that will burn,
0: und das Einzige, was verbrennen wird,
1: will be the things that keep us to this world.
0: Das werden die Dinge sein, die uns an diese Welt binden.
1: And so we have all these stories.
0: Und deshalb haben wir all diese Geschichten,
1: that remind us time and time again,
0: die uns immer und immer wieder daran erinnern,
1: of the issue of worship.
0: An den Gegenstand der Anbetung.
1: In Daniel chapter 6 we have Daniel in the lion's den.
0: In Daniel Kapitel 6 finden wir dann die Geschichte von Daniel in der Löwengrube.
1: Again revolving around the issue of worship.
0: Und wieder geht es um die Anbetung.
1: A decree is passed that no one is allowed to worship anyone else except the king for 30 days.
0: Ein Dekret wurde erlassen, wo niemand irgendjemanden verehren durfte, außer den König.
1: For 30 days.
0: Für 30 Tage.
1: But what does Daniel do? He prays to his maker.
0: Aber was tat Daniel? Er betete seinen Gott an.
1: Resulting in the fact that he was cast into the lions and but God protected his life.
0: Und das Ergebnis war, er wurde in diese Löwengrube geworfen, aber Gott bewahrte sein Leben.
1: In each of these instances truth is being changed.
0: In jedem von diesen Ereignissen, wo die Wahrheit verändert wird,
1: it every time results in a persecution.
0: Dann kommt immer eine Verfolgung.
1: But by God's grace, a victory for God's people.
0: Aber durch Gottes Gnade folgt auch ein Sieg für Gottes Volk.
1: And of course, we also see this in the example of Jesus' life.
0: Aber wir sehen es auch im Beispiel von Jesu Leben.
1: As he was tempted in the wilderness.
0: Als er in der Wüste versucht wurde.
1: Again, the temptations revolved around worship.
0: Auch wieder ging die Versuchung um Anbetung.
1: And so we see it throughout the Bible.
0: Wir sehen es also durch die ganze Bibel hindurch.
1: And we know that each of us is going to face this issue as well, sooner or later.
0: Und wir wissen, dass jeder von uns einmal mit diesem Thema konfrontiert werden wird.
1: Who will you worship?
0: Wen wirst du dann anbeten?
1: When the image of God is changed.
0: Wenn das Gottesbild verändert wird.
1: When the picture of God is changed.
0: Wenn das Bild Gottes verändert wird.
1: Will you bow down to that false image?
0: Wirst du dich dann vor diesem falschen Bild niederbeugen?
1: Or will you remain standing?
0: Oder wirst du standhaft bleiben?
1: And pass through that fire with Jesus by your side?
0: Und durch dieses Feuer mit Jesus an deiner Seite hindurchgehen.
1: The story that I would like to look with at this afternoon is taken from 1 Kings and I invite you to turn there.
0: Die Geschichte, die ich heute Nachmittag mit euch besprechen will, ist in 1. Könige und ich lade euch ein, das mit mir zusammen aufzuschlagen.
1: 1. Kings chapter 11.
0: 1. Könige Kapitel 11.
1: And this story occurs just after the division of Israel.
0: Und diese Geschichte findet statt gerade nach der Teilung von Israel.
1: Between the north and the south.
0: Zwischen dem Norden und dem Süden.
1: But to get a little bit of background in this story, we're going to pick it up in 1 Kings chapter 11.
0: Aber um ein bisschen Hintergrund zu bekommen, fangen wir an in 1. Könige 11.
1: And beginning in verse 9.
0: Und fangen in Vers 9 an.
1: So the Lord became angry with Solomon because his heart had turned from the Lord God of Israel who had appeared to him twice.
0: Da wurde der Herr zornig über Salomo, weil sein Herz sich abgewandt hatte von dem Herrn, dem Gott Israels, der ihm zweimal erschienen war.
1: And it commanded him concerning this thing that he should not go after other gods, but he did not keep what the Lord had commanded.
0: Ja, der ihm gerade wegen dieser Sache das Gebot gegeben hatte, dass er nicht anderen Göttern nachwandeln solle. Aber er beachtete nicht, was ihm der Herr geboten hatte.
1: Now take notice of the consequences of the sins of Solomon.
0: Nun schauen wir uns die Folgen der Sünden von Salomo an.
1: Verse 11.
0: Vers 11.
1: Therefore the Lord said to Solomon, because you have done this and have not kept my covenant and my statutes, which I have commanded you, I will surely tear the kingdom away from you and give it to your servants.
0: Darum sprach der Herr zu Salomo, weil dies von dir geschehen ist und du meinen Bund nicht bewahrt hast, noch meine Satzungen, die ich dir geboten habe, so will ich dir gewiss das Königreich entreißen und es deinem Knecht geben.
1: Nevertheless, I will not do it in your days for the sake of your father David. I will tear it out of the hand of your son.
0: Doch zu deiner Zeit will ich es nicht tun, um deines Vaters David willen. Der Hand deines Sohnes will ich es entreißen.
1: And then the Lord even gives a prophecy of how this will occur in verse 13.
0: Und in Vers 13 gibt Gott dann auch noch eine Vorhersage, wie das stattfinden wird.
1: However, I will

0: not tear away the whole kingdom. I will give one tribe to your son for the sake of my servant David, for the sake of Jerusalem, which I have chosen.
1: Nur will ich ihm nicht das ganze Reich entreißen. Einen Stamm will ich deinem Sohn geben, um meines Knechtes David und um Jerusalems willen, das ich erwählt habe.
0: And then in the same chapter, if we drop down to verse 29,
1: und dann im selben Kapitel, wenn wir weitergehen bis Vers 29,
0: take notice how the words of the Lord came to pass.
1: Achte darauf, wie die Worte des Herrn in Erfüllung gingen.
0: It says, now it happened at the time when Jeroboam went out of Jerusalem that the prophet Ahijah the Shilonite met him on the way, and he had clothed himself with a new garment, and the two were alone in the field.
1: Es geschah aber zu jener Zeit, als Jerobeam aus Jerusalem wegging, da fand ihn der Prophet Achia von Silo auf dem Weg. Der hatte ein neues Obergewand an und sie waren beide allein auf dem Feld.
0: Then Ahijah took hold of the new garment that was on him and tore it in 12 pieces.
1: Und Achia nahm das neue Obergewand, das er anhatte, und zerriss es in 12 Stücke.
0: And he said to Jeroboam, take for yourself 10 pieces, for thus says the Lord, the God of Israel, behold, I will tear the kingdom out of the hand of Solomon and give 10 tribes to you.
1: Und er sprach zu Jeroboam, nimm dir 10 Stücke, denn so spricht der Herr, der Gott Israels, siehe, ich will das Königreich der Hand Salomos entreißen und dir die 10 Stämme geben.
0: And when you continue to read in chapter 11 and 12,
1: und wenn wir dann weiterlesen in Kapitel 11 und 12,
0: the Bible tells us, the narrative tells us how this happened.
1: Da erzählt uns die Geschichte, wie das vonstatten ging.
0: Solomon had a son by the name of Jeroboam.
1: Der Salomo hatte einen Sohn mit dem Namen Rehoboam.
0: Rehoboam. You get a little mixed up with the two kings because they almost have the same name.
1: Rehoboam.
0: And Rehoboam was a very hard and fierce king.
1: Und Rehoboam war ein sehr harter und feuriger König.
0: And the people rebelled against him.
1: Und das Volk lehnte sich gegen ihn auf.
0: And 10 of the tribes appointed their own king, which became Jeroboam.
1: Und 10 der Stämme, sie haben ihren eigenen König eingesetzt, und das war Jeroboam.
0: And they established their kingdom in the north.
1: Und sie haben ihr Königreich im Norden aufgerichtet.
0: And so from the time of the son of Solomon, you now have two kingdoms, the kingdom of the north and the kingdom of the south.
1: Und so von der Zeit des Sohnes Salomos an haben wir zwei Königreiche, das Reich des Südens und das Reich des Nordens.
0: 10 tribes in the north under King Jeroboam, 2 tribes in the south under King Rehoboam.
1: Also 10 Stämme im Norden unter dem König Jeroboam, und zwei Stämme im Süden unter Rehoboam.
0: Okay, now, when you look at the history throughout the book of Kings,
1: also wenn wir diese Geschichte in der Geschichte anschauen, bei den Königen,
0: it's interesting how in the southern kingdom in Judah, you have sometimes a good king, then you have a bad king, then you have a good king, then you have a bad king. It's kind of like an up and down story.
1: Im Süden, in Juda haben wir so einen Wechsel. Da ist mal ein guter König, dann wieder ein schlechter, dann wieder ein guter, wieder ein schlechter. Es geht immer auf und ab.
0: Now the story of the northern kingdom is sad to say a little bit different.
1: Und die Geschichte des nördlichen Königreichs ist leider etwas anders.
0: Basically it was downwards all the way.
1: Es ging immer nur bergab im Grunde.
0: Now, it began with King Jeroboam being the first king.
1: Es fing an mit Jeroboam als dem ersten König.
0: And what Jeroboam did when he became king of the 10 northern tribes?
1: Und was Jeroboam tat, als er König wurde von den 10 nördlichen Stämmen?
0: He brought in a lot of changes regarding the way the people worship.
1: Er brachte eine Menge Änderungen hinein betreffs der Anbetung.
0: And when you look at the other kings that came after him.
1: Und wenn man dann die anderen Könige anschaut, die nach ihm kamen,
0: they basically walked in his footsteps.
1: Sie sind einfach in seinen Fußstapfen gefolgt.
0: Let's just look at a couple of verses. Go to 1 Kings 15.
1: Schauen wir einfach mal ein paar Verse an. Gehen wir zu 1. Könige 15.
0: Verse 25.
1: Und dort Vers 25.
0: Talking about Nadab, the son of Jeroboam.
1: Da spricht es von Nadab,
0: the son of Jeroboam.
1: Der Sohn Jeroboams.
0: And look at verse 26.
1: Und dann schauen wir uns Vers 27 an.
0: It says he did
1: an.
0: Evil in the sight of the Lord and walked in the way of his father and in his

0: sin, by which he made Israel to sin.
1: Und er tat, was böse war in den Augen des Herrn und wandelte in dem Weg seines Vaters und in seiner Sünde, durch die er Israel zur Sünde verführt hatte.
0: So sadly, the kings coming after Jeroboam walked in his footsteps.
1: Also traurigerweise, die Könige, die nach Jeroboam kamen, sie wandelten in seinen Fußstapfen.
0: He dropped down to verse 33.
1: Und dann Vers 33.
0: It talks about another king.
1: Da heißt es von einem weiteren König.
0: Baasha. And he reigned for 24 years.
1: Und er regierte 24 Jahre lang.
0: And in verse 34 it says he did evil in the sight of the Lord and walked in the way of Jeroboam.
1: Und Vers 34, und er tat, was böse war in den Augen des Herrn und wandelte in dem Weg Jeroboams und in seiner Sünde.
0: And then you read through chapter 16 and every time it repeats itself, they walked in the ways of Jeroboam, they walked in the ways of Jeroboam.
1: Und wenn man dann im nächsten Kapitel liest, heißt es immer wieder, sie gingen in den Wegen Jeroboams, sie gingen in den Wegen Jeroboams.
0: Now, the question for us this afternoon, what was the way of Jeroboam?
1: Nun, die Frage für uns heute ist, was war denn der Weg von Jeroboam?
0: Now, let's go to 1 Kings chapter 12.
1: Gehen wir zu 1. Könige, Kapitel 12.
0: And let's see what Jeroboam did.
1: Und schauen wir uns an, was Jeroboam getan hat.
0: Because this began the downward path of Israel.
1: Denn so fing der Abwärtsweg von Israel an.
0: Verse 25.
1: Vers 25.
0: Chapter 12, verse 25. It says, then Jeroboam built Shechem in the mountains of Ephraim and dwelt there. Also he went out from there and built Penuel.
1: Da heißt es in 1. Könige 12, 25, Jeroboam aber baute Sichem auf dem Bergland Ephraim aus und wohnte darin. Und er zog aus von dort und baute Phnuel.
0: And Jeroboam said in his heart, now the kingdom may return to the house of David.
1: Jeroboam aber dachte in seinem Herzen, das Königreich wird nun wieder dem Haus Davids zufallen.
0: If these people go up to offer sacrifices in the house of the Lord at Jerusalem, then their heart of this people will turn back to their Lord, Rehoboam, king of Judah, and they will kill me and go back to Rehoboam, king of Judah.
1: Wenn dieses Volk hinaufziehen wird, um im Haus des Herrn in Jerusalem Opfer darzubringen, so wird sich das Herz dieses Volkes wieder zu ihrem Herrn wenden, zu Rehabeam, dem König von Juda. Ja, sie werden mich töten und sich wieder Rehabeam, dem König von Juda, zuwenden.
0: So look at what he does.
1: Also schauen wir uns an, was er hier tut.
0: Therefore the king asked advice, made two calves of gold and said to the people, it is too much for you to go up to Jerusalem. Here are your gods, O Israel, which brought you up from the land of Egypt.
1: Darum hielt der König Rat und machte zwei goldene Kälber und sprach zu dem Volk, es ist zu viel für euch, dass ihr nach Jerusalem hinaufzieht. Siehe, das sind deine Götter, Israel, die dich aus dem Land Ägypten herausgeführt haben.
0: He set one up in Bethel and the other he put in Dan.
1: Und er stellte das eine in Bethel auf und das andere setzte er nach Dan.
0: And then verse 30 says, now this thing became a sin, for the people went to worship before the one as far as Dan.
1: Aber diese Tat wurde für Israel zur Sünde, und das Volk lief zu dem einen Kalb bis nach Dan.
0: But Jeroboam didn't stop there.
1: Aber Jeroboam hörte dort nicht auf.
0: Look what else he did, verse 31.
1: Schauen wir Vers 31 an, was er noch tat.
0: He made shrines on the high places and made priests from every class of people who were not the sons of Levi.
1: Er machte auch ein Höhenheiligtum und setzte aus dem ganzen Volk Leute zu Priestern ein, die nicht von den Söhnen Levis waren.
0: Jeroboam ordained a feast on the 15th day of the 8th month, like the feast that was in Judah, and offered sacrifices on the altar.
1: Ferner ordnete Jeroboam ein Fest an, am 15. Tag des 8. Monats, wie das Fest in Juda, und opferte auf dem Altar.
0: So he did at Bethel, sacrificing to the calves that he had made, and at Bethel he installed the priests of the high places which he had made.
1: Ebenso machte er es in Bethel, indem er den Kälbern opferte, die er gemacht hatte, und er ließ in Bethel die Priester der Höhen den Dienst verrichten, die er eingesetzt hatte.
0: So he made offerings on the altar which he had made in Bethel on the 15th day of the 8th month, in the month which he had devised in his own heart, and he ordained a feast for the children of Israel and offered sacrifices on the altar and burnt incense.
1: Und er opferte auf dem Altar, den er in Bethel gemacht hatte, am 15. Tag des 8. Monats, des Monats, den er aus seinem eigenen Herzen erdacht hatte.

0: Und er veranstaltete den Kindern Israels ein Fest und opferte auf dem Altar und räucherte.
1: So here we have an account here in 1 Kings chapter 12.
0: Also hier in 1. Könige 12 haben wir einen Bericht
1: of a worship style that Jeroboam has now newly established in Israel.
0: Von einem Anbetungsstil, wie den Jeroboam ganz neu in Jerusalem eingerichtet hat.
1: And Jeroboam clearly implemented changes.
0: Und Jeroboam hat ganz klar Änderungen eingeführt.
1: No longer were the people to go to Jerusalem as they were accustomed to do.
0: Die Leute sollten nicht länger nach Jerusalem gehen, so wie sie es gewohnt waren.
1: And in Jerusalem was the temple of the Lord.
0: Und in Jerusalem war natürlich der Tempel des Herrn.
1: But Jeremiah was afraid that if they would go to Judah, they would lose confidence in him.
0: Aber Jeroboam hatte Angst, dass wenn sie nach Juda gehen, dass sie dann das Vertrauen in ihn verlieren
1: würden. And so he changes the way of worship.
0: Und so ändert er die Anbetungsweise.
1: And there are various changes that he implemented that I would like to look at with you this afternoon.
0: Und es gibt da verschiedene Änderungen, die er durchgeführt hat, und die will ich mit euch heute Nachmittag anschauen.
1: Because this story that happened long time ago.
0: Denn diese Geschichte, die vor langer Zeit geschah,
1: is, I believe, repeating itself even in our very midst.
0: Ich glaube, diese Geschichte wiederholt sich selbst genau jetzt in unserer Mitte.
1: I want you to take notice of the fact that Jeroboam was motivated by fear rather than love.
0: Ich will, dass ihr beachtet, dass Jeroboam mehr durch Furcht angetrieben wurde als durch Liebe.
1: In verse 26 it says,
0: in Vers 26 heißt es,
1: and Jeroboam said in his heart, now the kingdom will return to the house of David.
0: Und da heißt es, und Jeroboam dachte in seinem Herzen, jetzt wird das Königreich wieder an das Haus David zurückgehen.
1: And so the motivation for Jeroboam to change the style of worship was fear rather than love.
0: Und so war die Motivation, den Gottesdienst zu ändern, eher Furcht als Liebe.
1: Now fear is an expression of a lack of faith.
0: Nun, Furcht ist ein Ausdruck des Mangels an Glauben.
1: But what we are seeing happening in our very midst,
0: aber was wir sehen, was in unserer Mitte geschieht,
1: is that worship styles are being changed,
0: ist, dass der Anbetungsstil geändert
1: and
0: wird.
1: Many times the motivation is fear to lose members.
0: Und oft ist die Motivation die Angst, Mitglieder zu verlieren.
1: Afraid to lose the young people.
0: Angst, Jugend zu verlieren.
1: Afraid to not engage the culture enough.
0: Die Angst, sich nicht genug in die Kultur zu integrieren.
1: Afraid not to be relevant enough for our postmodern world.
0: Angst zu haben, dass wir für unsere postmoderne Zeit nicht mehr wichtig genug sind.
1: And so whenever a worship style is changed with the motivation of fear, something's going to happen.
0: Und immer, wenn der Gottesdienst geändert wird mit der Motivation der Angst, damit auch was passieren.
1: Soon enough, more changes are going to follow.
0: Nun, schon bald kommen noch mehr Änderungen.
1: Isn't it amazing that Jeroboam, when he implemented his new style of worship, set up a golden calf?
0: Ist das nicht erstaunlich, dass Jeroboam als er einen neuen Gottesdienst einführte, dass er ein goldenes Kalb aufgestellt hat?
1: I remember reading this story for the first time.
0: Ich erinnere mich noch, als ich diese Geschichte zum ersten Mal las.
1: I thought to myself, why a golden calf of all things?
0: Und ich dachte, warum denn ein goldenes Kalb?
1: You know, I could imagine standing there when it was happening.
0: Ich kann mir so vorstellen, dass ich da stehe und ich schaue dazu, wie
1: you know,
0: das passiert.
1: Jeroboam is standing there with the people there and there's like a blanket on top of this calf of gold.
0: Und ich kann mir so vorstellen, Jeroboam steht da mit dem Volk und da ist eine Decke über diesen Kalb.
1: And he says, here is your new God, and he pulls away the blanket and there is the golden calf.
0: Und dann sagt er, hier ist euer neuer Gott, und er zieht die Decke weg und dann ist dort ein goldenes Kalb.
1: And I'm thinking to myself, is there no one standing there and says that is saying like this looks familiar?
0: Und dann frage ich mich, ja, steht da niemand, der sagt, ja, aber das kommt mir doch bekannt vor.
1: Where have we seen that before?
0: Wo haben wir denn das schon mal gesehen?
1: Oh, in the wilderness, right?
0: Ah, ja, in der Wüste, richtig.
1: You remember what happened in the wilderness, right?
0: Ihr wisst doch, was da geschehen ist, oder?
1: What happened? Moses went up on the mountain to receive the Ten Commandments.
0: Nun, was geschah? Mose ging auf den Berg, um die 10 Gebote zu empfangen.
1: And in the meanwhile, Aaron gave permission for the people to build this golden calf, and they started dancing around it and worshiping it.
0: Und in der Zwischenzeit, da erlaubte Aaron dem Volk, sein goldenes Kalb zu

0: machen und das Volk tanzte darum herum und verehrte es.
1: He was afraid that the people would dislike him.
0: Er hatte einfach Angst, dass die Leute sich ihn vielleicht nicht mögen.
1: And so here this scene in the wilderness.
0: Und diese Szene in der Wüste.
1: This scene of apostasy.
0: Diese Szene des Abfalls.
1: Was ever to be grift in the minds of the people.
0: Die hätte eigentlich in dem Denken des Volkes tief eingegraben sein sollen.
1: So that they would never turn away from the true God.
0: Dass sie sich niemals mehr von dem wahren Gott abwenden.
1: And yet here, hundreds of years down in the line.
0: Und dennoch hunderte Jahre später.
1: Here Jeroboam invents a new style of worship.
0: Da erfindet Jeroboam eine neue Anbetungsart.
1: And he's not really being creative at all.
0: Und er ist nicht sehr erfinderisch.
1: I mean, it's not a golden chicken or a golden dog, it's a golden calf.
0: Also, es ist eben kein goldenes Huhn und kein goldener Hund, sondern ein goldenes Kalb.
1: And the people are falling for it.
0: Und die Leute, die fallen da gleich drauf rein.
1: They're sad to say there's no record of someone saying, "Hey, wait a minute. Didn't it go wrong in the wilderness? Shouldn't we be doing this?"
0: Es ist traurig zu sagen, dass da nicht geschrieben steht, dass dort irgendjemand war, der sagt, oh, halt mal, haben wir sowas nicht schon mal falsch gemacht?
1: The problem is that God's people forgot their heritage.
0: Das Problem ist, dass das Volk Gottes ihr Erbe, ihre Geschichte vergessen hat.
1: They forgot where they came from.
0: Sie haben vergessen, wo sie herkamen.
1: They forgot their past.
0: Sie vergaßen ihre Vergangenheit.
1: It's interesting, in the book Life Sketches.
0: Interessanterweise in dem Buch Lebensgeschichten.
1: It's interesting what we read there.
0: Interessant, was wir dort lesen.
1: A pioneer of the Seventh-day Adventist Church.
0: Eine Pionierin der Adventgemeinde.
1: Ellen White wrote the following.
0: Schrieb das Folgende.
1: In reviewing our past history.
0: Wenn wir unsere vergangene Geschichte anschauen.
1: Traveled over every step of advance to our present standing.
0: Und uns mit jedem Fortschritt befassen bis zu unserem jetzigen Standpunkt,
1: I can say, praise God.
0: Dann kann ich nur sagen, gelobt sei Gott.
1: I see what the Lord has wrought, she writes.
0: Ich sehe, was der Herr getan hat.
1: I'm filled with astonishment and confidence in Christ as our leader.
0: Ich bin erfüllt mit Erstaunen und Vertrauen in Christus als unserem Führer.
1: But then she says something else extremely important.
0: Aber dann sagt sie noch etwas anderes, sehr Wichtiges.
1: She says, we have nothing to fear for the future.
0: Sie sagt, wir haben nichts für die Zukunft zu fürchten.
1: Except as we shall forget the way the Lord has led us and is teaching in our past history.
0: Außer wenn wir den Weg vergessen, welchen uns der Herr geführt hat und seine Lehren in unserer vergangenen Geschichte.
1: As it was for Israel, so it is for the church today.
0: So wie es für Israel war, so auch heute für die Gemeinde.
1: If we forget our past,
0: wenn wir unsere Vergangenheit vergessen,
1: we are going to fall into many traps.
0: Dann werden wir in viele Fallen tappen.
1: But if we remember our past,
0: aber wenn wir uns an unsere Vergangenheit erinnern,
1: we can have confidence for the future.
0: Dann können wir mit Zuversicht in die Zukunft schauen.
1: Then we have nothing to fear.
0: Dann haben wir nichts zu fürchten.
1: Jeroboam feared the past, feared the future.
0: Jeroboam fürchtete die Zukunft,
1: because he forgot the blessings of the past.
0: Weil er die Segnungen der Vergangenheit vergaß.
1: And so what happens? Well, different changes.
0: Nun, was passiert? Es kommen verschiedene Änderungen.
1: Jeroboam sought for counsel in the wrong place.
0: Jeroboam sucht nach Rat, aber am falschen Ort.
1: 1 Kings chapter 12 verse 28 says.
0: In 1. Könige 12 Vers 28 heißt es.
1: Therefore the king asked advice and made two calves of gold.
0: Darum hielt der König Rat und machte zwei goldene Kälber.
1: We read that the king took counsel.
0: Wir lesen hier, der König hielt Rat.
1: But it is very, very obvious that this counsel was not counsel from the Lord.
0: Aber es ist ganz offensichtlich, dass dieser Rat nicht vom Herrn stammte.
1: Did you know that the name of Jeroboam can be interpreted to mean the one who pleads the people's cause?
0: Wisst ihr, dass der Name von Jeroboam übersetzt werden kann mit derjenige, der die Sache des Volkes vertritt?
1: In other words, a people pleaser.
0: Also mit anderen Worten, einer, der dem Volk gefallen
1: will. He seeks for counsel, but in the wrong place.
0: Also er sucht um Rat, aber am falschen Ort.
1: Now in our postmodern world,
0: nun in unserer postmodernen Welt,
1: we are tempted to do the same.
0: da sind wir versucht, dasselbe zu tun.
1: And the moment that the Church of God seeks counsel in the wrong place,
0: sobald die

0: Kirche Gottes am falschen Ort Rat sucht,
1: the true picture of God is under attack.
0: Dann ist das wahre Gottesbild unter Angriff.
1: And true worship is to be is about to be changed.
0: Und die wahre Anbetung ist gerade dabei, geändert zu werden.
1: Now, as a people of prophecy and a people of the word of God.
0: Nun, als Volk der Prophetie und als Volk des Wortes Gottes.
1: We are called to seek counsel in the scriptures.
0: Da sind wir gerufen, Rat zu suchen in der Schrift.
1: Here is all the counsel that we need as a people.
0: Hier ist der ganze Rat, den wir als Volk brauchen.
1: And we have counsel in the writings of the prophets.
0: Und wir haben auch Rat in den Schriften der Propheten.
1: Including Ellen White as a prophet for the end time generation.
0: Und Ellen White mit eingeschlossen als eine Prophetin für die Endzeitgeneration.
1: But the moment we as a movement seek counsel in the wrong place,
0: aber sobald wir als Bewegung Rat am falschen Ort suchen,
1: we're on a downward track.
0: Dann befinden wir uns auf einem Abwärtsweg.
1: And so Jeroboam was motivated by fear rather than love.
0: Also Jeroboam wurde mehr angetrieben durch Furcht als durch Liebe.
1: And he sought counsel in the wrong place.
0: Und er suchte Rat am falschen Ort.
1: And therefore he changed the object of worship.
0: Und deshalb änderte er den Gegenstand der Anbetung.
1: Jeroboam diverted the worship from God to an idol.
0: Jeroboam änderte die Anbetung von Gott auf einen Götzen.
1: Now the second commandment says, thou shalt not make unto thee any graven image.
0: Nun, das zweite Gebot sagt, du sollst dir kein Bildnis machen.
1: And the second commandment is not primarily against the worship of false gods, this is basically the first, but is rather opposed to the worship of a true God in a false way.
0: Nun, das zweite Gebot richtet sich nicht gegen die Anbetung von anderen Göttern. Das ist eigentlich das erste Gebot, sondern es richtet sich gegen die Anbetung des wahren Gottes, aber auf falsche Weise.
1: And an idol can never, never, never represent who God is.
0: Und ein Götzenbild kann niemals, niemals repräsentieren, wie Gott ist.
1: Because it's twisting the picture.
0: Denn es verdreht das Bild.
1: This morning we talked about how God makes man in his image.
0: Heute Morgen haben wir davon gesprochen, wie Gott den Menschen in seinem Bild geschaffen hat.
1: With idol worship, man is making God in their image, as
0: durch
1: they picture him.
0: Die Götzenanbetung macht der Mensch Gott in seinem Bild, so wie sie sich ihn eben vorstellen.
1: Now you're thinking to yourself, well, how relevant is this for us? Because we don't see a golden calf.
0: Nun, ihr fragt euch jetzt vielleicht, ja, wie wichtig ist das für uns? Wir sehen noch kein goldenes Kalb.
1: Now we might not have metal idols, but we do have mental idols.
0: Nun, wir haben vielleicht keine Götzen aus Metall, sondern im Verstand.
1: Because an idol can also be created in the mind.
0: Denn so ein Götzenbild kann auch im Denken errichtet werden.
1: A false picture of God begins in the mind before it gets expression in anything else.
0: Ein falsches Gottesbild entsteht im Denken, bevor es irgendwie Ausdruck findet.
1: Now throughout the Bible we see clear warnings against the worship of idols.
0: Nun, in der Bibel finden wir ganz klar Warnungen gegen die Götzenanbetung.
1: You know, at times even God is like mocking the scene of idol worship.
0: Ja, manchmal macht Gott sogar diese Szene des Götzendienstes lächerlich.
1: Turn with me to Isaiah 44.
0: Schlagen wir Jesaja 44.
1: Isaiah 44, just one example.
0: Nur einfach so als Beispiel.
1: The futility of idol worship.
0: So what?
1: The futility, the uselessness, basically.
0: Ein Beispiel für die Nutzlosigkeit
1: Isaiah 44,
0: des Götzendienstes. Jesaja 34.
1: Beginning in verse 14.
0: Und dort 44, danke. Kapitel 44 und dort Vers 14.
1: Look at the description. It says he cuts down, describing a man here, cutting down a cedar for himself. He takes the cypress and the oak. He secures it for himself among the trees of the forest. He plants a pine and the rain nourishes it.
0: Man fällt sich Zedern und nimmt eine Steineiche oder eine Eiche und wählt sie sich aus unter den Bäumen des Waldes. Man pflanzt eine Pinie und der Regen macht sie groß.
1: Then verse 15, then it shall be for a man to burn, for he will take some of it and warm himself. Yes, he kindles it and bakes bread. Indeed, he makes a god and worships it. He makes a carved image and falls down to it.
0: Das dient dann dem Menschen als Brennstoff. Und er nimmt davon und wärmt sich damit. Er heizt ein, um damit Brot zu backen. Davon macht er auch einen Gott und betet ihn an. Er verfertigt sich ein Götzenbild und fällt davor nieder.

0: half of it in the fire. With this half, he eats meat. He roasts a roast and is satisfied. He even warms himself and says, "Ah, I am warm. I've seen the fire."
1: Den einen Teil verbrennt im Feuer. Bei dem anderen isst Fleisch. Brät an dem Braten und sättigt sich. Wärmt sich auch daran und spricht: "Ach, ich habe mich erwärmt. Ich spüre das Feuer."
0: Verse 17, and the rest of it he makes into a god, his carved image. He falls down before it and worships it, prays to it and says, "Deliver me, you are my God."
1: Vers 17, aus dem Rest aber macht einen Gott, sein Götzenbild. Kniet davon nieder, verehrt es und fleht zu ihm und spricht, errette mich, denn du bist mein Gott.
0: Now picture the scene here for a moment.
1: Und stellen wir uns diese Szene mal vor hier.
0: A man goes out and cuts down a tree.
1: Ein Mann geht hinaus und fällt einen Baum.
0: He measures the tree.
1: Misst ihn aus.
0: He cuts it exactly in half.
1: Und teilt es in die Hälfte.
0: And for half of it, he's baking his bread, he's making a fire, he's getting warmth and all the rest of the things, the practical things of life.
1: Und mit der einen Hälfte, da macht das Feuer, backt das Brot, wärmt sich auf, all die praktischen Dinge.
0: And with the other half, he carves out a god and worships it.
1: Und mit der anderen Hälfte formt einen Gott und betet ihn an.
0: And there's really only one question that needs to be asked.
1: Da ist eine Frage, die man da stellen muss.
0: How does he know that he didn't burn the wrong half?
1: Woher weiß denn, dass nicht die falsche Hälfte verbrannt hat?
0: Right?
1: Nicht wahr?
0: I mean, God is showing the futility, the uselessness of idol worship.
1: Nun, Gott zeigt ja einfach die Sinnlosigkeit von Götzendienst.
0: He could have burnt his God.
1: Hätte ja sein können, dass seinen Gott verbrennt.
0: And yet we look at this and we think, yeah, that's something of the past.
1: Und wenn wir das anschauen, dann sagen wir, ach, das ist doch in der Vergangenheit.
0: That's not something of today.
1: Das betrifft uns heute nicht.
0: But did you know that idol worship is prevalent today, even in our very midst?
1: Aber wusstet ihr, dieser Götzendienst, den gibt es heute auch noch, sogar in unserer Mitte.
0: And the idol is the false picture of God that we've created ourselves in our minds.
1: Und dieses Götzenbild ist das falsche Bild von Gott, das wir in unserem Denken selbst geschaffen haben.
0: We just haven't carved it out in wood yet. Yeah, that's the only thing remaining to do.
1: Wir haben es eben noch nicht in Holz geschnitzt. Das fehlt noch.
0: But it's there in the mind.
1: Aber dort im Denken ist es vorhanden.
0: It's a false picture of God.
1: Ein falsches Bild von Gott.
0: Why? Because we've not spent time in his word.
1: Und warum? Weil wir nicht genug Zeit in seinem Wort verbracht haben.
0: We aren't deeply rooted in the rock Jesus Christ.
1: Wir sind nicht tief gegründet in dem Felsen
0: But
1: Jesus
0: we've built
1: Christus.
0: Our houses upon the sand.
1: Aber wir haben unser Haus auf Sand gebaut.
0: And our idea, ideology and philosophy is just based on our different factors but not on the word.
1: Und unsere Ideologie und Philosophie ist gegründet auf verschiedenen Faktoren, aber nicht auf dem Wort Gottes.
0: And yet God is calling us back to the heart of worship.
1: Aber dennoch ruft uns Gott zurück zu dem Herz der Anbetung.
0: Which is a knowledge of God and who he really is.
1: Das ist nämlich eine Kenntnis Gottes und wer wirklich ist.
0: There is no other place to discover that than in his word.
1: Und es gibt keinen anderen Ort, wo man ihn entdecken kann als nur in seinem Wort.
0: Take notice of other changes that took place.
1: Schauen wir uns noch andere Änderungen an, die
0: Jeroboam
1: stattgefunden haben.
0: Back to 1 Kings chapter 12.
1: Wieder in 1. Könige 12.
0: And look at verse 28.
1: Und dort Vers 28.
0: 1 Kings 12 verse 28.
1: 1. Könige 12, Vers 28.
0: Therefore the king asked advice and made two calves of gold and said to the people, "It is too much for you to go up to Jerusalem."
1: Darum hielt der König Rat und machte zwei goldene Kälber und sprach zu dem Volk, es ist zu viel für euch, nach Jerusalem hinaufzuziehen.
0: Jeroboam changed the demands upon the worshippers.
1: Jeroboam änderte die Forderungen an die Anbetenden.
0: He said, it's too much for you to go to Jerusalem.
1: Sagte, es ist euch zu viel, nach Jerusalem zu gehen.
0: And so he makes a calf of gold and he sets it up in two very strategic places.
1: Und so macht ein Kalb aus Gold und setzt sie an zwei sehr strategisch wichtigen Punkten.
0: According to verse 29, he sets one up in Bethel and the other he put in Dan.
1: Nun, nach Vers 29 hatte das eine in Bethel aufgestellt und das andere in Dan.
0: And these are places where the people could easily travel to worship.
1: Und das waren Orte, wo die Leute leicht hinreisen konnten, um anzubeten.
0: I mean, why would you travel all the way to Jerusalem? Come on, it's too much.
1: Warum sollte denn bis nach Jerusalem reisen. Das ist doch zu weit.
0: You can stay here.
1: Ihr könnt doch hier bleiben.
0: Choose the easy way.
1: Wählt doch den leichten Weg.
0: Choose the broad way.
1: Den breiten Weg.
0: What did Jesus tell us about the broad way?
1: Nun, was sagte Jesus über den breiten
0: There's
1: Weg?
0: A broad way and a narrow way.
1: Es gibt einen

0: breiten und einen schmalen Weg.
1: A broad way where the majority is traveling upon this road.
0: Der breite Weg, da reisen die meisten drauf.
1: And this is the way in which many people traveling the broad road believe they are worshippers.
0: Und das ist dieser breite Weg, wo viele Menschen glauben, dass sie Gläubige, Anbetende
1: they
0: sind.
1: Believe they are worshiping God.
0: Sie meinen, sie beten Gott an.
1: And yet they have compromised

0: and there's a narrow way.
1: Die Bibel sagt uns, es gibt einen breiten Weg und einen schmalen Weg.
0: You know, there's no like in between road.
1: Nun, es gibt da keinen so einen Zwischenweg.
0: It's not like a road like yeah, kind of on the good path but not quite sure. No, there's either a broad road or a narrow way.
1: Nun, es gibt da nicht so einen Weg, wo man gehen kann und naja, vielleicht ist das ein guter Weg, weiß nicht genau. Nein, es gibt entweder den breiten Weg oder den schmalen Weg.
0: You know, sometimes we talk about being, you know, a 100% Christian.
1: Nun, manchmal reden wir davon, 100% Christ zu sein.
0: And some may say, well, I'm not really 100%, but I'm just checking it out.
1: Nun, manche sagen vielleicht, naja, ich bin nicht 100% Christ, ich probiere es mal so ein bisschen.
0: When I read my Bible, I don't see any place for an 80 or 90% Christian. God wants us all to be 100% Christians.
1: Nun, wenn ich die Bibel lese, dann sehe ich dort keinen Platz, um ein 80 oder 90%iger Christ zu sein. Wenn wir Christen sind, dann wünscht Gott, dass wir es ganz sind.
0: And that is traveling on the narrow way.
1: Und das bedeutet, auf dem schmalen Weg zu gehen.
0: That is disadvantaging ourselves at times for the cause of God.
1: Das bedeutet, dass wir manchmal Nachteile haben wegen des Werkes Gottes.
0: Because here the new worship of Jeroboam is an easy road. It's a broad road. It was not required much.
1: Denn bei dieser neuen Anbetung von Jeroboam, da ist das ein leichter Weg, ein breiter Weg. Es wurde nicht viel gefordert.
0: You know, I was some years ago I was working in the States.
1: Nun, vor einigen Jahren arbeitete ich in den USA.
0: And I was doing I was working with some other Bible workers.
1: Und ich arbeite dort zusammen mit einigen anderen Bibelarbeitern.
0: And we've been working with the specific man that we've been studying with several weeks.
1: Und wir arbeiteten mit einem Mann, mit dem wir schon mehrere Wochen studiert haben.
0: And we had been appealing to him to also join us and come to church.
1: Und wir haben ihn eingeladen, auch mit uns zur Gemeinde zu gehen.
0: But for some reason, well, he came once, but for some reason he wouldn't come again.
1: Nun, er kam einmal, aber aus irgendeinem Grund wollte er nicht wiederkommen.
0: I thought, is it something that we've been teaching that he doesn't agree in, or what is it? I tried to find out.
1: Und dann wollte ich gerne herausfinden, ist das irgendetwas, was wir lehren, was er nicht so glaubt, oder ich wollte es gerne herausfinden.
0: And so, you know, as I was there, I was trying to get out of him, what was the reason?
1: Und dann war ich dort und ich wollte gerne herausfinden, was war denn der Grund?
0: And he seemed to agree in everything that I said.
1: Aber es sah so aus, dass er eigentlich allem zustimmte,
0: and
1: was
0: so
1: ich
0: I appealed
1: sagte.
0: To him, I said, why don't you come to church?
1: Und dann habe ich ihn gefragt, ja, warum kommst du nicht zur Gemeinde?
0: And his answer was,
1: und seine Antwort war,
0: he said, the benches are so hard in that church.
1: Und er sagte, die Bänke sind so hart in der Kirche.
0: I thought, the benches are hard, and that's the reason you don't come to church?
1: Und dann fragte ich ihn, wie, weil die Bänke so hart sind, deswegen kommst du nicht in die Gemeinde?
0: I mean, the question should be, what is truth?
1: Nun, ich habe gedacht, doch die Frage sollte doch sein, was ist Wahrheit?
0: And I mean, if we have to worship under a tree, but we have the truth, praise Jesus, amen?
1: Nun, ich meine doch, wenn wir unter einem Baum anbeten müssen und wir haben die Wahrheit, gelobt sei Jesus.
0: Many people oder? Choose a church based on everything but the right reason.
1: Nun, viele suchen sich eine Kirche aus, auf irgendwelchen Gründen, aber nicht wegen dem richtigen Grund.
0: Social activities.
1: Wegen sozialen Aktivitäten.
0: Music.
1: Wegen der Musik.
0: Food.
1: Wegen dem Essen.
0: Distance from where I live.
1: Wegen der Entfernung, wo ich wohne.
0: Tradition, my parents went there, my grandparents went there.
1: Wegen der Tradition, meine Eltern gingen dorthin, meine Großeltern auch.
0: And we have all these reasons.
1: Nun, wir haben all diese Gründe.
0: But there's really only one reason that should motivate us to choose a church, and that is truth.
1: Aber der einzige Grund, der uns eigentlich motivieren sollte, eine Kirche auszuwählen, das ist die Wahrheit.
0: And so what we see in this story.
1: Nun, was wir in dieser Geschichte sehen, ist, dass Jeroboam den Anbetungsstil verändert.
0: Und
1: anstatt, dass die Leute sich für die Wahrheit entscheiden, entscheiden sie sich für den leichten Weg, für den breiten Weg.
0: Look at another change that came about in the time of Jeroboam.
1: Schauen wir uns noch einen anderen Wechsel an.
0: Look at 1 Kings chapter 12 and verse 31.
1: 1. Könige 12, Vers 31.
0: And it says, he made shrines on every high place and made priests from every class of people who were not the sons of Levi.
1: Und er machte auch ein Höhenheiligtum und setzte aus dem ganzen Volk Leute zu Priestern ein, die nicht von den Söhnen leben.

0: Jimmy's Magen.
1: Jeroboam ordained who he wanted to have in his new worship program.
0: Jeroboam bestimmte, wen er in seinem neuen Gottesdienst haben wollte.
1: Now, this new approach must have looked very attractive.
0: Nun, diese neue Einrichtung muss sehr attraktiv gewesen sein.
1: Because it promoted equality, justice, fairness.
0: Denn es hat doch eigentlich Gleichheit und Gerechtigkeit und Fairness gezeigt.
1: Because why would only the Levites allowed to be priests? Why can't we just have other people being priests as well?
0: Nun, denn warum sollten denn nur die Leviten Priester sein? Warum konnten wir nicht auch einfach andere Leute als Priester haben?
1: This old tradition seemed culturally conditioned.
0: Nun, all diese Dinge, die scheinen doch kulturell bedingt zu sein.
1: And yet this change
0: und dennoch diese Veränderung
1: caused uncalled people to enter into ministry.
0: Sie haben dazu geführt, dass unberufene Leute in den Dienst eingeladen wurden.
1: And so what we see here is not only a change of the object of worship and not only a change of the way of worship, but also a change in the ministers of worship.
0: Nun, hier wurde nicht nur der Anbetungsgegenstand, nicht nur die Anbetungsart, sondern auch die Leute, die dort dienten, wurden auch ausgewechselt.
1: And what we are seeing today as well,
0: und was wir heute auch sehen,
1: is that people that are uncalled are entering into ministry.
0: Dass Menschen, die nicht dazu berufen sind, in den Dienst eintreten.
1: And the same thinking pattern as the times of Jeroboam.
0: Und es ist eigentlich das gleiche Denkmuster wie die Zeit zur Zeit Jeroboams.
1: Why would it only be the Levites?
0: Warum sollen das nur die Leviten sein?
1: Of course we don't have Levites today in the same way.
0: Nun, wir haben keine Leviten heutzutage.
1: But today we also think, why only a specific people? Why can't just everyone minister?
0: Nun, warum nur ein bestimmtes Volk? Warum kann nicht einfach jeder diesen Dienst tun?
1: And yet we find here a subtle change.
0: Und doch finden wir hier eine ganz subtile Änderung,
1: that leads in a downward path.
0: Welche abwärts führt.
1: The calling of God is a sacred call.
0: Die Berufung von Gott ist ein heiliger Ruf.
1: When I read in 1 and 2 Timothy and Titus these letters that Paul wrote.
0: Nun, wenn ich 1. und 2. Timotheus lese, diese Briefe, welche Paulus geschrieben hat.
1: And Paul is speaking to these young ministers and telling them who they should be ordaining to ministry.
0: Und Paulus erklärt ihnen diesen Predigern, wie sie sein sollen und mehr zum Dienst gerufen sein sollen.
1: When you read what the requirements are, it's amazing.
0: Nun, wenn man dann liest, was all die Anforderungen sind, dann ist das einfach erstaunlich.
1: Why? Because it's a sacred calling.
0: Warum? Es ist eine heilige Berufung.
1: And it is a calling of man to represent Christ.
0: Und es ist eine Berufung, Jesus Christus wiederzuspiegeln, zu repräsentieren.
1: And not everyone can take that calling.
0: Und nicht jeder kann diese Berufung annehmen.
1: And yet Jeroboam seemed to think that was unfair.
0: Und Jeroboam dachte aber, das ist doch unfair.
1: And so he appointed his own ministers.
0: Und so ernannte er seine eigenen Prediger.
1: And as he ordained his own ministers.
0: Und als er seine eigenen Prediger ordinierte.
1: These ministers that had no understanding of the true picture of God led the people astray into false idol worship.
0: Da haben diese Prediger, die keine Vorstellung von dem wahren Gottesbild hatten, sie haben das Volk abgelenkt in Götzendienst.
1: You know, very clearly, you can read it in 1 Timothy, 2 Timothy and Titus, the calling of a minister, they should be apt to teach.
0: Nun, wenn man jetzt 1. und 2. Timotheus und auch Titus liest, dann ein berufener Prediger, der sollte fähig sein zu lehren.
1: They need to know the word of God.
0: Und sie müssen das Wort Gottes kennen.
1: If they don't know the word of God, how can they at all motivate the people to know the word of God?
0: Nur wenn sie das Wort Gottes nicht selber kennen, wie können sie dann das Volk dazu motivieren, das Wort zu kennen?
1: And sad to say, at times a paycheck and title becomes more important than a divine calling.
0: Und traurig zu sagen, dass der Gehaltscheck und der Titel wichtiger werden als eine göttliche Berufung. You know,
1: what would happen if all paychecks would stop?
0: Nun, was würde denn passieren, wenn jetzt alle Gehaltszahlungen aufhören würden?
1: How many ministers would we have left?
0: Wie viele Prediger hätten wir dann noch?
1: That believe that they're called by God.
0: Die glauben, dass sie von Gott berufen sind.
1: That's the calling.
0: Das ist die Berufung.
1: That's what God wants.
0: Das ist

0: ist, was Gott will.
1: A people and leaders that will stand for him.
0: Ein Volk und Leiter, die für ihn stehen.
1: True shepherds that will lead the flock.
0: Wahre Hirten, die Herde führen.
1: In the green pastures.
0: Zu den grünen Weiden.
1: Look at another change that set in, and this is the last one we're going to look at here, the change of time of worship.
0: Nun noch eine andere Änderung, die wollen wir jetzt zum Schluss noch anschauen.
1: Jeroboam changed the time of worship.
0: Jeroboam änderte die Zeit der Anbetung.
1: Look at verse 31.
0: Schauen wir uns Vers 31 an.
1: It says he made shrines on the high places.
0: Er machte auch ein Höhenheiligtum und setzte aus dem ganzen Volk Leute zu Priestern ein.
1: And made priests from every class of people who were not the sons of Levi.
0: Die nicht von den Söhnen Levis waren.
1: Verse 32, Jeroboam ordained a feast on the 15th day of the 8th month.
0: Ferner ordnete Jeroboam ein Fest an, am 15. Tag des 8. Monats.
1: Like the feast that was in Judah.
0: Wie das Fest in Judah.
1: And offered sacrifices on the altar.
0: Und opferte auf dem Altar.
1: And if you drop down to verse 33,
0: und wenn man dann heruntergeht zu Vers 33,
1: says, so he made offerings on the altar which he had made in Bethel on the 15th day of the 8th month.
0: Und er opferte auf dem Altar, den er in Bethel gemacht hatte, am 15. Tag des 8. Monats.
1: In the month which he had devised in his own heart.
0: Des Monats, den er aus seinem eigenen Herzen erdacht hatte.
1: So the last change that we read about here in this new style of worship was the change of time of worship.
0: Nun, die letzte Änderung, die wir hier in diesem neuen Gottesdienst, in dieser neuen Anbetungsweise gefunden haben, ist die Änderung der Zeit der Anbetung.
1: Jeroboam changed the date of the great annual fall feast of the Israelites.
0: Jeroboam hat das Datum des großen Festes im Herbst bei den Israeliten geändert.
1: And he changed it from the 7th month to the 8th month.
0: Und er änderte das Datum von dem 7. Monat auf den 8. Monat.
1: Now, if you're a Bible student, you should be awaking at this time, I guess.
0: Nun, wenn ihr ein Bibelstudent seid, dann solltet ihr jetzt aufwachen.
1: In the end of time, according to the book of Revelation, we know that once more the time of worship is going to be changed.
0: Nun, in der Endzeit wissen wir, dass wieder einmal die Anbetungsweise geändert werden wird.
1: There is a power in prophecy, the Antichrist.
0: Es gibt dort eine Macht in der Prophetie, der Antichrist,
1: that will intend to change times and laws.
0: Welcher beabsichtigen wird, Zeiten und Gesetz zu ändern.
1: And we know that this last scene will revolve around worship and around the Ten Commandments, specifically the Sabbath commandment.
0: Und wir wissen, dass dieser letzte Konflikt, die letzte Kontroverse auch wieder um Anbetung gehen wird. Und besonders um die 10 Gebote und da besonders um das Sabbatgebot.
1: Sabbath versus Sunday.
0: Sabbat gegen Sonntag.
1: And so we see in this amazing story in 1 Kings chapter 12.
0: Und wir sehen in dieser erstaunlichen Geschichte in 1. König Kapitel 12
1: a gradual change in style of worship that eventually leads to nothing else than the mark of the beast.
0: Und wir sehen hier eine allmähliche Veränderung der Anbetungsweise, welche letztendlich endet im Malzeichen des Tieres.
1: Because those that will go along in this new style of worship involving the Sunday, eventually the Bible tells us they will receive the mark of the beast and their foreheads are in their hands.
0: Denn die Bibel sagt, dass diejenigen, die dieser falschen Anbetungsweise folgen, mit dem Sonntag eingeschlossen, werden zum Schluss das Mahlzeichen des Tieres empfangen, an ihrer Stirn oder ihren Händen.
1: And so for each one of us living in this important time of Earth's history.
0: Und deshalb für jeden von uns, der in dieser wichtigen Zeit in der Weltgeschichte lebt,
1: we are called to return to true worship.
0: Wir sind gerufen, zur wahren Anbetung zurückzukehren,
1: which is centered in the Word of God.
0: Welche gegründet ist im Wort Gottes.
1: We don't want to repeat the history of Jeroboam.
0: Wir wollen die Geschichte von Jeroboam nicht wiederholen.
1: And praise God, we know prophetically.
0: Und Gott sei Dank wissen wir prophetisch.
1: God will have a people.
0: Gott wird ein Volk haben.
1: God will have a church.
0: Gott wird eine Kirche haben.
1: That will be faithful to him till the very end.
0: Die ihm treu sein wird bis zum Ende.
1: There will be a remnant.
0: Es wird ein Volk der Übrigen geben,
1: keep the commandments of God,
0: welches die Gebote Gottes hält
1: the faith of Jesus Christ,
0: und den Glauben Jesu hat.
1: A people that will be so connected with truth,
0: einen vollen

0: das so eng mit der Wahrheit verbunden ist,
1: that they will have their eyes, they will receive the eye self and their eyes will be opened.
0: Dass sie die Augensalbe empfangen werden und ihre Augen werden geöffnet.
1: And they will be able to discern.
0: Und sie werden in der Lage sein zu unterscheiden.
1: Between true worship and false worship.
0: Zwischen wahrer Anbetung und falscher Anbetung.
1: And as you hear this story this afternoon.
0: Und so wie ihr diese Geschichte hört heute Nachmittag.
1: We can take parallels of this story and we can see some of these things happening in our very midst.
0: Da können wir die Parallelen ziehen aus dieser Geschichte und erkennen, dass einige von diesen Dingen gerade in unserer Mitte stattfinden.
1: In our very midst, worship styles are changing. I don't need to tell you that.
0: In unserer Mitte, da ändert sich der Anbetungsstil, das brauche ich euch nicht sagen.
1: The question is, have you received the spiritual eye self?
0: Die Frage ist
1: the
0: nur,
1: spiritual discernment.
0: Hast du diese Augensalbe gefunden
1: and are you,
0: empfangen?
1: Are you on the narrow way or are you on the broad road?
0: Und bist du auf dem schmalen Weg oder bist du auf dem breiten Weg?
1: God is calling you to dig down deep in his word.
0: Gott ruft dich, tief in seinem Wort zu graben.
1: And you may establish your life upon principles of truth.
0: Dass du dein Leben auf Prinzipien der Wahrheit gründest.
1: And then true worship will become an amazing experience.
0: Und dann wird die wahre Anbetung eine erstaunliche Erfahrung sein.
1: Because true worship will give joy and satisfaction.
0: Denn wahre Anbetung wird Freude bringen und Zufriedenheit.
1: True worship will be something that we long for, something that becomes part of us.
0: Die wahre Anbetung wird etwas sein, wonach wir uns sehnen, etwas, das Teil von uns wird.
1: We have a continual desire for God.
0: Wir haben eine beständige Sehnsucht nach Gott
1: and the truth of his word.
0: Und nach der Wahrheit seines Wortes.
1: And God wants to place that love for truth in your heart.
0: Und Gott will diese Liebe für die Wahrheit in dein Herz hineinpflanzen.
1: We are living in a time where everything that can be shaken is shaking.
0: Nun, wir leben in einer Zeit, wo alles, was geschüttelt werden kann, geschüttelt wird.
1: I mean, sometimes I just think to myself, how long, Lord, is this going to continue?
0: Manchmal denke ich mir einfach, ach, wie lang, Herr, wird das noch weitergehen?
1: And yet we know that in this shaking period, God wants to give us spiritual discernment.
0: Und dennoch wissen wir, dass in dieser Sichtungszeiten in dieser, wo alles geschüttelt wird, dass Gott uns klares Unterscheidungsvermögen geben will.
1: Reaching out to us at this time.
0: Und er,
1: reaching out to us.
0: Er streckt uns seine Hand entgegen.
1: Inviting us to build our lives upon the rock.
0: Und er lädt uns ein, unser Leben auf den Felsen zu bauen.
1: It's my prayer.
0: Das ist mein Gebet.
1: And I hope it is your prayer.
0: Und ich hoffe, dass es auch euer Gebet ist.
1: That we might be amongst those people.
0: Dass wir auch unter diesem Volk sein mögen.
1: That we will be that generation.
0: Dass wir diese Generation sind.
1: That will usher in Christ's coming.
0: Welche mündet in Jesu Wiederkunft.
1: That we may rediscover the picture of God in his word.
0: Dass wir Gottes Bild in seinem Wort wiederentdecken.
1: And that we may embrace it.
0: Und dass wir es auch erfassen.
1: Preach it and live it.
0: Dass wir es predigen und lehren.
1: And that the world around us may see who God is.
0: Und damit die Welt um uns herum erkennen kann, wer Gott ist.
1: Remember, he's the potter and we are the clay.
0: Denken wir daran. Er ist der Töpfer, wir sind der Ton.
1: Let us place ourselves in the hands of the potter.
0: Lasst uns selbst in die Hände des Töpfers begeben.
1: I would like to appeal to you this afternoon.
0: Heute Nachmittag möchte ich euch dazu auffordern,
1: to receive the eye self.
0: Diese Augensalbe zu empfangen.
1: And maybe you've not thought about it so much before.
0: Und vielleicht habt ihr vorher da noch nicht so viel drüber nachgedacht.
1: But through these presentations, through these studies,
0: aber während dieser Ausführungen, während diesem Studium,
1: you've come to see that your great need is to receive this eye self from Jesus.
0: Da habt ihr vielleicht erkannt, dass euer großes Bedürfnis, diese Augensalbe von Jesus ist.
1: And you want to receive that.
0: Und ihr wollt es empfangen.
1: And if it's your desire to receive it.
0: Und wenn es euer Wunsch ist, sie zu empfangen,
1: for Jesus to apply it.
0: Dass Jesus sie aufträgt,
1: so that you may see with new eyes.
0: Damit ihr mit neuen Augen sehen könnt,
1: so that you know, I heard one preacher say, faith is seeing with the eyes of God.
0: Nun, ein Prediger hat es mal so ausgedrückt, Glaube ist, mit den Augen Gottes zu sehen.
1: You want to see with the eyes of God?
0: Willst du mit den Augen Gottes sehen? Willst du die Augensalbe empfangen?

0: geistiges Unterscheidungsvermögen, das wir alle so sehr brauchen. Wenn das dein Wunsch ist, dann bitte ich euch aufzustehen, wenn wir ein Wort des Gebets haben.
1: Father in heaven, we thank you that we can come before you.
0: Vater im Himmel, wir danken dir, dass wir vor dich kommen können.
1: And we thank you that you have a plan for each of our lives.
0: Und wir danken dir, dass du einen Plan für jeden von uns hast.
1: We have a plan for all that we are to do for you.
0: Du hast einen Plan für alles, was wir für dich tun sollen.
1: Lord, we feel so weak in our own strength.
0: Herr, wir fühlen uns so schwach in unserer eigenen Stärke.
1: And yet you have promised that your strength is made perfect in our weakness.
0: Und du hast verheißen, dass deine Kraft vollkommen wird in unserer Schwachheit.
1: Please grant us the spiritual discernment.
0: Bitte gewähre uns das geistige Unterscheidungsvermögen.
1: Please grant us the eye salve.
0: Bitte gewähre uns die Augensalbe.
1: Please help us to build our lives upon a firm foundation.
0: Bitte hilf uns, unser Leben auf eine feste Grundlage zu bauen.
1: So that we may discover you in your Son Jesus.
0: Damit wir dich in deinem Sohn Jesus Christus entdecken können.
1: I thank you for each and every person that has been here today.
0: Ich danke dir für jede Person, die heute hier war.
1: Thank you for your holy Sabbath.
0: Danke für deinen heiligen Sabbat.
1: For the wonderful fellowship.
0: Für die wunderbare Gemeinschaft.
1: For the time we could spend in your word.
0: Für die Zeit, die wir in deinem Wort verbringen durften.
1: And Lord, as we leave this place,
0: und Herr, wenn wir diesen Ort verlassen,
1: I pray that your spirit may not leave us.
0: Dann bitte ich dich, dass dein Geist uns nicht verlassen möge.
1: But I pray that we may continue to grow and pursue godliness.
0: Aber ich bitte dich, dass wir weiterhin wachsen mögen und die Gottseligkeit danach streben.
1: That we may more and more and more dig deeper into your word.
0: Dass wir immer mehr und tiefer in deinem Wort graben.
1: And that by beholding we may become changed.
0: Und dass wir durch Anschauen verwandelt werden.
1: Thank you so much for your mercy.
0: Danke so sehr für deine Gnade.
1: Thank you so much for all you have done for us.
0: Danke für alles, was du für uns getan hast.
1: And what you are doing for us right now.
0: Und was du auch für uns jetzt gerade tust.
1: Thank you in the precious name of Jesus Christ.
0: Wir danken dir im kostbaren Namen Jesu Christi.

Der Anfang des Endes. So spricht Gott der Herr. Siehe, es kommt ein Unglück über das andere. Das Ende kommt. Es kommt das Ende. Es ist erwacht über dich. Siehe, es kommt. Furchtbar ist die Entscheidung, vor der die Welt gestellt werden soll. Die Mächte der Erde, die sich miteinander verbünden, um gegen die Gebote Gottes Krieg zu führen, werden befehlen, dass alle, die Kleinen und die Großen, die Reichen und die Armen, die Freien und die Sklaven, sich durch das Halten des falschen Sabbats an die Gebräuche der Kirche anpassen sollen. Alle, die sich weigern, sich zu fügen, werden durch den Staat mit Strafen heimgesucht. Schließlich wird erklärt, dass sie den Tod verdienten. Andererseits verlangt das Gesetz Gottes, dass das Halten des Ruhetages des Schöpfers gebietet Gehorsam und droht allen Übertretern seiner Verordnungen den Zorn Gottes an. Nachdem klargemacht wurde, worum es in dem Streit geht, wird jeder, der das Gesetz Gottes mit Füßen tritt, um einem menschlichen Erlass zu gehorchen, das Mahlzeichen des Tieres empfangen. Er akzeptiert das Zeichen, das Treue einer Macht gegenüber bedeutet, der er gehorchen will, statt Gott zu folgen. Der Sabbat wird der große Prüfstein der Treue sein, denn er ist der besonders umstrittene Wahrheitspunkt. Wenn die letzte Prüfung an die Menschen herangetragen wird, wird zwischen denen, die Gott dienen, und den anderen, die es nicht tun, die Trennungslinie gezogen werden. Während das Halten des falschen Sabbats in Übereinstimmung mit dem Staatsgesetz, aber im Gegensatz zum vierten Gebot Treue einer gegen Gott opponierenden Macht gegenüber bedeutet, ist das Halten

des wahren Sabbats im Gehorsam gegen Gottes Gesetz ein Beweis der Treue dem Schöpfer gegenüber. Während eine Gruppe dadurch, dass sie das Zeichen der Unterordnung unter irdische Mächte, das Mahlzeichen des Tieres annimmt, entscheidet sich die andere für das Zeichen der Unterwerfung unter die Autorität Gottes und empfängt sein Siegel. Bisher sind Menschen, die die Wahrheit der dritten Engelsbotschaft verkündeten, häufig als bloße Angstmacher abgetan worden. Wenn aber die Frage der Durchsetzung der Sonntagsfeier weit herum aufgeworfen wird, sieht man das so lange angezweifelte und mit Unglauben belegte Ereignis herannahen. Und die dritte Botschaft wird eine Wirkung hervorrufen, die sie vorher nicht hätte haben können.

0: Turn with me in your Bibles to the book of Jude.
1: Ich bitte euch, mit mir die Bibel aufzuschlagen im Buch Judas.
0: Jude in verse 5.
1: Und dort im Vers 5.
0: I will therefore put you in remembrance, though you once knew this, how that the Lord, having saved the people out of the land of Egypt, afterward destroyed them that believed not.
1: Ich will euch aber erinnern, obwohl ihr dies alles schon wisst, dass der Herr, nachdem er das Volk, das eine Mal aus Ägypten geholfen hatte, das andere Mal die umbrachte, die nicht glaubten.
0: It's a very sobering idea.
1: Es ist eine sehr
0: a solemn thought.
1: Es ist ein sehr feierlicher Gedanke.
0: The people that God saved with mighty miracles,
1: dass das Volk, das durch gewaltige Wunder gerettet wurde,
0: the very same people were destroyed in the wilderness.
1: Genau dieses Volk wurde in der Wüste vernichtet.
0: When I think about that, I realize that I cannot depend on a past experience.
1: Das erinnert mich daran, dass wir wissen können, dass wir nicht uns auf frühere Erfahrungen stützen können.
0: Probably everyone here already knew that this happened.
1: Möglicherweise weiß jeder von uns, die wir hier sind, dass das geschehen ist.
0: I mean, if you had asked us, if someone had asked you, you would know that the people that were saved from Egypt later died in the wilderness.
1: Wenn euch jemand fragt, dann würdet ihr das wissen und antworten können, dass das Volk, das aus Ägypten herausgeführt wurde, in der Wüste später umkam.
0: But the idea only begins to affect us when it has our attention.
1: Aber dieser Gedanke kann uns nur wirklich berühren, wenn wir ganz aufmerksam sind.
0: Turn with me in your Bibles to 2 Peter 1.
1: Ich bitte euch, mit mir in 2. Petrus aufzuschlagen und dort im ersten Kapitel.
0: 2 Peter 1 and looking at verse 13.
1: Und dort im 2. Petrus 1 in Vers 13.
0: Yes, I think it is appropriate, as long as I am in this tabernacle, to stir you up by putting you in remembrance.
1: Ich halte es aber für richtig, solange ich in dieser Hütte bin, euch zu erwecken und zu erinnern.
0: You think of Peter as a teacher.
1: Ihr denkt vielleicht, wenn ihr über Petrus nachdenkt, dass er ein Lehrer war.
0: But as a teacher, Peter was not always giving new information.
1: Und als solch ein Lehrer hat Petrus nicht immer Neuigkeiten und neue Erkenntnis vermittelt.
0: In this verse, he is trying to stir the church up to activity by reminding them of things they already know.
1: In diesem Vers versucht er, die Gemeinde zu beleben, indem er versucht, sie an Vergangenheiten zu erinnern.
0: Look at verse 12.
1: Schaut in Vers 12.
0: Wherefore I will not be negligent to put you always in remembrance of these things, though you know them, and be established in the present truth.
1: Darum will ich es nicht lassen, euch alle Zeit daran zu erinnern, obwohl ihr es wisst und gestärkt seid in der Wahrheit, die unter euch ist.
0: So it would be negligence for Peter not to remind the church of the things they know.
1: Es wäre also Nachlässigkeit für Petrus, wenn er nicht sein Volk an die Dinge erinnern würde, die sie eigentlich schon wissen.
0: Is it because they are losing a grip on this truth?
1: Ist es deswegen, weil sie vielleicht den Halt an die Wahrheit verloren haben?
0: No.
1: Nein.
0: The verse says that they are standing in the truth.
1: Der Vers sagt uns, dass sie tatsächlich in der Wahrheit stehen.
0: He says the things that you know and that you are established in.
1: Er sagt, die Dinge, die ihr wisst und in denen ihr gestärkt seid.
0: I'm trying to share a simple idea.
1: Ich versuche einfach, einen sehr einfachen Gedanken mit euch zu teilen.
0: We need to hear the truth over and over again.
1: Wir müssen die Wahrheit immer wieder hören.
0: Do you remember Jesus said, sanctify them through the truth, thy word is truth.
1: Erinnert euch daran, dass Jesus gesagt hat, heilige sie in der Wahrheit, dein Wort ist Wahrheit.
0: But it is not true that everyone that hears the truth is sanctified.
1: Aber es ist nicht wahr, dass jeder, der die Wahrheit hört, darin geheiligt wird.
0: And I hope in our short time tonight to help you understand why some people are changed by the truth and some people are not.
1: Und ich hoffe, dass wir heute Abend verstehen und lernen werden, dass es manche gibt, die in der Wahrheit geheiligt werden und manche nicht.
0: Look at 1 Corinthians 15.
1: Lasst uns in 1. Korinther Kapitel 15 schauen. Und dort in Vers 1, 1. Korinther 15, Vers 1.
0: Moreover, brethren, I declare unto you the gospel, which I preached unto you, which also you have received, and wherein you stand.
1: Ich erinnere euch aber, liebe Brüder, an das Evangelium, das ich euch verkündigt habe, das ihr auch angenommen habt, in dem ihr auch fest steht.
0: So Paul is preaching the gospel.
1: Also Paulus predigt hier das Evangelium.
0: But this is the gospel he preached to them in the past.
1: Aber das ist das Evangelium, das zu ihnen gepredigt hat in der Vergangenheit.
0: Did they accept it in the past?
1: Haben sie es in der Vergangenheit akzeptiert und angenommen?
0: The verse says yes.
1: Der Vers sagt uns hier ja.
0: And how are they doing today?
1: Und wie sieht's aus heute?
0: The verse says that they are standing firm.
1: Es heißt hier in dem Vers, sie stehen fest in der Wahrheit.
0: Then why will he tell them again if they already know it, if they're already standing firm?
1: Warum sollte Petrus ihnen es nochmal verkündigen, das Evangelium, wenn sie doch schon fest in der Wahrheit stehen?
0: Look at verse 2.
1: Schauen wir es in Vers 2 an.
0: By which also you are saved, if you keep in mind what I preached unto you, otherwise you have believed in vain.
1: Durch das ihr auch selig werdet, wenn ihr es festhaltet in der Gestalt, in der ich es euch verkündigt habe, es sei denn, dass ihr umsonst gläubig geworden wärt.
0: The truth can save me.
1: Die Wahrheit kann mich retten.
0: But only when it keeps my attention.
1: Aber nur dann, wenn es meine Aufmerksamkeit bekommt.
0: The Bible is full of examples of this idea.
1: Die Bibel ist voller Beispiele dieser Wahrheit.
0: Have you ever wondered why were there so many sacrifices?
1: Habt ihr euch jemals schon gefragt, warum es in der Bibel so viele Opfer gab?
0: If you had been an Israelite, it would not have been one lamb that you had killed.
1: Wenn ihr selbst Israeliten wärt zu dieser Zeit, dann hättet ihr nicht ein Opfertier getötet.
0: In a lifetime you may have taken the life of several thousand lambs.
1: Während eurer Lebenszeit hättet ihr wahrscheinlich mehrere tausende an Lämmern opfern müssen.
0: And many lambs were being killed at the temple every day.
1: Und es wurden im Tempel jeden Tag tausende von Lämmern getötet.
0: I will tell you why.
1: Ich möchte euch sagen, warum.
0: For them as well as for us.
1: Sowohl für sie als auch für uns heute.
0: It will not do to think of the cross only once.
1: Denn es geht darum, dass wir nicht

0: nicht nur einmal über das Kreuz nachdenken sollen.
1: This truth has had quite an impact on the history of the church in Germany.
0: Diese Wahrheit hat gewissermaßen und in besonderer Weise in der Kirchengeschichte in Deutschland einen besonderen Einfluss genommen.
1: I will tell you a little German history.
0: Ich möchte euch etwas über die deutsche Geschichte erzählen.
1: In
0: 1888,
1: Louis Conradi was the leader of the work here in Germany.
0: War in diesem Land Conradi der Leiter dieses Werkes in Deutschland.
1: As he had begun studying the Bible,
0: als er begann, die Bibel zu studieren,
1: he had developed some doubts about the sanctuary message of Seventh-day Adventist.
0: Entwickelte er einige Zweifel über die Heiligtumswahrheit, die in der Bibel zu finden ist.
1: And when he would read the Great Controversy,
0: und als er dann den großen Kampf las,
1: it agreed with the Adventist view of the sanctuary.
0: Dann sah er, dass der große Kampf mit der Botschaft des Heiligtums übereinstimmte.
1: So his doubts about the sanctuary led logically to doubts about the testimonies.
0: So führten seine Zweifel über das Heiligtum konsequenterweise zum Zweifel über die Zeugnisse Ellen White's.
1: Do you follow me so far?
0: Könnt ihr bis hierher mir folgen?
1: Conradi was still a young leader.
0: Conradi war zu der Zeit noch ein sehr junger Führer.
1: And he thought maybe if he would come back to America.
0: Und er dachte, wenn ich vielleicht wieder nach Amerika zurückkomme.
1: And attend the General Conference in Minneapolis.
0: Und dann bei der nächsten Generalkonferenz in Minneapolis teilnehme.
1: Maybe he would find some men that could help him get over his difficulties or to understand the problem.
0: Würde er vielleicht einige Brüder finden, die ihm helfen würden, diese Schwierigkeiten und diese Widersprüchlichkeiten zu überwinden, die er entwickelt hatte.
1: But when Conradi arrived in Minneapolis,
0: aber als dann Conradi in Minneapolis ankam,
1: the man that he was looking up to,
0: da traf er dann den Mann, zu dem er aufschaute,
1: was struggling with the same kind of doubts that Conradi was having.
0: Stellt er fest, dass er die gleichen Zweifel hatte wie er selbst.
1: His name was Uriah Smith.
0: Und sein Name war Uriah Smith.
1: I don't know if you can understand Conradi's feelings.
0: Ihr könnt vielleicht vorstellen, wie Conradi sich da fühlte.
1: If you come for spiritual help to a man who is like your mentor.
0: Wenn ihr geistliche Wegweisung sucht von jemanden, den ihr als Mentor, als Lehrer akzeptiert.
1: And find he has the same problems you do.
0: Und ihr dann herausfindet, dass er die gleichen Probleme hat wie du selbst.
1: You might become very discouraged.
0: Dann ist es wahrscheinlich, dass ihr sehr enttäuscht werdet.
1: Conradi came back here to Germany.
0: So kam Conradi zurück nach Deutschland.
1: And he began almost 40 years of teaching in the Adventist Church.
0: Und somit begann fast eine 40 Jahre andauernde Lehrtätigkeit hier in unserer Gemeinschaft.
1: With no confidence in the sanctuary message.
0: Ohne in der Heiligtumswahrheit wirklich Vertrauen zu haben.
1: Early in the 1930s.
0: Früher in den Jahren um 1930 herum.
1: Our church developed a retirement program for ministers.
0: Hatte unsere Kirche ein Konzept entwickelt für die Pension unserer Prediger.
1: As soon as the system was in place.
0: Und genau zu dem Zeitpunkt, als dann diese Entwicklung dann in die Praxis umgesetzt wurde.
1: Conradi retired.
0: Wurde Conradi pensioniert.
1: Removed his membership from the Adventist Church.
0: Ist aus der Gemeinde ausgetreten.
1: And joined the Seventh-day Baptist.
0: Und ist dann übergetreten zu den Siebenten-Tags-Baptisten.
1: Really, he had been this religion in his mind for a long time.
0: In Wirklichkeit hatte er diesen Glauben schon seit langer Zeit in seinen Gedanken.
1: But let's go back to 1888.
0: Aber lasst uns zurückgehen nach 1888.
1: What was happening with Uriah Smith?
0: Was geschah mit Uriah Smith?
1: Why was he incapable of helping the young Conradi?
0: Warum war er nicht in der Lage, diesem jungen Conradi zu helfen?
1: Many people have an idea about truth.
0: Viele Menschen haben ein Konzept von Wahrheit.
1: Almost like you build one truth upon another.
0: Und zwar indem man eine Wahrheit auf die andere aufbaut.
1: So maybe you begin with believing the Bible is true.
0: So vielleicht fängst du damit an zu glauben, dass die Bibel wahr ist.
1: And you add to that that Jesus died for your sins.

0: dann erkennst du, dass Jesus für deine Sünden starb.
1: Maybe you progress beyond there to understand spiritual gifts.
0: Dann entwickelst du dich dahin, dass du plötzlich verstehst, was die geistlichen Gaben sind.
1: And maybe after many months of study you can explain Revelation chapter 10 and 11.
0: Und nach einigen Monaten Studium kannst du wahrscheinlich dann Offenbarung 10 und 11 erklären.
1: If you think of it this way,
0: wenn du in dieser Weise denkst,
1: these things no longer need your attention.
0: Dann brauchen die unteren, die erst erkannten Dinge nicht mehr wirklich deine Aufmerksamkeit.
1: You have understood these things for many years.
0: Du hast das ja schon viele Jahre erkannt und verstanden.
1: And now you can focus on those parts of scripture that are obscure or that you do not understand.
0: Und jetzt kannst du dich auf die Bibeltexte konzentrieren, die in gewisser Weise unverständlich sind.
1: This was Uriah's idea.
0: Und das war ungefähr der Gedankengang von Uriah Smith.
1: But it's not the truth.
0: Aber es ist nicht die Wahrheit.
1: We never get past our need to think about Jesus.
0: Wir kommen niemals an den Punkt, dass wir es hinter uns lassen können, über Jesus nachzudenken.
1: If you spend some moments thinking about the cross,
0: wenn ihr einige Momente über das Kreuz nachdenkt,
1: it will soften you.
0: It will
1: soften your heart.
0: Dann wird es dein Herz erweichen.
1: It will develop in you humility.
0: Es wird deine Demut wachsen lassen.
1: Truth affects you when it has your attention.
0: Wahrheit fängt an, deine Gedanken gefangen zu nehmen, wenn du darauf aufmerksam bist.
1: Turn your Bibles to 2 Corinthians.
0: Lasst uns in 2. Korinther aufschlagen.
1: Chapter 4.
0: Dort in Kapitel 4.
1: In verse 13.
0: Und hier in Vers 13.
1: We, having the same spirit of faith, according as it is written, I believed, and therefore have I spoken. We also believe, and therefore speak.
0: Weil wir aber denselben Geist des Glaubens haben, wie geschrieben steht, ich glaube, darum rede ich, so glauben wir auch, darum reden wir auch.
1: It is one thing to believe that Jesus is coming soon.
0: Es ist eine Sache zu glauben, dass Jesus bald wiederkommt.
1: It is a different thing to speak as if he is coming soon.
0: Es ist eine andere, darüber zu sprechen, als ob er wiederkommt.
1: The spirit of faith is to speak the ideas that are in your heart.
0: Der Geist des Glaubens fängt an, in uns das herauszusprechen, was in unserem Herzen liegt.
1: When you begin to speak about the truth,
0: wenn ihr beginnt und wenn wir beginnen, über die Wahrheit zu sprechen,
1: the truth has your attention.
0: Dann wird die Wahrheit unsere ganze Aufmerksamkeit in Anspruch nehmen.
1: And the truth begins to change you.
0: Und die Wahrheit fängt an, uns zu verändern.
1: This is why God gave the work of evangelism to the church.
0: Das ist der Grund, warum Gott uns die Aufgabe der Evangelisation gegeben hat.
1: The church must be sanctified.
0: Weil die Gemeinde, die Kirche selbst geheiligt werden soll und muss.
1: But the church is not sanctified by having a correct set of opinions.
0: Aber unsere Kirche ist nicht dadurch geheiligt, dass sie die korrekte Überzeugung von irgendetwas hat.
1: Rather, it is sanctified by giving proper attention to those truths.
0: Sondern vielmehr wird sie dadurch geheiligt, dass sie ihre ganze Aufmerksamkeit auf diese spezielle Wahrheit richtet.
1: Look at Jeremiah 23.
0: Lasst uns Jeremia 32 anschauen. 23.
1: Yeah, Jeremiah 23.
0: 23. Jeremia 23.
1: We will read verse 29.
0: Wir werden dort Vers 29 gemeinsam lesen.
1: Is not my word like a fire, saith the Lord, and like a hammer that breaks the rock in pieces?
0: Ist mein Wort nicht wie ein Feuer, spricht der Herr, und wie ein Hammer, der Felsen zerschmeißt?
1: Therefore, behold, I am against the prophets, saith the Lord, that steal my words, every one from his neighbor.
0: Darum siehe, ich will an die Propheten, spricht der Herr, die mein Wort stehlen, einer vom anderen.
1: So God's word is very powerful.
0: Wir sehen also, Gottes Wort ist sehr mächtig.
1: It is compared to a fire or to a hammer.
0: Es wird verglichen hier mit einem Feuer und einem Hammer.
1: But why does it not affect the neighbors?
0: Warum beeindruckt es aber nicht unsere Nachbarn?
1: God says that the prophets were stealing the words from the neighbors.
0: Gott sagt hier, dass die Propheten das Wort gestohlen haben von den Nachbarn.
1: Have you ever thought about how can you steal God?

0: God's words.
1: Habt ihr schon mal darüber nachgedacht, wie man Gottes Wort stehlen kann?
0: But I can illustrate it for you.
1: Ich möchte es euch illustrieren.
0: If I were to give 50 euros to your pastor.
1: Angenommen, ich gebe eurem Prediger, eurem Pastor 50 Euro.
0: And ask him to please, would you give these to Michael?
1: Und er würde mich darum bitten, diese 50 Euro dem Michael zu geben.
0: If your pastor took those euros and put them in his pocket.
1: Und wenn ich nun diese 50 Euro hier in meine Tasche schiebe.
0: And then went out and spent them.
1: Und hier den Ort verlasse und sie ausgebe.
0: Wouldn't that be theft?
1: Würde das nicht Diebstahl sein?
0: Even though I put it in his hand.
1: Obwohl ich es ihm selbst in die Hand gegeben habe.
0: Though I gave it to him willingly.
1: Und ich es auch bewusst ihm überreicht habe.
0: I didn't give it to him for him.
1: Habe ich es dennoch nicht ihm gegeben, um es für sich zu verwenden.
0: I gave it to him for someone else.
1: Ich habe es ihm gegeben, um es jemand anderem mitzugeben.
0: This is the way that God has given the truth to you and to me.
1: Das ist die Art und Weise, wie Gott uns die Wahrheit gegeben hat.
0: Have you read what it says in Romans?
1: Habt ihr schon mal im Buch
0: Romans?
1: Römer Kapitel 6 gelesen?
0: Paul says, I am a debtor to all men.
1: Er sagt, ich bin allen Menschen, stehe ich in Schuld gegenüber allen Menschen.
0: How did he become a debtor?
1: Wie konnte Paulus jemand sein, der in Schuld steht?
0: It was because God gave him truth that was for them.
1: Weil Gott ihm Wahrheit gegeben hat, die eigentlich für jemand anderes gedacht war.
0: If he would give them the truth,
1: wenn er sie also weitergibt,
0: he would not be doing them some favor.
1: Dann wird er ihnen nicht einfach einen Gefallen tun.
0: He would only be doing his duty.
1: Dann übt er nur seine Pflicht aus.
0: And if he would keep the truth to himself,
1: und wenn er die Wahrheit für sich selbst behält,
0: he would be a debtor to them.
1: Dann würde er letztendlich Schuldner sein ihnen gegenüber.
0: A thief in the words of Jeremiah 23.
1: Oder in den Worten von Jeremia 23, ein Dieb.
0: Let me try to say this thought altogether.
1: Lasst mich diesen Gedanken einfach nochmal zusammenfassen.
0: What is the truth that does not sanctify?
1: Was ist die Wahrheit, die nicht heilig macht?
0: It is the truth that sits in the mind, but does not keep our attention.
1: Es ist die Wahrheit, die sich in unserem Verstand festgesetzt hat, aber die nicht unsere Aufmerksamkeit bekommt.
0: You know that God created the world.
1: Ihr wisst, dass Gott die Welt geschaffen hat.
0: You know that there's a judgment going on in heaven right now.
1: Ihr wisst, dass es ein himmlisches Gericht gibt, das jetzt gerade stattfindet.
0: You know that Jesus died for your sins.
1: Ihr wisst, dass Jesus für deine und für eure Sünden starb.
0: But when you are thinking about none of these things,
1: aber wenn ihr all diesen Dingen nicht nachdenkt,
0: these truths have very little impact on your life.
1: Dann werden diese Wahrheiten so gut wie keinen Einfluss nehmen auf euer Leben.
0: So what did God do to give the truth power in our life?
1: Was hat also jetzt Gott getan, um dieser Wahrheit für unser Leben Kraft zu verleihen?
0: He did many things.
1: Er tat einiges.
0: He gave us a work to share.
1: Er gab uns eine Aufgabe, um weiterzugeben die Wahrheit.
0: Then he put the truth in some places in symbols.
1: Dann hat er an vielen Stellen in der Bibel die Wahrheit in Symbole gekleidet.
0: So when you study Revelation,
1: wenn ihr zum Beispiel das Buch der Offenbarung studiert,
0: you cannot just read and understand.
1: Dann könnt ihr nicht einfach nur so lesen und verstehen.
0: And in the process of trying to understand the symbol,
1: und in dem Prozess, diese Symbole jetzt zu entziffern,
0: the truth has your attention for more time.
1: Hat die Wahrheit intensiveren Einfluss auf unsere Wahrnehmung.
0: When we participate in communion,
1: wenn wir zum Beispiel das Abendmahl feiern,
0: it is a ceremony to remind us again of the truth of the gospel.
1: Dann ist es eine Feier, die uns daran erinnern soll an den Kern des Evangeliums.
0: So I'm almost done.
1: Also ich habe eigentlich fast schon alles gesagt.
0: I hope you understand this idea.
1: Ich hoffe, dass ihr diese Wahrheit versteht.
0: Heaven is very disappointed.
1: Der Himmel ist sehr enttäuscht darüber.
0: At how slowly our lives have been changing.
1: Wie langsam unsere Leben sich verändern.
0: The problem is not that the truth is weak.
1: Das Problem ist nicht, dass die Wahrheit schwach wäre.
0: The problem is that the truth receives very little attention.
1: Das Problem ist, dass die Wahrheit sehr wenig Aufmerksamkeit von uns bekommt. Hm.

0: My wife, this is my wife Heidi.
1: Das ist hier meine Frau Heidi.
0: Yeah, right. And we don't have a television in our home.
1: Wir haben zu Hause kein Fernsehgerät.
0: Some people might say, well, if everything was good, then would you have a television? Everything was good on television.
1: Und jemand sagte zu mir, wenn jetzt im Fernsehprogramm alles gut wäre, hättest du dann ein Fernsehgerät?
0: And I would say, no, not even if every program was good.
1: Nein, dann würde ich nicht mal dann ein Fernsehprogramm haben, selbst wenn das ganze Programm gut wäre.
0: I don't mean that the program would harm me.
1: Damit meine ich nicht, dass das Programm mir direkt Schaden zufügen würde.
0: But there are too many things competing for my attention.
1: Aber es gibt hier zu viele Dinge, die meine Aufmerksamkeit gefangen nehmen würden.
0: And the truth deserves all the attention I can give.
1: Und die Wahrheit erfordert, dass sie alle Aufmerksamkeit bekommt von uns, die möglich ist.
0: Let's turn to our final passage.
1: Lasst uns zu einem letzten Bibeltext kommen.
0: 1 John,
1: 1. Johannes,
0: chapter 2.
1: Kapitel 2.
0: First John 2 in verse 1.
1: 1. Johannes Kapitel 2 und dort Vers 1.
0: My little children, these things write I unto you that you sin not. And if any man sin, we have an advocate with the Father, Jesus Christ the righteous.
1: Meine Kinder, dies schreibe ich euch, damit ihr nicht sündigt. Und wenn jemand sündigt, so haben wir einen Fürsprecher bei dem Vater Jesus Christus, der gerecht ist.
0: So we have a beautiful promise in the last half of the verse.
1: Wir haben eine wunderbare Verheißung im zweiten Teil des Verses.
0: But are you curious what things did John write so that we would not sin?
1: Aber habt ihr euch darüber schon Gedanken gemacht, was jetzt Johannes schreibt, damit wir nicht sündigen?
0: Look at chapter 1 in verse 7.
1: Schaut mal in Kapitel 1 Vers 7.
0: If we walk in the light as he is in the light, we have fellowship one with another, and the blood of Jesus Christ, his Son, cleanses us from all sin.
1: Wenn wir aber im Licht wandeln, wie er im Licht ist, so haben wir Gemeinschaft untereinander. Und das Blut Jesu, seines Sohnes, macht uns rein von aller Sünde.
0: So, how could we arrange it so that we are, our lives are made clean?
1: Wie können wir also unser Leben gestalten, dass es rein und frei von Sünde wird?
0: Or that as a church we are united.
1: Oder als Gemeinde, die wir hier versammelt sind.
0: The verse says it would come if we would walk in the light.
1: Der Vers sagt uns hier, es geschieht dadurch, indem wir im Licht wandeln.
0: Walking in the light is giving proper attention to the truth.
1: Im Licht wandeln sorgt dafür, dass wir der Wahrheit die nötige Aufmerksamkeit schenken.
0: Call this plan A, or the first plan, or you understand me on plan A.
1: Ja, nennt dies einfach Plan A.
0: Look at verse 9.
1: Und jetzt schaut mal in Vers 9.
0: If we confess our sins, he is faithful and just to forgive us our sins and to cleanse us from all unrighteousness.
1: Wenn wir aber unsere Sünden bekennen, so ist er treu und gerecht, dass er uns die Sünden vergibt und reinigt uns von aller Ungerechtigkeit.
0: Remember, we are looking at things that John wrote to keep us from sinning.
1: Erinnert euch daran, das, was wir hier lesen und von Johannes geschrieben wurde, soll uns dahin führen, zu verstehen, was uns dahin führt, dass wir frei von Sünde sind.
0: The first thing in verse 7 was to walk in the light.
1: Der erste Schritt in Vers 7 ist, dass wir im Licht wandeln.
0: And when we walk in the light,
1: und wenn wir im Licht wandeln,
0: what does the blood of Jesus do?
1: Was macht dann das Blut Jesu?
0: It cleans our life.
1: Es reinigt unser Leben.
0: But what if we make a mistake?
1: Aber was geschieht, wenn wir einen Fehler machen?
0: We sin.
1: Wenn wir sündigen.
0: Then the verse 9 says we confess our sin.
1: Dann sagt Vers 9, dann bekennen wir unsere Sünde.
0: And what does the blood of Jesus do in verse 9?
1: Und was macht das Blut Jesu in Vers 9?
0: It cleans our life.
1: Es reinigt unser Leben.
0: So whether we walk in the light,
1: ob wir jetzt nun im Licht wandeln,
0: or we stumble as we walk,
1: oder wir straucheln, während wir gehen,
0: as long as we confess that sin,
1: solange wir unsere Sünde bekennen,
0: the blood of Jesus is cleaning up our life.
1: Wird das Blut Jesu unser Leben reinigen.
0: And why did John write this?
1: Und warum schreibt Johannes das alles?
0: 2:1.

0: said that you sin not, so that you will not sin.
1: Er sagt, damit ihr nicht sündigt.
0: And if we do sin,
1: und wenn wir sündigen,
0: that we would remember that we have an advocate with the Father, even Jesus.
1: Wir uns dann erinnern, dass wir einen Fürsprecher haben, Jesus Christus, unseren Rechtsanwalt beim Vater.
0: So I am not accustomed to speaking through a translator.
1: Also ich bin es nicht gewohnt, durch einen Übersetzer zu sprechen.
0: And I wish I could read your minds.
1: Ich wünschte, ich könnte eure Gedanken lesen.
0: But just in case you did not understand.
1: Aber nur für den Fall, dass ihr nicht verstanden habt, was ich sagen will.
0: I'm going to say the summary one more time.
1: Werde ich es alles nochmal für euch zusammenfassen.
0: The truth will change you.
1: Die Wahrheit verändert dich.
0: But only while you are thinking about it.
1: Aber nur dann, wenn du darüber nachdenkst.
0: If you think about it for an hour,
1: wenn du darüber eine Stunde nachdenkst,
0: you will experience an hour's worth of change.
1: Dann wirst du die Erfahrung einer Stunde der Veränderung erfahren.
0: If you only think about it for 5 minutes,
1: wenn du darüber 5 Minuten nachdenkst,
0: you will not be changed much at all.
1: Dann wirst du nicht sehr viel Veränderung überhaupt erfahren.
0: If you think about it repeatedly through the day,
1: wenn du immer wieder durch den Tag hindurch dir die Wahrheit vor dich fühlst,
0: it will change your character.
1: Dann wird es deinen Charakter verändern.
0: This, of course, is assuming that you walk in the light.
1: Das setzt natürlich voraus, dass wir im Licht wandeln.
0: And what did Jesus do so that the truth would have our attention?
1: Und was wird Jesus tun, damit wir seine Aufmerksamkeit haben?
0: The gospel could have been written in 5 pages.
1: Das Evangelium hätte in 5 Seiten der Bibel niedergeschrieben werden können.
0: But it's in 1,300 pages.
1: Aber es ist ungefähr in 1,300 Seiten niedergeschrieben.
0: Because it needs to keep our attention for a very long time.
1: Weil Gott möchte, dass es unsere Aufmerksamkeit für lange Zeit bekommt.
0: One lamb could have been sacrificed in the Old Testament.
1: Es hätte genügt, ein einziges Lamm zu schlachten im Alten Testament.
0: But millions of lambs were sacrificed.
1: Aber in Wirklichkeit brauchte es Millionen von diesen Lämmern.
0: Because we need to think about the gift of Jesus over and over again.
1: Damit wir immer wieder über das Opfer Jesu nachdenken.
0: Angels could teach the truth to the world.
1: Engel können die Wahrheit der ganzen Welt verkündigen.
0: The entire world would believe.
1: Und die ganze Welt würde dann glauben müssen.
0: But the belief would not change the world.
1: Aber dieser Glaube würde nicht die Welt verändern.
0: The truth must keep our attention.
1: Die Wahrheit muss unsere Aufmerksamkeit bekommen.
0: So God gave you and me the opportunity to share what we know.
1: Und deswegen gab Gott uns, dir und mir, die Gelegenheit, das weiterzugeben, was wir glauben.
0: And while we share,
1: und während wir es weitergeben,
0: our own hearts are changed.
1: Werden unsere Herzen verändert.
0: This is what we need.
1: Das ist, was wir brauchen.

Fürchte dich nicht, denn ich habe dich erlöst. Ich habe dich bei deinem Namen gerufen, du bist mein. Wenn du durchs Wasser gehst, will ich bei dir sein, dass dich die Ströme nicht ersäufen sollen. Und wenn du ins Feuer gehst, sollst du nicht brennen, und die Flamme soll dich nicht versengen. Ich bin der Herr, dein Gott.

so als Menschen haben oder zumindest haben können. Und wir möchten diese Fragen nicht nur intellektuell beantworten, sondern wir möchten tatsächlich Hoffnung vermitteln. Wir leben in einer Zeit, in der die Hoffnung immer mehr schwindet. Ja? Es gibt immer mehr Menschen, die förmlich in Hoffnungslosigkeit leben, und wir möchten über Hoffnung sprechen, die nicht einfach nur so ein letzter Strohhalm ist, an dem man sich festhält. Ja? Manchmal sagt man ja, naja, die Hoffnung stirbt zuletzt. Ja? Irgendwas wird da schon noch sein. Nein, wir möchten über Hoffnung sprechen, die trägt. Und unser Thema heute Abend ist alles nur ein Traum, die Bibel im Härtetest. Ich glaube, es war unschwer zu erkennen, dass Sie sich hier in einer christlichen Veranstaltung befinden. Es wurde ja schon gebetet und wir haben bereits einen Bibelvers gehört. Und es gibt viele Menschen auf dieser Welt, die glauben, dass dieses Buch, die Bibel, Hoffnung vermittelt. Ich weiß nicht, wer von Ihnen zu Hause eine Bibel besitzt. Darf ich mal einfach interessehalber mal Ihre Handzeichen sehen, falls Sie irgendwo in irgendeinem Schrank eine Bibel besitzen. Das sind so gut wie alle, die ich sehen kann. Wunderbar. Das ist nicht selbstverständlich. Sie werden sehen im Laufe des Abends, es gibt einen großen Unterschied, ob man eine Bibel besitzt oder auch eine Bibel liest. Ja, aber zumindest haben wir alle schon mal eine Bibel. Und wir möchten uns ein bisschen Gedanken machen über dieses Buch. Wenn Sie durch Bruchsal gehen, oder vielleicht kommen Sie ja von einem der umliegenden Städte hier oder der Dörfer im Umkreis, und Sie stellen sich auf den Marktplatz oder die Einkaufszone und fragen mal die vorbeigehenden Passanten, was sie von der Bibel halten. Was wären da so Antworten, die Sie vermutlich bekommen würden? Was würden Sie schätzen? Ein Märchenbuch, ja, was gibt es noch so für klassische Antworten, die man so immer wieder hört? Was ist die Bibel? Schwer zu verstehen, nicht wahr? Also vielleicht etwas für die Theologen, ja? Noch eine Möglichkeit, die man hören könnte. Ja, das ist vielleicht alles mit Vorsicht zu genießen. Also einige der Thesen über die Bibel, die ich schon oft gehört habe, habe ich hier mal zusammengefasst. Einige sagen, die Bibel ist ein Geschichtswerk, und das ist mittlerweile nicht mehr zu leugnen, dass viele Dinge, die in der Bibel beschrieben sind, Namen, Personen, Orte, die tatsächlich sich auch in anderen geschichtlichen Quellen finden lassen. Also einige sagen, ja, die Bibel ist ein Geschichtswerk und muss dann wie jedes andere Geschichtswerk wie Herodot oder Tacitus einfach ein bisschen kritisch untersucht werden. Andere, wie schon angesprochen, sagen, die Bibel ist ein Märchenbuch. Wer kann denn das glauben? Nicht wahr? Die Welt in 6 Tagen geschaffen und eine weltweite Sintflut und ein Mann, der über das Wasser geht und nicht einsinkt. Das ist doch alles nur Mythos, sagen einige. Andere sagen, nun, das ist vielleicht mit den Fakten nicht so weit hergeholt, aber das Buch ist ein spirituelles Buch. Da kann man Weisheit bekommen. Das sind große Lehrer gewesen, die vielleicht nicht alles richtig gesagt haben, aber da gibt es ja Weisheit, Philosophie für den Alltag vielleicht. Andere wiederum sagen, naja, da gibt es einige Dinge, die sind wahr und andere Dinge, die sind halt falsch. Und da muss man halt mit einer guten Spürnase genau wissen, was jetzt wirklich Gottes Wort ist und Wahrheit ist und was nur Kultur oder Mythos oder sonst etwas ist. Und einige haben da sehr, sehr ausgefeilte Theorien entwickelt, welcher Teil der Bibel von wem geschrieben ist und was jetzt

zu wem gehört, das ist ein großer Flickenteppich dann. Andere wiederum sagen, die Bibel ist eigentlich das Produkt von einer Verschwörung, die irgendwann einige Jahrhunderte nach dem Leben von Jesus sich zusammengetan hat, nicht wahr? Einige Kardinäle vielleicht auf einem Konzil, die dann einige Bücher zusammengenommen haben und andere weggenommen haben. Nicht wahr? Da gibt es ja ganze Literatur darüber, den Da Vinci Code und andere Dinge. Und im Grunde genommen ist die Bibel, wie wir sie jetzt haben, eine Fälschung. Und wir bräuchten eigentlich andere Bücher darin und nicht die, die wir heute dort finden. Und andere wiederum sagen, die Bibel ist ein unverständliches Geheimnis. Es ist ein Buch mit 7 Siegeln, insbesondere einige Passagen, vielleicht in der Offenbarung und in einigen anderen prophetischen Büchern. Und das kann man gar nicht verstehen oder höchstens, wenn man wirklich lang und breit Hebräisch und Griechisch studiert hat. Und was soll man sich damit dann auch großartig beschäftigen? Und dann gibt es sicherlich noch viele andere Thesen über dieses erstaunliche Buch. Nun, das Interessante ist, mindestens 95-98% aller Menschen werden wohl etwas aus dieser Liste oder in der gleichen Art und Weise vorweisen. Und wenn man dann nachhaken würde und fragen würde, haben Sie mal die Bibel von Anfang bis Ende gelesen, würde ich vermuten, nach dem, was ich bisher so erlebt habe, dass die allermeisten sagen würden, nein. Das heißt, im Grunde genommen haben wir oftmals eher eine Meinung über die Bibel statt ein fundiertes Wissen. Wir haben irgendetwas aufgeschnappt, nicht wahr, aus den Massenmedien oder von irgendwelchen Experten und wiederholen das, weil es uns plausibel klingt, ohne uns selbst mit dem Buch auseinandergesetzt zu haben. Und ich glaube, es lohnt sich, zumindest einmal zu wissen, was die Bibel selbst über sich sagt. Sie sagt nämlich hier, darum danken wir auch Gott unablässig, dass ihr, als ihr das von uns verkündigte Wort Gottes empfangen habt, es nicht als Menschenwort aufgenommen habt, sondern als das, was es in Wahrheit ist, als Gottes Wort, das auch wirksam ist in euch, die ihr gläubig seid. Die Bibel hat einen erstaunlichen Anspruch. Die Bibel sagt von sich selbst, dass obwohl sie in menschlicher Sprache geschrieben ist, mit menschlicher Grammatik, mit menschlichen Redewendungen, trotzdem nicht wirklich nur Menschenwort ist, sondern das Wort Gottes. Nun, das können wir vielleicht nicht einfach so glauben, wir müssen das prüfen, aber um das zu prüfen, müssen wir mal das Buch ein bisschen genauer unter die Lupe nehmen und dann nach bestimmten Kriterien entscheiden, ist das glaubhaft, was hier steht, kann man da seine Hoffnung draufbauen auf dieses Buch. Und ich habe es mir persönlich zur Angewohnheit gemacht, immer wenn ich dieses wunderbare, entspannende Buch aufschlage, noch einmal ein kurzes Gebet zu sprechen. Und wenn Sie einverstanden sind, Sie können sitzen bleiben, dann beten wir gemeinsam noch einmal und dann starten wir mit unserer Spurensuche. Lieber Vater im Himmel, wir möchten dir von ganzem Herzen Dank sagen, dass wir jetzt dein Wort aufschlagen können und dass wir verstehen dürfen, ob und warum dein Wort tatsächlich Gottes Wort ist. Wir möchten dich bitten, dass du uns Weisheit schenkst und dass wir die Fakten, die wir haben, in der richtigen Art und Weise beurteilen können. Sei du bei uns, halte alle Störende fern und sprich du auch zu unserem Herzen. Im Namen Jesu beten wir dies. Amen. Woran denken Sie beim Wort Irak? Wahrscheinlich denken Sie dieser Tage an vermummte Kämpfer, an ISIS, an Terroranschläge, nicht wahr? Vor einiger Zeit bin ich auf dem Weg nach Malaysia, nach Dubai geflogen. Und normalerweise, wenn man von Europa nach Dubai fliegt, fliegt man immer über den Irak. In den letzten Wochen allerdings nicht mehr. In den letzten Monaten hat man die Flugroute geändert und man fliegt bis zur irakischen Grenze. Und dann fliegt man an der irakischen Grenze immer schön vorbei. Auf iranischem Staatsgebiet. Und Sie wissen wahrscheinlich warum. Weil dort im Irak momentan buchstäblich die Hölle los ist. Und als wir aus dem Flugzeug geschaut haben, da haben wir tatsächlich hinter den Bergen Rauchwolken gesehen, die hochgehen. Ja. Der Irak ist allerdings ein Schlüssel zum Verständnis der Bibel. Allerdings nicht der Irak, wie wir ihn heute kennen, sondern eher die Landschaft, wo heute der Irak zu finden ist. Und ich möchte Sie heute auf eine Zeitreise mit mir nehmen, 2600 Jahre zurück. Das ist eine ganze Menge.

Damals gab es noch nicht den Staat Irak, aber es gab eine der ältesten Hochkulturen, eine Wiege der Zivilisation, wie sie genannt wird, das antike Babylon. Heute findet man nur noch einzelne Zeugnisse. Es gibt einige Ruinen, die ausgegraben worden sind. In Museen findet man Zeugnisse. Und das, was man noch findet, lässt einen erahnen, was für ein großartiges und gewaltiges, mächtiges Königreich das gewesen ist. Wenn wir uns vorstellen, vor 2600 Jahren, damals im fruchtbaren Halbmond dort zwischen Tigris und Euphrat, stand diese gewaltige Stadt, eine Stadt, die weitaus größer als das antike Athen oder Rom war. Und Babylon galt als das Zentrum der zivilisierten Welt für eine lange, lange Zeit. Ich weiß nicht, wer von Ihnen schon einmal in Berlin gewesen ist, im Pergamon-Museum. Hat da jemand mal hin verschlagen? Ja, einige wenige. Dort gibt es einige interessante Ausstellungsstücke, die deutsche Archäologen vor etlichen Jahrzehnten dort in der Gegend ausgegraben haben. Zum Beispiel hier dieses berühmte Ishtar-Tor. Das war Teil der Prozessionsstraße und man hat das dann ausgegraben. Man hat dann all diese Kacheln einzeln gesammelt, nummeriert nach deutschem System, nicht wahr? Ganz ordentlich, und dann einzeln verschickt, und dort in Berlin hat man die dann alle wieder schön sauber zusammengepuzzelt. Übrigens, wenn Sie da noch nicht gewesen sind, müssen Sie sich gedulden. Ich habe gehört, das Museum hat jetzt gerade geschlossen für die nächsten 5 Jahre. Also wenn Sie da mal hinwollen, dann planen Sie das mal für 2019 ein. Und dort auf diesem Ishtar-Tor findet sich eine interessante Inschrift, und zwar von dem Erbauer dieses Tores, dem Gründer des Neubabylonischen Reiches. Vielleicht können Sie seinen Namen hier noch nicht entziffern. Es liegt darin, dass das in Keilschrift geschrieben ist, eine Sprache, die nur wenige beherrschen. Aber für alle anderen, die das nicht können, gibt es dann eine Bildunterschrift hier, und vielleicht können Sie das lesen, ich habe das damals fotografiert. Da schreibt der Erbauer: Ich, Nebukadnezar, legte das Fundament der Tore gegen das Grundwasser und ließ sie selbst aus älterem Blaustein herstellen, auf denen Stiere und Drachen kunstvoll gebildet waren. Stiere und Drachen stellte ich in ihrem Torraum dar, und so weiter und so fort. Dann heißt es hier mit Pracht, dass die gesamte Menschheit sie staunend betrachten möge, überreich aus. Also der Nebukadnezar war ein Architekt, der war ein König, der wusste, dass was er herstellt, was er baut, das wird die gesamte Menschheit staunend betrachten. Er wusste, Babylon war buchstäblich in der Antike der Nabel der Welt. Und Nebukadnezar ist ein Schlüssellauf für unser Studium heute Abend. Wir möchten diese historische Persönlichkeit, den Gründer des Neubabylonischen Reiches, der 605 vor Christus jenes Reich gegründet hat, nachdem sein Vater gestorben war und der in der Schlacht bei Karkemisch die Assyrer und Babylonier besiegt hat. Wir möchten etwas aus seinem Leben heute studieren, und wir werden sehen, wie das mit der Bibel zusammenhängt. Über jenen historischen König Nebukadnezar wird in einem anderen historischen Dokument, in dem Buch Daniel, Folgendes berichtet. Es ist größtenteils auch verfasst in der damaligen Amtssprache Aramäisch. Im zweiten Jahr der Regierung Nebukadnezars hatte Nebukadnezar Träume, sodass sein Geist sich beunruhigte und er nicht schlafen konnte. Haben Sie das schon mal erlebt? Dass Sie abends vielleicht zu viel und zu spät gegessen haben und dann wälzen sie sich im Bett von einer Seite auf die andere Seite und sie können nicht einschlafen, ja? Oder sie haben so ganz wirre Träume. Schon mal erlebt? Also mir ist das schon passiert. Und so hat auch der Nebukadnezar ganz seltsame Träume. Er kann nicht wirklich schlafen, aber diesmal nicht, weil er vielleicht zu viel und zu spät gegessen hat, obwohl das wohl auch Usus gewesen ist an so einem Königshof, nicht wahr? Der Grund für seine seltsame Träumerei war ein anderer. Und er erwacht und überlegt sich, was soll ich tun? Ich möchte das verstehen. Irgendetwas Seltsames habe ich geträumt. Und er muss schon verstanden haben, dass dieser Traum etwas Signifikantes, etwas Bedeutsames dargestellt hat. In Vers 2 heißt es, da befahl der König, man solle die Traumdeuter und die Wahrsager, die Zauberer und die Chaldeer zusammenrufen, damit sie dem König seine Träume verkündeten. Macht ja auch Sinn. Als König hat man ein ganzes Heer von Beratern, die normalerweise sagen, König Nebukadnezar, die Götter sagen uns, dass du in den Krieg gegen Elam ziehen sollst, nicht wahr? Oder König Nebukadnezar, wir haben dieses Orakel durchgeführt, nicht wahr? Wir haben die Leber geschnitten, wir haben die Blutgerinnsel angeschaut und sie sagen uns, du solltest die Prinzessin von Ägypten heiraten.
So ging das ja. Und dafür haben

ein Geld bekommen. Ein ganz lukrativer Job, nicht wahr? Wenn man so in die Sterne schaut und sagt, lieber König, warte noch 3 Monate, dann kannst du die Mede angreifen. Ja? Das war gut bezahlt. Und so dachte ich, vielleicht können mir diese Experten, diese Traumdeuter, diese Wahrsager, diese Zauberer, diese Astrologen, ein anderes Wort für Chaldea auch, vielleicht können die mir ja helfen. Und die werden einberufen und sagen dann, oh König, mögest du ewig leben. Ja, das ist die gebührliche Demut, nicht wahr? Als Angestellter muss man sich ja dem König zu Ehren zeigen. Erzähle deinen Knechten den Traum, so wollen wir die Deutung verkünden. In anderen Worten, sag uns, was hast du geträumt? Und dann werden wir die Götter befragen, dann können wir dir sagen, was es bedeutet. Frage, wenn ich Ihnen 1.000 Euro biete und Ihnen sage, dass ich gestern Abend, nehmen wir mal an, rein hypothetisch, ich hätte geträumt von einem Elefanten, der durchs Erdbeerfeld geht und sich dann schlafen legt. Und ich biete Ihnen 1.000 Euro an, könnten Sie mir eine Deutung dafür geben? Ja oder nein? Oh, Sie würden schon versuchen, oder? Aber wenn ich Sie fragen würde, was habe ich gestern Abend geträumt? Dann sieht die Sache schon ein bisschen anders aus, oder? Interpretieren kann jeder, aber zurückgehen in die Vergangenheit und so auf übernatürliche Art und Weise zu sagen, was ein anderer geträumt hat, das ist ein ganz anderes Kaliber. Das steht auf einem anderen Blatt. Und so sagt der König, mein Entschluss steht unwiderruflich fest, wenn ihr mir nicht den Traum samt seiner Deutung verkündet. Mit anderen Worten, ich möchte mal wissen, ob ihr wirklich was auf dem Kasten habt. Ich möchte wissen, ob ihr wirklich über übernatürliche Fähigkeiten verfügt, so wie ihr es ja vorgebt und wofür ihr bezahlt werdet. Könnt ihr mir sagen, was ich geträumt habe? Wenn nicht, und das war die Antike, nicht wahr? Da ging es manchmal ziemlich streng zu. Wenn das nicht ist, der Fall ist, so sollt ihr in Stücke zerhauen und eure Häuser zu Misthaufen gemacht werden. Also hier ging es nicht nur um ein bisschen finanziellen Verlust. Hier ging es plötzlich um Leben und Tod. Naja, und die Experten haben sich schon gefragt, was sollen wir machen? Da sprachen sie zum zweiten Mal und sprachen, der König möge seinen Knechten den Traum erzählen. So wollen wir die Deutung verkünden, als ob er sie ihn nicht verstanden hätten, nicht wahr? Und dann sagt Nebukadnezar Folgendes. Ich weiß nun sicher, dass ihr Zeit gewinnen wollt, weil ihr seht, dass mein Entschluss unwiderruflich feststeht. Nebukadnezar begreift plötzlich, ziemlich am Beginn seiner Königsherrschaft, dass irgendetwas mit seinen religiösen Beratern, mit den religiösen Experten, auf die er bisher gebaut hat, denen er vertraut hat, irgendetwas stimmt da nicht. Irgendetwas ist da faul. Nun, und er sagt weiter, wenn ihr mir den Traum nicht mitteilt, so bleibt euch ein Urteil, denn ihr habt euch vorgenommen, lügenhafte und trügerische Worte vor mir zu reden, bis sich die Zeiten ändern. Darum sagt mir den Traum, damit ich weiß, dass ihr mir auch die Deutung verkünden könnt. Plötzlich realisiert Nebukadnezar, es sieht so aus, als ob meine Berater gar nicht wirklich mich beraten können. Es sieht so aus, als ob ich ihnen vertraut habe in wichtigen Dingen, nicht wahr? In Kriegszügen, in Heiraten, in was auch immer, was so ein Berater alles berät. Und da ist überhaupt keine Substanz. Ich glaube, der moderne Mensch des 21. Jahrhunderts kann sich sehr gut mit Nebukadnezar identifizieren. Wir alle haben es erlebt, dass wir gesagt haben, ich habe immer gedacht, dass mein Pastor oder mein Priester, das ist eine religiöse Symbolfigur, nicht wahr? Bis wir rausgefunden haben, was er mit den kleinen Kindern tut. Wir haben gedacht, dieser Politiker, wenn ich den wähle, dann wird es im Land vorangehen, bis wir herausgefunden haben, dass er doch wieder dieselben Entscheidungen trifft, unser Land nur ruinieren. Wir haben vielleicht gedacht, dass uns die Banken wirklich die Wahrheit sagen, wenn sie sagen, ja, ihr Geld ist sicher und es wird keine Krise geben, bis dann die Krise kommt und die Experten, die vorher so vollmundig Dinge versprochen haben, plötzlich sagen, na ja, jetzt wissen wir auch nicht so genau.

Ich glaube, im Leben eines jeden Menschen kommt der Punkt, wo er realisiert, ich bin von Leuten, denen ich vertraut habe, betrogen und belogen worden. Vielleicht unwissentlich, vielleicht wissentlich. Aber ich stelle fest,

dass Experten, denen sie vertraut haben, sich als völlig unvertrauenswürdig herausgestellt haben. Und Nebukadnezar, der plötzlich in die Krise seines Lebens kommt, möchte nur noch eines haben. Er möchte Faktenwissen haben. Er sagt, ich möchte wissen, was ihr könnt. Mir reicht bloßer Glaube so ins Blaue hinein, reicht mir nicht mehr. Ich hoffe, Sie sind heute nicht gekommen, um einfach ein paar erbauliche Worte zu hören, um ein bisschen, ein bisschen Hoffnung zu haben. Ich hoffe, Sie haben diesen Anspruch, dass wenn Sie etwas glauben, Sie auch wirklich ein Fundament dafür haben können. Dass das, was ich für wahr halte, tatsächlich auch mit Fakten, mit Substanz unterlegt werden kann. Nebukadnezar, der kein Christ war, der die Bibel nicht kannte, hat sich danach gesehnt, Wahrheit zu wissen, und zwar wirklich zu wissen und nicht nur zu hoffen, dass die Experten, die dafür bezahlt werden, es schon richtig wissen. Nun, und die Experten leisten dann den Offenbarungseid. Sie sagen, es gibt keinen Menschen auf Erden, der verkünden könnte, was der König befiehlt, denn die Sache, die der König verlangt, ist schwer. Es gibt auch niemand, der es dem König mitteilen könnte, ausgenommen die Götter, deren Wohnung nicht bei den Menschen ist. Und spätestens an dem Punkt realisiert König Nebukadnezar, ihr werdet bezahlt, um die Meinung der Götter mir mitzuteilen. Und dann sagt ihr mir, die Götter wissen es, aber ihr nicht. Das heißt doch auf Deutsch, ihr habt gar keinen Kontakt zu den Göttern. Für genau das, wofür ihr bezahlt werdet, da könnt ihr überhaupt nichts. Ihr seid Scharlatane. Und Nebukadnezar wurde, so sagt uns die Bibel, er wurde sehr zornig. Und er befahl, alle Weisen von Babel umzubringen. Nebukadnezar hatte genug von klugen Sprüchen, er hatte genug von Philosophie und vor allem hatte er genug von Religion. Er wollte nichts mehr davon wissen. Er wollte alles ausrotten aus seinem Königreich, was irgendwie an Religion und solche Art von Weisheit erinnern würde. Und ich glaube, der heutige Atheismus, ja, der in unseren Breiten sich so ausgebreitet hat, der hat im Kern genau dieselbe Problematik. Menschen sind nicht Atheisten, weil der Atheismus die schönste und hoffnungsvollste Weltanschauung ist. Ich glaube, die allermeisten Menschen sind Atheisten oder Agnostiker, weil sie so enttäuscht worden sind von ihrer Kirche oder von der Weltanschauung, die sie gehabt haben. Enttäuscht. Und man hört so viel Dinge von den Religiösen, von den Religionen. Man hört so viel Skandale und Missbrauch hier und Kompromisse dort. Und das ist alles nur Heuchelei. Ja? Fangen Sie mal die Menschen draußen auf der Straße. Die meisten werden Ihnen sagen, das ist ja alles nur Heuchelei. Brauche ich nicht. Weg damit. Und genau das war das, was schon vor 2600 Jahren Nebukadnezar gesagt hat. Wenn Sie heute also diese Einstellung haben und sagen, ich will mit der Bibel nichts zu tun haben, weil ich kenne genügend Christen, die nicht das leben, was sie sagen, dann können Sie mit Nebukadnezar wahrscheinlich mitfühlen. Aber warten Sie noch einen kleinen Moment. Mitten in jene Phase hinein kam ein junger Mann mit Namen Daniel. Er war ein Hebräer, der dort am Königshofe als Kriegsgefangener ausgebildet wurde, um dann im Staatsdienst zu wirken. Da erwiderte Daniel dem Arioch, dem obersten der Scharfrichter des Königs, der ausgezogen war, um die Weisen zu töten, mit klugen und verständigen Worten. Heute Abend möchte ich ein paar kluge und verständige Worte an Sie richten und Sie bitten, noch ein klein wenig zu warten mit der Schlussfolgerung bezüglich der Bibel. Auch wenn wir festgestellt haben, es gibt viel Unsinn in dieser Welt, der sich religiös nennt. In Daniel 2, Vers 16 lesen wir, dass Daniel um eine Frist gebeten hat, ein bisschen Zeit, um dem König zeigen zu können, faktisch, was er geträumt hat. Und so bitte ich Sie heute Abend um ein paar Minuten Zeit, dass wir gemeinsam anschauen können, ob es nicht doch eine Lösung, ein Fundament für dieses Problem gibt. Was ist wirklich Wahrheit? Die Zeit, die der König Nebukadnezar ihm gewährt hat, verstrich und nach einigen Tagen kam er wieder, der Daniel. Und er stellt sich vor den König und sagt, das Geheimnis, nachdem der König fragt, können weise Wahrsager Traumdeuter

Deuter oder Zeichendeuter dem König nicht verkünden. Mit anderen Worten, es gibt Dinge in dieser Welt, die sind größer und weiter als Menschenweisheit es erfassen kann. Manche Dinge, die können Sie als Mensch nicht verstehen. Egal, ob Sie sehr klug oder nicht so klug sind, egal, ob Sie studiert haben oder nicht. Es gibt bestimmte Dinge, da ist unser menschlicher Intellekt einfach nicht gut genug. Aber es gibt einen Gott im Himmel. Könnte es sein, dass wir zu oft unseren Blick auf Menschen richten? Auf Menschen, die über die Bibel reden. Auf Menschen, die uns Religion erklären wollen. Auf Menschen, die sagen, das ist die Wahrheit und das ist nicht die Wahrheit. Und dabei völlig außer Acht lassen, dass es neben den Menschen, die es immer geben wird und die solche Dinge sagen werden, einen Gott im Himmel gibt, der auch sprechen möchte. Und zwar direkt zu ihnen. Es gibt einen Gott im Himmel, der Geheimnisse offenbart. Der hat den König Nebukadnezar wissen lassen, was am Ende der Tage geschehen soll. Nun, das Ende der Tage wäre ja sowas wie das Ende der Zeit, oder? Mit anderen Worten, Daniel sagt ihm, pass mal auf, es gibt einen Gott, du hast jetzt all die Menschen verworfen, das ist auch in Ordnung so, aber bitte verwirf nicht Gott mit den Menschen. Wir haben dieses Sprichwort, man soll das Kind nicht mit dem Bade ausschütten, oder? Und das Problem, das wir heute haben, ist, dass so viele Menschen Gott deswegen ablehnen, weil sie die Christen kennen. Lehnen Sie Gott nicht ab, nur weil Sie vielleicht ein paar Christen kennen, die nicht so christlich leben, wie sie sollten, oder? Es gibt einen Gott im Himmel. Und dieser Gott hat Nebukadnezar wissen lassen, was am Ende der Zeit geschehen soll. Nun, die Bibel sagt uns, dass Gott tatsächlich Interesse daran hat, dass wir direkt von ihm wissen, was passieren wird. Hier steht, nein, Gott, der Herr, tut nichts, ohne dass er sein Geheimnis seinen Knechten, den Propheten, geoffenbart hat. Und an anderer Stelle, wie wir schon gesagt haben, heißt es, darum danken wir auch Gott unablässig, dass ihr, als ihr das von uns verkündigte Wort Gottes empfangen habt, es nicht als Menschenwort aufgenommen habt, sondern als das, was es in Wahrheit ist, als Gottes Wort, das auch wirksam ist in euch. Die Bibel hat diesen Anspruch, dass in diesem Buch wir das finden, was Gott selbst gesagt hat. Nicht Experten und Menschen, die sich viel anmaßen, sondern was Gott selbst zu uns gesprochen hat. Und man kann es daran merken, dass Gottes Wort wirkt. Es bewirkt etwas. Und ich möchte Sie herausfordern, wenn Sie jetzt Abend für Abend zu dieser kleinen Serie kommen, dann gehen Sie zurück nach Hause, nehmen sich Ihre Bibel von dem Schrank oder wo auch immer Sie sie versteckt haben, nicht wahr? Pusten Sie zur Not, ja, ein bisschen den Staub von den Seiten und lesen Sie mal wieder selbst in Ihrer Bibel. Sie werden sehen, schon ein wenig Bibelstudium, ein wenig Bibellesen hat eine Wirkung. Eine Kraft, die es bei Tolstoi und Goethe und Shakespeare in der Form nicht gibt. Und dann sagt der Daniel, dir, o König, stiegen auf deinem Lager Gedanken darüber auf, was nach diesem geschehen werde. Jetzt nach diesem ist offensichtlich das, was direkt nach der Gegenwart passiert, oder? Nach diesem. Was ist dieses? Dieses ist das, was Nebukadnezar gerade erlebt. Und Nebukadnezar ist wahrscheinlich ins Bett gegangen und hat genau das gemacht, was wir auch oft machen. Wir gehen ins Bett und fragen uns, was bringt wohl die Zukunft, oder? Werde ich meinen Arbeitsplatz behalten? Wird meine Großmutter an dieser Krankheit sterben? Was wird aus meinen Kindern werden? Wir fragen uns, was bringt die unmittelbare Zukunft? Und so hat sich Nebukadnezar als ein junger Herrscher, der gerade dabei war, ein Weltreich zu etablieren, sich wahrscheinlich auch gefragt, was kommt nach diesem? Wird mein Königreich Bestand haben? Oder werde ich von einem meiner Leibwächter ermordet werden? Ja, wie es so oft passiert ist in der Antike. Werde ich vergiftet werden? Oder werde ich ein langes Leben haben? Wird mein Königreich über Generationen Bestand haben? Oder werden andere Nationen es einnehmen? Was wird passieren?
Und auf diese Frage,

die wir wie Nebukadnezar uns stellen. Was kommt in der Zukunft? Möchte Gott dir, lieber Freund, liebe Freundin, antworten. Gott möchte dir sagen, er möchte dir zeigen, was für dich in der Zukunft kommt. Und wie wir gesehen haben, was am Ende der Tage geschieht. Dieser Traum sollte also zum einen zeigen, was wird die unmittelbare Zukunft von Nebukadnezar sein, als auch zeigen, wie wird das Ganze alles ausgehen. Einen großen Bogen sollte hier gespannt werden. Daniel 2, Vers 30 sagt, mir aber, und es ist Daniel, der das sagt, mir aber ist dieses Geheimnis nicht durch eine Weisheit, die ich vor allen Lebenden voraus hätte, geoffenbart worden, sondern damit dem König die Deutung bekannt gemacht werde und du erfährst, was dein Herz zu wissen wünscht. Also Daniel sagt ganz deutlich, mach nicht den Fehler, dass du mich jetzt dann für besonders weise hältst. Ich bin auch nur ein Mensch, genauso wie die anderen Astrologen und Wahrsager und Zauberer. Ich bin nicht besonders. Aber Gott ist besonders. Gott hat eine Botschaft für dich. Denn Gott weiß, was dein Herz zu wissen wünscht. Liebe Freunde, liebe Freundin, ich weiß nicht, worüber du heute nachdenkst. Das ist vielleicht auch ganz gut so, dass wir nicht in unser Herz gegenseitig schauen können, oder? Aber es gibt jemanden, kein Psychologen, kein Hypnotiseur oder kein Philosoph, aber der Gott im Himmel, der in dein Herz hineinschauen kann. Und der weiß, womit wir uns gerade beschäftigen. Der die Fragen kennt, die wir uns gerade stellen. Wie wird es weitergehen mit meiner Familie? Wie wird es weitergehen auf deinem Arbeitsplatz? Wie wird es weitergehen mit meinen Freunden, die ich habe? Denn das Wort Gottes ist lebendig. Wissen Sie, was mich an der Bibel besonders interessiert und besonders fasziniert? Die Bibel ist nicht nur ein totes Buch. Und wenn Sie in der Bibel regelmäßig lesen, werden Sie feststellen, dass das die Wahrheit ist. Die Bibel ist ein lebendiges Buch. Und sie ist wirksam. Und schärfer als jedes zweischneidige Schwert. Und es dringt durch, bis es scheidet sowohl Seele als auch Geist, sowohl Mark als auch Bein. Und ist ein Richter der Gedanken und Gesinnung des Herzens. Ob Sie es mir glauben oder nicht, oftmals, wenn ich die Bibel lese, dann stelle ich fest, dass obwohl ich vielleicht von einem Daniel oder Nebukadnezar oder vielleicht einem Abraham oder sonst wem lese, dass ich plötzlich merke, hey, das spricht doch von mir. Der Nebukadnezar macht genau das durch, was ich auch durchgemacht habe. Der Abraham macht genau den gleichen Fehler, den ich auch gerade mache. Das spricht von mir. Die Bibel ist wie ein Spiegel. Und das tut manchmal sogar ein bisschen weh, nicht wahr, wenn man so einen Spiegel vorgehalten bekommt. Aber es ist unglaublich spannend zu sehen, wie die Bibel von Dingen spricht, die unglaublich praktisch sind und tief in unser Leben hineindringen. Nun, gehen wir zurück zu Daniel und dem, was er dort dem König mitteilt. Er sagt, du König, schautest und siehe ein erhabenes Standbild, ja, so eine Form eines Bildes. Dieses Bild war gewaltig und sein Glanz außergewöhnlich. Er stand vor dir und sein Anblick war furchterregend. Nun, der Künstler hat versucht, das so ein bisschen darzustellen. So furchterregend ist es gar nicht, oder? Also wahrscheinlich im Traum muss es noch dramatischer ausgesehen haben, ja. Also der Nebukadnezar, der hat sich wirklich erschreckt. Wow, was für ein Bild, ja. Und dann lesen wir, dass dieses Standbild aus verschiedenen Metallen zusammengesetzt war. Müssen wir mal genau darauf achten. Hier heißt es, das Haupt dieses Bildes war aus gediegenem, was? Aus Gold. Ganz genau. Und dann seine Brust und seine Arme waren aus? Sie sind heute noch sehr schwach auf der Brust. Sie waren aus? Silber. Ah, okay. Und sein Bauch und seine Lenden waren aus Erz. Manche übersetzen auch Bronze oder Kupfer, jeweils sowas in der Richtung. Und dann haben wir die Oberschenkel aus Eisen. Und seine Füße waren teils aus Eisen und teils aus Ton. Jetzt, wenn Sie das kurz mal Revue passieren lassen. Gold, Silber, Bronze, Eisen und Eisen aus Ton. Was fällt Ihnen automatisch auf? Gibt es irgendwas, was Ihnen auffällt? Sind immer niedriger, nicht wahr? Es ist wie bei Olympia. Erster Platz,

Gold, zweiter Silber, dritter Bronze, nicht wahr? Und Eisen ist schon gar keine Medaille mehr. Das stimmt. Gibt es noch was, was uns auffällt? Vielleicht diejenigen, die sich so ein bisschen mit Physik und so... steht auf schwachen Füßen, ja? Die Füße sind äußerst schwach, das stimmt. Aber wenn man mal die Füße außen weglässt und nur die vier Metalle behandelt, sieht man noch eine andere Reihenfolge, außer dass der Wert abnimmt? Es wird wertloser, ja? Es wird fester, nicht wahr? Gold ist ein relativ weiches Metall. Die Olympiasieger, die beißen sogar rein manchmal, ja? Aber mit einer Eisenmedaille würden sie das nicht versuchen, oder? Das könnte schädlich für die Zähne sein. Also die Metalle nehmen ab an Wert, aber sie nehmen zu an Stärke, an Festigkeit. Und das wird noch ein Schlüssel sein zu der Interpretation des Traumes. Aber der Traum war hier noch nicht zu Ende, denn es heißt im nächsten Vers, du sahst zu, bis sich ein Stein losriss ohne Zutun von Menschenhänden und das Bild an seinen Füßen traf, die aus Eisen und Ton waren und sie zermalmte. Da wurden Eisen, Ton, Erz, Silber und Gold miteinander zermalmt und sie wurden wie Spreu auf den Sommertennen und der Wind verwehte sie, sodass keine Spreu mehr von ihnen zu finden war. Der Stein aber, der das Bild zertrümmert hatte, wurde zu einem großen Berg und erfüllte die ganze Erde. Und dann kommt ein Vers, der gefällt mir so unglaublich gut. Stellen Sie sich vor, Sie sind Sklave, Knecht in einem antiken Königreich und Sie haben eine einzige Chance. Ich hätte wahrscheinlich sowas gesagt wie, stimmt das so ungefähr? Ist das das, was Sie geträumt haben, Herr König? Ja. Ich würde noch mal gern nachhaken, ja, ob ich wirklich auf der sicheren Seite bin. Erbarmen erfleht. Und eine kleine Nebennotiz hier, liebe Freunde. Manchmal sind wir in Situationen im Leben, wo wir wirklich nicht mehr ein noch aus wissen. Und wenn man mit einem Todesurteil konfrontiert ist, dann ist das sicherlich so eine Situation, oder? Aber nicht erst, wenn man vor einem Todesurteil steht, kann man gemeinsam mit anderen Freunden Zusammenhang gibt. Einer meiner absoluten Lieblingsverse in diesem Buch ist Psalm 119, Vers 99. Ich liebe diesen Vers. Können ihn ständig zitieren. Ohne theologischen Doktorgrad. Und sie einfach mit einem aufrichtigen Herzen beten, als manche dieser hochgelobten Theologen dieser Welt. Denn Gott ist nicht von unserem Intellekt abhängig. Gott ist von unserer Aufrichtigkeit abhängig und von unserer Willigkeit, über sein Wort nachzudenken. Nun, die Bibel sagt uns, dass Gottes Wort die eine Leuchte für unseren Fuß ist. Sie werden mir zugeben, dass diese Welt, in der wir leben, eine relativ dunkle Welt ist. Aber egal, wie wir die Welt so draußen sehen, eines ist immer dunkel und das ist, was morgen passiert. Niemand von uns weiß, was die Zukunft bringt. Wenn wir im Leben voranschreiten, gehen wir eigentlich ständig auf einer dunklen Straße, oder? Und so ist die Bibel ein Licht. Sie ist wie ein Scheinwerfer, der schon mal etwas vorausleuchtet, was die nächsten Schritte sind, was auf uns zukommt, damit, wenn es kommt, wir nicht stolpern. Dein Wort ist meines Fußes Leuchte. Aber vielleicht sagen Sie, ja, Moment mal, jetzt haben wir schon so viele Bibelverse gelesen, ohne wirklich mal ein bisschen über die Bibel selbst gesprochen zu haben. Also, kleiner Exkurs. Wie verlässlich ist die Bibel denn überhaupt, wenn man ihr angeblich so toll und so gut vertrauen kann? Vielleicht sagen Sie, ich habe gehört, die Bibel ist gefälscht worden. Über die Jahrhunderte haben noch die Mönche immer geschrieben. Ich war an den Klostern, haben bestimmt vieles hinzugefügt, manches weggelassen. Nun, dazu kann man Folgendes sagen. Zunächst einmal das Alte Testament, das größtenteils in Hebräisch und an wenigen Stellen Aramäisch verfasst ist. Von dem hat man insbesondere geglaubt, lange Zeit, dass es äußerst verfälscht worden ist. Also wenn ich diesen Vortrag vor 60 Jahren gehalten hätte, im Jahre 1944, und sich ein bisschen ausgekannt hätten in der Bibelwissenschaft, hätten sie sich gemeldet und gesagt, Moment mal, es ist anerkannte wissenschaftliche Theorie, dass das Alte Testament über Jahrhunderte stark verfälscht worden ist. Ja. Bis man dann, ein paar Jahre später, hier in der Nähe des Toten Meeres, an einem Ort namens Qumran, einen interessanten Fund gemacht hat. Ein Beduinenhirte, vielleicht kennen Sie die Geschichte, war unterwegs und eine seiner Ziegen hat sich hier in so einer Höhle verirrt. Ich weiß bis heute nicht, wie die Ziege da hochgekommen ist.

ist. Aber naja, sie wird es geschafft haben. Und er hat sie versucht, da wieder rauszulocken und er wollte nicht hochklettern und hat dann Steine genommen und hat nach der Ziege geworfen. Das ist ja eine interessante Art, die Ziegen zu behandeln, nicht wahr? Und dann hat es gepöttert. Ja? Und er wusste, wenn man eine Ziege trifft, dann macht es vielleicht, nicht wahr? Aber es pöttert nicht. Ja? Irgendwas ist da zerbrochen. Das konnte nicht die Ziege sein. Und ist er doch hochgeklettert und hat dort Tonkrüge gefunden und in den Tonkrügen haufenweise alte Manuskripte. Er hatte keine Ahnung, was das ist. Die sind erstmal auf einem Marktplatz dort feilgeboten worden, bis ein Wissenschaftler vorbeikam, quasi zufällig, und entdeckt hat, dass es sich um Manuskripte des Alten Testaments handelt, die zum Teil 200 vor Christus abgefasst worden waren, also über 2000 Jahre alt waren, und man hat die dann fleißigst mit dem heutigen zur Verfügung stehenden hebräischen Urtext verglichen und festgestellt, dass die Übereinstimmung so groß ist, abgesehen von einigen orthografischen Änderungen, nicht wahr, so wie man es auch im Deutschen ja dann manchmal so Rechtschreibreformen hat und so weiter, einigen, nicht wahr, Punktuationsdifferenzen, aber der Inhalt ist so übereinstimmend, dass man heute davon ausgehen kann, dass das Alte Testament in all seinen Teilen in absolut überzeugender Art und Weise genau übertragen worden ist aus der biblischen Zeit. Wie steht es mit dem Neuen Testament? Ich habe hier mal eine Liste mitgebracht mit verschiedenen Geschichtswerken, die Sie vielleicht noch aus dem Schulunterricht kennen. Herodot zum Beispiel oder Tacitus oder Cäsars Gallischer Krieg. Wenn Sie Latein gemacht haben, dann haben Sie sich durch dieses Buch hindurchgekämpft, oder? Und Sie sehen jeweils, wann das Buch geschrieben worden ist und dann zu welchem Jahr wir die früheste Abschrift haben, die es heute noch gibt. Also zum Beispiel, der Tacitus hat seine Bücher 100 nach Christus geschrieben und die früheste Tacitus-Kopie, die wir haben, ist aus dem Jahre 1100, also 1000 Jahre später. Und dann gibt es 20 Exemplare davon oder 8 beim Herodot oder 9 bis 10 vom Cäsar. Jetzt vergleichen Sie das mal mit dem Neuen Testament. Das wurde um diese Zeit geschrieben und ist die früheste Kopie bereits 130 nach Christus. Ich war vor wenigen Wochen in Manchester, in der Bibliothek dort. Da gibt es dieses Manchester Papyri. Das ist ein kleines Fragment aus Johannes 18. Und es ist nur 30 Jahre nach dem Abfassungsdatum. Schon archäologisch beweisbar. Und es gibt 5000 griechische, 10.000 lateinische und fast 10.000 andere Sprachen an Manuskripten. Jetzt darf ich Ihnen eine Frage stellen. Würden Sie behaupten, die Bibel ist schlechter bezeugt als die restliche griechische, römische Geschichte? Also wenn Sie glauben, dass es einen Alexander den Großen gegeben hat, dann glauben Sie das aufgrund von, nicht wahr, solchen Quellenlagen, ja? Oder wenn es die Perserkriege gegeben hat, ja? Dann ist das hier so die Beweisdecke. Wenn Sie an Jesus Christus glauben, dann haben Sie dem Fenster hinauswerfen. Und das wäre nun wirklich Quatsch. Jesaja 40, Vers 8 sagt, das Gras ist verdorrt, die Blume ist abgefallen, aber das Wort unseres Gottes bleibt in Ewigkeit. Ich möchte Ihnen einen interessanten Fakt über die Bibel mitteilen. Wussten Sie, dass die Bibel eigentlich eine Sammlung von Büchern ist? 66 Bücher, circa 40 Autoren, und zwar geschrieben auf 3 Kontinenten in einem Zeitraum von, halten Sie sich fest, 1600 Jahren. Stellen Sie sich vor, wir machen ein Experiment und wir wählen 40 Menschen aus Bruchsal aus. Okay? Und wir geben 40 Menschen in Bruchsal heute Abend die Aufgabe, innerhalb von einem Jahr ein Buch zu schreiben über Gesundheit, Philosophie, Kindererziehung, Weltgeschichte, Religion und so weiter und so fort. Ein ganzes Themenspektrum. Ja? Glauben Sie, diese 40 Menschen in Bruchsal würden, wenn sie unabhängig voneinander schreiben, ein harmonisches Werk produzieren? Machen wir es ein bisschen komplizierter. Stellen wir uns vor, diese 40 Leute wohnen nicht alle im Bruchsal, sondern einer wohnt in Australien, einer wohnt in Kalifornien, einer ist ein Eskimo, wohnt in Nordkanada, einer ist eine Pygmäe in Südafrika, dann haben wir vielleicht einen deutschen Mechaniker und wir haben vielleicht eine brasilianische Opernsängerin, verschiedene Berufe, verschiedene Kulturen. Würde das der Einheit zuträglicher sein? Ja oder nein? Und wenn wir das Experiment noch ein bisschen erweitern und sagen, okay, wir teilen diese 40 Leute jetzt auf 1600 Jahre

0: auf. Also einen britischen Arzt aus dem 18. Jahrhundert, einen persischen Schriftsteller aus dem 9. Jahrhundert, einen Indianer, einen nordamerikanischen Indianer aus dem 12. Jahrhundert. Ja, und wir teilen so 40 Leute auf 1600 Jahre aus. Und alle diese 40 Leute sollen dann über Religion, Philosophie, Erziehung, Weltgeschichte und so weiter ein Werk verfassen, das harmonisch sein soll? Es gäbe doch totales Chaos, oder? Nun, was Sie hier oben sehen, ist eine Grafik der einzelnen biblischen Kapitel. Also das ist 1. Mose 1, 2, 3, 4, 5, 6 und so weiter. Dann kommt hier 2. Mose 1, 2, 3 und so weiter. 3. Mose 1, 2, 3, 4, 5, 4. Mose 1, 4. Mose 2, 5. Mose und so weiter und so fort. Jemand hat sich mal die Mühe gemacht, zu sehen, wo gibt es zwischen den einzelnen Kapiteln Verbindungen. Also vielleicht 5. Mose, 1. Mose 3 und Offenbarung 12 zum Beispiel. Oder 1. Mose 22 und Römer 8 zum Beispiel. Ja, überall, wo es eine Verbindung gibt, wo das Gleiche gesagt wird, auch wenn mit unterschiedlichen Worten. Und das ist dabei herausgekommen. Könnt ihr es sehen? Eine totale, perfekte Harmonie. Alles in der Bibel hängt mit allem zusammen und überall steht im Prinzip dasselbe zu diesem Thema. Obwohl einige biblische Schreiber Könige waren, andere waren Hirten, andere waren ehemalige Zöllner, Ärzte, waren alle möglichen Berufsgruppen. Einige lebten in Afrika, einige lebten in Asien, einige lebten in Europa. Trotzdem eine unfassbare, übernatürliche Harmonie. Und die Bibel sagt, ein besonderes Kennzeichen der Autorität ist das sogenannte prophetische Wort, die Voraussagen, die Bibel gemacht hat. Da haben wir zum Beispiel hier die ganzen Vorhersagen, die von Jesus gemacht worden sind. Wann er geboren worden ist, von wem, in welchem Stamm, in welcher Zeit, was seine Botschaft gewesen ist, sein Einzug und so weiter und so fort. All das war im Alten Testament vorhergesagt worden, also im Neuen Testament bis aufs Detail erfüllt. Und jemand hat mal ausgerechnet, dass die Wahrscheinlichkeit der Erfüllung von nur 8 dieser Prophezeiungen 1 zu 10 hoch 17 wäre. Ich weiß nicht, ob Sie sich das vorstellen können, was 10 hoch 17 ist. Das ist eine große, große Zahl. Wenn 8 dieser alttestamentlichen Prophezeiungen sich von einer einzelnen Person erfüllt werden würden. Und wenn man das Ganze, also eine, ja, 1 mit 10, mit 17 Nullen, nicht wahr? Wenn man das Ganze etwas erweitert und stattdessen 48 Prophezeiungen nimmt, dann ist die mathematische Wahrscheinlichkeit 1 zu 10 hoch 157. Und das ist eine 1 mit 157 Nullen. Zählen Sie mal mit, ob es stimmt. Also im Prinzip physikalisch, mathematisch eigentlich so quasi unmöglich. Ja. Das ist außerhalb allen, was wir uns überhaupt vorstellen können. Jetzt raten Sie mal, wie viel Prophezeiung allein auf Jesus Christus gibt es denn im Alten Testament? Ich sage Ihnen schon mal so viel. Es ist nicht 8, es sind nicht 48. Jemand eine Idee, wie viele das sein könnten? 100 vielleicht? Es sind tatsächlich über 300. Nun, die Bibel sagt, dabei sollte von allem das erkennen, dass keine Weissagung der Schrift von eigenmächtiger Deutung ist. Mit anderen Worten, wenn ich zur Bibel komme, wenn ich die Bibel verstehen möchte, ist es nicht meine Sache zu sagen, also ich denke, das könnte das bedeuten. Also wenn ich Ihnen heute Abend erzählen würde, dass das goldene Haupt, das ist ein Symbol für die USA und dann das Silber ist ein Symbol für Russland, nicht wahr? Und dann ist das ein Symbol für China, weil das würde doch passen von der gegenwärtigen Situation, nicht wahr? Zack, zack, zack. Dann wäre das eine eigenmächtige Deutung. Und Sie müssten sagen, halt, stopp, wollen wir nicht hören. Wenn Ihnen jemand erzählt, ich glaube, ich denke, ich interpretiere das so und so, können Sie sagen, halt, stopp, will ich nicht hören. Vielleicht haben Sie mal diesen Spruch gehört, die Bibel wird von jedem doch anders ausgelegt. Ja? Jeder legt die Bibel so aus, wie er will. Deswegen haben wir auch diese 25.000 Kirchen, die es gibt. Ja? Nein, liebe Freunde, die Bibel muss gar nicht ausgelegt werden. Die Bibel erklärt sich nämlich immer selbst. Und hier werden wir sehen, wie das im Fall von Daniel funktioniert.
1: Daniel Kapitel 2.

sagt der Daniel dann nämlich ganz eindeutig und unmissverständlich, du bist das Haupt aus Gold. Also das goldene Haupt war ein Symbol für Nebukadnezar, den König von Babylon. Und wenn man sich mit Babylon beschäftigt, wie gesagt, es war ein großes, mächtiges Königreich. Vielleicht haben Sie was von den hängenden Gärten der Semiramis gehört. Eines der sieben Weltwunder. Die Semiramis war eine Frau vom Nebukadnezar. Sie kam aus den Bergen, aber wie gesagt, im Zweistromland Tigris-Euphrat, da ist es flach. Und sie hat sich nach den Bergen gesehnt. Und da hat der Nebukadnezar gesagt, nichts leichter als das, dann bauen wir halt Berge, nicht wahr? Und bauen so Gebäude und bauen da Gärten dran, dass es aussieht wie Berge. Naja, hat er gemacht, hat er Geld genug gehabt. Als der reichste König wahrscheinlich aller Zeiten. Und so entstand diese gigantische Stadt mit gigantischen Mauern. Geschichtsschreiber berichten davon, es ist wirklich atemberaubend. Von 605 bis 539 vor Christus hat dieses babylonische Weltreich die Welt bestimmt und regiert. Aber dann sagt der Daniel, nach dir wird ein anderes Reich aufkommen, geringer als du. Der Nebukadnezar hatte sich ja gefragt, was kommt nach mir? Was wird nach diesem geschehen? Und die Horrornachricht ist tatsächlich, Babylon wird nicht bis in alle Ewigkeit regieren. Da kommen andere. Dieses silberne Reich, die silberne Brust. Und vielleicht wissen Sie aus dem Geschichtsunterricht, wer die Babylonier besiegt hat, wer auf Babylon als nächstes Weltreich gefolgt ist. Es waren die Meder und die Perser. Und hier haben wir den sogenannten Kyros-Zylinder. Das ist der berühmtesten Artefakte jener Zeit. Und wie Sie sehen können, waren Silbermünzen ganz besonders beliebt dort in jenem Reich. Es war ein gigantisches Reich, das noch viel größer war von seiner Ausdehnung als das babylonische, ging bis nach Europa und bis zum Himalaya, bis nach Ägypten. Aber es war kulturell nicht mehr so hochstehend wie das babylonische. Heute findet man noch Ruinen hier in Persepolis, im Iran. Sehr, sehr spannend zu sehen. Und interessant ist die Geschichte, wie die Meder und Perser Babylon letztendlich eingenommen haben. Babylon galt nämlich eigentlich als uneinnehmbare Stadt. Wenn Babylon von feindlichen Heeren umzingelt worden war, sagen uns Geschichtsschreiber, dass die Babylonier aus Mitleid noch Korn über die Mauern geworfen haben. So nach dem Motto, damit ihr länger aushaltet. Ja. Der Grund lag darin, dass ein Fluss, der Euphrat, mitten durch die Stadt hindurchging. Und man deswegen innerhalb der Stadtmauern Korn anbauen konnte und jede Belagerung überstehen konnte. Aber die Bibel sagte voraus, über 100 Jahre bevor es passiert ist, dass Babylon zerstört werden würde, und zwar sogar durch wen? Das heißt, der zur Meerestiefe spricht, versiege, und deine Ströme werde ich trockenlegen. Der von Kyros spricht, er ist mein Hirte, und er wird all meinen Willen ausführen. Und zu Jerusalem sagen, werde gebaut, und zum Tempel werde gegründet. Lange bevor dieser Kyros überhaupt geboren worden war, hatte ein israelitischer Prophet gesagt, dort wird ein Kyros kommen, und er wird Gottes Volk aus Babylon befreien. Und dabei werden die Ströme ausgetrocknet werden. Als dann Kyros kam mit seiner Armee, unwissend, was Jesaja geschrieben hätte, hat er sich überlegt, wie komme ich in die Stadt hinein? Und er hat den Befehl erteilen lassen, dass man den Euphrat in einer Nacht- und Nebelaktion, das ist kein kleines Flüsschen, das ist kein Bach, ja, das ist ein gewaltiger Fluss, in einer Nacht- und Nebelaktion von der gesamten Armee den Euphrat umleiten lassen. Und so war das Flussbett trocken und man ist dann durch das Flussbett unter den Mauern hindurchgegangen, aber eigentlich hatte man erwartet, dass immer noch die Türen, zumindest die Tore, verschlossen waren. Doch die Prophezeiung hatte vorher gesagt, um die Lenden der Könige zu entgürten, um Türen vor ihm zu öffnen und Tore, damit sie nicht geschlossen bleiben. Das ist ein historisches Faktum, als die Perser hineingegangen sind in Babylon, in die Stadt hinein, da waren die Türen offen. Die Babylonier hatten vor lauter Arroganz nicht einmal die Stadttore geschlossen. Haben innen drin ein wildes Fest gefeiert, eine Party, und sind alle oder fast alle umgekommen in jener Nacht. Also wie gesagt, die Perser, das Zweite Weltreich, eine große Nation. Hier einige der berühmten Felsengräber der persischen Könige. Aber Daniel hatte gesagt, nach dir würde auch ein drittes Königreich kommen, das Eherne oder das Bronzene. Und das wird über die ganze Erde herrschen. Das Dritte Reich.

Und dieses Dritte Reich, und wahrscheinlich wissen Sie es aus dem Geschichtsunterricht, das waren die Griechen, die die Perser besiegt haben, 331 vor Christus. Und das hatte vor allem zu tun mit einem ganz berühmten König, den Sie wahrscheinlich alle kennen, oder? Das war der hier. Alexander der Große. Groß wegen seinem Ruhm, nicht seiner Körpergröße, war einer der kleinsten Männer überhaupt. Aber er hat etwas fertiggebracht, was selbst die USA bis heute nicht fertiggebracht haben, nämlich den gesamten Nahen Osten in 8 Jahren zu erobern. Und zwar ohne Kampfhubschrauber, ohne Flugzeugträger, nur zu Pferd. Ja? Und er ist dann bis zum Himalaya und bis zum Indus gegangen, so weit, bis irgendwann seine Soldaten gesagt haben, Entschuldigung Alexander, aber hier gibt's nichts mehr zu erobern. Ja? Hatten keine Ahnung, dass es da hinten noch China gibt. Und denen gesagt haben, okay, wir sind am Ende der Welt, jetzt geht's wieder zurück. Aber der Alexander fand das eigentlich gar nicht so toll, hat sie dann aus Strafe durch die Wüste geschickt. Aber das ist eine andere Geschichte. Alexander der Große hat es fertiggebracht, die gesamte Welt in 8 Jahren zu erobern. Er war 31, als er über das, was damals an zivilisierter Welt bekannt war, geherrscht hat. Aber Alexander der Große, obwohl er die ganze Welt beherrscht hat, hat doch einen Feind nie besiegt. Das war sein eigenes Ich. Als er 31 Jahre alt war und im Rausche seines Sieges eine Feier abgehalten hat, hat er dann, so sagt uns die Legende zumindest, den Herkulesbecher sich bringen lassen. Der Herkulesbecher war ein großer Becher, da passten 9 Liter rein. Da wurde guter Wein reingeschüttet und dann hat er diesen Herkulesbecher ganz ausgetrunken. 9 Liter Wein. Hat er Fieber bekommen und dann ist er gestorben. Er hat vor seinem Tod noch versucht, den Nachfolger zu bestimmen. Sein Sohn war noch im Bauch seiner persischen Prinzessin Roxanne, der konnte nicht regieren. Dann hat er was ganz Dummes gesagt. Er hat gesagt, der Stärkste soll es bekommen. Und bei 20 Generälen kann man sich vorstellen, dass natürlich mehrere die Idee hatten, dass sie die Stärksten sind. Und so wurde das Reich dann in mehrere Teile geteilt. Ein interessantes Faktum der Geschichte ist, dass die gesamte griechische Armee in Bronze marschiert ist. Und ich habe das erst nur früher gehört, war dann vor einiger Zeit im Britischen Museum und habe mir das angeschaut. Und Sie sehen, es ist tatsächlich Kupferbronze. So sahen die damals aus. Daniel 2, Vers 40 sagt, ein viertes Königreich wird sein, so stark wie Eisen. Ebenso wie Eisen alles zermalmt und zertrümmert und so weiter und so fort. Nun, die Griechen wurden abgelöst als Weltherrscher von welcher großen Nation? Weiß es jemand? Das waren die Römer. Und die Römer waren, was die Ausdehnung angeht und was die Festigkeit der militärischen Dominanz angeht, vielleicht das größte Königreich von allen, aber der kulturelle Wert war schon längst nicht mehr so groß wie bei Babylon. Und das Römische Reich, hier nur ein Ausschnitt davon, war gewaltig groß. Und dann heißt es in Daniel 2, Vers 41, dass dann, wir haben ja gesehen, nach dem vierten Metall würde eine Spaltung stattfinden. Das heißt dir, es war, dass du aber die Füße aus und Zehen, teils aus Töpferton und teils aus Eisen bestehend gesehen hast, bedeutet, dass das Königreich gespalten sein wird. Das ist interessant. Warum würde es gespalten sein? Also ein bisschen Eisen ist noch dabei, aber da kommt dieser schwache Ton. Was ist mit dem Römischen Reich passiert, als es dem Ende zuging? Die Geschichte sagt uns, dass aus dem Osten die Hunnen kamen, die manche mit den mongolischen Xiongnu gleichsetzen, die einen solchen Schrecken in Osteuropa verbreitet haben, dass alle germanischen Stämme, die hier so gelebt haben, vor ihnen getrieben wurden und dann in das Römische Reich einmarschiert sind. Man spricht von der sogenannten Völkerwanderung. Und das Römische Reich war selbst in Dekadenz zerfallen. Und so haben dann diese germanischen Stämme nach und nach das gesamte Römische Reich unter sich aufgeteilt, gespalten, wie die Prophezeiung es vorher gesagt hatte. Und es gab immer wieder Leute, die gesagt haben, das ist doch nicht gut. Wir hatten bisher immer einige Weltreiche, nicht wahr? Wir hatten das babylonische und das medo-persische und das griechische Weltreich, das römische Weltreich. Wir müssten doch irgendwie auch ein europäisches Weltreich haben können. Wir müssten diese Spaltung überwinden können. Einer der ersten, der das versucht hat, war der hier. Weiß jemand, wer das ist? Karl der Große. Ja, das war das damals Frankenreich. Und dann hat er versucht, so andere Gebiete dazu zu erobern. Er wollte diese einzelnen europäischen Stämme alle vereinen, aber es ist ihm nicht gelungen. Die Bibel hatte gesagt, dass man sich durch Heiraten, durch Menschensamen vermischen würde, um diese Einheit zu erreichen. Und so wissen Sie vielleicht aus der Geschichte, dass über Jahrhunderte

Hunderte die europäischen Königshäuser versucht haben, durch Heiraten einig zu werden. Ja? Es gab Zeiten, da waren jeder König und jede Königin miteinander verwandt. Und irgendwann war das so schlimm, dass dann die Krankheiten schon zunahmen. Ja? Das war ein bisschen gefährlich, inzestuös. Ein anderer, der unbedingt diese Spaltung überwinden wollte, das war der hier. Den kennen Sie alle, oder? Napoleon. Und der soll gesagt haben, ein Königreich, nicht wahr? Eine Währung, eine Nation. Er wollte ein Europa haben unter französischer Herrschaft. Und es sah am Anfang sehr gut aus, hier in Austerlitz. Ein Krieg nach dem anderen hat er gewonnen. Er galt als unbesiegbar. Und irgendwann hatte er ganz Europa unter sich. Es fehlte nur noch England, nicht wahr? Die zählen sich wohl ja gar nicht zu Europa. Und es fehlte Russland. England war bereits durch die Kontinentalsperre am Verhungern. Und dann ist er nach Russland einmarschiert. Mit 500.000 Mann, der größten Armee, die es damals aus den europäischen Zeiten gegeben hat. Und von den 500.000 Mann sind nicht mal 5.000 zurückgekommen. In Russland hat er seine Pläne begraben müssen. Er selbst ist nur knapp in dem Leben davongekommen. Und sein Traum eines geeinten Europas war dahin. Es gab noch jemanden, der das versucht hat. Jemand, der übrigens sogar die Bibel kannte, ganz genau. Das war Adolf Hitler. Und auch der hatte fast ganz Europa unter sich, nicht wahr? Mit Alliierten hatte er fast nur England nicht und Russland, wie Napoleon. Und England wurde bombardiert und nach Russland ist er einmarschiert und ist fast so weit gekommen wie Napoleon. Und ihn hat dasselbe Schicksal ergriffen. Es gibt die Anekdote, ich bin ja nicht dabei gewesen, ich sage auch nicht, dass ich es beweisen kann, aber es gibt diese Anekdote von einer Krankenschwester von ihm, die besagt, dass er in Kriegszeiten mal wieder die Bibel zur Hand genommen haben soll. Was wir wohl wissen ist, er hat wohl etwas in der Bibel studiert, mal zu bestimmten Zeiten. Er hat die Bibel nie angenommen, er ist kein Christ gewesen. Aber er kannte so ein paar Sachen. Ja. Er kannte das tausendjährige Reich, danach hat er seine Idee vom tausendjährigen Reich entwickelt. Und er kannte wohl auch Daniel 2. Und die Anekdote besagt, dass als Adolf Hitler mal wieder im Bett lag und Daniel 2 gelesen hat, da hat ihn die Wut übermannt. Und er hat die Bibel genommen und hat sie an die Wand geschmissen und gesagt, und sie werden doch zusammenkommen. Naja, Adolf Hitler ist tot, aber sie sind nicht zusammengekommen. Und die nächste Geschichte ist keine Anekdote, das ist eine wahre Geschichte. Die habe ich vor einiger Zeit in Paderborn erzählt und im Publikum saß ein ehemaliger Soldat der britischen Armee und während ich das erzähle, steht er auf und sagt, yeah, that's true, I heard that story. Das ist eine wahre Geschichte. Als Hitler Großbritannien 1841 hat bombardieren lassen, da sind die Menschen in die U-Bahn-Station geflohen, in die Londoner Tube, nicht wahr, und haben sich vor den Bomben geschützt. Und als dort Hitler ganz Europa unter sich hatte und England schon in Schutt und Trümmern lag, und die Menschen sich gefragt haben, werden wir überhaupt noch eine Chance haben? Gibt es eine Hoffnung, die trinkt? Da gab es in der Londoner Tube, in der Untergrundstation, einen Prediger, der eine Pappmaché-Figur hatte, die Daniel 2 darstellte. Und dort in der Londoner U-Bahn-Station hat er zu den Menschen gepredigt, während die deutschen Flieger dort Alarm ausgelöst haben. Er hat gesagt, Hitler kann den Krieg nicht gewinnen. Vor 2600 Jahren hat ein Prophet Gottes gesagt, die europäischen Nationen werden nicht zusammenkommen. Es sah nicht so aus, als ob es passieren würde. Aber er hatte recht gehabt. Denn Gottes Wort ist stärker als Napoleon, Karl der Große und Hitler und all die deutsche Kriegsmaschinerie, die wir finden könnten. Alles zusammen. 2600 Jahre später, noch heute gilt, sie werden nicht zusammenkommen. Es gab ja vor einigen Jahren so einen Zeitpunkt, wo man fast dachte, vielleicht würde es sich doch erfüllen, nicht wahr? Vielleicht würden doch all die europäischen Nationen zusammenkommen. Sie sind doch so friedlich miteinander und sie gehen Bündnisse ein. Sie haben sogar eine gemeinsame Währung zum Teil. Bald haben wir das Paradies erreicht, oder? Aber die letzten Jahre haben uns eines Besseren belehrt. Statt Einigkeit haben wir wahrscheinlich mehr Spaltung als je zuvor. Nicht wahr? Wir können es doch kaum erwarten, bis manche Nationen wieder den Euro verlassen. All das über einen langen Zeitraum vorhergesagt von der Bibel. Wir befinden uns tatsächlich in jener gespaltenen Phase. Über all die Jahrhunderte haben Menschen versucht, dieses fünfte Weltreich zusammenzubekommen. Sie haben es nicht geschafft.

nur nach den Füßen, welches Körperteil kommt dann? Naja, die Zehen, aber die haben auch noch das gleiche Dings. Und dann? Dann kommt auf jeden Fall, ist der menschliche Körper, der ein Symbol für die Menschheitsgeschichte ist, abgeschlossen. Alles, was noch fehlt, ist jener Stein. Aber in den Tagen jener Könige wird der Gott des Himmels sein Königreich aufrichten, das in Ewigkeit nicht untergehen wird. Jener Stein wird kommen und die gesamte Menschheitsgeschichte, wie wir sie kennen, von den Tagen Daniels an bis heute, zu einem Abschluss bringen. Das heißt hier, du sahst zu, bis sich ein Stein losriss, ohne Zutun von Menschenhänden. Und das Bild an seinen Füßen traf, die aus Eisen und Ton waren, und sie zermalmte. Der große Gott hat den König wissen lassen, was nach diesem geschehen soll, und der Traum ist zuverlässig, und seine Deutung steht fest. Liebe Freunde, Nebukadnezar hatte sich damals danach gesehnt, die Zukunft zu wissen. Aber er wollte niemandem vertrauen bezüglich der Zukunft, wenn der Experte nicht mal in der Lage wäre, etwas über die Vergangenheit zu sagen, oder? Der Beweis für die Vertrauenswürdigkeit einer Zukunftsprognose liegt in der Vergangenheit. Kann der Experte mir etwas über die Vergangenheit sagen, dann kann ich ihm auch für die Zukunft trauen. Heute Abend sehen wir die Bibel, die etliche Zukunftsprophezeiungen gibt, ist vertrauenswürdig, wenn wir in die Vergangenheit schauen. Wir können der Bibel vertrauen. Daniel 2, ist nur ein Beispiel für viele andere Prophezeiungen der Bibel, hat sich bis zu diesem Zeitpunkt Punkt für Punkt bis ins Detail erfüllt. Der letzte Punkt, auf den wir noch warten, ist, dass dieser Fels, der ein Symbol für Jesus Christus ist, dass er dieser Weltgeschichte ein Ende macht. In einem Ereignis, das wir als die Wiederkunft Jesu bezeichnen, von dem wir an einem anderen Abend mehr hören werden. Ich weiß nicht, was Sie über das Ende der Welt denken. Ob es ein Gedanke Ihnen Angst macht. Diese Idee, dass diese lange Prophezeiung dieser Weltgeschichte jetzt kurz vor ihrem Abschluss steht. Aber jemand, der diese Prophezeiung gegeben hat, hat uns auch wissen lassen, Johannes 14, Vers 1 und 2, euer Herz erschrecke nicht. Glaubt an Gott und glaubt an mich. Im Haus meines Vaters sind viele Wohnungen. Wenn nicht, so hätte ich es euch gesagt. Ich gehe hin, um euch eine Stätte zu bereiten. Und wenn ich hingehe und euch eine Stätte bereite, so komme ich wieder und werde euch zu mir nehmen, damit auch ihr seid, wo ich bin. Jener Stein, ein Symbol für Jesus Christus, ist der Zielpunkt der Menschheitsgeschichte. Und das hat Daniel vor 2600 Jahren schon gesehen. Und seine Erklärung dieses Traumes von Nebukadnezar gibt uns einmal die Zuversicht, dass wir Gottes Wort vertrauen können. Denn es zeigt unmissverständlich, dass die Bibel recht hat in ihren prophetischen Vorhersagen. Wissen Sie, kein anderes Buch der Weltreligion macht solche Vorhersagen. Nur die Bibel lehnt sich dermaßen weit aus dem Fenster und sagt, was in Hunderten von Jahren passieren wird. Und jedes einzelne Mal hat die Bibel recht gehabt. Und auf der anderen Seite gibt dieser Traum uns auch die Zusage, dass wenn Gott die Weltgeschichte kennt und weiß, was in 1000 Jahren passiert, glauben Sie nicht auch, er kennt Ihre eigene Geschichte und er weiß, was übermorgen passiert. Und wenn er die Weltgeschichte in seiner Hand hält und zu einem guten Ziel bringt, nämlich dazu, dass Jesus Christus kommen wird, um jeden, der an ihn glaubt, zu sich zu holen, dann dürfen Sie wissen, dass er auch Ihre persönliche Lebensgeschichte zu einem guten Ende führen wird, wenn Sie Ihr Leben in seine Hand legen. Heute Abend möchte ich eine einfache Frage stellen und damit den Vortrag beenden. Möchten Sie die Bibel besser kennenlernen und sich noch mehr damit beschäftigen? Wenn das Ihr Wunsch ist, darf ich Handzeichen sehen und sagen, ich möchte mich noch mehr mit der Bibel beschäftigen. Dann lassen Sie uns gemeinsam noch ein Gebet sprechen und ich lade Sie ein, dazu aufzustehen. Lieber Vater im Himmel, wir möchten dir von Herzen Dank sagen für dein wunderbares Wort, für die Dinge, die wir heute gelernt haben. Wir möchten dich bitten, dass du uns Weisheit schenkst, so wie du Daniel Weisheit geschenkt hast, um dein Wort zu verstehen und anderen weitergeben zu können. Hab Dank, dass du zu uns sprichst. Egal, ob wir die Bibel kennen oder nicht. Du hast zu Nebukadnezar gesprochen, einem heidnischen König, der nichts von der Bibel wusste. Und doch hast du

deine Weisheit und deine Liebe ihm offenbart. Und so glauben wir ganz fest, dass du zu jedem Einzelnen von uns sprechen kannst und sprechen möchtest. Und dass du dich uns offenbaren möchtest. Hab Dank dafür, Jesus.

Wer seine Sünde verheimlicht, dem wird es nicht gelingen. Wer sie aber bekennt und lässt, der wird Barmherzigkeit erlangen. Die Bedingungen, unter denen wir Gottes Barmherzigkeit erlangen, sind einfach, gerecht und vernünftig. Der Herr verlangt von uns nichts Schweres, um Vergebung der Sünde zu erhalten. Wir brauchen keine langen und ermüdenden Pilgerreisen zu unternehmen oder uns quälenden Bußübungen zu unterziehen, um uns bei dem Gott des Himmels zu empfehlen oder unsere Übertretungen zu sühnen. Denn wer seine Sünde bekennt und lässt, der wird Barmherzigkeit erlangen. Der Apostel sagt: Bekennt einander die Verfehlungen und betet füreinander, damit ihr geheilt werdet. Bekennt eure Sünden Gott, der sie allein vergeben kann, und einander euer Verschulden. Wenn du deinen Freund oder Nächsten gekränkt hast, dann musst du dieses Unrecht bekennen, und er hat die Pflicht, dir freien Herzens zu vergeben. Dann bitte Gott um Vergebung, denn der Bruder, den du verletzt hast, ist Gottes Eigentum, und indem du ihm geschadet hast, hast du gegen seinen Schöpfer und Erlöser gesündigt. Der Fall wird vor den einzig wahren Mittler gebracht, unseren großen Hohepriester, der in allen Dingen versucht worden ist, so wie wir, doch ohne Sünde, der mit unseren Schwachheiten mitfühlt und uns von jedem Schandflecken der Ungerechtigkeit reinigen kann. Wer sich vor Gott nicht gedemütigt und zu seiner Schuld bekannt hat, hat die erste Bedingung der Annahme nicht erfüllt. Wenn wir diese Reue, die man nicht bereuen muss, nicht erfahren haben, wenn wir nicht mit wahrer Herzensdemut und einem zerbrochenen Geist unsere Sünden bekannt haben und unsere Schandtaten verabscheuen, haben wir niemals wirklich nach Vergebung der Sünde gesucht. Und wenn wir nie danach gesucht haben, haben wir auch nie den Frieden Gottes gefunden. Der einzige Grund, warum unsere vergangenen Sünden nicht erlassen wurden, besteht darin, dass wir nicht bereit sind, unsere Herzen zu demütigen und den Bedingungen des Wortes der Wahrheit nachzukommen. Darüber wurden uns deutliche Anweisungen gegeben. Ein Sündenbekenntnis, ob öffentlich oder privat, sollte aus tiefstem Herzen kommen und freimütig bekannt werden. Der Sünder darf nicht dazu gedrängt werden. Es darf nicht leichtfertig und gleichgültig geschehen oder Menschen aufgezwungen werden, die das abscheuliche Wesen der Sünde noch nicht erkennen. Ein Bekenntnis aus der Tiefe der Seele findet seinen Weg zu dem Gott unendlichen Erbarmens. Der Psalmist sagt:

Der Herr ist nahe denen, die zerbrochenen Herzens sind, und hilft denen, die zerschlagenen Geistes sind. Ein echtes Bekenntnis ist immer konkret und bekennt die einzelnen Sünden. Es können Sünden sein, die man nur vor Gott allein bringen muss. Es kann Unrecht sein, dass man denjenigen Personen bekennen muss, die dadurch Schaden erlitten haben. Oder es können Sünden sein, die in der Öffentlichkeit begangen wurden, die dann auch öffentlich bekannt werden sollten. Aber jedes Bekenntnis sollte eindeutig sein, auf den Punkt gebracht werden und genau die Sünden beinhalten, derer man sich schuldig gemacht hat. Zur Zeit Samuels wichen die Israeliten von Gott ab. Sie erlitten die Folgen der Sünde, denn sie hatten ihren Glauben an Gott verloren und konnten nicht mehr erkennen, wie weise und kraftvoll er sein Volk regierte. Sie trauten ihm nicht mehr zu, seine Sache zu schützen und zu verteidigen. Sie wandten sich von dem großen Herrscher des Universums ab und wollten so wie die Völker um sie herum regiert werden. Bevor sie Frieden fanden, bekannten sie deutlich: Denn zu all unseren Sünden haben wir noch die Bosheit hinzugefügt, dass wir für uns einen König begehrten. Sie mussten genau die Sünde bekennen, die ihnen bewusst geworden war. Ihre Undankbarkeit bedrückte ihre Seelen und trennte sie von Gott. Gott kann unser Bekenntnis nicht annehmen, wenn wir die Sünde nicht ernstlich bereuen und uns nicht bessern. Entschiedene Veränderungen müssen im Leben stattfinden. Es gilt, alles abzulegen, was Gott missfällt. Dies wird die Folge aufrichtiger Reue sein. Uns wird deutlich gesagt, was wir selbst tun müssen. Wascht, reinigt euch. Tut das Böse, das ihr getan habt, von meinen Augen hinweg. Hört auf, Böses zu tun. Lernt Gutes tun. Trachtet nach dem Recht. Bestraft den Gewalttätigen. Schafft der Weise Recht. Führt den Rechtsstreit für die Witwe. Wenn der Gottlose das Pfand wiedergibt, den Raub zurückerstattet und in den Satzungen des Lebens wandelt, ohne Unrecht zu tun, so soll er gewisslich leben und nicht sterben. Paulus sagt über die Reue: Denn siehe, wie viel ernstes Bemühen hat dies bei euch bewirkt, dass ihr in Gott gewollter Weise betrübt worden seid. Dazu Verantwortung, Entrüstung, Furcht, Verlangen, Eifer, Bestrafung. Ihr habt in jeder Hinsicht bewiesen, dass ihr in der Sache rein seid. Wenn die Sünde das Gewissen abgestumpft hat, dann erkennt der Missetäter seine Charaktermängel nicht und nimmt auch nicht wahr, wie schlimm seine bösen Taten sind. Und solange er sich der überzeugenden Kraft des Heiligen Geistes nicht hingibt, bleibt er gegenüber seiner Sünde teilweise blind. Seine Bekenntnisse sind nicht aufrichtig und ernst gemeint. Jedem Schuldbekenntnis fügt er eine rechtfertigende Entschuldigung hinzu und erklärt, er habe diese oder jene gerügte Tat nur aufgrund gewisser Umstände getan. Nachdem Adam und Eva von der verbotenen Frucht gegessen hatten, erfüllte sie ein Gefühl von Scham und Entsetzen. Ihr erster Gedanke war, wie sie ihre Sünde entschuldigen und dem gefürchteten Todesurteil entkommen könnten. Als der Herr sie wegen ihrer Sünde befragte, legte Adam in seiner Antwort die Schuld teils auf Gott und teils auf seine Gefährtin. Die Frau, die du mir zur Seite gegeben hast, die gab mir von dem Baum und ich aß. Die Frau schob die Schuld auf die Schlange und sagte: Die Schlange hat mich verführt, da habe ich gegessen. Warum hast du die Schlange geschaffen? Warum hast du sie in den Garten Eden kommen lassen? Die Fragen waren in der Entschuldigung für ihre Sünde enthalten. Und somit machten sie Gott für ihre Übertretung verantwortlich. Der Geist der Selbstrechtfertigung hat seinen Ursprung im Vater der Lügen und zeigt sich bei allen Söhnen und Töchtern Adams. Solche Bekenntnisse sind nicht durch Gottes Geist gewirkt und werden von Gott nicht angenommen. Wahre Reue wird einen Menschen dazu führen, seine Schuld selbst zu tragen und sich ohne Täuschung und Heuchelei zu ihr zu bekennen. Wie der arme Zöllner, der nicht einmal wagte, seine Augen zum Himmel zu erheben,

wird er ausrufen: Gott, sei mir Sünder gnädig. Alle, die sich zu ihrer Schuld bekennen, werden gerechtfertigt. Denn Jesus tritt für jede bußfertige Seele mit seinem eigenen Blut ein. Die Beispiele von echter Reue und Demütigung in Gottes Wort offenbaren einen Geist des Bekennens, wo die Sünde nicht entschuldigt wird und man nicht versucht, sich selbst zu rechtfertigen. Paulus versuchte nicht, sich zu schützen. Er schilderte seine Sünde in den schwärzesten Farben und bemühte sich nicht, seine Schuld abzuschwächen. Er sagte: Viele der Heiligen ließ ich ins Gefängnis schließen, wo ich von den obersten Priestern die Vollmacht empfangen hatte, und wenn sie getötet werden sollten, gab ich meine Stimme dazu. Und in allen Synagogen wollte ich sie oft durch Strafen zur Lästerung zwingen, und über die Maßen wütend gegen sie verfolgte ich sie sogar bis in die auswärtigen Städte. Er zögerte nicht zu sagen, dass Christus Jesus in die Welt gekommen ist, um Sünder zu retten, von denen ich der Größte bin.

das demütige und zerbrochene, durch aufrichtige Reue überwältigte Herz wird etwas von der Liebe Gottes und dem Preis von Golgatha wertzuschätzen wissen. Und so wie ein Sohn seine Schuld vor seinem liebenden Vater bekennt, wird auch der wahrhaft reumütige Mensch alle seine Sünden vor Gott bringen. Es steht geschrieben: Wenn wir aber unsere Sünden bekennen, so ist er treu und gerecht, dass er uns die Sünde vergibt und reinigt von aller Ungerechtigkeit.

schon einige Themen zusammen besprochen und wollen jetzt über den Untergang der neuen Weltordnung sprechen. Wir erinnern uns vielleicht daran, dass wir irgendwann mal anfingen, am Anfang zu sprechen, Babylon, das System Babylons, das sich aufbaute. Und wir haben so ein bisschen gemerkt, die Idee hinter Babylon war ja, ein politisch-religiöses System aufzubauen, das die ganze Welt schlucken sollte. Also eine Weltregierung, die irgendwie religiös-politisch war. Und wir haben gesehen, dass Babylon sich so durch die ganzen Jahrhunderte durchgezogen hat und in der Bibel ganz vorne, im ersten Buch Mose, beschrieben wird und eben ganz hinten in der Offenbarung es immer noch um Babylon geht. Und Babylon hat was vor. Also sie wollen die Welt in eine neue Ordnung bringen. Und diese neue Weltordnung, die hatten wir beim letzten Vortrag uns angeguckt, wie es aufgebaut werden soll, was die Idee ist. Heute gucken wir ein bisschen tiefer hinein und schauen vor allem auch an, wie es denn irgendwann mal untergehen wird. Wir beginnen mit dem 1. Mose 11, den Text, den kennen wir schon, 4 bis 8. Da heißt es hier, und sie sprachen wohlan, lasst uns eine Stadt bauen und einen Turm, dessen Spitze bis an den Himmel reicht, dass wir uns einen Namen machen, damit wir ja nicht über die ganze Erde zerstreut werden. Da stieg der Herr herab, um die Stadt und den Turm anzusehen, den die Menschenkinder bauten. Und der Herr sprach, siehe, sie sind ein Volk. Und sie sprechen alle eine Sprache. Und dies ist erst der Anfang ihres Tuns. Und jetzt wird sie nichts davor zurückhalten, das zu tun, was sie sich vorgenommen haben. Wohlan, lasst uns hinabsteigen und dort ihre Sprache verwirren, damit keiner mehr die Sprache des anderen versteht. So zerstreute der Herr sie von dort über die ganze Erde und sie hörten auf, die Stadt zu bauen. Also uralte Geschichte, dritte Generation nach der Sintflut. Der Turm zu Babel und die Stadt Babylon wurden gebaut. Das ist über 4000 Jahre her. Das ist sehr, sehr alt, dass das passiert ist. Aber Gott sagte, wenn wir das jetzt nicht verhindern, dann wird ihnen alles gelingen, was sie sich vorgenommen haben. Dann werden sie die Welt unter ihre Herrschaft bringen. Und damit nicht jetzt gleich wieder alle Menschen geknechtet werden und wieder unter irgendeinem System gefangen sind, wie es vor der Sintflut war. Wir hatten das ja am ersten Abend uns angeguckt, vor der Sintflut, die Stadt Henoch und wie es sich entwickelt hat. Damit das nach der Sintflut nicht gleich wieder passiert, hat Gott gesagt, wir müssen das verhindern. Denn wenn wir das jetzt gewähren lassen, wenn wir sie jetzt gewähren lassen, dann wird ihnen alles gelingen, was sie sich vorgenommen haben. Dann werden sie diese Regierung aufbauen und die ganze Welt knechten. Und das System Babylons hat sich weitergezogen. Also Gott hat das damals verwirrt, die Sprachen verwirrt, damit dieser Bau abgebrochen wird. Die Völker verteilten sich dann über die Erde, war ja nur ein Kontinent, Pangea heißt er. Und eine Generation später, zu Zeiten von Pelex, wurde die Erde geteilt. Die Kontinente, die kennen wir, dieses Puzzle, wie es heute aussieht. Und so konnte das babylonische System nicht am Anfang alle Völker ergreifen. Aber das System, das haben wir so ein bisschen beobachtet durch die Zeit hindurch und haben gesehen, da war Babylon, dieses religiös-politische System. Und da hatten wir uns die Reiche angeguckt, also Babylon, Medo-Persien, Griechenland, Rom und dann das päpstliche Rom. Und am Ende haben wir sogar noch die USA gesehen. Aber diese Idee von Staat und Religion zusammen, diese Vereinigung, das ist die Idee von Babylon. Wir werden also ein religiöses Zwangssystem mit Staatsgewalt durchsetzen. Naja, und das war damals die Idee. Wie ist denn mit dem Papsttum? Also wir hatten uns das Papsttum schon angeguckt und wie es auch entstanden ist. Vielleicht erinnert man sich an den Vortrag, da ging es so ein bisschen um die Antichristen. Und was ist die Idee vom Papsttum eigentlich gewesen? Und das muss man sich mal auf der Zunge zergehen lassen, die Zitate des Papsttums. Ich habe mal im 12. Jahrhundert angefangen, also Ende des Mittelalters. Innozenz III. Sagt, der Papst nimmt die Stelle des wahrhaftigen Gottes auf dieser Welt ein. Also in dieser Welt bin ich Gott. Das war das Zitat, das war damals Ende des Mittelalters. Jetzt überspringen wir mal einen Papst und nimm gleich den nächsten, Papst Gregor den 9. Der Papst nimmt nicht die Stellung eines bloßen Menschen ein, sondern die des wahrhaftigen Gottes. Das sind Zitate von Päpsten. Gehen wir mal weiter, ein paar Päpste weiter. Papst Johannes der 22. Der Papst allein sitzt in dem Stuhl des heiligen Petrus, nicht allein als ein Mann bloß, sondern als Mann und Gott. Er ist Mensch und Gott vereint. Wer war eigentlich Mensch und Gott vereint? Christus. Das sind gewaltige Zitate, die wir, man liest das so schnell drüber, aber das sind eigentlich gewaltige Ansagen. Das wäre so, als würde ich hier stehen und sagen, ich bin ein Mensch, aber ich bin auch Gott. Also alle würden mich für verrückt erklären, wenn ich sowas behaupte. Aber wir sagen jetzt, okay, das war irgendwie Ausgang des Mittelalters, aber gehen wir mal in unsere

jetzige Zeit. Also ins 19. und 20. Jahrhundert. Genau in dieser Brücke war damals Papst Leo der 13. Und er sagt, wir haben auf dieser Erde den Platz des allmächtigen Gottes inne. Also das Gleiche sozusagen zog sich durch über die Jahrhunderte. Also die Anmaßung ist sozusagen, ich bin ein Mensch, aber ich bin eben auch Gott. Also man könnte auch sagen, ich bin der Christus. Das wäre sozusagen die Quintessenz davon. Welche Autorität hat er denn? Ich meine, als Mensch und Gott tituliert er sich. Welche Autorität gibt ihm das? Und ich lese hier mal aus der Prompta Bibliotheca, ist ja römisch-katholisch. Der Papst ist von so großer Autorität und Macht, dass er sogar göttliche Gesetze modifizieren, erklären und interpretieren kann. Der Papst kann göttliche Gesetze modifizieren, da seine Macht nicht von Menschen, sondern von Gott kommt und er als Vizeregent Gottes auf der Erde handelt. Also die Behauptung ist, dadurch, dass ich nicht nur Mensch, sondern eben auch Gott bin und auf dieser Erde als Gott handel, kann ich also sogar die göttlichen Gesetze verändern, kann die Schrift selbst interpretieren, kann sagen, das stimmt nicht oder das muss verändert werden. Das ist sozusagen die Autorität, die dieses Papsttum selbst gibt. Und wir hatten ja gesehen, haben schon ein bisschen drüber unterhalten, mindestens aus dem Dekalog, also aus diesen 10 Geboten, sind ja 2 drastisch verändert worden. Das zweite Gebot, sollst du dir kein Bildnis machen, irgendein Gleichnis von dem, was im Himmel, auf Erden oder im Meer ist, und bete sie nicht an. Also irgendwie ein Engel oder ein Tier, ein Elefanten, eine Kuh oder irgendeinen Heiligen, Verstorbenen mir ausdenke und sage, ich bete das an. Das zweite Gebot sagt, das darfst du nicht. Das zweite Gebot wurde aber so hingehend geändert. Das ist das Kuriose, das wurde rausgeschmissen aus dem Dekalog. Jetzt würde man ja sagen, Moment mal, da hat die katholische Kirche ja nur noch 9 Gebote. Stimmt das? Stimmt nicht, sie haben das letzte Gebot haben sie geteilt. Sollst nicht begehren deines nächsten Haus, Weib, Knecht, Magd, Vieh. Da wurde das Weib rausgenommen. Und das 9. heißt, du sollst nicht begehren deines nächsten Haus, Lücke, Knecht, Magd, Vieh. Das 10. du sollst nicht begehren deines nächsten Weib. Also es wurden 2 Gebote draus gemacht. Andersrum. Aber es wurden 2 Gebote draus gemacht. Und das andere Gebot, das geändert wurde, ist natürlich, das kennen wir, das 4. Gebot. Gedenke des Sabbattages, dass du ihn heiligst. Denn in 6 Tagen hat der Herr Himmel und Erde geschaffen, alles was darin ist. Das ist im Katechismus rausgefallen. Der Sabbattag, der steht da nicht mehr. Da steht jetzt entweder Ruhetag oder sogar direkt der Sonntag. Und wir lesen es mal, Catholic Press. Da heißt es, Sonntag ist eine katholische Institution. Und seine Beachtung kann nur durch katholische Prinzipien verteidigt werden. Vom Anfang bis zum Ende der Schrift gibt es nicht eine einzige Passage, die den Wechsel des wöchentlichen öffentlichen Gottesdienstes vom letzten Tag der Woche auf den ersten erlaubt. Also die Katholiken, die sind ja, also nicht falsch verstehen, wenn ich Katholiken sage, ich meine die katholische Kirche, die Institution, eigentlich das Papsttum, die sind ja ehrlich, wenn sie sagen, nach der Schrift hält man den Sonntag nicht. Der Sonntag ist einfach der erste Tag der Woche. Die Schrift erzwingt sozusagen das Heilighalten des Sabbats. Aber es heißt, das machen sie nicht, sie ändern den Tag. Und wir wissen auch, wo er herkam, das haben wir uns auch angeguckt, nicht wahr? Die babylonische Geschichte, Nimrod und wie sie alle heißen. Jetzt ist das eine Rieseninstitution geworden über die Jahrhunderte. Die Widersacher wurden ja verfolgt. Wir kennen es aus dem Mittelalter, die Inquisition und was alles kam. Also wer gegen dieses System war, wurde schwer unterdrückt und verfolgt und was da alles kam. Und dann wurden sozusagen in jedem Dorf und überall sozusagen Kirchen installiert und so kleine Kapellen und sowas alles aufgebaut. Und die sehen wir heute, wenn wir durch Deutschland fahren, in unserem Land, dann finden wir überall diese kleinen, so diese Markzeichen jeder Weggabelung. Und ich habe da was Interessantes entdeckt. Also die Idee war ja, eigentlich, also die Kirche an sich, das war ja, die ist ja von Christus gegründet. Das wollte er ja, dieses System wollte er ja haben. Das Problem ist, die Kirche ist nachher eigene Wege gegangen. Also sie hat angefangen, andere Götter anzubeten sozusagen. Also irgendwelche Heiligen oder jedenfalls einen eigenen Weg gemacht. Und ich kenne das aus dem Alten Testament von Israel. Israel selbst, von Gott berufen. Und dann haben sie andere Wege gemacht und sind irgendwann Babylon gefolgt. Und es ist interessant, dass im Alten Testament was steht, was sich auch auf heute anwenden lässt. In Hesekiel 16, da heißt es, wie schmachtete dein Herz, spricht Gott, der Herr, als du dies alles triebst, das Treiben eines zügellosen Hurenweibs, dass du deine Götzenkapellen an jeder Weggabelung bautest und deine Höhen an jeder Straße machtest. Überall hast du deine Höhenheiligtümer gesetzt, deine Götzenbilder hingestellt, damit das Volk das anbetet, aber das ist nicht Gott.

du bist wie ein Hurenweib, heißt es, du hast mehrere Ehemänner. Das heißt, du sollst keine anderen Götter haben neben mir, aber du stellst den Leuten lauter Dinge vor, die sie anbeten sollen. Und es ist interessant, denn das ist sozusagen, es ist ja genau wie der, wie die Institution oder sozusagen das Einsetzen des Sonntags eine menschliche Idee war. Ist ja nichts, was wir in der Bibel finden. Ist auch nichts, was Christus irgendwie eingesetzt hätte. Christus selbst hat seinen Jüngern gesagt, dass sie den Sabbat halten sollen. Aber der Sonntag kam dann später, war eine menschliche Idee. Und Christus sagte, als er unter uns war, vergeblich aber verehren sie mich, weil sie Lehren vortragen, die Menschengebote sind. Denn ihr verlasst das Gebot Gottes und haltet die Überlieferung der Menschen ein. Das war damals schon ein Problem bei den Pharisäern. Und die Pharisäergemeinde sozusagen, wir wissen, es war auch über Jahrhunderte sozusagen, hat sich das da drin entwickelt und sie ging nach und nach kaputt und irgendwann traten Menschengebote an göttliche Gebote. Die Schriften wurden wenig gelesen, aber es gab unglaublich viele eigene Regeln, die man halten musste. Und da gab es dann sogar einzelne Bücher, so ähnlich wie der Katechismus heute. Nun, wenn man jetzt Gottes Gebote beiseite lässt und Menschengebote annimmt und die im Volk verbreitet und sagt, das müsst ihr halten, damit ihr Gott wohlgefällig seid, dann begeht man große Gotteslästerung. Und Offenbarung 18,8 heißt es dann über dieses System, darum werden an einem Tag ihre Plagen kommen, Tod und Leid und Hunger, und sie wird mit Feuer verbrannt werden, denn stark ist Gott, der Herr, der sie richtet. Es spricht in Offenbarung 18, das gucken wir uns nachher noch an, über die Hure. Und die Hure ist ein Sinnbild für eine gefallene Kirche. Also während die reine Frau ein Sinnbild in der Bibel ist für die reine Gemeinde, ist eine Hure ein Sinnbild für eine Gemeinde, die mehrere Götter hat, also mehrere Ehemänner. Christus ist ja der Bräutigam und seine Gemeinde ist die Braut. Und hier in Offenbarung 18 wird der Untergang einer Hure beschrieben. Und die Hure ist eine Gemeinde, die mehrere Götter hat. Nun, überschrieben wahrscheinlich in jeder Bibel, die Sie mit haben, wahrscheinlich überschrieben sein, der Untergang Babylons oder so ähnlich, selbst in der Offenbarung noch. Und genau darum geht's. Wie wird Babylon eigentlich untergehen? Wir wissen, wie es aufgebaut worden ist, das haben wir alles gelesen. Nimrod hat das aufgebaut und hat ein System aufbauen wollen, das die ganze Welt umfasst. Das ist bis heute nicht geglückt, aber dieser Gedanke Babylons zog sich durch alle Systeme, die aufgebaut worden sind. Am Ende wird so ein babylonisches System aufgebaut werden. Wie das geschieht, gucken wir gleich. Und wie wird es dann eigentlich untergehen? Also was ist das Ende von diesem System? Und das wird ganz schnell gehen. Es wird kurz da sein und gleich wieder untergehen. Wir lesen dazu Offenbarung 17. Das ist auch so ein bisschen der Text, mit dem wir uns so ein bisschen beschäftigen wollen jetzt. Offenbarung 17. Wer eine Bibel dabei hat, kann es einfach mit aufschlagen und dann können wir parallel lesen. Ich habe die Texte auch alle hier. Aber wenn schon jemand ein bisschen vorspringen will und ein bisschen zurückgucken will, ist Offenbarung 17 ganz hilfreich. Dort heißt es, und einer von den sieben Engeln, welche die sieben Schalen hatten, kam und redete mit mir und sprach zu mir. Komm, ich will dir das Gericht über die große Hure zeigen, die an den vielen Wassern sitzt, mit der die Könige der Erde Unzucht getrieben haben und von deren Wein der Unzucht die, welche die Erde bewohnen, trunken geworden sind. Also jetzt heißt es hier, ich zeige dir jetzt, wie diese Hure gerichtet wird. Hure, also eine untreue Gemeinde. Wasser, erinnert sich noch jemand, was die Wasser sind in der Prophetie? Dankeschön, genau. Völker, Nationen, Sprachen, Stämme. Also wie wir im Deutschen oft sagen, das Völkermeer, kann man in Offenbarung 17, Vers 15 finden. Nun, was macht sie hier? Das heißt hier, sie hat mit den Königen der Erde Unzucht getrieben und die Könige der Erde sind von ihrem Wein der Unzucht trunken geworden. Also sie hat den Königen der Erde, also den Regenten, irgendwas gegeben. Sie ist ja eine Hure, also eine gefallene Kirche. Aber sie hat irgendwie einen Einfluss gehabt auf die Regenten der Welt und hat ihnen also einen Wein gegeben, von dem die trunken geworden sind. Das mal im Hinterkopf. Wissen wir gleich, worum es geht, wenn wir die Verse weiterlesen. Offenbarung 17,3. Und er brachte mich im Geist in eine Wüste. Und ich sah eine Frau auf einem scharlachroten Tier sitzen, das voll Namen der Lästerung war und sieben Köpfe und zehn Hörner hatte. Also wer die Vorträge davor gesehen hat, bei dem ist jetzt haben die Alarmglocken klingeln und sagen, Moment mal, das Tier kenne ich. Ein Tier mit sieben Häuptern und zehn Hörnern kam mir schon x-mal vor. Das ist ja irgendwie immer das gleiche System, was wir hier sehen. Immer eine Beschreibung sozusagen von dem System, das Babylon benutzt, wo es der Teufel benutzt. Nun schauen wir mal an, was er hier sieht. Interessanterweise,

also im Geist ist jetzt in einer Wüste und er sah da eine Frau, also eine Gemeinde sitzen. Aber diese Gemeinde sitzt auf einem scharlachroten Tier und dann wird es beschrieben. Wenn wir uns jetzt erinnern, wir hatten dieses Tier schon ein paar Mal gesehen. Zuerst taucht es in Offenbarung 12 auf. Dort wird es beschrieben als ein feuerroter Drache mit 7 Häuptern, 10 Hörnern und Kronen auf den Häuptern. Erinnert sich noch jemand, welches System hier beschrieben war in Offenbarung 12? Dankeschön, genau. Das ist das römische Kaiserreich. Nicht wahr? Also der Drache ist ja ein Symbol für den Teufel. Aber dieser Drache stand vor der Frau, die gebären sollte, also vor der Gemeinde, zur Zeit, als Christus hervorkam. Das war natürlich römisches Reich. Und der Drache versuchte, das Kind zu verschlingen, das Kind zu töten. Das war alles römisches Reich. Das ist relativ einfach, sozusagen das hier zu sehen, Offenbarung 12. In Offenbarung 13 begegnet es uns dann nochmal. Da sah man wieder so ein Tier mit 7 Häuptern, 10 Hörnern. Diesmal waren allerdings die Kronen auf den Hörnern. Und dieses Tier, das wir gesehen haben, wir erinnern uns, es kam aus Daniel 7, war so eine Chimäre aus mehreren verschiedenen Tieren. Und zwar aus dem Löwen, Babylon, aus dem Bären, Medo-Persien, den 4 Pantherköpfen, das waren die Diadochenreiche unter den Griechen, und diesem schrecklichen Tier, das da beschrieben wird, und natürlich den 10 Hörnern, die Stämme, aus denen später Europa entstanden ist. Nun, dieses Tier wird beschrieben. Und wir wissen ja, nach Daniel 7, da kam noch so ein anderes Horn mit auf, so ein kleines Horn. Und Offenbarung 13 spricht ja der ganze erste Teil, die ersten 10 Verse, spricht ja nur vom Papsttum. Eben gerade war das das römische Kaiserreich und jetzt kommt das römische Papstreich. Das kommt hinterher. Da haben wir dieses Tier und jetzt, was wir jetzt uns angucken, ist Offenbarung 17. Da taucht es nämlich wieder auf, dieses seltsame Tier mit den 7 Häuptern und 10 Hörnern. Ich habe kein besseres Bild gefunden, aber so oder so ähnlich hat sich der Künstler das hier vorgestellt. Bei den Drachen, da waren die Kronen auf den Häuptern. Und das sind also die Häupter, sind 7 Berge, war also eine Idee für Rom. Bei dem Tier, das danach kam, in Offenbarung 13, waren die Kronen nicht mehr auf den Häuptern, sondern jetzt auf den Hörnern. Also wir sind irgendwo in der Zeit, als die europäischen Stämme regiert haben. In Offenbarung 17, wo sind denn die Kronen da? Die sind gar nicht da. Jetzt fragt man sich, wer genau regiert dieses Tier? Keine Kronen mehr. Die Hure sitzt oben drauf und lenkt und regiert dieses Tier. Also dieses Tier wird gelenkt von einer gefallenen Kirche, das hier beschrieben wird. Eine Hure, die oben drauf sitzt und Wein verteilt. So beschreibt Offenbarung 17 dieses System. Kirche regiert hier den Staat. Wir gucken sie uns mal an und wir gehen da so ein bisschen jetzt durch die Zeit. In Offenbarung 17, Vers 4, da heißt es, und die Frau war gekleidet in Purpur und Scharlach und übergoldet mit Gold und Edelstein und Perlen und sie hatte einen goldenen Becher in ihrer Hand, voll von Gräueln und der Unreinheit ihrer Unzucht. Hier wird sie beschrieben, wie sie gekleidet ist. Das ist eigentlich interessant, also vielleicht vorweg, das ist so eine Beschreibung, die kennen wir aus Jeremia und auch aus Hesekiel für Götzenbilder, diese ganzen Perlen und solche Dinge. Aber darauf will ich jetzt gar nicht hinaus, sondern es ist interessant, was beschrieben wird. Purpur, Scharlach, Gold, Edelsteine und Perlen. Und dann der Becher, den sie hatte, der war voll von Unreinheit und Gräueln. Jetzt Purpur, Scharlach, Gold, Perlen. Jetzt nicht falsch verstehen, das ist keine prophetische Auslegung. Ja? Also nach Jeremia und Hesekiel stehen diese Dinger für Götzenbilder. Aber nur mal so die Materialien anzuschauen, ist doch hochinteressant, oder? Also, es ist jetzt keine prophetische Auslegung, aber wir sehen diese Materialien genau da. Also wir sehen zum Beispiel das Scharlach für die Kardinäle, Purpur für die Bischöfe, dieses Goldene und das Weiße, das sehen wir hier beim Papst selbst und auch die Perlen, das Gold und so. Das ist da alles mit verbastelt. Das ist schon hochinteressant, irgendwie, dass genau die gleichen Farben genommen werden, die dort in Offenbarung 17 beschrieben sind. Aber das ist nur so nebenbei, da ist interessant, das zu sehen, aber wir wollen auf einen anderen Punkt hinaus. Es hieß doch hier, dass die Hure einen goldenen Becher in der Hand hatte. Jetzt muss ich fragen, was ist dieser goldene Becher, den die Hure dort in der Hand hat? Damit hat sie ja die Könige der Erde trunken gemacht, also sie verwirrt. Die Könige der Erde wurden benebelt von irgendwas, das diese Hure ihnen gegeben hat. Also eine gefallene Kirche gibt den Regenten der Welt irgendetwas und benebelt sie damit. Was ist das? Wofür steht Wein eigentlich in der Bibel? Wir gehen mal in Lukas 22, denn Christus selbst

machte ja was Ähnliches. Er gab ja auch Wein. Es heißt ja, desgleichen nahm er, und gemeint ist Christus, auch den Kelch nach dem Mahl und sprach, dieser Kelch ist der neue Bund in meinem Blut, das für euch vergossen wird. Also als Jesus Christus seinen Jüngern den Kelch gab, dann gab er ihnen dort den Wein.

aus Gnade sind wir gerettet. Also wir sind gerettet durch das Blut Jesu Christi aus lauter Gnade. Wir können uns das nicht erkaufen, wir können es nicht verdienen. Das war damals so das, was Christus seinen Jüngern auch gegeben hat. Er sagte, das ist der neue Bund in meinem Blut. Und dann sagt er so, ja, also es ist sozusagen, es ist das, was uns mit Christus verbindet. Es ist eine Art Lehre. Taucht auch noch woanders auf, sozusagen in der Bibel, Matthäus 9, Vers 17 wird auch sehr deutlich, es geht hier um eine Lehre. Aber wenn das die reine Lehre ist, die Christus hier seinen Jüngern gibt, was ist dann wohl der Wein der Hure Babylons, von dem die Könige benebelt werden? Das ist wahrscheinlich auch eine Lehre. Wenn das bei Christus eine Lehre war, also in dem Fall die Lehre vom neuen Bund und die Rechtfertigungslehre, dann war das irgendwie bei der Hure irgendwas, was sie den Königen, den Regenten der Welt gegeben hat, wovon die benebelt worden sind. Also das war kein reiner Wein. Was Christus seinen Jüngern gegeben hat, war unvergorener Wein, also war reiner Wein. Das konnten die Jünger trinken und davon wurde niemand berauscht, benebelt oder verrückt. Was die Hure aber den Königen gegeben hat, hat dazu geführt, dass die benebelt wurden. Die wurden trunken. Offensichtlich geht es hier um eine ganz ähnliche Lehre. Wenn man sie sich anguckt, auf den ersten Blick sehen diese Lehren gleich aus. Scheint eine christliche, gute Lehre zu sein, der reine Wein. Wenn man aber von dem Wein der Hure trinkt, wird man merken, da ist irgendwie Gift drin. Da ist irgendwas drin, was mein Verstand benebelt. Da ist Alkohol drin. Also ein Wein, der benebelt, hat die Hure den Königen der Welt gegeben. Und es wurde also eine neue Lehre wurde gegeben und diese Lehre hat den Verstand der Könige genommen. Und wenn wir uns nur geschichtlich zurückerinnern, was wurde denn damals alles so propagiert? Was sind das für Lehren, die da verteilt wurden, die Könige beeinflusst haben? Zum Beispiel die Lehre von dem ewigen Höllenfeuer, dass da irgendwo so ein Höllenfeuer brennt in alle Ewigkeit und dass alle Menschen da irgendwie drin gequält werden. Einige auf ewig und einige für eine Zeit. Das gibt es nicht in der Bibel, dieses Bild. Aber das war damals eine Lehre, die hat sozusagen die katholische Kirche irgendwann mal aufgebracht und man musste dann sozusagen, um diesem Fegefeuer, wie es genannt haben, zu entgehen, musste man irgendwelche Dinge machen oder Ablass zahlen oder was auch immer, sich geißeln. Es gab also Gebete aufsagen, Vater unser, Ave Maria und wie sie alle heißen, Rosenkränze. Also man konnte sich da irgendwie was verdienen mit dieser Lehre. Und es führte ja sogar dazu, dass damals Heinrich IV., unser deutscher Kaiser, den berühmten Gang nach Canossa machte. Weil man ihm sagte, wenn du aus dem Schoß der Kirche fällst, bist du aus der Gnade Gottes gefallen und es gibt für dich kein ewiges Leben mehr. Von dieser Lehre war der so benebelt, das hat er geglaubt. Er hat ja die Bibel selber nicht gelesen, aber das hat er geglaubt. Er sagt, ich verliere mein ewiges Leben, wenn ich diesen Papst dann nicht anerkenne, auch wenn er mein Volk erpresst. Und dann ging der tatsächlich nach dem berühmten Gang nach Canossa und stand da vor der Tür des Papstes 3 Tage lang, barfuß heißt es, im Schnee, bis ein Lakai ihn reingelassen hat. Und er dann sozusagen in den Schoß der Kirche wieder aufgenommen wurde, aber nur unter der Bedingung, dass er zukünftig unter dem Papst regiert, als Kaiser, als deutscher Kaiser. Die Könige wurden trunken von dieser falschen Lehre. Und das hat die Hure verteilt, und das über Jahrhunderte. Wer war diese Hure und was wissen wir noch von ihr? Offenbarung 17, Vers 5, also nächste Vers. Und auf ihrer Stirn war ein Name geschrieben, Geheimnis, Babylon, die Große, die Mutter der Huren und der Gräuel der Erde. Also diese Frau, die auf dem Tier sitzt, hat so einen Namenszug. Auf ihrer Stirn steht etwas und da steht Geheimnis drauf. Und da steht da Babylon, die Große, die Mutter der Huren. Muss man sich überlegen. Wenn Babylon hier als Hure bezeichnet wird, also diese Frau wird hier Babylon genannt, oder zumindest der Name steht auf ihrer Stirn. Und da steht noch, sie ist die Mutter der Huren. Das heißt, sie ist nicht die Einzige. Sie ist irgendwie sowas wie die Haupthure, wenn es sowas gibt. Aber sie hat Töchter, die genauso Hurerei treiben wie sie. Nun, wenn die Hure eine gefallene Gemeinde ist, was sind dann die Töchter? Das müssen auch gefallene Gemeinden sein, die irgendwie mit ihr verbunden sind. Das ist interessant. Also scheinbar dockt man da an. Gucken wir uns nachher mal an. Also Babylon hat Töchter. Wer sind diese Töchter und was machen die eigentlich? Nun, zunächst mal, Babylon, das System kennen wir. Babylon, die große Mutter der Huren. Damals, als Petrus ja in Rom gefangen gesetzt war, das schreibt er, es grüßen euch, die samt euch auserwählt sind, zu Babylon und mein Sohn Markus. Petrus schreibt einen Brief aus Rom und sagt, es grüßen euch aus Babylon. Und man merkt, okay, für Petrus war damals Rom Babylon. Und ja, der Gedanke zog sich ja auch durch.

Also Babylon ist tief verknüpft hier mit diesem römischen System, zumindest schreibt Petrus das. Und so wissen wir, das römische Kaiserreich ging in das römische Papsttum über. Und irgendwann, das hatten wir gelesen, 1798 fiel das irgendwie, aber es war ja nicht weg. Heute gibt es das ja wieder. Was wissen wir noch über diese Frau? Also Babylon sozusagen zog sich durch. Jetzt steht es auf der Stirn dieser Hure. Und was hat diese Hure eigentlich gemacht? Es heißt im nächsten Vers von Offenbarung 17, Vers 6, und ich sah die Frau berauscht vom Blut der Heiligen und vom Blut der Zeugen Jesu und ich verwunderte mich sehr, als ich sie sah. Ja, wir wissen, Babylon im Alten Testament hat das Volk Gottes malträtiert. Wir wissen, zur Zeit Jesu Babylon war der römische Staat, hat das Volk Gottes verfolgt. Und wir wissen, zur Zeit danach, also der Gemeinde, da war Babylon das römische Papsttum und hat die Gemeinde verfolgt. Das Blut der Heiligen, und zwar schlimmer als je zuvor. Das war ja die furchtbare Zeit, wir nennen sie ja heute finsteres Mittelalter. Das Schlimme daran war, warum war das so finster? Weil kein Licht schien. Also die Bibel war verboten. Die durften nur noch Kleriker lesen. Alle anderen, die sie gelesen haben, zum Beispiel ein Apotheker oder ein Arzt, der ja auch in der Lage war, das Lateinische zu lesen, die durften sie bei Todesstrafe nicht lesen. Es gab kaum Bibeln und die paar, die es gab, die waren angekettet in den Klöstern. Martin Luther hatte auch lange Zeit keine Bibel gelesen. Er konnte nicht, obwohl er Mönch war, aber es gab keine in seinem Kloster. Und erst als er versetzt wurde, ein anderes Kloster, da war so eine angekettete Bibel und die konnte er lesen. Und dann hat er über den Römerbrief, hat er dann gemerkt, hier stimmt was nicht in unserem System. Aber was passierte mit jemandem, der aufgedeckt hat und sagt, Moment mal, das System ist gefallen. Was wollten sie mit Martin Luther machen? Das Gleiche, was sie mit Jan Hus gemacht haben. Sie haben damals die Menschen reihenweise verbrannt und gefoltert. Jeder, der gegen dieses System war, wurde auf brutalste Art und Weise gefoltert. Woher kennen wir das? Das kennen wir von sämtlichen Tyrannenstaaten. Vielleicht kommt jemand aus der ehemaligen DDR, da war es ja in Deutschland uns ganz nah. Also da gab es ein System, das war damals die Stasi, im Dritten Reich gab es die SS, also Staatsschutz oder Staatssicherheit, ein System, das Gesamtsystem schützen soll, das den Staat schützen soll. Und dieses System, dieses kleine, verklagte sozusagen die einzelnen Menschen, folterte sie, brachte sie sogar um, für unbestimmte Zeit ins Gefängnis. Das geht ja in solchen tyrannischen Systemen, wie es ja heute in einigen Ländern auch üblich ist. Was im Dritten Reich die SS war, oder in der DDR vielleicht die Stasi, das war damals in der katholischen Kirche die Inquisition. Ein Schutz von innen sozusagen. Wenn jemand gesehen wird, der gegen das System ist, der vielleicht gegen den Papst redet oder der die Bibel verbreitet, oder es gar noch predigt, der gehörte umgebracht. Und dann war das nicht einfach nur so, derjenige wird dem Tod überliefert, sondern wenn man sich hier die Schlösser anguckt und die alten Gebäude, und da unten finden wir manchmal diese Keller, diese Folterkeller, wie kreativ grausam die damals waren. Es ging nicht nur darum, die Menschen umzubringen, sondern auch gleichzeitig dem Volk Angst zu machen, wehe, ihr seid gegen das System. So hat Babylon eigentlich über die ganzen Jahrhunderte immer regiert. Selbst im Römischen Reich. Ich meine, dass man die Leute an Kreuze nagelt, das war eine römische Idee. Dass man später diese Kreuze auch noch anzündet, war eine römische Idee. Was die katholische Kirche übernommen hat, waren eigentlich Ideen aus dem Römischen Reich, die sie nur noch weiter pervertiert haben. Aber auch die Römer hatten die Ideen schon von Babylon davor. Hat sich nur weiter aufgebaut, dieses System. Jedenfalls, Johannes verwunderte sich, als er diese Frau sah. Und dann heißt es hier im nächsten Vers, und der Engel sprach zu mir, warum verwunderst du dich? Ich will dir das Geheimnis der Frau sagen und des Tieres, das sie trägt, das die 7 Köpfe und die 10 Hörner hat. Und jetzt müssen wir es genau lesen. Jetzt sagt der Engel das Geheimnis von Babylon. Das ist natürlich für uns interessant. Was passiert jetzt eigentlich? Was ist das? Der Engel spricht jetzt und sagt, das Tier, das du gesehen hast, war und ist nicht mehr. Und es wird aus dem Abgrund heraufkommen und ins Verderben laufen. Und die auf der Erde wohnen, deren Namen nicht geschrieben stehen im Buch des Lebens von Grundlegung der Welt an, werden sich verwundern, wenn sie das Tier sehen, das war und nicht ist und doch ist. Er sagt, das Tier, das du gesehen hast, das war mal, ist jetzt nicht, kommt aber wieder. Und die Menschen werden sich drüber wundern. Jetzt muss ich sagen, in welcher Zeit sieht Johannes eigentlich Frau und Tier? Man muss sagen, er sah diese Hure bereits berauscht vom Blut der Heiligen. Soweit war sie bereits. Dann sieht er das Tier und er sagt, das Tier war, ist jetzt nicht, kommt

aber wieder. In welcher Zeit wird Johannes höchstwahrscheinlich gewesen sein? In welcher Weltzeit, als der Engel ihm das sagte? Was hat er gesehen? Also er sah die Frau bereits berauscht vom Blut der Heiligen. Die hat also schon viele Leute umgebracht. Und jetzt wird über das Tier gesprochen. Heißt, also die Frau scheint da zu sein, aber das Tier war, ist nicht, aber kommt wieder. Die Frau war die ganze Zeit da, die ist berauscht vom Blut der Heiligen, aber das Tier, das Reich, das Staatsreich, das ist gerade nicht da. Wann wird das wohl gewesen sein? Wann war denn das Staatssystem, also dieses Tier, wann war denn der römische Kirchenstaat aktiv? Wann gab es den? Da hatten wir schon gelesen, oder? Die längste Zeitspanne all dieser Reiche, 1260 Jahre lang. Erinnert sich noch jemand von wann bis wann das war? Genau, 538 bis 1798. Also das Tier war, das heißt, Johannes muss es irgendwann sehen, um 1798. Also das Tier war, aber ist jetzt nicht mehr da. 1798 wurde das Tier, also der Staat, der Kirchenstaat ja aufgelöst. Er ist nicht mehr. In welcher Zeit war der Kirchenstaat nicht, von wann bis wann? Weiß das jemand aus der Geschichte? Bis zu den Lateranverträgen, 11.2.29. Also es war ausgesetzt. Also hier war das Tier in seiner furchtbaren Kraft und Macht. Dann 1798 bekam es die tödliche Wunde. Es war nicht mehr da. Und plötzlich kam es wieder auf. Plötzlich gab es diesen Kirchenstaat wieder. Es heißt ja, und es wird wiederkommen. Und natürlich, es kommt wieder. Der Kirchenstaat ist wieder da und momentan macht er was. Ist interessant, was er macht. Gucken wir uns gleich noch an, was da gerade passiert. Aber der ist sozusagen jetzt in unserer Zeit ist er wieder da und macht irgendwas. Er hat nicht die Macht. Das hatten wir gesehen in Offenbarung 13. Die Macht geht über auf das andere Tier, nicht auf das neue Tier. Das ist ja die USA. Auf die ging die Macht über. Aber die USA, erinnert man sich, handelt in der Gegenwart des ersten Tieres. Erinnert man sich daran? Es bekommt Kraft und Macht des ersten Tieres und es handelt sozusagen in seiner Gegenwart. Also momentan ist sozusagen die Regierungsgewalt der Tiere ist momentan auf den USA, auf dem zweiten Tier. Aber das hier ist wieder da, dieses Tier hier, dieser Kirchenstaat. Die Hure auf dem Tier. Es war, es ist nicht mehr und es wird wiederkommen. Und dann heißt es, hier ist der Verstand nötig, der Weisheit hat. Das hatten wir schon gesehen in Offenbarung 13, Vers 18, als es ging um die Zahl 666. Hier ist Weisheit nötig. Es wird hier auch gesagt, hier ist Verstand nötig, der Weisheit hat. Die sieben Köpfe sind sieben Berge, auf denen die Frau sitzt. Okay, das hatten wir schon ausgelegt. Das war nicht so schwer. Wir wissen, wo diese Frau herkommt. Es könnte Rio de Janeiro sein oder Istanbul oder Rom oder Moskau. Oder es gibt so viele Städte, die auf sieben Bergen gebaut sind. Aber es ist sehr eindeutig Rom gewesen. Aber hier hatten wir das letzte Mal sozusagen gestoppt, hatten uns nur angeguckt, das ist Rom. Aber der Engel sagt noch was weiter und das ist für uns super interessant, wenn auch ein bisschen schwer. Aber das kauen wir mal eben durch. Der Engel sagt, und es sind sieben Könige. Fünf sind gefallen und der eine ist da. Der andere ist noch nicht gekommen und wenn er kommt, muss er für eine kurze Zeit bleiben. Und das Tier, das war und nicht ist, ist auch selbst der Achte. Und es ist einer von den sieben und es läuft ins Verderben. Okay, das ist schwer. Aber auf jeden Fall wichtig für uns. Es sind sieben Könige. Fünf von denen sind gefallen. Einer von diesen Königen ist gerade da, zur Zeit von Johannes. Also als er die Offenbarung da hat. Der andere ist noch nicht gekommen, also Zukunft. Und wenn er kommt, muss er für Kurzzeit bleiben. Der ist nur eine kurze Zeit da, dieser eine. Und das Tier, das war und nicht ist, hatten wir gerade gesehen, dieses Tier, ist auch selbst der Achte. Und es ist einer von den sieben und es läuft ins Verderben. Das hilft uns jetzt ein bisschen, das zu verstehen. Also hier gibt es irgendwie scheinbar sieben Könige plus ein, acht. Aber der Achte ist einer von den sieben. Müssen wir das nur zusammenkriegen? Wer ist das? Also gucken wir uns mal an. Die meisten kennen wir ja schon, nicht wahr? Die ersten vier sollten uns nicht schwerfallen. Die ersten fünf sollten uns eigentlich leicht fallen. Der erste in der Bibel, Daniel 7, kennen wir, Babylon. Babylon fing das an. Nach Babylon kam, ich bin so dankbar, dass ihr Medo-Persien sagt. Die meisten sagen das Perserreich. Das stimmt zwar irgendwie, aber genau genommen war es das Meda-Perserreich. Dann nach Medo-Persien kam, die Griechen kamen auf mit Alexander dem Großen, später die Diadochen gewesen und Griechenland fiel aber im vierten vorchristlichen Jahrhundert an Babylon.

Rom, genau, das heidnische Rom. Und das heidnische Rom hatte sozusagen 476, wurde von Odoaker belagert und übernommen von dem Thüringer Odoaker. Und der römische Staat sozusagen, er ging kaputt. Und die Macht ging jetzt auf ein anderes System über, der fünfte König, das päpstliche Rom. Fünf sind gefallen, einer ist da, einer kommt noch. Und wenn er kommt, muss er für kurze Zeit bleiben. Und der achte ist einer von den sieben. So heißt es. Jetzt müssen wir uns also überlegen, wir haben ja schon ein bisschen studiert, auch die Offenbarung. Jetzt fünf sind gefallen. Wir wissen, Daniel ist ungefähr in der Zeit 1798, denn die Hure war berauscht vom Blut der Heiligen. Das Tier ist zu dem Zeitpunkt nicht da. Und es kommt ein König danach auf. Das kommt irgendwann nochmal auf, heißt es. Aber wer ist der Sechste? Auf wen kam das? Wir hatten das gelesen, nicht wahr? Offenbarung 13 beginnt ja, die ersten 10 Verse sprechen vom Papsttum. Und dann hieß es doch, ich schlage es mal eben auf, ich habe es nicht hier auf der Folie, ich schlage es mal eben auf, damit wir es direkt lesen können. Offenbarung 13, der Übergang vom ersten Teil zum zweiten Teil. Da wird sehr, sehr deutlich, um wen es hier geht. Offenbarung 13, Vers 9, lesen wir mit, Vers 9 und 10. Wenn jemand ein Ohr hat, der höre. Wenn jemand in Gefangenschaft führt, so geht er in die Gefangenschaft. Wenn jemand mit dem Schwert tötet, so soll er durch Schwert getötet werden. Hier ist das standhafte Ausharren und der Glaube der Heiligen. Also, wenn jemand mit dem Schwert tötet, soll er mit dem Schwert getötet werden. Wenn einer in Gefangenschaft führt, soll er in Gefangenschaft geführt werden. Das steht hier am Ende der Papstregierung. Und so war es auch. Er ging in die Gefangenschaft, ins Exil nach Frankreich und dort starb er. Aber Vers 11 heißt dann, und ich sah ein anderes Tier aus der Erde aufsteigen, es hatte zwei Hörner, gleich einem Lamm und redete wie ein Drache. Das ist genau der Übergang von dem päpstlichen Rom zu welchem König, zu welcher Regierung? USA. Damit wissen wir den Sechsten. Es wird genau beschrieben, von dem springt es direkt auf das. Also die Macht wird direkt übergeben. Dann haben wir den sechsten König. Bleibt natürlich die Frage, wer sind 7 und 8? Wir leben ja momentan zur Zeit von dem. Also die USA regiert so ein bisschen gerade die Länder der Welt, sind die einzigen, die fast in allen Ländern Militärbasen haben. Übrigens als Deutschland sind wir auch die einzigen, die einen ausländischen Geheimdienst bei sich bewirken. Wir haben ja eine CIA-Zentrale in Frankfurt. Wusstet ihr das? Also kein Land hat einen ausländischen Geheimdienst bei sich mit einer Zentrale sitzen, außer Deutschland. In Frankfurt sitzt das CIA. Ist wirklich interessant, dass wir sowas machen. Aber kommt natürlich aus dem Krieg und aus den Folgen davon. Aber bleibt König Nummer, also die USA hat sozusagen versucht gerade die Welt zu regeln und zu regieren, geht sogar gegen NATO-Verbündete dabei vor. Aber darauf soll noch ein König folgen. Den wissen wir noch nicht. Und den achten, der soll einer aus den 7 sein, den wissen wir auch noch nicht. Aber wir lesen mal, ob wir uns daran tasten können. Offenbarung 17, Vers 12. Und die 10 Hörner, die du gesehen hast, sind 10 Könige, die noch kein Reich empfangen haben. Aber sie erlangen Macht wie Könige für eine Stunde zusammen mit dem Tier. Man erinnert sich, der siebte wird kommen und muss für kurze Zeit bleiben. Und jetzt legt er das aus und sagt, die 10 Hörner, die du gesehen hast, sind 10 Könige, die noch kein Reich empfangen haben, aber sie erlangen Macht wie Könige für eine Stunde zusammen mit dem Tier. Also das Tier ist jetzt wieder da und sie haben für eine ganz kurze Zeit, sind sie sozusagen in Regierung. Jetzt nebenbei, wenn man das auslegen will, prophetisch, können wir mal machen, wenn man das prophetisch auslegen will, eine Stunde, wie lange wäre eine prophetische Stunde? Wir wissen, ein prophetischer Tag ist wie lang? Ein Jahr. Wie lange wäre eine prophetische Stunde? Danke, das ist die perfekte Antwort. Ein 24. Jahr ist eine prophetische Stunde. Denn eine Stunde ist ein 24. Tag. Also, das wäre dann also, ein Monat ist ein 12. Jahr, also ist ein 24. Jahr die Hälfte von einem Monat. Also 15 Tage ungefähr. Also man kann so ganz grob sagen, 2 Wochen. Das wäre, wenn das jetzt hier prophetisch gemeint ist, so wie es da steht, wirklich als prophetische Auslegung, dann muss das sowas heißen wie 15 Tage. Das wäre wirklich eine sehr kurze Zeit. Schauen wir mal rein. Jedenfalls, da sind irgendwie 10 Könige kommen da, diese 10 Hörner,
Die regieren aber zusammen mit dem Tier. Dieses Tier scheint es also wieder zu geben.

10 Könige und ein Tier. Das Tier kennen wir, das wurde beschrieben, das Tier, das war und nicht ist und wiederkommt. Und diese 10 Könige, die für kurze Zeit regieren, während das da ist. Tja, bleibt der 8. Der 8. ist irgendwie einer aus den 7. Gut, das lassen wir nochmal kurz offen. Was wissen wir denn von den 7, also von diesem 7. König, von den 10 Königen, die zusammen mit dem Tier regieren? Das ist ja noch Zukunft. Wir leben heute irgendwo ganz am Ende von dem hier. Und jetzt, was demnächst kommen wird, ist das hier. Was passiert da? Wir lesen mal über diese Könige. Diese haben einen einmütigen Sinn und sie übergeben ihre Macht und Herrschaft dem Tier. Da taucht es plötzlich wieder auf. Also diese 10 Könige, die sind ja in Regierung. Sie regieren zusammen mit dem Tier. Das Tier ist auch da. Und die geben jetzt ihre Macht und ihre Herrschaft dem Tier. Das ist furchtbar. Denn wir wissen, was dieses Tier angerichtet hat in der Vergangenheit. Und jetzt wissen wir, das Tier muss der achte König sein und gleichzeitig muss es einer aus den 7 sein. So war es geschrieben oder gesagt vom Engel. Dieses Tier, dieses, was immer hier jetzt regiert, dieses Tier ist ja ein Staatssystem, muss einer von den 7 sein. Also irgendeiner kommt nochmal. Diese 10 Könige übergeben ihre Macht dem Tier, das wir schon kennen. Welcher wird wohl hier wieder auftauchen, wenn das passiert? 10 Könige übergeben ihre Macht dem Tier. Das Tier ist irgendein Staat. Es muss also ein Staat sein. Wir wissen von schon, wie dieser Staat aussieht, nicht wahr? Das Tier, das war und nicht ist und wiederkommt. Es war ein Staat. Wir können nicht sagen, dass es das Papsttum ist. Das wäre nicht ganz richtig. Denn es ist ja ein Tier. Aber auf diesem Tier sitzt was. Das muss etwas sein, was schon da war. Und welches kann es sein? Das Tier, diese hier übergeben, die Macht dem Tier. Und dieses Tier ist das Tier, das war, nicht ist und wiederkommt. Das war der römische Kirchenstaat. Und die übergeben jetzt die Macht dem da. Welcher wird dann der hier sein? Muss ja einer von denen sein. Es muss nicht das Papsttum, sondern ein päpstliches Rom sein. Da muss es hingehen. Wie kommt es dazu? Warum wird das wieder kommen? Ich meine, das Papsttum ist da, aber momentan ohne Macht. Wie bekommt das Macht? Und die USA spielt eine ganz entscheidende Rolle bei dem, was jetzt passiert. Da gehen wir jetzt nämlich gerade hin. Denn die USA wird das ein bisschen verursachen, dass das passiert, dass es dahin kommt. Denn das Tier, das war, nicht ist und wiederkommt, das bekommt die Macht von den 10 Königen. Und dann haben wir plötzlich, das ist ja, das Tier war deutlich, das war der römische Kirchenstaat, der bekommt jetzt Macht und plötzlich haben wir päpstliches Rom. So ein System wieder. Aber das wird noch ein bisschen anders aussehen. Es ist einer von denen. Und wir schauen mal an, wie es aussieht. Offenbarung 17,14. Also nächster Vers. Hier wird es ein Kirchenstaat sein. Also päpstliches Rom ist einer von denen, aber ein Kirchenstaat, da hat die USA was Großes mitzureden. Kommen wir gleich mal drauf, warum das so ist. 17, Vers 14. Es heißt hier diese, also es spricht hier von den Königen, diese 10 Könige, diese werden mit dem Lamm Krieg führen und das Lamm wird sie besiegen. Denn es ist der Herr, der Herren und der König der Könige und mit ihm sind die berufenen Auserwählten und Gläubigen. Jetzt wissen wir von diesen 10 Königen, die da aufkommen, im 7. Tier, diese 10 werden jetzt Krieg führen mit dem Lamm. Jetzt muss ich fragen, wer ist das Lamm? Christus, nicht wahr? Also hier wird auch sogar sein Volk beschrieben. Ne? Und mit ihm sind die berufenen Auserwählten und Gläubigen. Sie führen jetzt einen Kampf gegen Christus. Ja, wie kann ich denn einen Kampf gegen Christus führen? Ich kann nicht mit Christus kämpfen. Ich meine, Christus ist der allmächtige Gott im Himmel. Ich kann ja schlecht mit ihm kämpfen. Wie führt man Krieg gegen Christus? Man muss sich fragen in der Bibel, hat schon mal jemand gekämpft gegen Christus? Und es entstand ein Kampf im Himmel. Das ist Offenbarung 12. Da hat schon mal jemand Krieg geführt gegen Christus. Wie hat er das gemacht? Das war der Teufel. Der Teufel hat gegen Christus gekämpft. Und Christus hieß aber in Offenbarung 12 Michael. Richtig? Der Drache kämpfte gegen Michael. Und Michael, der ist, was Gott ist. Der Teufel kämpfte also gegen den, der ist, was Gott ist. Er kämpfte gegen Christus. Wie kämpfte er gegen Christus? Nun, Christus wird ja genannt Michael, er heißt auch Immanuel manchmal, also je nachdem, wo wir

über ihn lesen in der Bibel, in welchem Zusammenhang. Aber in dem Zusammenhang des Kampfes im Himmel wird er der Michael genannt, der ist, was Gott ist. Aber wer ist Gott? Nun, Gott ist Liebe, sagt die Bibel. Was ist noch Liebe? Nun, Christus sagt, das Gesetz ist Liebe. Liebe Gott von ganzem Herzen, von ganzer Seele, von ganzem Gemüt, mit all deinen Kräften und deinen Nächsten wie dich selbst. Darin hängen das ganze Gesetz und die Propheten. Also das Gesetz zeichnet, wenn das Gesetz Liebe ist und Gott Liebe ist, zeigt das Gesetz den Charakter Gottes. Also sollst nichts Böses tun. Gott ist nichts Böses. Gott kann auch nicht zum Bösen versucht werden, sagt die Bibel. Also das Gesetz Gottes zeigt den Charakter Gottes. Wenn man jetzt gegen Christus kämpfen will, der ist, was Gott ist, muss man also das Gesetz angreifen. Damit greift man Christus an. Sein ewiges Gesetz, denn das war seine Regierungsform. Der Teufel im Himmel wollte ja regieren. Das heißt, er wollte auf den Thron Gottes. Er wollte also eine eigene Regierungsform einsetzen. Das Gesetz selber wird angegriffen. Nun, wie greift man das Gesetz Gottes denn an? Was für Gesetze werden wohl in Zukunft kommen, die das Gesetz Gottes angreifen? Was werden die 10 Könige wohl machen, um gegen das Lamm zu kämpfen? Sie können nicht in den Himmel gehen und gegen Christus kämpfen. Sie müssen ja irgendwas hier auf Erden machen. Sie müssen irgendwie gegen Christus kämpfen. Was werden die 10 Könige wahrscheinlich tun? Sie werden irgendwas veranlassen und damit werden sie ihre Macht dem Tier geben. Was werden die wohl für ein Gesetz rausbringen? Ach, danke, absolut nicht wahr? Das 4. Gebot wird angegriffen werden. Es geht um die Anbetung. Wen bete ich an? Das 4. Gebot sagt, gedenke des Sabbattages, dass du ihn heiligst. Warum? Weil wir den Schöpfer damit anbeten. Was will Satan auf jeden Fall verhindern, dass wir den Schöpfer anbeten? Denn er will selbst angebetet werden. Wenn man gegen Christus Krieg führt und gegen sein Volk, dann greift man das Gesetz Gottes an. Und man versucht, das Gesetz zu verändern. Was in Zukunft kommen wird, sind Gesetze gegen das 4. Gebot. Staatsgesetze gegen das 4. Gebot. Und es macht auch irgendwie historisch Sinn. Denn im Jahr 538, als das Papsttum, das päpstliche Rom, damals Staatsmacht bekam, was war wohl das erste Gesetz, das gemacht worden ist auf dem Konzil von Orléans im Jahr 538? Sonntagsgesetz. Es war ein Sonntagsgesetz. Was wird wohl sozusagen das Bild des Tieres veranlassen? Das Bild des Tieres ist die USA. Was wird das wohl für ein Gesetz machen und danach die 10 Könige übernehmen? Wahrscheinlich genau das Gleiche. Es wird wahrscheinlich ein nationales Sonntagsgesetz geben in den USA. Und dann werden die 10 Könige irgendwie ganz kurz regieren und solche Gesetze auch machen, plötzlich weltweit. Und dann wird die Macht dem übergeben, der diesen Tag hat. Und plötzlich ist Babylon da. Ich lese mal aus Testimonies for the Church. Das ist ein Buch auf Seite 712. Das ist interessant, weil das hier selbst von einer US-Amerikanerin geschrieben ist, von Ellen Goodwight. Sie schreibt, wenn unser Land den Grundsätzen seiner Regierung derart abschwört, um ein Sonntagsgesetz zu erlassen, dann wird der Protestantismus durch diese Tat dem Papsttum die Hand reichen. Also hier wird beschrieben über die USA, die ja dazu aufrufen, das Bild des Tieres aufzubauen. Ja? Ein Bild von dem Tier, von dem Papsttum zu machen, also einen religiösen Staat aufzubauen, ein religiöses Staatssystem, den babylonischen Gedanken, ein Bild des Tieres. Das soll angebetet werden. Und was werden sie machen? Sie werden genau das machen. Wir werden demnächst, wenn wir in den Nachrichten sehen, wenn wir demnächst sehen, dass in den USA Sonntagsgesetze gemacht werden, da wird es anfangen. Dieses Tier fängt damit an. Das Bild des Tieres soll angebetet werden. Die Protestanten in den USA, die werden damit beginnen, interessanterweise. In dem Buch Maranatha, das wurde 1893 bereits geschrieben, da ist auf Seite 179, die Protestanten werden ihren ganzen Einfluss und ihre Macht auf die Seite des Papsttums stellen. Durch einen landesweiten Akt, der den falschen Ruhetag erzwingt, werden sie ihr Leben und ihre Kraft dem verfälschten Glauben der römisch-katholischen Kirche unterstellen und damit Tyrannei und Unterdrückung des Gewissens wiederbeleben. Die USA wird was versuchen, denn sie lässt ein Bild des Tieres bauen, also ein religiös-politisches System. Und da werden Sonntagssätze gemacht. Das fängt in den USA an. Später sehen wir, dass es weltweit ausufert. Und dann haben wir plötzlich wieder Tyrannei und Unterdrückung des Gewissens. Genau das Gleiche wie im Mittelalter. Das Bild des Tieres, das neue religiös-politische System, wird das Gleiche machen, was das Tier gemacht hat. Denn es ist ja sein Abbild. Also wir sehen genau das Gleiche wie im Mittelalter wieder. Und das geht unglaublich schnell heute.
Wie wird das eigentlich gemacht? Wie schaffen die Produkte?

protestantischen Kirchen das in den USA sozusagen, oder wie schafft man das, die alle zu vereinen und zu sagen, wir werden zur römisch-katholischen Kirche zurückgehen? Das hat man ganz clever gemacht. Man nennt dieses Ganze Ökumene. Ökumene, von Euko, das ist ja meint Weltkreis übersetzt. Also die ganze Welt soll gefangen werden in einem System. Ökumene. Was ist passiert in den letzten Jahren? 1999, ich war damals noch, ich gehörte noch zu der Gemeinde, ich hatte das gesagt vor ein paar Tagen, ich war damals Leiter der evangelischen Kirche in Hamburg, Kirchengemeinde. Und 1999 unterschreibt die evangelisch-lutherische Kirche die gemeinsame Erklärung zur gemeinsamen Rechtfertigungslehre. Was haben die damals unterschrieben? Das ging gar nicht, das haben die Protestanten eigentlich landesweit kaum mitbekommen, was die evangelische Kirche damals unterschrieben hat. Die haben ein Dokument gehabt und das hieß die Erklärung zur gemeinsamen Rechtfertigungslehre. Wenn man das mal gelesen hat, das ist interessant. Da unterschreibt die evangelische Kirche und sagt, wir glauben, dass sowohl die römisch-katholische Kirche Recht hat mit der Rechtfertigung und sie nehmen das an mit unserer Art der Rechtfertigung. Römisch-katholische Lehre ist ja, man wird gerechtfertigt nicht nur aus Glaube, sondern auch aus Werken, Ablass und was da alles gibt. Evangelisch-lutherisch oder protestantische Lehre ist ja, man wird gerettet aus, oder man wird ja, gerechtfertigt aus Glauben. Jetzt, dieser Punkt war so entscheidend, das war so ein Nagel sozusagen, so ein Fixpunkt bei der Reformation. Das war überhaupt die Lehre. Wir sind nicht gerechtfertigt dadurch, dass ich mich selbst geißle oder dadurch, dass ich Ablass zahle oder sowas, sondern wir sind gerechtfertigt aus Gnade und aus Glauben. Will ich da mal zeigen, was hier passiert ist. Merken wir es mal ganz kurz. Übrigens, 2006 haben die Methodisten in Seoul in Südkorea ein ähnliches Dokument unterschrieben. Und 2014, das waren nicht die Baptisten, das war eine charismatische pfingstliche Bewegung in den USA, die auch sozusagen in die Southern Baptist Church hineingegriffen haben. Und da gab es, das sind hier die berühmten Namen hier, Kenneth Copeland, Tony Palmer, das waren die, das damals initiiert haben. Übrigens auch ein Deutscher hier, der Thomas Schirmacher. Damals haben sie versammelt viele Leiter, Pastoren, Älteste der verschiedenen protestantischen Gemeinden. Sehr charismatisch, sehr pfingstlerisch. Und dann kam der Tony Palmer. Der war früher Protestant und ist dann konvertiert zum Katholizismus. Und der kam in die Gemeinde und sagt, ich habe hier auf meinem iPhone ein Video, eine Botschaft vom Papst. Und dann wurde das vorgespielt. Und das kann man sich einfach auf YouTube angucken. Und dann wird da gespielt, wie der Papst Franziskus sagt, ihr dürft wieder in den Schoß der Kirche zurückkommen, mit anderen Worten. Und dann haben sie alle geschrien, standen auf, die ganzen Führer, die ganzen Pastoren und sagen, der Protest ist vorbei, also der Protestantismus ist vorbei, wir gehen wieder zurück, wir gehen nach Hause. Und man denkt, da brauchen wir keine Kirchenspaltung mehr, denn heute wird glauben wir all das Gleiche, wir kommen alle zusammen. War eine Riesenkatastrophe, aber wurde natürlich unendlich viel verbreitet in den Kirchen damals. Und im Zuge der Ökumene knisterte das dann so durch alle Kirchen durch. Nun, Martin Luther, was hat er eigentlich damals gesagt? Wenn Martin Luther wüsste, was 1999 passiert ist, eine Erklärung zur gemeinsamen Rechtfertigungslehre, der hätte sich im Grab umgedreht. Ich habe mal rausgesucht von Martin Luther aus den schmalkaldischen Artikeln, die er damals ja in Schmalkalden geschrieben hat, im Jahr 1537, zweiter Teil, erster Absatz. Der spricht da um eben diese Rechtfertigungslehre. Und er sagt, von diesem Artikel kann man nicht weichen oder nachgeben. Es falle Himmel und Erde oder was nicht bleiben will. Darum müssen wir dessen ganz gewiss sein und nicht zweifeln. Sonst ist alles verloren und behält Papst und Teufel und alles wieder uns Sieg und Recht. Martin Luther spricht über die Rechtfertigungslehre und sagt, diesen Artikel, wir dürfen nicht davon weichen. Wir können nicht sagen, ja, vielleicht geht es auch ein bisschen mit Ablass. Vielleicht geht es auch ein bisschen mit Selbstgeißelung. Er sagt, diesen Artikel, der ist unantastbar. Wir sind gerettet aus Gnade. Zitiert da Paulus und zeigt, dass wir aus Gnade gerettet sind und sagt, wenn wir da was antasten, ist unsere Kirche gefallen. Papst und Teufel behält wieder uns Sieg. Und was machen wir 1999? Unterschreiben und sagen, ja, geht auch. Und es ist eine Katastrophe, wenn man dieses Dokument liest, das ist eigentlich ein rein katholisches Dokument, in dem die Lutheraner einfach nur sagen, wir akzeptieren das auch. Die Katholiken, die haben eigentlich keinen Schritt zurückgegeben, denn die sagen ja selber, ja, natürlich wird uns aus Gnade vergeben, aber wir müssen Werke dafür tun. Und so konnten sie natürlich das leicht unterschreiben. Aber die evangelisch-lutherische Kirche ist in diese Falle hineingetappt. Ich habe es dann erst erfahren, als es bereits unterschrieben wurde. Ich wusste im Vorfeld nichts davon. Aber sowas zu unterzeichnen, war schon gewaltig. Und viele andere Kirchen springen da heute mit drauf und sagen, ja, machen wir mit. Naja, und dieser Engel, der jetzt hier mit Johannes spricht und ihm erklärt, was sozusagen Hure ist und was das Tier ist, der sagt jetzt hier, und er sprach zu mir, die Wasser, die du gesehen hast,

wo die Hure sitzt, sind Völker, Scharen, Nationen und Sprachen. Nun, wo kommt sozusagen jetzt der, wir wissen ja, der sechste, siebte König, das werden 10 Könige sein, die zusammen mit dem Tier regieren. So hat es geheißen. Was kommt da wohl in Zukunft auf uns zu? Also die Hure wird unterstützt sozusagen. Wir wissen ja, die Hure hat den Namen Babylon. Das frühere Babylon, gucken wir uns Babylon an, in den Karten, in der Bibel zum Beispiel, dann sehen wir, durch Babylon floss der Euphrat durch. Babylon war unterstützt, supported sozusagen vom Fluss Euphrat. Die Wasser, an denen die Hure sitzt, also die gefallene Kirche, das sind Nationen, Stämme, Sprachen, so wird es hier geheißen, und Völker. Also die Hure wird irgendwie unterstützt von den Völkern. Jetzt wissen wir aber, dass diese 10 Könige ganz kurz regieren werden und dann ihre Macht dem Tier geben werden. Das Tier kennen wir, das war der Kirchenstaat. Wie macht man das? Nun, wer sind diese 10 Könige? Wir wissen, momentan ist die USA sozusagen regiert oder versucht, die Welt zu regieren, hat Embargos und was auch alles auf verschiedene Länder verhängt. Wer sind aber diese 10 Könige, die danach kommen, nach dem Ruin in der USA? Nachdem die USA sozusagen das Mandat Babylons abgibt, dann sollen 10 Könige kommen. Interessanterweise, ich habe hier mal, das ist der Millennium Development Goals Report, das ist also der Jahrtausendzielbericht von der UN, von 2009 habe ich den jetzt mal genommen. Der aktualisiert sich immer alle paar Jahre, auf den Seiten der Vereinten Nationen kann man die lesen. Und da habe ich einmal dieses Bild rauskopiert aus der UN. Da haben sie die Welt tatsächlich eingeteilt in 10 Sektoren. Und sagen, so soll das regiert werden. Es gibt die Vereinigten Staaten von Amerika, damals noch Mexiko mit drin, also Kanada, Alaska, USA, Mexiko. Das ist sozusagen Zone 1, the North American Union, also ein Nordamerika vereint sozusagen, die Vereinten Nationen von Nordamerika. Dann gab es auch Südamerika, es gab Mittelamerika, Europa, natürlich auch hier irgendwie französisch Guinea und so die Inseln und natürlich Grönland, der Grund, warum Dänemark das größte europäische Land ist. Ist ja dänisch alles hier oben. Und dann die verschiedenen Bereiche. Interessant, dass hier Ägypten zu Arabien hiermit gezählt wird, zum Mittleren Osten. Alles andere Afrika ist sozusagen gleich. Die Afrikanische Union und die Vereinigten Staaten von Afrika. Afrika hat ja, glaube ich, auch 54 Staaten. Ich glaube, die USA hat 50, Europa hat irgendwie 43 oder so. Also das sind alles so ungefähr gleich große Pakete, in die die Welt hier verteilt wird. Aber es waren immer 10. Das ist interessant. Wir wissen nicht, ob es das ist, aber es ist interessant, dass es so Vorbereitungen gibt. Das ist hier übrigens gemacht, herausgegeben vom Club of Rome und von den Vereinten Nationen übernommen. Und das findet man heute noch auf ihrer Seite, immer wieder ein bisschen abgeändert alle paar Jahre, aber könnte sein, dass das die 10 Könige sind. Aber ist noch Spekulation, weil es noch vor uns liegt. Jedenfalls ist das so ein bisschen das, wo es vielleicht hingeht. Was wissen wir noch? Wie wird das jetzt gemacht? Also die Idee ist sozusagen, die alle sollen zusammenkommen, sollen sich irgendwie vereinen. Aber wie geht das? Nun, man könnte jetzt die verschiedenen Regierungen einsetzen, das sehen wir heute schon. Also verschiedene Länder werden angegriffen, Zwangsregierungen werden eingesetzt, westlich freundliche. Aber wie kriegt die Religion unter einen Hut? Ich meine, da ist der Islam, Buddhisten, das sind Hindus, das sind jede Menge Naturreligionen, da ist der Katholizismus und die verschiedenen Konfessionen. Da wie die Konfessionen geschluckt werden, haben wir gerade schon gesehen, das nennt sich Ökumene, also Weltkreis. Aber wie kriegt man die Religion unter einen Hut? Und da gibt es eben auch, interessanterweise, die weltweite Ökumene. Hier sehen wir die letzten 3 Päpste. Hier unten sieht man Johannes Paul II. Mit dem Haupt der Buddhisten zusammen. Beim nächsten Treffen saß der Buddhist hier nicht mehr auf seinem Thron, sondern saß daneben. Dann sehen wir hier den Benedikt XVI., den ehemaligen Kardinal Ratzinger, Leiter der römisch-katholischen Glaubenskongregation. Er spricht hier von den Vereinten Nationen. Sagt, wir müssen alle zusammengehören. Und dann kommt hier der jetzige Papst, das ist Franziskus. Er trifft sich hier mit dem Patriarchen Kyrill und unterzeichnet hier ein gemeinsames Dokument. Also gerade sehen wir so, dass der Papst irgendwie bei allen Religionen ist und auch bei den allen Ländern. Und jetzt gehen wir mal ein paar Jahreszahlen durch. Im Jahr 93 gab es eine Afrikareise vom Papst. Kurze Zeit darauf hat er sämtliche Religionen eingeladen in den Vatikan. Dann gab es ein Riesentreffen im Vatikan. Erzähle ich da, was passiert ist. Vielleicht mal vorweg, was passierte 93? Papst Johannes Paul II. Auf seiner 10. Afrika-Reise im Februar 93 erklärte vor etwa 75 farbig gewandeten Voodoo-Anbetern in Benin, dass sie nicht wieder ihre ganze Kultur aufgeben müssen, auch nicht ihren Voodoo-Glauben, um zum Katholizismus überzutreten. Er sagt, ihr dürft gerne Voodoo-Priester bleiben, ihr dürft diese Zauberei, diese Schamanerie und so, ihr dürft das weiter.

machen. Ihr müsstet nur unter den Deckmantel der katholischen Kirche kommen. Ihr dürft das bleiben, aber ihr müsstet Katholiken werden. Es ist kein Hinderungsgrund. Behaltet eure Religion. Und kurze Zeit später war dieses Treffen im Vatikan und hier ist Johannes Paul II., wie er von einer Shiva-Priesterin hier gesegnet wird. Das war der 13. Februar 1993. Dann im Jahr 2000, das Bild ging ja durch die Medien, ich habe es hier nochmal. Im Mai 2000 besuchte der katholisch-chaldäische Patriarch von Babylon, also in Bagdad, Raphael I., zusammen mit einer irakischen muslimischen Delegation Papst Johannes Paul II. Das war im Mai 2000. Bei der Gelegenheit küsste damals Johannes Paul II. Den Koran. Und das hat natürlich viele Katholiken zum Erstaunen gebracht und so, was passiert hier? Aber er verbindet sich jetzt mit den verschiedenen Religionen, in dem Fall hier auch jetzt mit dem Islam. Dann ging es weiter, 2014, das war ja mittlerweile schon die Zeit von Franziskus. Hier war ein Artikel, den habe ich hier aus dem Tagesanzeiger der Schweiz, also Tageszeitung einfach genommen, war überschrieben mit Papst verneigt sich in der blauen Moschee gen Mekka. Am zweiten Tag seines Türkei-Besuchs hat Papst Franziskus historische Sakralbauten in Istanbul besichtigt und mit einer symbolischen Geste seinen Respekt vor dem Islam bekundet. In der blauen Moschee verharrte der Papst 2 Minuten lang in stiller Kontemplation und neigte seinen Kopf dabei gen Mekka, wie dies 2006 bereits sein Vorgänger Benedikt XVI. Getan hatte. Also jetzt sieht man schon diese deutlichen Zeichen. Das war am 29. November 2014. Da hat man schon, also da fangen sie jetzt an, schon gen Mekka zu beten und zu sagen, okay, wir gehören irgendwie zusammen, uns trennt nichts mehr. 2016 dann kam die Delegation in den Vatikan. Das ist hier von Islamic, überschrieben mit erster Koranlesung und islamische Gebete im Vatikan. Zum ersten Mal in der Geschichte der katholischen Kirche erlaubte der Papst eine Koranlesung und islamische Gebete im Vatikan. Papst Franziskus lud die israelischen und palästinensischen Präsidenten Shimon Peres und Mahmoud Abbas in den Vatikan ein, um gemeinsam für den Frieden im Nahen Osten zu beten. Hierfür wurden Gebete aus allen drei Religionen durchgeführt. Ein Imam rezitierte einige Verse aus dem Koran. Das erste Mal, dass der Koran gelesen wurde im Vatikan, 14.06.2016. Also der Papst momentan versucht also die anderen Religionen mit einzufangen und sagt, ihr könnt eure Religion behalten, ihr müsstet nur dazugehören. Übrigens so weit, dass hier damals Shimon Peres aus Israel, der sagte, eigentlich haben sich die Vereinten Nationen überlebt. Es wird Zeit für vereinte Religion. Also, und dann wurde gesagt, wer soll denn das Oberhaupt sein? Hat man den Dalai Lama gefragt, wer soll denn sowas anführen? Vereinte Religion der Welt. Dalai Lama sagte damals, Papst wäre doch eine gute Idee. Denkt mal, alle Achtung. Also hier werden die Religionen zusammengezogen. Papst Franziskus jedenfalls ist ganz eifrig gerade und in 2019, also im letzten Jahr, das ist hier aus der Deutschen Welle Presse, Papst Franziskus will das katholische Theologiestudium reformieren. Judentum und Islam sollen ihren Platz darin finden. Jetzt kommt das zusammen. Und dann das, was jetzt gerade passiert ist, war ja Papst Franziskus hat jetzt die Enzyklika Fratelli Tutti geschrieben und ich will das jetzt hier nicht alles lesen, ich überspringe das mal, ich lasse es nur ganz kurz einmal da, damit man später auf dem Stream hat. Entschuldigt, wenn ich der Zeit wegen ein bisschen rüberspringe, aber das sind sozusagen die verschiedenen Ziele und was er jetzt beschrieben hat in der Enzyklika, Fratelli Tutti, und was er so beschreibt, zwischen den Religionen ist ein Weg des Friedens möglich und er ruft sogar die Atheisten. Wenn er Atheist ist, ist es die gleiche Liebe, die Gott für ihn hat. Also er sagt, es sind alle Religionen und auch der Atheismus. Selbst wenn die Leute nicht glauben, sollen die auch dazu gehören. Und dann sagt er, und den lese ich jetzt doch, weil der ist kurz, im Punkt 277 in der Enzyklika, die Kirche schätzt das Handeln Gottes in anderen Religionen und lehnt nichts von alledem ab, was in diesen Religionen wahr und heilig ist. Er sagt, egal welche Religion, wir lehnen davon nichts ab, wir gehören alle zusammen, wir müssen zusammenarbeiten. Nun, wenn das passiert, wenn man jetzt also die ganzen Götzenbilder und die ganzen verschiedenen Religionen von allen, also aus der ganzen Welt zusammensammelt, das alles in den Vatikan bringt und sagt, wir wollen das vereint haben, eine vereinte Religion, was ist mit Babylon dann passiert? Jeremia 50, Vers 35 bis 38. Das Schwert über die Chaldäer und über die Bewohner von Babel, spricht der Herr, über ihre Fürsten und über ihre Weisen. Das Schwert über die Schwätzer, dass sie zu Narren werden. Das Schwert über ihre Helden, dass sie verzagen. Dürre über ihre Gewässer, dass sie vertrocknen. Denn es ist ein Land der Götzenbilder und durch ihre Schreckgestalten haben sie den Verstand verloren. Das heißt, sie sind verrückt geworden. Sie haben den Verstand verloren. Sie holen sich alle Götzenbilder jetzt rein. Sie haben den Verstand verloren.
Offenbarung 18, 2 und 3 waren

jetzt vor eben diesem System, vor Babylon, die jetzt angefangen haben, sich alle Götzenbilder hineinzuholen. Und Offenbarung 18, da waren wir vorhin schon mal, da wird beschrieben, gefallen, gefallen ist Babylon. Die große und ist eine Behausung der Dämonen geworden und ein Gefängnis aller unreinen Geister und ein Gefängnis aller unreinen und verhassten Vögeln. Denn von dem Glutwein ihrer Unzucht haben alle Völker getrunken. Und die Könige der Erde haben mit ihr Unzucht getrieben und die Kaufleute der Erde sind von ihrer gewaltigen Üppigkeit reich geworden. Hier ist gefallen, gefallen ist Babylon. Babylon ist jetzt eine Behausung der Dämonen geworden. Jetzt ist es ja so, wird heute noch aus der Bibel gelesen in der römisch-katholischen Kirche? Ja. Wenn man dann in den Gottesdienst geht, manchmal, ist nicht viel, aber manchmal wird das Wort noch gelesen. Auch die Christen in der römisch-katholischen Kirche, gibt es viele treue Christen, wirklich Menschen, die zum Volk Gottes gehören. Und die lesen auch noch zu Hause, manche. Also das wird noch irgendwie gehört, das Wort Gottes da drin. Aber wenn wir Offenbarung 18 weiterlesen, Offenbarung 18, Vers 2, 3, wir springen jetzt mal ans Ende von Offenbarung 18, da heißt es dann hier, über Babylon, das Gericht über Babylon, der Klang der Mühle soll nicht mehr in dir gehört werden. Und das Licht des Leuchters wird nicht mehr in dir scheinen. Und die Stimme des Bräutigams und der Braut nicht mehr in dir gehört werden. Denn deine Kaufleute waren die Großen der Erde. Denn durch deine Zauberei wurden alle Völker verführt. Und in ihr wurde das Blut der Propheten und Heiligen gefunden und aller derer, die hingeschlachtet worden sind auf Erden. Babylon wird hier angeklagt. Und jetzt wird über Babylon geschrieben, ganz am Ende, der Klang der Mühle wird in dir nicht mehr gehört werden. Das Licht des Leuchters scheint nicht mehr, die Stimme von Braut und Bräutigam sind nicht mehr zu hören. Und der Klang der Mühle ist nicht mehr zu hören in Babylon. Was macht man mit einer Mühle? Man Brot zum Beispiel, also man malt zum Beispiel Körner zu Mehl und aus dem Mehl macht man Brot. Aber Brot ist ein Symbol für das Wort Gottes. Der Mensch lebt nicht vom Brot allein, sondern von jedem Wort, das aus dem Munde Gottes kommt. Jetzt eigentlich, selbst heute in der katholischen Kirche zum Beispiel, wird immer noch gemahlen, da wird das Wort Gottes immer noch mal gelesen und Menschen machen sich Gedanken drum. Aber irgendwann wird der Klang der Mühle nicht mehr zu hören sein. Da wird sich irgendwann keiner mehr Gedanken hier drum machen. Keiner wird mehr schauen, was könnte das meinen, wie kann ich das verstehen, was kann ich dazu noch lesen. Also die Arbeit des Mahlens auf der Mühle, das feine Mehl, das hinterher zu diesem köstlichen Brot wird, das Wort Gottes wird nicht mehr gehört werden. Das Licht des Leuchters wird nicht mehr in dir scheinen. Wer ist das? Das Licht des Leuchters. Das ist ein Symbol. Das Licht schien auf dem Leuchter, weil da Öl drin war, nicht wahr? Immer wurde Öl nachgibt, jeden Morgen. Das ist ein Symbol für den Geist. Der Geist scheint und gibt Licht. Und es ist auch interessant, wo der Leuchter hinleuchten sollte, im Heiligtum, nicht wahr? Er sollte das erleuchten, was vor ihm lag. Vor ihm lagen die Schaubrote, Symbol für das Wort Gottes. Also der Klang der Mühle wird nicht mehr gehört werden, das Brot kann ja auch nicht mehr gemacht werden. Wenn ich alle Religionen vermische und alle Götzen hineinhole, bin ich verrückt geworden, sagt die Bibel, aber wie soll ich das dann noch lesen? Soll es keine anderen Götter haben neben mir? Ich bin der Herr, dein Gott. Das funktioniert gar nicht mehr. Und der Heilige Geist, wenn das Wort Gottes nicht mehr gelesen wird, dann wirkt er da auch nicht mehr. Und dann heißt es hier, die Stimme des Bräutigams und der Braut sind nicht mehr oder werden nicht mehr in dir gehört werden. Bräutigam und Braut sind Christus und seine Gemeinde. Christus und seine Gemeinde. Also Christus selbst wird nicht mehr gehört in diesem neuen System in Babylon, in diesem neuen System, das aufgebaut wird, dieses neue religiös-politische System, aber die Gemeinde auch nicht. Und das ist interessant, dass man die Gemeinde nicht mehr in Babylon hört. Denn heute ist Gemeinde Gottes in Babylon, also in allen Kirchen, auch in den Töchtern davon. Und viele, viele gute, treue Christen, die meisten Christen heute, sind irgendwo da in diesem System drin. Babylon ist aber dabei zu fallen, sie gehen gerade kaputt. Und irgendwann aber heißt es, die Stimme der Braut ist nicht mehr zu hören in dir. Und die Frau, die du gesehen hast, ist die große Stadt, die Herrschaft ausübt über die Könige der Erde. Die Frau, die du gesehen hast, ist die große Stadt, kennen wir schon, Rom hier, die große Stadt und Babylon. Und sie ist sozusagen, sie übt jetzt Herrschaft aus über die Könige der Erde. Also das System fällt. Die Könige, diese 10 Könige geben ihre Macht dem Tier und das Tier wird der 8. König und es kommt etwas, was wir schon kennen. Die Herrschaft geht jetzt sozusagen dahin an diese Frau. Sie übt jetzt Herrschaft über dieses System aus, über dieses Tier. Die Kronen sind nicht mehr da, sie selbst regiert jetzt. Und dann heißt es hier, Paulus warnte damals, wie es am Ende aussieht. Paulus warnte Timotheus und sagt, das aber sollst du wissen, dass in den letzten Tagen schlimme Zeiten eintreten werden. Denn die Menschen werden sich selbst lieben, geldgierig sein,
Sie haben den äußeren Schein von Gott.

Gottesfurcht, deren Kraft aber verleugnen sie. Von solchen wende dich ab. Also sie sehen, sie haben den Schein von Gottesfurcht. Sie sehen schon irgendwie gottesfürchtig aus, sehr religiös. Aber das waren die Pharisäer auch. Aber Paulus sagt, wende dich ab von diesen Leuten, die religiös scheinen, aber es nicht sind. Und genau deswegen kommt in Offenbarung 18, wir hatten Vers 2 und 3 schon gelesen, das Ende, aber Vers 4 und 5 kommt dann die große Warnung an alle Christen auf der ganzen Welt, egal in welcher Gemeinde. Und ich hörte eine andere Stimme aus dem Himmel, die sprach, geht hinaus aus ihr, mein Volk, damit ihr nicht ihrer Sünden teilhaftig werdet und damit ihr nicht von ihren Plagen empfangt. Denn ihre Sünden reichen bis zum Himmel und Gott hat ihrer Ungerechtigkeiten gedacht. Der Gedanke Babylons war ja, lasst uns einen Turm bauen, der bis in den Himmel reicht. Wir wollen uns einen Namen machen, der über alle Namen ist. Am Ende heißt es hier, ihre Sünden reichen bis zum Himmel. Und Gott hat ihrer Ungerechtigkeiten gedacht. Das babylonische System wurde jetzt aufgebaut. Die Sünden reichen jetzt bis zum Himmel. Diese neue Weltordnung, dieses neue religiös-politische System ist da. Und jetzt kommt ein Ruf an das Volk Gottes auf der ganzen Welt, egal in welcher Gemeinde. Heißt, kommt heraus aus ihr, mein Volk, denn ihr gehört jetzt zu mir. Und dann werden die Menschen rausgerufen aus dem System. Nun, wodurch zeichnet sich Babylon in den letzten Tagen? Nun, Babylon macht Gesetze, Sonntagsgesetze. Und dadurch wird man Babylon erkennen. Das Volk Gottes will den Schöpfer anbeten und wird den Sabbat halten. Jetzt die Frage. Das Mahlzeichen des Tieres, hatten wir, glaube ich, beim letzten Vortrag schon gesehen, ist der Sonntag. Haben die Menschen, die heute in den verschiedenen Gemeinden sind und treu den Sonntag halten, das Mahlzeichen des Tieres heute? Nein, haben sie nicht. Ganz wichtig, ja, haben sie nicht. Das wird erst das Mahlzeichen des Tieres, wenn es ein Gesetz wird. Bis jetzt wissen die meisten Menschen das gar nicht. Also Babylon wird gerichtet werden. Wer richtet das eigentlich? Wer richtet diese Hure? Wie wird das Ende dieser neuen Ordnung aussehen? Wer wird Babylon eigentlich zerstören? Wir gehen in Offenbarung 17 und gucken uns mal die nächsten Verse an. Und die 10 Hörner, die du auf dem Tier gesehen hast, diese werden die Hure hassen und sie verwüsten und entblößen und sie werden ihr Fleisch verzehren und sie mit Feuer verbrennen. Denn Gott hat ihnen ins Herz gegeben, seine Absicht auszuführen und in einer Absicht zu handeln und ihr Reich dem Tier zu geben, bis die Worte Gottes erfüllt sind. Also Gott hat es zugelassen, dass diese 10 Könige ihre Macht und Herrschaft dem Tier geben. Babylon wird jetzt gezeigt werden, was Babylon macht, wenn es diese Herrschaft hat. Und wir werden sozusagen in Kurzform das Mittelalter wieder erleben. Und dann wird aber die Welt sehen, dass sie betrogen worden sind von einem falschen System. Und dann werden die 10 Könige, diese 10 Hörner, gegen dieses System vorgehen. Es wird zu spät sein, aber sie werden es zerstören. Die Menschen werden dann sehen, dass sie betrogen worden sind, aber die Gnadenzeit ist vorbei. Gott lässt es zu, dass das passiert. Offenbarung 18, 9 und 10 sagt, und es werden sie beweinen und sich ihretwegen an die Brust schlagen, die Könige der Erde, die mit ihr Unzucht getrieben und üppig gelebt haben, wenn sie den Rauch ihrer Feuersbrunst sehen und sie werden von ferne stehen aus Furcht vor ihrer Qual und sagen, wehe, wehe, du große Stadt Babylon, du gewaltige Stadt, denn in einer Stunde ist dein Gericht gekommen. Also genau das passiert in Babylon. Sie werden ihre Macht und Herrschaft diesem Tier geben, das Tier wird wieder regieren und sobald das Tier in Regierung ist, wenn sie sehen, wow, das ist furchtbar, was passiert. Und dann werden sie, aber es wird zu spät sein, die Sonntagsgesetze sind weltweit dann, alles ist sozusagen zum Tier ausgerichtet und dann werden sie merken, sie sind betrogen worden, aber dann wird es zu spät sein. Dieses religiöse System frisst sich heute durch alle Kirchen, es versucht, alle Kirchen anzugreifen und im Zuge der Ökumene alle zu schlucken, damit alle mitmachen. Jeremia 51, Babel war ein goldener Becher in der Hand des Herrn, der die ganze Welt trunken machte. Die Völker haben von seinem Wein getrunken. Darum sind die Völker rasend geworden. Babel ist plötzlich gefallen und zertrümmert worden. Heult über es, bringt Balsam für seine Wunden. Vielleicht kann es noch geheilt werden. Das heißt, die Völker sind rasend geworden. Die haben diesen Wein gekostet und haben gemerkt, was passiert. Und dann sind sie über die Hure hergefallen. Und Babel ist zertrümmert worden. Jetzt heißt es, bringt Balsam. Vielleicht kann man Babylon heilen. Kann man Babel noch heilen? Kann ich versuchen, in den verschiedenen Gemeinden, ich habe das in der evangelisch-lutherischen Kirche versucht, ich habe gesagt, Martin Luther hat gesagt, sola scriptura, wollen wir uns nicht daran halten und unsere Tradition über Bord werfen, also unsere schlechten Traditionen, die guten behalten wir, aber zurück zur Bibel. Nun, schaut mal ein Vers weiter. Können wir das in den verschiedenen Kirchen machen? Auf Jeremia
50, Vers 9.

Ein Vers weiter. Wir haben Babel heilen wollen, aber es ist nicht gesund geworden. Verlasst es und lasst uns jeder in sein Land ziehen. Denn sein Gericht reicht bis zum Himmel und steigt bis zu den Wolken empor. Das ist Babel. Sie wollten den Turm bis in den Himmel bauen und sie haben ihre Sünden bis in den Himmel gehäuft. Und heute ist Gottes Volk da drin. Und die Verführung geht innerhalb dieses Systems. Was passiert da eigentlich? Also wie wird die Zeit aussehen, wenn Babel am Fallen ist und wenn sozusagen die weltweiten Gesetze kommen? Wenn die Welt gegen das Volk Gottes aufsteht? Dann sieht man, wie sie sich die Sünden anhäufen und wie sie bis zum Himmel reichen. Jedenfalls, man wollte Babel heilen, man wollte helfen. Und es gibt so viele gute Christen in all den Kirchen und sie wollen wirklich ihren Kirchen helfen und sagen, lasst uns doch zurück zu richtiger Ordnung kommen. Aber es ist nicht mehr möglich. Und warum diese Warnung in der Bibel? Warum sagt Gott vom 1. Mose bis zur Offenbarung, bitte mein Volk, trennt euch von Babel, verbindet euch nicht mit Babel, betet nicht die Götter von Babylon an. Vom 1. Buch Mose bis in die Offenbarung. Weil Jesus Christus sagt, mit ewiger Liebe habe ich dich geliebt. Darum habe ich dich zu mir gezogen aus lauter Gnade. Babylon ist ja kein offenes System. Babylon ist ein Geheimnis, sagt die Bibel. Das Geheimnis Babylons. Das stand auf der Stirn der Hure. Wäre das System offen, dann würde man sagen, ja, wir halten uns da nicht dran, sondern wir beten irgendwie x Götter an und haben irgendwie eine völlig eigene Religion aufgebaut, aber nennen sie christlich. Dann würden die Menschen sagen, damit will ich aber nichts zu tun haben, ich will zu Gott zurück. Aber dass sich Babylon jetzt einen christlichen Deckmantel gibt, das haben die Reformatoren ja gemerkt und gesagt, hier stimmt was nicht. Luther hat das aufgedeckt, auch Jan Hus schon und vor ihm einige. Weil das so war, weil das plötzlich verschleiert war, haben sich die Leute davon getrennt und haben sich von Babel distanziert. Was passiert heute? Babel bekommt plötzlich Töchter. Denn verschiedene Kirchen sagen, lass uns doch wieder zurückgehen zur katholischen Kirche, warum streiten wir uns? Und Gott hat von Anfang an bis zum Ende immer gesagt, bitte, bitte, bitte verlasst Babylon. Hängt euch da nicht mit dran. Denn Babylon verführt euch. Sie lassen euch euren Gottesdienst, aber sagen, bete doch auch unsere Götter an. Das war genau das Problem bei Salomo. Du kannst deinen Gottesdienst weitermachen, aber bete die anderen Götter auch an. Und er hat angefangen, Höhenheiligtümer für alle Götter zu bauen und sein Reich ist gefallen. Und Gott hat Angst um sein Volk, denn er liebt jeden Menschen mehr als sein eigenes Leben. Und deswegen zieht er die Menschen immer wieder und sagt, bitte, bitte, komm zurück zu meinem Wort. Und so ist es auch an uns heute, die wir hier sind und auch vom Livestream. Wir sind ja alle in irgendwelche Systeme verstrickt. Und es gilt an uns zu prüfen, ist das System, in dem ich bin, ist es noch sola scriptura, ist es noch auf die Bibel gegründet? Und ich möchte mein Leben danach ausrichten. Also ich nenne mich ja Christ. Ich bin ja kein Kircht. Ich bin ein Christ, weil ich Christus folge. Und ich möchte Christus folgen und hier drin lese ich von ihm. Und wenn ich weiß, das hat Christus gesagt und das sind seine Worte, dann möchte ich Christus nachfolgen. Und meine Schafe hören meine Stimme und sie folgen dem Lamm, wohin es auch geht, sagt die Bibel. Gottes Schafe hören auf ihn und sie folgen ihm. Und so möchte auch ich, der ich mich ja auch Christ nenne, Christus folgen. Und das von ganzem Herzen. Und das ist unsere Entscheidung. In der Welt, irgendwann gibt es noch zwei Wege. Es gibt nur noch den Weg von Babylon und es gibt nur noch den Weg Gottes. Diese beiden. Und da muss sich jeder Mensch entscheiden. Und mögen wir alle die richtige Entscheidung treffen. Gottes Segen dafür. Amen.

Der Anfang des Endes. So spricht Gott der Herr. Siehe, es kommt ein Unglück über das andere. Das Ende kommt. Es kommt das Ende. Es ist erwacht über dich.

Siehe, es kommt! Furchtbar ist die Entscheidung, vor der die Welt gestellt werden soll. Die Mächte der Erde, die sich miteinander verbünden, um gegen die Gebote Gottes Krieg zu führen, werden befehlen, dass alle, die Kleinen und die Großen, die Reichen und die Armen, die Freien und

Andererseits verlangt das Gesetz Gottes, dass das Halten des Ruhetages des Schöpfers gebietet Gehorsam und droht allen Übertretern seiner Verordnungen den Zorn Gottes an. Nachdem klargemacht wurde, worum es in dem Streit geht, wird jeder, der das Gesetz Gottes mit Füßen tritt, um einem menschlichen Erlass zu gehorchen, das Mahlzeichen des Tieres empfangen. Er akzeptiert das Zeichen, das Treue einer Macht gegenüber bedeutet, der er gehorchen will, statt Gott zu folgen. Der Sabbat wird der große Prüfstein der Treue sein, denn er ist der besonders umstrittene Wahrheitspunkt. Wenn die letzte Prüfung an die Menschen herangetragen wird, wird zwischen denen, die Gott dienen, und den anderen, die es nicht tun, die Trennungslinie gezogen werden. Während das Halten des falschen Sabbats in Übereinstimmung mit dem Staatsgesetz, aber im Gegensatz zum vierten Gebot Treue einer gegen Gott opponierenden Macht gegenüber bedeutet, ist das Halten des wahren Sabbats im Gehorsam gegen Gottes Gesetz ein Beweis der Treue dem Schöpfer gegenüber. Während eine Gruppe dadurch, dass sie das Zeichen der Unterordnung unter irdische Mächte, das Mahlzeichen des Tieres, annimmt, entscheidet sich die andere für das Zeichen der Unterwerfung unter die Autorität Gottes und empfängt sein Siegel. Bisher sind Menschen, die die Wahrheit der dritten Engelsbotschaft verkündeten, häufig als bloße Angstmacher abgetan worden. Wenn aber die Frage der Durchsetzung der Sonntagsfeier weit herum aufgeworfen wird, sieht man das so lange angezweifelte und mit Unglauben belegte Ereignis herannahen. Und die dritte Botschaft wird eine Wirkung hervorrufen, die sie vorher nicht hätte haben können.

0: Good evening.
1: Guten Abend.
0: It's good to have all of you here.
1: Es ist schön, dass ihr heute Abend wieder hier seid.
0: Can I just ask that you turn the lights up more?
1: Können wir bitten darum, dass ihr das Licht noch ein bisschen heller macht?
0: In fact, turn them all the way up. Ah, now I can see you.
1: Nun kann ich euch sehen.
0: Our eyes were straining last night to see who was out there.
1: Letzte Nacht wurden wir etwas geblendet und konnten kaum sehen, wer da ist.
0: I would like to welcome those people also who are watching through live streaming through the video.
1: Ich möchte alle auch begrüßen, die heute Abend durch den Livestream uns sehen.
0: I posted that on my Facebook, so I'm sure that there are some people from around the world watching right now.
1: Ich habe das auf meinem Facebook eingebracht und bin mir sicher, dass heute von überall auf der ganzen Welt Menschen zuschauen.
0: The message tonight is a very important message.
1: Die Botschaft heute Abend ist eine sehr wichtige Botschaft.
0: Especially in this country is it important.
1: Besonders hier in diesem Land.
0: The reason I say that is because I know that the spirit of prophecy is under attack right now.
1: Ich sage das deswegen, weil ich weiß, dass gegenwärtig der Geist der Weissagung attackiert wird.
0: There are some of you here that are not...

0: familiar with Adventism.
1: Vielleicht sind manche unter euch hier, die mit Adventismus nicht wirklich bekannt sind.
0: And some of you are not sure what is this spirit of prophecy.
1: Und vielleicht denkt sich so mancher, worum geht's da bei diesem Geist der Weissagung?
0: And so as we go on with the program tonight, I hope that it becomes very clear to you what that is.
1: Und ich hoffe, dass während wir heute durch diesen Abend gehen, dass es für euch wirklich klar wird, worum es hierbei geht.
0: So before we start, I would ask that you just join us as we stand for prayer.
1: Bevor wir starten, bitte ich euch, dass wir aufstehen gemeinsam zu einem Gebet.
0: Our dear Heavenly Father,
1: unser wunderbarer himmlischer Vater,
0: we come to you this evening at the beginning of the Sabbath.
1: Wir kommen heute am Anfang dieses Sabbats zu dir.
0: We ask that you will fill us with your presence here.
1: Und wir bitten dich, dass du uns erfüllst durch deine Gegenwart.
0: That you will guide and direct my thinking along with Nicholas.
1: Und wir bitten dich, dass du meine Gedanken führst, genauso wie die des Übersetzers.
0: Help that the words that come out may be fitting to this message.
1: So dass die Worte, die herauskommen, dieser Botschaft gerecht werden.
0: Help your people to be able to understand the importance of tonight's message.
1: Hilf jedem, die Bedeutung dieser Botschaft zu erkennen.
0: Thank you, Lord, for hearing and answering our prayer.
1: Danke, dass du unser Gebet hörst und auch
0: in
1: erhörst.
0: In Jesus' name we pray.
1: Wir bitten dich im Namen Jesu.
0: Amen.
1: Amen.
0: There are going to be many Bible texts tonight.
1: Nun, heute Abend werden wir eine Menge Bibeltexte lesen.
0: So if you're going to take notes, you'll have to keep up with these notes.
1: Wenn ihr also Notizen machen wollt, dann müsst ihr euch sehr beeilen dabei.
0: So we're going to rattle them through very quickly here.
1: Wir werden manche Texte sehr schnell passieren.
0: You see, when Jesus comes, the ultimate goal is when he comes, there will be two groups of people.
1: Wisst ihr, wenn Jesus kommt, wird es nur zwei Gruppen von Menschen geben.
0: Those people who will go to heaven.
1: Die Menschen, die in den Himmel gehen werden.
0: And those people who will not go to heaven.
1: Und die Menschen, die nicht in den Himmel gehen werden.
0: There is a distinct difference between these two groups.
1: Es gibt nämlich einen entscheidenden Unterschied zwischen diesen beiden Gruppen.
0: And in fact, those two groups are very distinct right now.
1: Tatsächlich ist es so, dass diese Gruppen jetzt schon voneinander unterscheidbar sind.
0: Because there are those that of the two groups, one group will read the Bible.
1: Die eine Gruppe nämlich liest die Bibel.
0: But the other group will not read the Bible.
1: Die andere Gruppe tut dies nicht.
0: So let's go ahead and start with Proverbs chapter 4,
1: Lass
0: verse 18.
1: Lasst uns beginnen, indem wir Sprüche 4 und dort Vers 18 gemeinsam studieren.
0: Proverbs chapter 4, verse 18.
1: Sprüche 4, Vers 18.
0: All right. In Proverbs 4, 18, we find, but the path of the just is like the shining light, the shining sun.
1: Dort steht, des gerechten Pfad glänzt wie das Licht am Morgen.
0: That shines ever brighter unto the perfect day.
1: Das immer heller leuchtet bis zum vollen Tag.
0: In verse 19, the way of the wicked is as darkness.
1: Und in 19, ist der gottlosen Weg, aber ist wie das Dunkel.
0: And they know not at what they stumble.
1: Sie wissen nicht, wodurch sie zu Fall kommen werden.
0: Let me ask you, sometimes at nighttime, do you find yourself at nighttime wandering around and trying to find where the light switch is if you're not familiar with the place you're staying at?
1: Lasst mich euch fragen, habt ihr schon erlebt, dass ihr an den Plätzen, wo ihr euch nicht so gut auskennt, im Dunkeln nach Lichtschaltern tastet?
0: Have you ever jammed your toe on a piece of furniture?
1: Habt ihr schon mal euren Fuß angestoßen an einem Möbelstück?
0: Admit it.
1: Gebt es zu.
0: Is it a pleasant feeling?
1: Ist das ein schönes, angenehmes Gefühl?
0: No, it's not.
1: Nein.
0: This is exactly what the Bible's saying.
1: Und das ist genau das, worum es hier geht.
0: People who walk around in darkness, they stumble because they don't know where they're going.
1: Menschen in der Dunkelheit, sie stolpern, weil sie nicht wissen, wohin sie gehen.
0: Imagine if this was the path of your life.
1: Stellt euch vor, das wäre genau der Weg eures Lebens.
0: Solomon is writing here and he's saying, this is the problem of the people who walk in darkness.
1: Und Salomo sagt hier, das ist genau das Problem der Personen, die in der Dunkelheit tappen.
0: They don't have the light and therefore they don't know where they're going.
1: Sie haben kein Licht und deswegen wissen sie nicht, wohin sie gehen.
0: Ecclesiastes chapter 2, verse 14.
1: Im Buch des Predigers, Kapitel 2, Vers 14.
0: Ecclesiastes 2, 14.
1: Prediger 2, Vers 14.
0: We read here, the wise man's eyes are in his head.
1: Dort heißt es, der Weise hat seine Augen im Kopf.
0: But the fool walketh in darkness.
1: Aber der Tor wandelt in der Finsternis.
0: Once again, the fool does not know where he's going because he is in darkness.
1: Nochmals, zum Wiederholen, der Tor, der wandelt in der Finsternis.

0: der Dunkelheit und deswegen weiß er nicht, wohin er geht.
1: But there's something distinctly different between the fool and the wise man.
0: Aber es gibt einen sehr spezifischen Unterschied zwischen dem Tor und dem Weisen.
1: How is it that the wise man can see then so clearly?
0: Wie kommt es, dass der Weise so klar sehen kann?
1: Let's see what Jesus says in his words in John 12:35.
0: Lasst uns sehen, was Jesus dazu sagt in Johannes 12, Vers 35.
1: John 12:35.
0: Johannes 12:35.
1: In this text, Jesus said to them, "A little while longer, the light is with you."
0: Da sprach Jesus zu ihnen: Es ist das Licht noch eine kleine Zeit bei euch.
1: Walk while you have the light.
0: Wandelt darin, solange ihr das Licht habt.
1: Lest darkness overtake you.
0: Damit euch die Finsternis nicht überfallen.
1: And he who walks in darkness doesn't know where he's going.
0: Wer in der Finsternis wandelt, der weiß nicht, wohin er geht.
1: So Jesus' words are pretty clear here.
0: Jesus ist hier sehr klar in seinen Worten.
1: Where is that light coming from?
0: Woher kommt dieses Licht?
1: Because he's saying, walk while you have the light.
0: Denn er sagt, wandelt darin, solange ihr es habt.
1: So let's find out what this is.
0: Lasst uns herausfinden, was es ist, woher es kommt.
1: In 1 John chapter 2, verse 11.
0: In 1. Johannes 2, Vers 11.
1: 1 John 2, verse 11.
0: 1. Johannes 2, Vers 11.
1: John now writes here, and he says, but he who hates his brother is in darkness.
0: Und da heißt es, wer aber seinen Bruder hasst, der ist in der Finsternis.
1: And he walks in darkness and doesn't know where he's going because the darkness has blinded his eyes.
0: Und er wandelt in der Finsternis und weiß nicht, wohin er geht, denn die Finsternis hat seine Augen verblendet.
1: Does that sound interesting?
0: Ist das nicht interessant?
1: They're walking around because they choose to walk in this darkness.
0: Sie laufen umher, weil sie sich entschieden haben, in der Dunkelheit zu wandeln.
1: I don't know about you, but if I'm going out camping at nighttime,
0: ich weiß nicht, wie es bei euch ist, aber wenn ich nachts draußen beim Campen bin,
1: it tends to be very dark. That's why it's called nighttime.
0: Dann ist es natürlich dunkel, das ist der Grund, warum es Nacht heißt.
1: And if you're out away from the city, it can get very dark, especially when it's cloudy.
0: Und wenn ihr außerhalb einer beleuchteten Stadt seid, besonders dann, wenn es bewölkt ist, kann es sehr, sehr dunkel werden.
1: And one of the things that you most definitely need is a flashlight.
0: Und das, was ihr dann wirklich braucht, ist eine Taschenlampe.
1: And that flashlight will give a light to your path.
0: Und diese Taschenlampe wird euch den Lichtstrahl geben, um euren Weg zu leuchten.
1: See Jesus' words again in John chapter 8, verse 12.
0: Lasst diese Worte von Jesus noch einmal uns anschauen in Johannes 8, Vers 12.
1: John 8, verse 12, Jesus says,
0: in Johannes 8, Vers 12 sagt Jesus,
1: I am the light of the world.
0: Ich bin das Licht der Welt.
1: Who follows me shall not walk in darkness, but have the light of life.
0: Wer mir nachfolgt, der wird nicht wandeln in der Finsternis, sondern er wird das Licht des Lebens haben.
1: Okay, so who is the light of the world?
0: Also wer ist das Licht dieser Welt?
1: Jesus is.
0: Jesus.
1: Okay. Now, there is a distinction. Let's see what this light does for us now. In Proverbs 6, verse 23.
0: Lasst uns nun nach Sprüche 6, Vers 23 gehen, um zu schauen, was dieses Licht für uns tut.
1: Proverbs 6, verse 23.
0: Sprüche 6, Vers 23.
1: For the commandment is a lamp and the law a light.
0: Denn das Gebot ist eine Leuchte und das Gesetz ist ein Licht.
1: Reproofs and instruction are the way of life.
0: Unterweisung und Ermahnung sind ein Weg des Lebens.
1: So, not only is Jesus the light,
0: nicht nur, dass Jesus das Licht wäre,
1: but he has given us the light in the form of the commandments.
0: Sondern er hat uns zusätzlich noch das Licht gegeben in Form der Gesetze, seiner Gebote.
1: And these commandments, by their precepts, is what we live by.
0: Und durch diese Gebote und durch diese Anforderungen ist das, wodurch wir leben.
1: And if we live according to the precepts, do we live a very safe life?
0: Und wenn wir nach diesen Ratschlägen leben, leben wir dann ein sicheres Leben?
1: Most definitely.
0: Natürlich.
1: You will find that in many cities, when they do away with God's commandment,
0: ihr werdet das heute bemerken, dass in vielen Städten die Gebote Gottes einfach abgeschafft werden.
1: That is when crime increases.
0: Das ist der Grund, warum die Gewalttätigkeit und Verbrechen ansteigen.
1: Because they've gone away from God's commandments, then because of that, they continue to walk in darkness.
0: Denn wenn sie die Gebote aus dem Weg räumen, dann haben sie den Weg frei für ihre Machenschaften.
1: Now see, if you

0: have the Ten Commandments,
1: wenn wir also jetzt die zehn Gebote haben,
0: the problem that we have in this day and age is that many churches try to discount the Ten Commandments.
1: Dann haben wir folgendes Problem heute, vor allem in dieser Zeit, dass viele die zehn Gebote anfangen zu discount.
0: Discount. Look, they look for a good deal.
1: Ja, sie versuchen aus diesen zehn Geboten das rauszunehmen letztendlich, was sie wollen.
0: How many of you like to go shopping?
1: Wie viele von euch gehen gerne einkaufen?
0: Come on, confess. That's good for your soul.
1: Gebt zu, das tut euch gut, eure
0: Seele. I see many men too. That's good.
1: Ich sehe hier einige Männer, die die Hand heben. Das ist gut.
0: Are you a smart shopper or are you a I guess they say dumb shopper?
1: Seid ihr kluge Einkäufer oder seid ihr, ich muss es einfach so sagen, dumme Einkäufer?
0: You know what a dumb shopper is, right? A dumb shopper just goes out and buys whatever they see.
1: Ihr wisst, was ein dummer Einkäufer ist. Er geht einfach und kauft, was er sieht.
0: But a smart shopper goes out and they try to find discounts.
1: Aber jemand, der intelligent ist, der geht einkaufen und schaut nach den Angeboten.
0: You see, on the opposite side of this, many of the churches today are trying to find discounts with the Ten Commandments.
1: Und so ist es auf der anderen Seite im Bereich der Gläubigen in den Kirchen. Viele suchen heute Sonderangebote im geistlichen Bereich.
0: And they'll take all Ten Commandments and they'll tend to throw one or two out.
1: Und sie nehmen dann von den zehn Geboten und nehmen ein oder zwei oder mehrere und schmeißen sie einfach davon.
0: And if you notice, the fourth commandment is usually the one they throw out.
1: Und wisst ihr, gewöhnlich ist es, dass
0: the fourth one.
1: Das vierte Gebot, das sie einfach liegen lassen.
0: Which is interestingly why the first word in the fourth commandment says remember.
1: Und der Grund dahinter ist im Wesentlichen das Wort, mit dem dieses Gebot beginnt, nämlich erinnere dich.
0: Now James covers this in James chapter 2.
1: Jakobus geht darauf ein im Kapitel 2.
0: James says here in James chapter 2 verse 8.
1: Und in Jakobus Kapitel 2 Vers 8,
0: he says, if you really fulfill the royal law according to the scripture,
1: wenn ihr das königliche Gesetz erfüllt nach dem Schriftwort,
0: you shall love your neighbor as yourself.
1: Du sollst deine Nächsten lieben wie dich selbst.
0: He says you do well.
1: So handelt ihr recht.
0: But if you show partiality, you commit sin.
1: Aber wenn ihr die Person anseht, so begeht ihr eine Sünde.
0: And you are convicted by the law as transgressors.
1: Und ihr werdet vom Gesetz als Übertreter verurteilt.
0: But he also says, for whoever shall keep the whole law,
1: aber er sagt genauso, denn wer das ganze Gesetz hält,
0: and yet stumble on one point,
1: sich aber in einem verfehlt,
0: he is guilty of all.
1: Der ist in allem schuldig geworden.
0: For he who said, thou shalt not commit murder, I'm sorry, thou shalt not commit adultery.
1: Denn der, welcher gesagt hat, du sollst nicht Ehe brechen,
0: also said, thou shalt not kill.
1: Der hat auch gesagt, du sollst nicht töten.
0: But if you do not commit adultery,
1: und wenn du zwar nicht die Ehe brichst,
0: but you do kill,
1: aber tötest,
0: you have become a transgressor of the law.
1: So bist du ein Übertreter des Gesetzes geworden.
0: You know, when Jesus comes again, as we started off at the very beginning,
1: so wie wir heute den Abend begonnen haben, wenn Jesus kommen wird,
0: he is coming for a distinct group of people.
1: Dann wird er nur wegen einer bestimmten Gruppe von Menschen
0: now
1: kommen.
0: You can search the entire world here for a specific group of people, but God is looking for a certain group that obeys his commandments.
1: Ihr könnt auf der ganzen Welt nach allen möglichen Gruppen von Menschen suchen, aber wenn Gott kommen wird, dann wird er nach einer spezifischen Gruppe suchen, nämlich die, die seine Gebote halten.
0: Let's see, I'll show you where this says this.
1: Und ich werde euch jetzt zeigen, wo das steht.
0: In Revelation 14, 12.
1: In Offenbarung 14, 12.
0: We find John is writing here and he says, here is the patience of the saints.
1: Hier schreibt Johannes, hier ist die Geduld, das Ausharren der Heiligen.
0: Here are they who keep the commandments of God and the faith of Jesus.
1: Hier sind die, die da halten die Gebote Gottes und den Glauben Jesu.
0: Now we know that besides God, Satan is also out there.
1: Wir wissen, dass neben Gott auch Satan dort sein Unwesen treibt.
0: And Satan is targeting a certain group of people.
1: Und auch Satan zielt auf eine ganz bestimmte Gruppe von Menschen.
0: Because obviously he knows that there's only going to be two groups of people also.
1: Denn auch Satan weiß, dass es nur zwei Gruppen von Menschen gibt.
0: So he's trying to make sure that he can target that group of people which God loves.
1: Und deswegen zieht er genau seine Handlungen und seine Ziele direkt auf die Gruppe, von denen er weiß, dass Gott sie liebt oder sie Gott lieben.
0: Not only that, but another group of people which love God.
1: Und genauso die Gruppe von Menschen, die Gott selbst lieben.
0: If you go back two chapters to Revelation chapter

0: 12, verse 17,
1: wenn ihr zwei Kapitel zurückschlagt in eurer Bibel in Kapitel 12,
0: in Revelation 12, 17, we find Satan, the dragon, was enraged with the woman.
1: Da findet ihr in Kapitel 12, Vers 17, den Drachen, der hier zornig wird über die Frau.
0: Okay, let's stop for a moment. Who is the woman?
1: Lasst uns für einen Moment innehalten. Wer ist diese Frau?
0: The church. Okay.
1: Die Gemeinde. Richtig.
0: I have to confess that just before the program, I had to run to the toilet and I just ran into the wrong door.
1: Ich muss bekennen, als ich gerade vor dem Vortrag jetzt auf die Toilette ging, da.
0: And I just looked at it and it said the men.
1: Da bin ich in die falsche Tür gerannt, weil dort steht da
0: so
1: men.
0: So I just walked in.
1: Also bin ich reingegangen.
0: But they didn't look like the men to me.
1: Aber die dort drin waren, sahen nicht so aus wie die Männer, die ich erwartete.
0: They were the women.
1: Das waren die Frauen.
0: So I went into the wrong bathroom.
1: Also ging ich in die falsche Toilette.
0: You see, there is a distinction between these two.
1: Es gibt also einen klaren Unterschied zwischen
0: and
1: den beiden.
0: And so we know that the dragon was enraged with the church.
1: Und so wissen wir, dass der Satan hier zornig ist mit der Gemeinde.
0: And we find he went to make war with the rest of her offspring.
1: Und wir wissen, dass er auch hier im Krieg sich befindet mit den übrigen von
0: now,
1: diesen
0: Now listen very
1: Gemeinde.
0: Carefully. They are the ones who keep the commandments of God.
1: Nun hört genau zu. Es heißt hier, das sind diejenigen, die die Gebote Gottes halten.
0: And does it end right there with a period?
1: Und hört es hier auf mit dem Punkt?
0: No, they keep the commandments of God. And they have the testimony of Jesus Christ.
1: Nein, es geht weiter und es heißt, und sie haben das Zeugnis Jesu.
0: So what do we find that the testimony of Jesus Christ is?
1: Nun, wo suchen wir, um herauszufinden, was das Zeugnis Jesu ist?
0: Let's jump back once again to 1 John chapter 2, verse 3.
1: Lasst uns noch einmal zurückgehen zu 1. Johannes 2, Vers 3.
0: In 1 John 2, verse 3, we find John says,
1: und dort sehen wir, wie Johannes hier Folgendes sagt.
0: Because see, many, there are many people, and interestingly enough, if you ask them, I was at a school today, one of our church schools.
1: Wir waren heute in einer unserer Gemeindeschulen.
0: And it is a, I would call it an evangelistic school.
1: Ich würde es mal sagen, das ist eine Art Missionsschule.
0: Because many of the students there are not Seventh-day Adventists.
1: Denn einige Schüler dort sind keine Adventisten.
0: But if you ask these very students, how many of you love Jesus?
1: Aber wenn wir diese Schüler heute fragten, wie viele von euch lieben Jesus?
0: All of them raised their hand.
1: Alle haben ihre Hand gehoben.
0: But you see, many people say they love Jesus.
1: Aber viele, versteht ihr, sagen, sie lieben Jesus.
0: But saying that you love Jesus and actually doing what Jesus says are two totally different things.
1: Aber zu sagen, Jesus zu lieben und das zu tun, was er uns sagt, sind zwei verschiedene Dinge.
0: This is what 1 John 2, 3 says.
1: Und das ist, worüber es geht hier in 1. Johannes 2,
0: Now,
1: Vers
0: 3. By this we know that we know him.
1: Und daran merken wir, heißt es, dass wir ihn kennen.
0: If we keep his commandments.
1: Wenn wir seine Gebote halten.
0: He who says, I know him and does not keep his commandments is a liar and the truth is not in him.
1: Derjenige, der sagt, ich liebe ihn, aber nicht seine Gebote hält, ist in Wirklichkeit ein Lügner.
0: So you see, many of us give God lip service.
1: Viele opfern Gott ein Lippenbekenntnis.
0: But the issue is, God doesn't want your lip service, he wants your heart service.
1: Aber Gott möchte euren Gottesdienst nicht durch eure Lippen empfangen, sondern über euer Herz.
0: In Isaiah chapter 8, verse 20.
1: In Jesaja Kapitel 8, Vers 20.
0: Isaiah 8:20. This is a very important text.
1: Jesaja 8, Vers 20, ein sehr wichtiger Text.
0: To the law and to the
1: Da
0: what?
1: Heißt es zum Gesetz und zum
0: To the law and to the testimony.
1: Und zum Zeugnis.
0: If they speak not according to this word,
1: wenn sie nicht so sprechen,
0: it is because there is lots of light in them.
1: Dann ist der Grund der, dass viel Licht in ihnen ist.
0: Amen?
1: Ja, könnt ihr da Amen sagen?
0: Wait, let me read my Bible again.
1: Lasst uns noch
0: to the law and to the testimony, if they speak not, oh, sorry, just a small word I left out. If they speak not according to this,
1: ja, entschuldigt, ich habe ein kleines Wort ausgelassen, wenn sie nicht nach dem Zeugnis sprechen,
0: it is because there is no light in them.
1: Dann ist der Grund der, dass kein Licht in ihnen ist.
0: You see, the prophets of God were his witnesses.
1: Denn versteht ihr, die Propheten waren seine Zeugen.
0: They were his spokesmen.
1: Sie waren sein Mundstück.
0: And

0: And when they spoke, the testimony they gave was the message of wisdom in life.
1: Und wenn sie sprachen, dann war ihre Botschaft letztendlich das Leben selbst.
0: What Isaiah is saying here is that he is directing men to the word of God.
1: Was Jesaja hier sagen will, ist, dass das Gesetz und das Zeugnis direkt zu Gott führen.
0: Isaiah is saying, this is the standard of truth.
1: Jesaja sagt, das hier ist der Maßstab allen Glaubens.
0: And God reveals himself through his word.
1: Und Gott offenbart sich durch sein Wort.
0: For young people who want to know God,
1: besonders für junge Menschen, die Gott kennenlernen möchten.
0: Some people get frustrated because they cannot see God.
1: Sind viele von ihnen frustriert, weil sie Gott nicht sehen können?
0: They can't taste God.
1: Sie können ihn nicht schmecken.
0: They can't touch God.
1: Sie können ihn nicht berühren.
0: But God says, I am here through my word.
1: Aber Gott sagt, ich bin da durch mein Wort.
0: And the more you read of him, the more you learn of him.
1: Und je mehr du darin liest, desto mehr wirst du ihn erkennen.
0: Now, once again, God gives us another text here to confirm these things.
1: Nochmals, Gott gibt uns hier einen weiteren Text, um das zu bestätigen.
0: In Revelation 19, verse 10,
1: in Offenbarung 19, Vers 10,
0: John writes here and he says, and I fell at his feet to worship him.
1: Und das schreibt Johannes, ich fiel nieder zu seinen Füßen, um ihn anzubeten.
0: And he said to me,
1: und er sprach zu mir,
0: see that you do not do that.
1: Sieh dich vor, tu es nicht.
0: I am your fellow servant.
1: Ich bin dein Mitknecht.
0: And of your brethren who have the testimony of Jesus.
1: Und der deiner Brüder, die das Zeugnis
0: Jesu
1: haben.
0: He says, worship God.
1: Bete Gott an.
0: For the testimony of Jesus is the spirit of prophecy.
1: Denn das Zeugnis Jesu ist der Geist der Weissagung.
0: Now this is not saying that the spirit of prophecy is what we know now, the spirit of prophecy.
1: Nun, das heißt nicht, dass der Geist der Weissagung nur allein das ist, was wir jetzt als Geist
0: but
1: der Weissagung kennen.
0: It does include that.
1: Es beinhaltet das.
0: But all the prophecy that was given was inspired by God.
1: Aber jede Prophezeiung, die von Gott gegeben wurde, ist durch ihn inspiriert.
0: You see, we find in 2 Timothy chapter 3, verse 16.
1: Wenn wir in 2. Timotheus Kapitel 3 aufschlagen.
0: Paul is writing here and he says this confirmation to us of the scriptures.
1: Und er schreibt hier als Bestätigung dieser Schrift, dieser Texte alle.
0: All scriptures given by inspiration of God.
1: In Vers 16 heißt es, denn alle Schrift ist von Gott eingegeben.
0: It is profitable for doctrine, for reproof, for correction.
1: Und sie ist nütze zur Lehre, zur Zurechtweisung und zur Besserung.
0: For instruction in righteousness.
1: Und zur Erziehung in der Gerechtigkeit.
0: That the man of God may be complete, thoroughly equipped for every good work.
1: Dass der Mensch Gottes vollkommen sei, zu allem guten Werk geschickt.
0: Let's go back and review this for a moment.
1: Lasst uns das etwas näher anschauen.
0: Does it say some prophecy?
1: Heißt es hier manche Prophezeiung?
0: Does it say maybe some scripture?
1: Heißt es hier vielleicht ein Teil von der Schrift?
0: The two beginning words, all scripture.
1: Die ersten zwei Worte, schaut sie euch an, da heißt es alle Schrift.
0: There is no excuse.
1: Es gibt keine Entschuldigung.
0: Now we also have 2 Peter chapter 1.
1: Wir haben es auch hier im 2. Petrus Kapitel 1.
0: 2 Peter chapter 1 verse 19.
1: Und hier in Vers 19.
0: And it says, and so we have the prophetic word confirmed.
1: Und so haben wir fester das prophetische Wort,
0: which you do well to heed as a light that shines in a dark place.
1: Und ihr tut gut daran, dass ihr darauf achtet als ein Licht, das da scheint an einem dunklen Ort.
0: Until the day dawns and the morning star rises in your hearts.
1: Bis der Tag anbricht und der Morgenstern aufgehe in euren Herzen.
0: Now Peter goes a little further.
1: Nun, Petrus geht noch etwas weiter.
0: And he says, knowing this first, that no prophecy of Scripture is of any private interpretation.
1: Er sagt, und das sollt ihr vor allem wissen, dass keine Prophetie in der Schrift eine Sache eigener Auslegung ist.
0: For prophecy never came by the will of men.
1: Das ist noch nie eine Weissagung aus menschlichem Willen hervorgebracht.
0: But holy men of God spoke as they were moved by the Holy Spirit.
1: Sondern getrieben vom Heiligen Geist haben Menschen im Namen Gottes geredet.
0: Many years ago, there was a leader in the Seventh-day Adventist Church General Conference.
1: Vor vielen Jahren gab es einen bekannten Leiter, einen Führer in der Generalkonferenz.
0: And I'm wondering if some of you might recognize his name.
1: Und ich bin mir sicher, dass manche von euch ihn sogar kennen mit Namen.
0: His name was Elder Robert Pearson. Does that name ring a bell?

0: Sein Name war Robert Pearson. Kennt ihn jemand?
1: He was a very godly man.
0: Es war ein sehr gläubiger Mann.
1: He gives a most interesting illustration to this.
0: Und er gab eine sehr anschauungsvolle Illustration zu dem, worüber wir sprechen.
1: Today we Pastor Talbert took me to Heidelberg today.
0: Und mein Übersetzer hat mich heute nach Heidelberg geführt.
1: And we saw, I saw that there was a channel there that, you know, a lock that you basically allow the ship to go into.
0: Und dort war so eine Schleuse.
1: Yes, it does that, depending on which way you're going. And some of these ships can be very big.
0: Und viele dieser Schiffe, die durch diese Schleusen gehen, können sehr groß sein.
1: And they can go on for, well, let's see, what would that be? Over half a kilometer, for sure, easily. Maybe even more.
0: Yes. Er meint, manche werden bis zu 500 Meter lang.
1: What? They are long.
0: Yeah, they are very long.
1: I know they have like bicycles in them to get from one side to the other side.
0: Ja, das ist wahr. Es gibt auch Fahrräder auf den Schiffen, damit die Leute von einem Ende zum anderen fahren können.
1: Elder Pearson tells a story. Imagine that you, this captain of this large sailing vessel.
0: Und hier Robert Pearson, der erzählt hier von einem Kapitän eines langen Schiffs.
1: He says, the captain comes up to the bridge and he lays there the high seas map.
0: Und er erzählt hier von dem Kapitän, der auf die Brücke kommt und eine große Hochseekarte ausbreitet.
1: Now that map is kind of like his paper map that takes him from this side of the world to the other side of the world.
0: Und diese Karte garantiert, dass er sicher von einem Teil der Welt zum anderen Teil der Welt kommt.
1: This map shows him how to steer around the land to avoid certain areas.
0: Und diese Karte zeigt auch bestimmte Gegenden auf, die er am besten umfährt.
1: And as Pearson tells the story, as the ship comes close to the other side,
0: und Pearson erzählt, als jetzt dieses Schiff in die Nähe des Zielortes kommt,
1: just before it comes to the harbor,
0: gerade unmittelbar vor dem Hafen, Zielhafen,
1: this great sailing ship stops.
0: Stoppt dieses große Segelschiff.
1: And the anchors come down, so it locks it in place.
0: Und lässt seine Anker hinunter, so dass es fest vor Anker liegt.
1: Off in the distance comes a little boat.
0: Und aus der Entfernung sieht man ein kleines Boot herankommen.
1: And this boat comes alongside this great sailing ship.
0: Und dort kommt dieses kleine Boot an die Seite dieses großen Schiffes.
1: And a man carrying a, it comes up the ladder to meet the captain of this great sailing ship.
0: Und ein Mann steigt die Treppen hinauf und sucht den Kapitän und trifft ihn.
1: The man and the captain both know each other very well.
0: Und sie kennen sich sehr gut beide.
1: And this new man that came up is referred to as the harbor master.
0: Und der Mann, der jetzt auf dieses Schiff hinaufkommt, ist der Hafenlotse.
1: The harbor master now takes over control of this large sailing vessel.
0: Und nun wird dieser Lotse dieses große Schiff den Rest des Weges in den Hafen hineinführen.
1: And what he does is he lays on top of the high seas map, he lays the harbor map.
0: Und was er nun macht, ist, dass er über diese Karte jetzt einfach seine Seehafenkarte drauflegt.
1: Both maps are identical to each other.
0: Und beide Karten stimmen miteinander überein.
1: With one difference.
0: Mit einem Unterschied.
1: The harbor map is a much greater magnification of the high seas map.
0: Die Hafenkarte hat eine höhere Auflösung, eine größere Maßstab als die Seekarte.
1: The harbor map shows all the sandbars, the reefs, all the dangerous places.
0: Und diese Hafenkarte zeigt jetzt diese ganzen Sandbänke und diese Riffe und all diese Dinge.
1: It also shows the way for that big ship to get safely into the harbor.
0: Und es zeigt genau den Weg auf, wie dieses große Schiff sicher in den Hafen hineinfahren kann.
1: And he says, this is what the spirit of prophecy is to God's people in the last days.
0: Und er sagte, das ist, was der Geist der Weissagung für sein Volk in der letzten Zeit macht.
1: In the spirit of prophecy, Ellen White writes these words.
0: Im Geist der Weissagung schreibt Ellen White genau diese Worte.
1: And I'm going to give you every one of these so you can go and look it up.
0: Und ich werde euch diese jetzt geben, damit ihr selbst sie überprüfen könnt.
1: But one thing I want to tell you that's interesting as we were studying this today.
0: Aber eine Sache, während wir heute diese Dinge studierten, fiel mir etwas auf.
1: As Pastor Talbert was comparing the notes back and forth from English to German.
0: Als wir die Zitate miteinander verglichen haben, vom Englischen ins Deutsche,
1: we found some

0: comparisons that were not exactly the same.
1: Fanden wir einige Übersetzungsunterschiede.
0: In fact, when we came to Adventist Home, it stopped in chapter 61, was it?
1: Yeah.
0: Yeah.
1: So, als wir in das Buch kamen, das Adventistische Heim,
0: but in the English, it goes to chapter 68.
1: Haben wir festgestellt, dass das Buch dort im Kapitel 61 aufhört.
0: And we found
1: im Englischen geht es bis zu Kapitel 68.
0: We found that there were also some translational problems in there.
1: Und wir fanden auch einige Übersetzungsunterschiede.
0: In fact, there were passages, the most important pieces that were left out.
1: Und an manchen Stellen sogar, dass die entscheidende Botschaft nicht mehr da war.
0: This is what she says in the fifth volume of the testimony, page 667.
1: Und das ist, wovon sie spricht in Zeugnisse Band 5, Seite 667.
0: It is Satan's special object to prevent this light from coming to the people of God who so greatly need it amid the perils of these last days.
1: Es ist Satans besonderes Ziel, von Gottes Licht, von seinem Volk fernzuhalten, die es unter den gefährlichen Einflüssen der letzten Zeit so dringend benötigt.
0: Let me just stop you for a moment and ask, are we close to the Lord's second coming?
1: Lasst mich kurz innehalten und euch fragen.
0: Are we?
1: Sind wir der Wiederkunft nahe? Sind wir's?
0: Okay. So if you know that we are living in this close a time, you know that Satan is trying to stop this light from coming out.
1: Und indem ihr wisst, dass wir so nah an der Wiederkunft sind, wisst ihr auch, dass Satan bemüht ist, euch davor von fernzuhalten von diesem Ziel, wo wir so nah dran sind.
0: This is taken from the first selected messages, page 41.
1: Ein anderes Vers für die Gemeinde geschrieben, selected messages, erste Band.
0: It says, soon every possible effort will be made to discount and pervert the truths of the testimonies of God's Spirit.
1: Schon bald wird alles Mögliche getan werden, um den Wahrheitsgehalt der Zeugnisse des Geistes Gottes in Zweifel zu ziehen und sie zu verdrehen.
0: We must have in readiness the clear, straight messages that since 1846 have been coming to God's people.
1: Uns müssen ständig die klaren, zuverlässigen Botschaften gegenwärtig sein, die dem Volke Gottes seit 1846 gegeben worden sind.
0: She says, there will be those once united with us in the faith who will search for new, strange doctrine.
1: Menschen, die einst unseren Glauben teilten, werden sich nach neuen, fremden Lehren umsehen, nach Merkwürdigkeiten und Sensationen,
0: for something odd and sensational to present to the people,
1: die sie Leuten vorsetzen können, um die Gläubigen zu verführen.
0: And they will bring this in all conceivable fallacies,
1: und sie werden sich alle nur erdenklichen Irrtümer
0: and
1: aufbringen,
0: they will present them as coming from Mrs. White, that they may beguile souls.
1: Und sie werden behaupten, diese stammten von Esther White, um andere zu verführen.
0: In other words, what she is saying is,
1: in anderen Worten, was sie hier wirklich sagt,
0: they will take her writings,
1: dort wird es Menschen geben, die ihre Schriften nehmen
0: only quote part of it,
1: und nur Teile daraus zitieren werden.
0: It will sound like the truth,
1: und es wird sich wie die Wahrheit
0: but
1: anhören.
0: It is not the truth,
1: aber es ist nicht die Wahrheit.
0: Because A, it is taken out of context,
1: denn erstens ist es aus dem Kontext genommen.
0: Or B, it has been cut short.
1: Oder sie werden verkürzt dargestellt.
0: All these things are happening now.
1: Und all diese Dinge geschehen jetzt.
0: In the fifth volume of the testimony, page 654,
1: im fünften Band der Zeugnisse, Seite 654,
0: she says, as the end draws near and the work of giving the last warning to the world extends,
1: während das Ende naht und die letzte Warnung in die Welt gerichtet wird,
0: it becomes more important for those who accept present truth to have a clear understanding of the nature and influences of the testimonies.
1: Wird es für jene, die die gegenwärtige Wahrheit angenommen haben, immer wichtiger, ein klares Verständnis über das Wesen und den Einfluss der Zeugnisse zu erlangen?
0: A few pages later in page 680,
1: und einige Seiten weiter auf Seite 680,
0: this is very critical for you to understand.
1: Und hier geht es wirklich darum, dass ihr diese Zeilen versteht.
0: She says, it is not only those who openly reject the testimonies,
1: nicht nur diejenigen, die die Zeugnisse offen ablehnen,
0: or who cherish doubt concerning them,
1: oder anzweifeln,
0: that are on dangerous ground,
1: befinden sich auf gefährlichem Boden.
0: To disregard light is to reject it.
1: Das Licht zu missachten bedeutet es abzulehnen.
0: Do you understand what she's saying?
1: Versteht ihr, was sie hier sagt?
0: We have been given the light to guide us in the last days.
1: Das Licht hier des Propheten

0: Menschenlicht wurde uns gegeben, um in der letzten Zeit uns zu führen.
1: Here you are in a cave that is totally dark.
0: Ihr seid hier in einer Höhle, die vollkommen finster ist.
1: And I'm telling you, you've been warned by the guide who knows the cave.
0: Und ihr seid hier von dem Eigentümer dieser Höhle gewarnt worden.
1: You must be very careful because certain parts of the cave, the floor just disappears.
0: Denn in manchen Teilen dieser Höhle, da geht einfach der Boden unter euch weg und verschwindet.
1: So the guide gives you a flashlight.
0: So gibt uns der Führer uns eine Taschenlampe.
1: And you start entering through the cave, shining the light.
0: Und ihr geht nur durch diese Höhle und mit einem Licht, das euch scheint.
1: And somewhere in the middle of the cave, you think, who needs this?
0: Und mitten in der Höhle denkt ihr dann plötzlich, wer braucht das denn?
1: That is literally what we are doing. Many people are doing with the spirit of prophecy now.
0: Und viele tun das ebenso heute mit dem Geist der Weissagung.
1: Is that smart?
0: Ist das klug?
1: I don't think so.
0: Ich denke nicht.
1: In fact, here's what else she says from the first volume of Selected Messages, page 42.
0: Und hier noch ein Beispiel aus dem vierten Band,
1: she says,
0: fünfter Band, Zeugnisse 681.
1: Some sit in the judgment on the scriptures, declaring that this or that passage is not inspired, because it doesn't strike their minds favorably.
0: Manche Leute setzen sich selbst zum Richter über die Heilige Schrift. Sie behaupten, die eine oder andere Textstelle sei nicht inspiriert, nur weil sie ihnen nicht gefällt.
1: They cannot harmonize it with their ideas of philosophy and science, falsely so-called.
0: Sie können sie nicht mit ihrer Vorstellung von Philosophie und der fälschlich sogenannten Wissenschaft in Einklang bringen.
1: Others, for different reasons, question portions of God's word.
0: Andere stellen aus verschiedenen anderen Gründen Teile des Wortes Gottes in Frage.
1: Thus they walk blindly where the enemy prepares the way.
0: So gehen viele blind einen Weg, den der Feind für sie bereitet.
1: Now it is not the providence of any man to pronounce sentence upon the scriptures or to judge or condemn portions of God's word.
0: Es steht jedoch keinem Menschen zu, über die Heilige Schrift ein Urteil zu fällen, beziehungsweise Teile der Bibel zu kritisieren oder abzulehnen.
1: When one presumes to do this, Satan will create an atmosphere for him to breathe, which will dwarf spiritual growth.
0: Wenn jemand das wagt, wird Satan ein Übriges dazu tun, das geistliche Wachstum dieses Menschen zu stoppen.
1: When a man feels so very wise that he dares to dissect God's word, his wisdom is with God counted foolishness.
0: Wenn ein Mensch sich einbildet, weise genug zu sein, um es wagen zu können, Gottes Wort zu zerpflücken, dann ist er in Gottes Augen ein Dummkopf.
1: Oh, that's a good word. Many are going directly contrary to the light which God has given to his people.
0: Viele widersetzen sich direkt dem Licht, das Gott seinem Volk gab, indem sie sich die
1: Because they do not read the books which contain the light and the knowledge in cautions, reproofs, and warnings.
0: Indem sie die Bücher nicht lesen, die Licht und Erkenntnis durch Warnungen, Ermahnungen und Weisungen beinhalten.
1: She says the cares of the world, the love of the fashion, the lack of religion have turned the attention from the light God has so graciously given, while books and other periodicals are traveling all over the country.
0: So this is not in my quotation. You have to repeat it, but a little bit slower.
1: Many are going... Not that slow. Many are going... Let me paraphrase it then. Many are going directly contrary...
0: Viele gehen exakt entgegen des Lichtes...
1: To the light which God has given them...
0: Das Gott ihnen gegeben hat...
1: Because they do not read these books...
0: Weil sie diese... Bücher nicht lesen,
1: which contain light and knowledge,
0: die Licht und Erkenntnis beinhalten,
1: cautions, reproofs and warnings,
0: Warnungen, Ermahnungen und Weisungen beinhalten.
1: It says that they care more for the world,
0: sie kümmern sich mehr um die Welt,
1: the fashions,
0: die Mode,
1: rather than for the light God has given them.
0: Eher als um das Licht, das Gott ihnen gegeben hat.
1: Light so precious,
0: so wunderbares Licht,
1: coming from the throne of God,
0: das vom Thron Gottes kommt,
1: is hid under a bushel,
0: wird unter einen Scheffel gestellt.
1: That's taken from the fifth volume of the testimony, page 681.
0: Das kommt aus dem fünften Band der Zeugnisse.

0: Ereignisse seit 681.
1: I don't know if the Germans have ever heard of this particular author. His name is W.D. Fursee.
0: Ich weiß nicht, ob ihr in Deutschland schon mal von diesem Autor gehört habt, Bruder Fursee.
1: He has an incredible. He was a General Conference worker, I believe.
0: Er war angestellt in der Generalkonferenz, soweit ich weiß.
1: In his book entitled Another Ark to Build.
0: Und das Buch damals, das er schrieb, das hieß eine erneute Arche, die gebaut werden muss.
1: Page 54.
0: Auf Seite 54, dieses Buch ist auch mittlerweile ins Deutsche übersetzt.
1: In the last statement I gave, that what we have done is we've taken the light which God has given us.
0: Can you repeat this?
1: We have taken the light God has given us.
0: Wir haben das Licht, das Gott uns gegeben hat.
1: And we've taken a bushel and covered it up.
0: Und haben eine Schemel genommen und haben ihn direkt drüber gestülpt.
1: He says, it's interesting for us to understand this.
0: Und er sagt, es ist wichtig zu wissen, das zu verstehen.
1: A bushel is a basket that is used as an instrument of commerce.
0: Wir müssen verstehen, dass ein solch ein Scheffel in Wirklichkeit ein Korb ist, um Dinge hineinzulegen.
1: And it's used to measure goods for buying and selling.
0: Um abzuwägen und zu messen, wie viel man kaufen oder verkaufen soll.
1: And Fursee is saying that one of the things that greatly hinders God's people.
0: Und Fursee sagt hier, eine Sache, die Gottes Volk vor allem hinderlich ist,
1: from studying God's word,
0: um Gottes Wort zu studieren,
1: is the desire to make money.
0: Ist das Bestreben, Geld zu verdienen.
1: Hence we take the bushel basket of money making.
0: Anstatt den jetzt diesen Korb zu nehmen, um Geld zu machen,
1: and we cover the light.
0: Nehmen wir diesen Korb und stülpen ihn über das Licht.
1: In Cole Porter Ministry, page 125, you don't have that one.
0: I have that.
1: You do?
0: Yes.
1: Oh, okay.
0: In Ratschläge an Buchevangelisten.
1: The Lord has sent his people much instruction.
0: Da heißt es, der Herr hat seinem Volk viele Instruktionen mitgeteilt.
1: Line upon line, precept upon precept, here a little, there a little.
0: Vers für Vers, Kapitel für Kapitel, hier ein wenig und da ein wenig.
1: Little heed is given to the Bible.
0: Nur wenig wurde bisher die Bibel beachtet.
1: And the Lord has given a lesser light to lead men and women to the greater light.
0: So hat Gott Männern und Frauen ein kleineres Licht scheinen lassen,
1: says,
0: oh, dass sie zum größeren Licht führen soll.
1: How much good would be accomplished if the books containing this light were read with a determination to carry out the principles they contained.
0: Und sie sagt, oh, wie viel mehr wäre erreicht worden, wenn die Bücher, die dieses Licht enthalten, gelesen würden.
1: In 1 Corinthians chapter 1.
0: Did you continue to the end?
1: No, let's continue to the end. That's a good point. She says, oh, how much good would be accomplished if the books containing these lights were read with a determination to carry out the principles they contained.
0: Also es heißt hier, oh, wie viel mehr wäre erreicht worden, wenn die Bücher, die das Licht enthalten, gelesen würden.
1: There would be a thousandfold greater vigilance.
0: Es gäbe eine tausendfach größere Wachsamkeit.
1: A thousandfold more self-denial and resolute effort.
0: Tausendfach mehr Selbstverleugnung und entschlossene Anstrengungen.
1: And many more would now be rejoicing in the light of present truth.
0: Und viel mehr würden heute sich erfreuen der gegenwärtigen Wahrheit.
1: In 1 Corinthians chapter 1, verse 4.
0: In 1. Korinther, chapter
1: 1 Corinthians chapter 1, verse 4.
0: In 1. Korinther, Kapitel 1, Vers 4.
1: Paul is writing here and he says the following words.
0: Und Paulus schreibt hier folgende Worte.
1: He says, I thank my God always concerning you for the grace of God which was given to you by Jesus Christ.
0: Ich danke meinem Gott allezeit euretwegen für die Gnade Gottes, die euch gegeben ist in Christus Jesus.
1: That you were enriched in everything by him in all utterance and all knowledge.
0: Dass ihr durch ihn in allen Stücken reich gemacht seid in aller Lehre und in aller Erkenntnis.
1: Even as the testimony of Christ was confirmed in you.
0: Denn auch das Zeugnis, die Predigt von Christus ist es, die in euch kräftig geworden ist.
1: So that you come short in no gift.
0: So dass ihr keinen Mangel habt an irgendeiner Gabe.
1: Eagerly waiting for the revelation of our Lord Jesus Christ, who will also confirm in you to the end.
0: Und wartet nun auf die Offenbarung unseres Herrn Jesus Christus, der wird euch auch fest erhalten bis ans Ende, dass
1: you may be blameless.

0: in the day of the Lord Jesus Christ.
1: Untadelig seid am Tag unseres Herrn Jesus Christus.
0: You see what Paul is trying to state here is.
1: Ihr seht, was Paulus hier versucht zu sagen.
0: We are rich in just the proportion to which we are. We take these passages of Scripture and confirm them in our hearts and in our lives.
1: Petrus macht hier klar, dass wir in dem Verhältnis reich sind, in dem Maße, wie wir auch diese Schriften in unser Leben zur Anwendung bringen.
0: Now I need to tell you an illustration here.
1: Ich möchte euch hier eine Illustration deutlich machen.
0: Last year about this time I was in the Kruger National Park in South Africa.
1: Letztes Jahr etwa um diese Zeit war ich im Krüger Nationalpark in Afrika.
0: Have any of you ever been on a safari before?
1: War jemand von euch jemals schon irgendwo auf einer Safari?
0: Especially if you go on a night safari.
1: Besonders wenn ihr nachts auf einer Safari geht.
0: Because that's when the animals come out.
1: Das ist nämlich der Zeitpunkt, wo die Tiere, die wilden Tiere herauskommen.
0: The lions.
1: Die Löwen.
0: And they can jump, you know that?
1: Und die können springen, wisst ihr das?
0: So I was thinking we're going to be in a vehicle that is protected and closed off.
1: Und ich dachte, wir sind in einem Gefährt, das geschützt ist und geschützt ist davor.
0: We get to the vehicle.
1: Wir gingen also in dieses Gefährt.
0: And there's one bar right about here.
1: Und da war hier so eine Querstrebe auf der linken Seite.
0: From here to here is all open.
1: Und alles, was über uns war offen.
0: And I'm only if the ground is where I'm standing.
1: Und wenn hier jetzt dieser Boden, auf dem ich stehe,
0: I'm only just a little bit taller than I am now. I mean, I'm only sitting a little taller than I am right now.
1: Also, ich sitze in diesem Gefährt nur ein klein wenig höher als wie ich jetzt in
0: and
1: meiner Höhe.
0: There's about 16 of us inside this truck.
1: Und in diesem LKW waren etwa 16 Personen.
0: Now I noticed that the driver has a big gun.
1: Und ihr wisst, dieser Fahrer dieses Gefährts hat eine großkalibrige Waffe.
0: But none of us have a gun.
1: Aber niemand von uns hatte eine Waffe.
0: So I'm thinking, I hope that he is fast with the gun.
1: Und ich hatte gehofft, dass wenn schießen muss, wenigstens schnell ist.
0: Now it's dark.
1: Und jetzt wurde es dunkel.
0: So he passes out some spotlights to us.
1: Und dann reicht uns allen so kleine Lichter.
0: Now these are not floodlights.
1: Das waren keine Flutlichter.
0: These are spotlights.
1: Das waren einfach Lichter, die auf einen Punkt gerichtet
0: and
1: sind.
0: And he's driving and he has one spotlight here and one spotlight going that way.
1: Und während fuhr, hat einen solchen Scheinwerfer in diese Richtung und dann einen in diese Richtung.
0: And he's looking for things.
1: Und suchte nach.
0: So we're driving along at about 30 kilometers.
1: Und wir fuhren da so etwa 30 Kilometer in der Geschwindigkeit.
0: And there's a light. Way off, you know, the trees are so far away.
1: Und da war plötzlich ein Licht und die Bäume konnte man sehen, die sehr weit entfernt waren.
0: And he stops while we're driving.
1: Und während wir hier fuhren, stoppt plötzlich.
0: He goes backwards
1: und fährt zurück.
0: And he says, okay, I want you to look where I'm going to shine the light.
1: Und sagt, okay, ich werde jetzt dorthin gehen, wo das Licht herkommt.
0: And I was ready to see a lion.
1: Und ich war bereit, endlich einen Löwen zu sehen.
0: We're all quiet.
1: Und wir waren alle ganz still.
0: And he turns on the light.
1: Und macht das Licht an.
0: And he says, tell me what you see.
1: Und sagt, was seht ihr?
0: And I looked at it and I thought, it's a tree.
1: Und ich dachte, ein Baum.
0: And everybody's like, what? It's a tree.
1: Und alle sagten, was? Ein Baum?
0: He says, no, no, look in the center of the light.
1: Und sagt, nein, nein, schaut in das Zentrum des Lichtes.
0: So I'm looking.
1: Und ich schaute.
0: It's a leaf.
1: Ah, das ist ein Blatt. A leaf?
0: A leaf.
1: Ein Blatt.
0: And he says, no, no, no, no. And he shuts the light off.
1: Und sagt, nein, nein, nein, und macht das Licht auf.
0: He says, no, no, no. Then he turns it back on. He says, look in the very center of the light.
1: Und macht es wieder an und sagt, schaut doch mal genau in das Zentrum des Lichtkegels.
0: It's a small leaf.
1: Es ist ein kleines Blatt.
0: And he says, no, no, no, can't you see it?
1: Sagt, kannst du es nicht sehen?
0: I said, see what?
1: Und ich sagte, was soll ich
0: so
1: sehen?
0: I take my camera lens with a big lens.
1: Also habe ich meine Kamera genommen mit dem großen Objektiv.
0: I take a picture of it.
1: Und ich machte ein Bild davon.
0: I look at the screen.
1: Und dann habe ich dort auf den Monitor
0: and
1: geschaut.
0: I hit the magnify.
1: Und ich vergrößerte und vergrößerte.
0: And I see two eyeballs looking at me.
1: Und dann sehe ich plötzlich zwei Augen, die mich anstarren.
0: I thought, what is that?
1: Und ich dachte, was ist das?
0: And I look at it and I back off and it's like, hey, what's that?
1: Und ich fragte, was ist das?
0: They said, it's a chameleon.
1: Und sagte, es ist ein Chamäleon.
0: Do you know what color a chameleon is?

0: looking at a green leaf?
1: Wisst ihr, wie ein Chamäleon aussieht, das aus einem grünen Blatt sitzt?
0: It's these little eyeballs going blink, blink, blink.
1: Und die Pupillen gehen die ganze Zeit auf und zu.
0: I could not see that.
1: Ich habe das nicht gesehen.
0: I had to use my big lens to be able to see that.
1: Ich habe mein großes Objektiv gebraucht, um das zu sehen.
0: But this guy who's driving along at 30 kilometers an hour.
1: Aber dieser Mensch, der mit 30 Stundenkilometer dorthin langfuhr,
0: he can spot.

0: diesem Buch deutlich werden über das Leben Jesu.
1: And the more we read of that,
0: und je mehr wir dieses Buch lesen,
1: the more it changes us,
0: desto mehr werden wir selbst
1: verändern. And the more we become like him.
0: Und desto mehr werden wir wie er.
1: I want to read you a quotation here.
0: Ich möchte euch ein Zitat lesen.
1: You see, the spirit of prophecy does two things for us.
0: Denn versteht, der Geist der Prophetie, der Weissagung, tut zwei Dinge für uns.
1: It shows Satan unmasked.
0: Es demaskiert Satan.
1: And it reveals God.
0: Und es offenbart zugleich Gott.
1: But you see, we have the spirit of prophecy, but many people don't like to hear it.
0: Nun, versteht, wir haben den Geist der Prophetie, der Weissagung, aber viele wollen es nicht hören.
1: She says, I asked the meaning of the shaking.
0: Ich fragte nach der Bedeutung der Sichtung.
1: I had seen and was shown that it would be caused by the straight testimony called for by the counsel of the true witness to the Laodiceans.
0: Die Sichtung, die ich gesehen hatte, es wurde mir gezeigt, dass es durch das geradlinige Zeugnis des treuen Zeugen an die Gemeinde zu Laodicea hervorgerufen wurde.
1: She says, this will have its effect upon the hearer.
0: Dieses wird seine Wirkung im Herzen dessen haben,
1: and will
0: der
1: lead
0: es
1: them
0: hört,
1: to exalt the standard and pour forth the straight testimony.
0: Und annimmt und ihn dahin bringen, das Banner hochzuhalten und die reine Wahrheit zu verkünden.
1: Some will not bear this straight testimony.
0: Etliche werden dieses offene, direkte Zeugnis nicht ertragen.
1: They will rise up against it.
0: Sie werden sich ihm widersetzen.
1: And she says, this is what will cause the shaking among God's people.
0: Und dies wird unter dem Volk Gottes eine Sichtung hervorrufen.
1: So you have to understand, what is the primary cause?
0: So, versteht bitte, was ist die Initialursache für diese Sichtung?
1: It is the straight testimony.
0: Es ist das geradlinige Zeugnis.
1: And the straight testimony is called for by the true witness.
0: Und das wird uns mitgeteilt durch den treuen Zeugen.
1: What is the reaction other people will have?
0: Und was ist die Reaktion, die hier berichtet wird, die die Menschen haben werden?
1: They'll rise up against it and say, I don't agree.
0: Und sie werden sich erheben dagegen und sagen, damit stimme ich nicht überein.
1: I want to take you through now 12 tests of a prophet.
0: Ich möchte euch ganz kurz durch 12 Testpunkte nehmen, die einen echten Propheten ausmachen.
1: I'm going to give you 12 Bible texts that we will look at.
0: Ich möchte euch 12 Bibeltexte geben, die wir kurz durchlesen werden.
1: And these will be the filters for us to be able to see who a true prophet is.
0: Und das ist für uns sozusagen der Filter, um zu erkennen, wer wirklich ein wahrer Prophet ist.
1: In Deuteronomy chapter 18, verse 21 and 22.
0: In 5. Mose 18, Vers 21 bis Vers 22.
1: Deuteronomy 18, 21, 22.
0: 5. Mose 18, 21 bis 22.
1: And if you say in your heart,
0: wenn du aber in deinem Herzen sprichst,
1: how shall we know the word which the Lord has not spoken?
0: Woran können wir das Wort erkennen, das der Herr nicht geredet hat?
1: When a prophet speaks in the name of the Lord,
0: dann sollst du wissen, wenn der Prophet im Namen des Herrn redet,
1: if the thing does not happen or does not come to pass,
0: und jedes Wort geschieht nicht und trifft nicht ein,
1: that is the thing which the Lord has not spoken.
0: So ist es ein Wort, das der Herr nicht geredet hat.
1: The prophet has spoken it presumptuously.
0: Der Prophet hat es aus Vermessenheit geredet.
1: And you shall not be afraid of him.
0: Und du solltest dich nicht vor ihm fürchten.
1: In other words, what Moses is saying here,
0: in anderen Worten sagt hier Moses,
1: is that if the prophet predicts something,
0: wenn der Prophet etwas vorhersagt,
1: and it doesn't happen,
0: und es nicht wirklich eintrifft,
1: is that person a true prophet or a false prophet?
0: Ist dieser Mensch dann ein wahrer oder ein falscher Prophet?
1: False prophet.
0: Falscher Prophet.
1: You know, some people stated, well, Jonah said that Nineveh would be destroyed.
0: Und manche behaupten, Jonah hat doch behauptet, dass Nineveh zerstört werden wird.
1: Remember? God told him, go tell these people that if they don't straighten up their ways, I will destroy them.
0: Ihr erinnert euch, dass Gott zu ihm sagte, geh in diese Stadt zu diesen Menschen und wenn sie sich nicht bekehren, werde ich diese Stadt zerstören.
1: Did Nineveh get destroyed?
0: Wurde Nineveh zerstört?
1: No, it didn't get destroyed.
0: Nein.
1: Does that mean that Jonah is a false prophet?
0: Bedeutet das, dass Jonah ein falscher Prophet war?
1: No, that's not so.
0: Nein, das ist so nicht.
1: Because they repented, therefore God did not destroy them.
0: Denn sie bekehrten sich und deshalb hat Gott die Stadt nicht zerstört.
1: You see, if a person is God's prophet,
0: Wenn also eine Person der Prophet Gottes ist,
1: that prophet comes to pass according to the conditions given during that time.
0: Wird diese Prophezeiung

0: Prophezeiung sich erfüllen gemäß der Konditionen, die Gott zu dieser Zeit gestellt hat.
1: In the next book, Numbers, this is number 2, Numbers chapter 12, verse 6.
0: Der nächste Text, den finden wir im vierten Buch Mose, Kapitel 6, Vers 12.
1: No, 12, verse 6.
0: Kapitel 12, Vers 6.
1: Then he said,
0: und dort sagt er,
1: now hear my words.
0: Nun hört meine Worte.
1: If there is a prophet among you, I, the Lord, make myself known to him in a vision. I speak to him in a, what? A dream.
0: Wenn nun ein Prophet des Herrn unter euch ist, dann sollt ihr wissen, dass ich in einem Traum zu ihm reden werde.
1: According to the Bible, a true prophet receives the communication from God by two methods.
0: Gemäß dieses Wortes erhält ein Prophet von Gott über zwei Wege seine Botschaften.
1: In Joel and in Acts we find that they are given by dreams and visions.
0: Im Buch Joel und auch in Apostelgeschichte sehen wir, dass die Propheten durch Träume und Visionen ihre Botschaften empfangen.
1: That's pretty straightforward.
0: Und das ist hier ganz offensichtlich.
1: Number 3, Numbers 24, verse 4 and 16.
0: Der nächste Text, 4. Mose 24, Vers 4 und Vers 16.
1: Numbers 24, 4 and 16.
0: 4. Mose 24, Vers 4 und Vers 16.
1: The utterance of him who hears the words of God.
0: So spricht der, welcher die Worte Gottes hört.
1: Who sees the vision of the Almighty.
0: Der ein Gesicht des Allmächtigen sieht.
1: Who falls down with eyes wide open.
0: Der niederfällt, aber dessen Augen enthüllt sind.
1: The utterance of him who hears the words of God.
0: Und so spricht der, welcher die Worte Gottes hört.
1: And has the knowledge of the Most High.
0: Und der die Erkenntnis des Höchsten hat.
1: He sees the vision of the Almighty.
0: Der ein Gesicht des Allmächtigen sieht.
1: Who falls down with eyes wide open.
0: Der niederfällt, aber dessen Augen weit geöffnet sind.
1: So we have on two accounts here.
0: Wir haben hier an zwei Stellen
1: one of the divine manifestations that God has given to his true prophet,
0: dass zwei Manifestationen eines wahren Propheten
1: is that while a true prophet is in vision,
0: die sind, dass während ein wahrer Prophet eine Vision erhält,
1: their eyes will remain open.
0: Ihre Augen offen bleiben.
1: Now, let me clarify for you.
0: Lasst mich etwas erklären.
1: That's not open and going blink, blink, blink.
0: Das bedeutet nicht, dass sie offen sind und die ganze Zeit zwinkern.
1: You understand? There's a difference there.
0: Da gibt es einen Unterschied.
1: We blink because we're trying to refresh our eyes by putting more fluid in there.
0: Was hier nicht gemeint ist, dass wir, wenn jemand offen hat, seine Augen nicht mehr zwinkern kann, weil wir müssen zwinkern, um die Flüssigkeit auf dem Augapfel zu erneuern.
1: Wow. Sometimes girls blink a lot to attract guys.
0: Manche Mädchen, die zwinkern sehr oft, um manchen Jungen zu attraktiv zu erscheinen.
1: Actually, there was on one occasion.
0: Es war an einer Situation.
1: When Ellen White was in vision.
0: Als Ellen White in einer Vision war.
1: Several men would come up to her.
0: Kamen einige der Brüder zu ihr.
1: And they would make a fist.
0: Und sie machten eine Faust.
1: And they would come up to her and pretend like they're going to punch her to try and get her to blink.
0: Und sie haben vorgetäuscht, als ob sie sie mit der Faust schlagen wollen, um sie zum Zwinkern zu
1: bringen. And if I came up to you and went like this, you would blink too by flinching.
0: Und wenn man das bei dir macht und mit der Faust vor den Augen das vortäuscht, dann wirst du definitiv mit deinen Augen zwinkern.
1: But she did not move at all.
0: Aber sie bewegt ihre Augen nicht ein wenig.
1: She did not even blink at all.
0: Sie hat noch nicht mal gezwinkert.
1: Number 4.
0: Nummer 4.
1: Daniel 10:17.
0: Daniel Kapitel 10 Vers 17.
1: Daniel 10:17. For how can this servant of my Lord talk with you, my Lord? For as for me, no strength remains in me, nor any breath left in me.
0: Und wie könnte ein Knecht dieses meines Herrn mit diesem meinem Herrn reden, und nun ist keine Kraft mehr in mir, und der Atem ist mir ausgegangen.
1: Another test of a true prophet is that they have no breath while they're in vision.
0: Ein weiterer Test eines echten Propheten ist, dass sie während in Vision sind keinen Atem mehr haben.
1: Now, this, according to the scriptures, is one of the miracles God performs to identify a genuine prophet.
0: Und dieses Merkmal ist eines der Wunder,

0: dass Gott wirkt, um wirklich einen echten Propheten zu identifizieren.
1: That while they are in vision, they do not breathe.
0: Denn während sie dort in Vision sind, können sie nicht mehr atmen.
1: And interestingly enough, there was a man who did not believe Ellen White's visions.
0: Und da gab es damals einen Mann, der den Visionen Ellen White's nicht glaubte.
1: And he came.
0: Und als er kam,
1: several people actually came at this time, and they had put mirrors underneath her nose.
0: Es waren genau genommen waren es mehrere Personen, die einen Spiegel nahmen und haben sie direkt unter ihre Nase gehalten.
1: They tried to see if there was any condensation while she was breathing.
0: Und sie haben versucht zu schauen, ob es dort einen der Spiegel beschlägt durch den Atem.
1: And in fact, there was in Parkville, Maryland.
0: Und please say it again.
1: Parkville, it's just a city.
0: In Parkville, einer Stadt in Maryland,
1: there was a spiritualistic physician.
0: Dort gab es einen spiritistischen Arzt.
1: And he was bragging that Ellen White just mesmerizes herself. She hypnotizes herself.
0: Und der behauptete, dass Ellen White einfach sich selbst hypnotisiert.
1: And he said, if she is ever in vision around me, I'll snap her out of it.
0: Und wenn sie jemals in irgendeiner Vision sein sollte, dann werde ich sie herausschnipsen.
1: You know, it's interesting, God has a way of vindicating his name.
0: Wisst ihr, Gott hat eine interessante Art und Weise, um seinen Namen zu verherrlichen.
1: Because as this man walked into her presence,
0: denn als dieser Mann jetzt in die Gegenwart Ellen White's kam,
1: immediately she went into vision.
0: Fiel sie sofort in eine Vision.
1: Now she said, now he said, this is my chance to snap her out of this mesmerized state.
0: Und dieser Arzt sagte, das ist jetzt meine Chance, um diese Frau hier aus ihrer Vision herauszuschnippen durch meine Kraft.
1: So he went up to her and started doing all kinds of things, trying to snap her out of this vision.
0: Und er tat dann alle seltsamen Dinge, um sie herauszuholen aus ihrer Vision.
1: And all of a sudden, he ran out of the room.
0: Und plötzlich rannte er aus dem Raum.
1: There was a deacon that was standing by the door.
0: Und an der Tür stand dort ein Diakon.
1: And he grabbed his arm and he said, "Where are you going, doctor?"
0: Und er versuchte ihn aufzuhalten und schnappte ihn an seinem Arm und sagte, "Wohin rennst du, Doktor?"
1: And in a strangled voice, the doctor replied.
0: Und in einer aufgeregten, mit einer aufgeregten Stimme antwortete der Arzt.
1: He says, "My God, she doesn't breathe."
0: Und er schrie, "Mein Gott, sie atmet nicht."
1: Number 5.
0: Number 5.
1: Daniel 10:18.
0: Daniel Kapitel 10 Vers 18.
1: Then again, the one having the likeness of a man touched me and strengthened me.
0: Da rührte mich der, welcher einem Menschen glich, nochmals an und stärkte mich.
1: You see, before a vision, a prophet may become very physically weak.
0: Ihr müsst verstehen, bevor ein Prophet eine Vision erhält, wird er körperlich absolut schwach.
1: But while they are in vision, they have a supernatural strength.
0: Aber während sie in der Vision sind, haben sie eine übernatürliche Kraft.
1: And as we know, this famous story of Ellen White.
0: Und wir kennen diese berühmte Geschichte über Ellen White.
1: You remember, she was a very, very frail lady.
0: Und ihr wisst, sie war eine sehr zarte Dame.
1: She weighed less than 45 kilos.
0: Sie wog weniger als 45 Kilo.
1: She was always very sickly.
0: Sie war immer kränklich.
1: And yet, while she went into vision,
0: aber während sie in einer Vision war,
1: she took a Bible that was at almost 8 kilos
0: und nahm sie eine Bibel, die nahezu 8 Kilo wog,
1: and held it out in her hand like this.
0: Und hat sie so gehalten.
1: Quickly. This is getting heavy for me.
0: So this is a proof that you are not a prophet.
1: I'm not a prophet. And this is a light computer. Why don't you try that with your computer?
0: It's much, much heavier. That's much more in it.
1: Oh. We're not going to get on this one. But we know who will be in the kingdom.
0: Aber
1: no translation needed. You see, I even held the same Bible that she held.
0: Ich habe selbst die gleiche Bibel festgehalten, die sie hielt.
1: 8 kilos out in your hand for 30 minutes is a long time.
0: 8 Kilo, 30 Minuten ausgestreckt ist eine lange Zeit.
1: They even took some of the very strong muscle men of the around the United States.
0: Und sie haben tatsächlich einige Leute gesucht, die zu den stärksten gehörten
1: and
0: in Amerika.
1: They had him hold the same Bible out.
0: Und sie haben versucht, das Gleiche zu tun mit derselben Bibel.
1: He could not even do it more than 4 minutes.
0: Und sie haben es nicht mal geschafft, länger als 4 Minuten.
1: Yet, Ellen White held the Bible in her hand for 30 minutes.

0: minutes.
1: Ellen White hat diese Bibel für über 30 Minuten festgehalten.
0: In fact, there were some people that came to her and tried to move her hand.
1: Es waren sogar Leute im Raum, die versucht haben, ihre Hand zu bewegen.
0: But she was stiff, she would not move.
1: Sie war so steif, dass sie sich nicht bewegte.
0: Number 6.
1: Nummer 6.
0: Jeremiah 28 verse 9.
1: Jeremia 28 Vers 9.
0: As for the prophet who prophesies of peace, when the word of the prophet comes to pass, the prophet will be known as one whom the Lord has truly sent.
1: Der Prophet aber, der Frieden weissagt, der wird am Eintreffen seines Wortes erkannt als ein Prophet, den der Herr in Wahrheit gesandt hat.
0: Very simply, a true prophet absolutely does not lie.
1: Der Punkt ist hier, ein wahrer Prophet wird niemals lügen.
0: That prophet's predictions will be 100% accurate.
1: Die Voraussagen eines wahren Propheten werden 100% akkurat eintreffen.
0: And they will be 100% filled.
1: Und sie werden auch zu 100% erfüllt.
0: Number 7.
1: Nummer 7.
0: 2 Peter chapter 1 verse 20.
1: 2. Petrus 1 Vers 20.
0: We had mentioned this earlier.
1: Wir haben das schon erwähnt, diesen Text.
0: Knowing this first, that no prophecy of Scripture is of any private interpretation.
1: Das sollt ihr vor allem wissen und erkennen, dass keine Weissagung der Schrift eigenmächtiger Deutung ist.
0: In other words, what it's saying is, a true prophet does not give their own interpretation of Scriptures.
1: Was hier gesagt werden soll, ist, dass ein Prophet niemals die Schrift eigenmächtig interpretiert.
0: Every prophecy he or she proclaims will agree with already in another established truth.
1: Jede Prophezeiung, die er oder sie jetzt weitergibt, wird in Übereinstimmung sein mit einer schon vorher angekündigten Wahrheit.
0: If a prophet says that they have received new light,
1: wenn ein Prophet behauptet, er hat neues Licht empfangen,
0: then that new light must correspond to the old light that had previously been given.
1: Dann muss dieses neue Licht in Übereinstimmung sein mit dem Licht, das vorher gegeben wurde.
0: Number 8.
1: Nummer 8.
0: The next verse, 2 Peter 1, 21.
1: Nächster Vers, ein Vers weiter, Vers 21.
0: Prophecy never came by the will of man, but holy men of God spoke as they were moved by the Holy Spirit.
1: Denn niemals wurde eine Weissagung durch menschlichen Willen hervorgebracht, sondern vom Heiligen Geist getrieben haben die heiligen Menschen Gottes geredet.
0: So a true prophet prophesies in the name of the Lord.
1: Also ein wahrer Prophet prophezeit im Namen des Herrn.
0: Not in their own name.
1: Nicht in ihrem eigenen Namen.
0: And a true prophet will manifest the fruits of that same Spirit because he or she speaks through the inspiration of the Holy Spirit.
1: Und dieser wahre Prophet wird auch die Früchte des Geistes in seinem Leben tragen, denn es ist derselbe Geist, der auch ihm diese Vision gibt.
0: Number 9.
1: Nummer 9.
0: 1 Corinthians chapter 14, 3.
1: 1. Korinther 14, Vers 3.
0: 1 Corinthians 14, 3.
1: Kapitel 14, Vers 3, 1. Korinther.
0: But he who prophesies speaks edification and exhortation and comfort to men.
1: Wer aber weissagt, der redet für Menschen zur Erbauung, zur Ermahnung und zum Trost.
0: In other words, a true prophet gives direction to God's true church.
1: Mit anderen Worten, der wahre Prophet gibt der Gemeinde Gottes, klare Weisung.
0: So a true prophet, true prophet's messages will cover all of these three areas.
1: Ein echter Prophet wird alle drei genannten Dinge erfüllen.
0: In edification, it will instruct morally.
1: Er wird durch Erbauung moralisch die Gemeinde stärken.
0: In exhortation, it will mean to advise strongly.
1: In der Ermahnung wird er auch, wenn es nötig ist, die Gemeinde zu korrigieren.
0: To comfort, to soothe and help in sorrow.
1: Aber auch trösten und in Nöten zu Hilfe leisten.
0: So all of these three things will be exemplified by a true prophet.
1: All diese drei Dinge werden im Leben eines wahren Propheten sichtbar.
0: Number 10.
1: Nummer 10.
0: Isaiah 8, 19 and 20.
1: Jesaja Kapitel 8, Vers 19 und 20.
0: We spoke on this one just a little bit before.
1: Wir haben das schon kurz vorher erwähnt.
0: Isaiah 8, 19, 20.
1: Vers 19 und 20.
0: And when they say to you,
1: wenn sie zu euch aber sagen werden,
0: seek those who are mediums and wizards who whisper and mutter.
1: Befragt die Totenbeschwörer und Wahrsager, die flüstern und murmeln.
0: Should not a people seek their God?
1: So antwortet ihnen, soll nicht ein Volk seinen Gott befragen?
0: Should they seek the dead on behalf of the living?
1: Oder soll man die Toten für die Lebendigen befragen?
0: To the law and to the testimony?
1: Zum Gesetz und zum Zeugnis?

0: If they do not speak according to this word,
1: wenn sie nicht so sprechen,
0: it is because there is no light in them.
1: Dann ist der Grund der, dass kein Licht in ihnen scheint.
0: God gives clear distinction between a true prophet and a false prophet.
1: Gott gibt einen klaren Unterscheidungsmerkmal zwischen einem falschen und einem wahren Propheten.
0: Basically, can things be any clearer than this?
1: Es gibt tatsächlich kaum etwas, was noch klarer sein könnte als das.
0: God says to the law.
1: Er sagt zum Gesetz.
0: What is the law?
1: Was ist das Gesetz?
0: It's the Ten Commandments.
1: Es sind die Zehn Gebote.
0: It says, and when we look at it, and it also says to the testimony.
1: Und wenn wir es anschauen, dann heißt es hier auch zum Zeugnis.
0: What is the testimony?
1: Was ist das Zeugnis?
0: It's the rest of the scriptures.
1: Wenn es der Rest der Schrift ist,
0: says if they do not speak according to this.
1: Und wenn es hier, wenn wir weiterlesen, sagen, heißt, wenn sie nicht gemäß diesem sprechen.
0: If they don't speak according to the Ten Commandments or they don't speak according to the Bible.
1: Wenn sie also nicht gemäß den Zehn Geboten und auch nicht gemäß der restlichen Schrift in der Bibel sprechen.
0: Then there is no light in them.
1: Dann scheint kein Licht in ihnen.
0: Now this is critically important to understand, my
1: das
0: friends.
1: Das ist wirklich sehr wichtig, genau diesen Punkt zu verstehen.
0: Let me tell you what I'm meaning here.
1: Lasst mich konkreter werden, was ich hiermit meine.
0: If it does not, if the prophet does not speak according to the law and according to the word of God,
1: wenn also ein Prophet nicht gemäß des Gesetzes und auch gemäß der Schrift spricht,
0: that means a true messenger of God,
1: das bedeutet, dass der wahre Bote Gottes,
0: will keep all of God's commandments.
1: Alle der Gebote Gottes halten wird.
0: Did you catch that?
1: Habt ihr das begriffen?
0: They will not discount the commandments. They will keep all 10 of the commandments.
1: Sie werden nicht die Gebote irgendwie abwägen und aussortieren, sondern sie werden alle der 10 Gebote halten.
0: So that means a true prophet of God.
1: Das bedeutet, ein wahrer Prophet Gottes
0: will be one that keeps the seventh day Sabbath.
1: Der wird auch den siebenten Tag Sabbat halten.
0: Was Ellen White a Sabbath day keeper?
1: War sie ein, hielt sie den Sabbat?
0: You better believe she was.
1: You see, das glauben, dass
0: God showed her in a vision. God showed her in a vision how this commandment was going to be desecrated.
1: Sie, ihr wurde gezeigt in einer Vision, wie die Gebote auseinandergepflückt werden würden.
0: And but she remained faithful to this.
1: Aber sie selbst blieb den Geboten treu.
0: Number 11.
1: Nummer 11.
0: 1 John chapter 4 verse 1 through 3.
1: 1. Johannes 4 Vers 1 bis 3.
0: 1 John 4 1 through 3.
1: 1. Johannes 4 1 bis 3.
0: Beloved, do not believe every spirit.
1: Geliebte, glaubt nicht jedem Geist.
0: But test the spirits.
1: Sondern prüft die Geister.
0: Whether they are of God.
1: Ob sie aus Gott sind.
0: Because many false prophets have gone out into the world.
1: Denn es sind viele falsche Propheten in die Welt ausgegangen.
0: By this you know the spirit of God.
1: Und daran erkennt ihr den Geist Gottes.
0: If that spirit that every spirit that confesses that Jesus Christ has come in the flesh is of God.
1: Jeder Geist, der nun bekennt, dass Jesus Christus im Fleisch gekommen ist, der ist aus Gott.
0: And every spirit that does not confess that.
1: Und jeder Geist, der das nicht bekennt,
0: that Jesus has come in the flesh is not of God.
1: Dass Jesus Christus im Fleisch gekommen ist, der ist nicht aus Gott.
0: And this is the spirit of Antichrist.
1: Und das ist der Geist des Antichristen.
0: Which you have heard was coming.
1: Von dem ihr gehört habt, dass kommt.
0: And now already in the world.
1: Und jetzt schon in der Welt ist.
0: So in other words, a true prophet believes in the incarnation of Jesus Christ.
1: Mit anderen Worten, ein wahrer Prophet glaubt an die Fleischwerdung Jesu Christi.
0: And they will never question whether Jesus came in man's fallen nature, in our fallen nature, our fallen flesh.
1: Und sie werden niemals in Frage stellen, dass Jesus in unserem gefallenen Fleisch Mensch wurde.
0: In other words, it's imperative that you and I understand this correctly.
1: Und das ist wichtig, dass wir diesen Punkt sehr klar und richtig verstehen.
0: When Christ came to this earth,
1: als Jesus auf diese Erde kam,
0: he had man's nature.
1: Hatte die Natur des Menschen.
0: Did he sin?
1: Sündigte
0: He did not sin.
1: Nein, sündigte nicht.
0: Ellen White believed and taught the correct biblical definition of Christ's human nature.
1: Ellen White glaubte und lehrte auch die richtige Definition der Natur Jesu.
0: Which is that he came to this earth,
1: welche bedeutet, dass auf diese Erde kam,
0: in our nature,
1: in unserer Natur,
0: in our fallen human flesh,
1: in unserem gefallenen menschlichen Fleisch,
0: in spite of that,
1: aber statt
0: he never yielded to temptation,
1: Im Gegensatz zu uns
0: he was sinless,
1: hat er niemals einer Versuchung nachgegeben und war sinnlos.

0: Because he was sinless, you and I can also be victorious over sin.
1: Und weil er Überwinder war und ohne Sünde war, können auch wir in ihm überwinden.
0: Don't you see, Jesus' perfect life on earth was an example for us.
1: Denn wisst ihr, Jesus' perfektes Leben war ein Beispiel für uns.
0: There is not one sin in our life that Jesus cannot give us the victory over.
1: Es gibt nicht eine Sünde in unserem Leben, für die nicht Jesus uns den Sieg schenken kann.
0: But the problem lies in the fact that we don't spend enough time asking him to give us that victory.
1: Aber das Problem liegt darin, es nicht geschieht, dass wir nicht genug Zeit investieren, ihn darum zu bitten, dass er uns die Kraft gibt für diesen Sieg.
0: Number 12.
1: Nummer 12.
0: Matthew chapter 7 verse 15.
1: Matthäus Kapitel 7 Vers 15.
0: Beware of false prophets who come to you in sheep's clothing, but inwardly they are ravenous wolves. You will know them by their fruits.
1: Hütet euch aber vor den falschen Propheten, die in Schafskleidern zu euch kommen, inwendig aber reißende Wölfe sind.
0: In other words, she's saying, Jesus is saying here, look at what their ministry produces.
1: Mit anderen Worten sagt dieser Text hier, schaut bei diesen bekennenden Propheten, was ihr Dienst bewirkt.
0: You look at the fruits of their ministry.
1: Schaut euch die Früchte ihres Dienstes an.
0: Look at the fruits of the messenger.
1: Schaut die Früchte des Botschafters an.
0: Are they preaching the truth?
1: Sagen sie die Wahrheit und predigen sie die Wahrheit?
0: Or are they only filling their pockets with money?
1: Oder füllen sie nur ihre Taschen mit Geld?
0: Now I can tell you this.
1: Ich möchte euch Folgendes sagen.
0: According to these 12 tests of a prophet.
1: Ist dieser 12 Test eines echten Propheten.
0: You can measure the Bible all the way from Genesis to Revelation.
1: Ihr könnt die Bibel hernehmen von ersten Buch Mose bis zur Offenbarung.
0: You can apply these 12 tests to any person who has ever lived since the time of the last book being written.
1: Könnt ihr diese Tests anwenden auf jede Person, die in der gesamten Geschichte gelebt hat?
0: And if you take this test and apply it to every one of these so-called prophets out there,
1: und wenn ihr diese Tests nehmt und anwendet auf jeden sogenannten Propheten, der sich so nennt,
0: as far as I know,
1: soweit ich mir bekannt ist,
0: there's only one person that has passed all 12 tests.
1: Gibt es nur eine Person, die alle 12 Voraussetzungen erfüllte?
0: It was a person who lived from 1827 to 1915.
1: Es war eine Person, die von 1827 bis 1915 lebte.
0: Whose name was Ellen G. White.
1: Ihr Name war Ellen G. White.
0: I want to take you through another passage that is very, very interesting.
1: Ich möchte euch in einen anderen Abschnitt führen, der sehr interessant ist.
0: Let me explain that the Bible is divided into many, not the Bible, but in the Bible times, there are 8 time prophecies.
1: Ich möchte euch wissen lassen, dass es in der biblischen Zeit insgesamt 8 Zeitprophezeiungen gab.
0: 8. How many?
1: Wie viel?
0: Want to make sure you're with me. Is it getting a little warm?
1: Ich möchte sicher sein, dass ihr mit mir seid. Und wenn es zu warm wird, dann können wir noch ein bisschen die Fenster öffnen.
0: 8 time prophecies.
1: 8 Zeitprophezeiungen.
0: Now it's important to understand that there's a beginning and an end to a time prophecy.
1: Es ist wichtig zu verstehen, für eine Zeitprophezeiung gehört ein Anfang und ein Ende dazu, das vorausgesagt wird.
0: At the beginning of a time prophecy,
1: am Anfang einer Zeitprophezeiung,
0: there is a prophet that is called a proclaiming prophet.
1: Gibt es einen Propheten, der berufen wird und der hier diese Botschaft weitergibt?
0: Now I'm compressing this down for you and throwing certain parts out just to give you the main part of it.
1: Ich werde jetzt diese 8 Punkte komprimieren, um das Prinzip herauszuarbeiten.
0: At the end of that time prophecy,
1: und am Ende der Zeitprophezeiung,
0: there is a prophet brought up that is referred to as a gathering prophet.
1: Gibt es wieder einen Propheten, der berufen wird, der sozusagen die Ernte aus dieser Prophezeiung einsammelt?
0: So let me test you to make sure you're with me.
1: Lasst mich euch testen, damit ich verstehe, dass ich mich verstehe.
0: In this time prophecy, the first prophet that comes up is called a what prophet?
1: Also, in einer Zeitprophezeiung, der Prophet, der am Anfang der Zeitprophezeiung berufen wird, wie wird dieser Prophet genannt?
0: Proclaiming prophet.
1: Das ist der verkündigende Prophet.
0: And at the end it's called a what?
1: Und am Ende heißt der Prophet wie?
0: And there's only about 3 people with me.
1: Das sind eigentlich nur wirklich 3 Personen hier bei mir.
0: Are you with me?
1: Seid ihr müde?
0: Okay. Now,

0: Bible, these prophets have a name.
1: In der Bibel haben alle diese Propheten einen Namen.
0: Their name God has given them.
1: Die Namen, die Gott ihnen gegeben hat.
0: And their name corresponds to the ministry God has asked them to do.
1: Korrespondiert der Name exakt zu dem Dienst, den sie ausüben sollten.
0: Do you follow me so far?
1: Seid ihr mit mir noch?
0: Okay, so let's go through the beginning. One more thing I want to tell you is you have the proclaiming, you have the gathering prophet. At the end, the gathering prophet gives a message.
1: Also ihr habt jetzt nun diese beiden Propheten am Anfang und am Ende. Dann wird am Ende dieser Zeit Prophezeiung der erntende, einsammelnde Prophet eine Botschaft haben.
0: At the end of that time prophecy, there is a present truth message that is given.
1: Wird am Ende dieser Zeitprophezeiung eine Botschaft gegeben, die zur gegenwärtigen Wahrheit wird.
0: And that is a life or death message.
1: Und das ist eine Botschaft, bei der es um Leben und Tod geht.
0: Okay, so let's look at the first time prophecy.
1: Lasst uns die erste Zeitprophezeiung in der Bibel anschauen.
0: The first time prophecy, the first prophet that we find in the Bible, in Genesis, is who?
1: Den ersten Propheten, den wir im ersten Buch Mose finden, ist wer?
0: I'm testing you now. Let's see if you can think. Who is the first prophet in the Bible?
1: Wer ist der erste Prophet in der Bibel?
0: Enoch is right.
1: Enoch ist richtig.
0: Those of you who said Moses, you're wrong.
1: Die von euch Mose gesagt haben, ihr seid leider verkehrt.
0: Enoch is the first prophet.
1: Enoch ist der erste Prophet.
0: Now, I will give you an extra point if you can tell me what Enoch's name means.
1: Also, ich werde dir noch eine Möglichkeit geben, wenn du mir sagst, was Enoch bedeutet.
0: You lost the 1000 euros, sorry.
1: Du hast schon 1000 Euro verloren, tut mir leid.
0: His name means, and this is very important, his name means teacher.
1: Sein Name bedeutet Lehrer.
0: Okay? So he is the proclaiming prophet.
1: Er ist jetzt der verkündende Prophet.
0: Remember, he lived in a time period where people were going totally against God's word.
1: Ihr müsst verstehen, Henoch lebte in einer Zeit, in der die Bevölkerung der Erde total gegen Gottes Wort lief.
0: We don't know much about Enoch.
1: Wir wissen sehr wenig über Henoch.
0: Not much is written about him.
1: Es wird auch nicht viel über ihn berichtet in der Bibel.
0: Yes, in Jude verse 14 and 15 there are a few verses written there.
1: Aber in dem Buch Judas im 14. und 15. Vers,
0: we know that when he was 65 years old,
1: wissen wir, als er 65 Jahre alt war,
0: he had some children.
1: Hatte er einige Kinder?
0: More specifically, the one that is more focused on is Methuselah.
1: Aber über den am meisten hier berichtet wird, ist der Methusalem.
0: And then after that, we find he walked with God for 300 years.
1: Und dann das nächste, was über ihn gesagt wird, ist, dass er für 300 Jahre lang mit Gott lebte.
0: Interestingly enough, Methuselah's name means.
1: Und noch interessanter, der Name Methuselah.
0: He wasn't a prophet.
1: Bedeutet, und er war kein Prophet.
0: But this is important to understand.
1: Aber es ist wichtig, um noch das besser zu verstehen.
0: So you have the beginning. You have Enoch. He has a son named Methuselah.
1: Also ihr habt jetzt den Henoch und dann habt ihr den Methuselah.
0: 300 years later, Enoch is gone. God took him.
1: Nach 300 Jahren wird jetzt Henoch hinweggenommen.
0: Methuselah continues to live on.
1: Und Methuselah lebt jetzt weiter.
0: Do you know why Methuselah lived so long?
1: Wisst ihr, warum Methuselah so lange gelebt hat?
0: Because the ark had not been completed.
1: Weil die Arche noch nicht fertiggestellt war.
0: Because Methuselah's name means.
1: Denn nämlich der Name Methuselah meint.
0: When he dies, it shall come.
1: Wenn er stirbt, wird es geschehen.
0: What is the it?
1: Was ist das es?
0: It is the flood.
1: Es ist die Flut.
0: So we back up now, back up from when Methuselah died, back up 120 years.
1: Wenn wir also von dem Todeszeitpunkt in Methuselah 120 Jahre zurückgehen.
0: Noah was called by God.
1: Wurde Noah von Gott berufen.
0: Noah's name means comfort.
1: Und der Name Noah bedeutet Trost.
0: Interestingly, because his name comfort means that he will comfort people during a very difficult time period.
1: Denn er war derjenige, der während einer sehr schwierigen Zeitperiode die Menschen tröstete.
0: And Noah gives a present truth message for 120 years.
1: Und Noah gibt diese gegenwärtige Wahrheit, diese Botschaft für 120 Jahre.
0: Talk about persistence. For 120 years, he was preaching and preaching and preaching. That's not 120 days.
1: Denkt an die Kontinuität. Er predigt nicht für 120 Tage, sondern 120 Jahre.
0: That's every day for 365 days.
1: Und das ist jeden Tag für 365 Tage.
0: Times 120 years.
1: Und das mal 120.
0: And it was

0: the same message.
1: Und das war immer die gleiche Botschaft.
0: Trying to get people to repent of their sins.
1: Die Menschen dahin zu führen, dass sie Buße tun über ihre Sünden.
0: But to come into the ark of safety.
1: Und in die Arche der Rettung zu steigen.
0: So the present truth message that Noah gave was.
1: Also die Predigt der gegenwärtigen Wahrheit Noahs war.
0: Was to come into the ark.
1: In die Arche zu kommen.
0: Or die in the flood.
1: Oder in der Flut zu sterben.
0: Is that pretty clear?
1: Ist doch klar.
0: Was there another option?
1: Gab's eine andere Option?
0: No, there was no other option.
1: Es gab keine andere Option.
0: Every time there's a time prophecy comes to a close, there's only two options.
1: Immer wenn solch eine Zeitprophezeiung zu einem Ende kommt, gibt es nur zwei Optionen.
0: Let me take you through the second time prophecy.
1: Gehen wir kurz zu der zweiten Zeitprophezeiung.
0: At the beginning of the second time prophecy, anybody want to take a guess as to who the first proclaiming prophet is?
1: Wenn wir jetzt zu der zweiten Zeitprophezeiung kommen, dann könnt ihr raten, wer der prophezeiende, der weitergebende Prophet war.
0: Abram is the first prophet.
1: Abraham ist der erste zu dieser Zeit.
0: Were you cheating or do you? Okay.
1: Hast du da Spaß gemacht oder meinst du es wirklich so? Er hat jetzt schon zwei Punkte.
0: Basically, it's him against all of you, and he's winning.
1: Es sieht so aus, als ob er hier alleine gegen euch kämpft, und es sieht so aus, als ob er auch gewinnt.
0: So Abram is the proclaiming prophet now.
1: Also Abraham ist jetzt der verkündende Prophet.
0: His name means exalted father.
1: Und sein Name bedeutet der erhöhte Vater.
0: Later, Abram's name is changed to Abraham.
1: Und später wurde sein Name verändert zu
0: which
1: Abraham.
0: You all know the name is a father of a great multitude.
1: Was ihr alle wisst, bedeutet der Vater einer großen Menge.
0: Now, Abraham proclaimed something at the beginning of that prophecy.
1: Abraham hat nun etwas am Anfang dieser Zeitprophezeiung vorausgesagt.
0: He proclaimed the 400 years of bondage of the Israelites.
1: Er hat die 400-jährige andauernde Gefangenschaft Israels in Ägypten vorausgesagt.
0: At the end of the 400 years,
1: am Ende dieser 400 Jahre,
0: there is another gathering prophet that's brought up.
1: Ist wieder ein jetzt diesmal sammelnder, erntender Prophet wird hier berufen.
0: And I'm not going to let him answer this.
1: Und diesmal werde ich nicht ihn antworten lassen.
0: Because I'm going to give you a chance.
1: Dann will ich euch jetzt, ich möchte euch eine Chance geben.
0: Who is the gathering prophet? Thank you. So far it's 1-2.
1: Also jetzt steht's 1-2.
0: It's Moses is the gathering prophet now.
1: Moses ist jetzt dieser erntende Prophet.
0: I'll give you an extra point if you can tell me what does Moses' name mean.
1: Ich gebe euch jetzt eine Möglichkeit, mir zu sagen, was Moses Name wirklich bedeutet.
0: He's sweating now.
1: Jetzt schwitzt ihr.
0: Saved out of the water. Okay, since it's on the same team, it's 2-2 now.
1: Also, aus dem Wasser gerettet und da ihr jetzt in dieses Team gehört, steht es 2-2.
0: Saved out of the water is his meaning of his name.
1: Also, die Bedeutung ist, aus dem Wasser gerettet.
0: Moses was saved out of the water by his mother, Jochebed, putting him in a basket.
1: Mose wurde aus dem Wasser hier herausgerettet von seiner Mutter Jochebed.
0: Not only that, but he also saved the Israelites out of the water.
1: Aber es war nicht nur, dass er gerettet wurde aus dem Wasser heraus, sondern auch die Israeliten aus dem durch das Wasser gerettet hat.
0: The present truth message that Moses gives at the end.
1: Und die Botschaft der gegenwärtigen Wahrheit, die am Ende dieser Zeitprophezeiung Moses gibt.
0: And that message was basically to call the people to come out of Egypt.
1: War die Botschaft, dass sein Volk rauskommen soll aus Ägypten.
0: Those who came out of Egypt lived.
1: Die aus Ägypten herauskamen,
0: those who
1: lebten.
0: Did not come out died in the last plague.
1: Und die nicht herauskamen, starben in der letzten Plage.
0: Or those on another side note.
1: Oder in einer anderen Stelle wird vermerkt,
0: those who did not come out of Egypt spiritually.
1: Die nicht geistlich aus dem geistlichen Ägypten herauskamen,
0: they died in the wilderness.
1: Starben in der Wüste.
0: So there you have two time prophecies.
1: Ihr habt also jetzt zwei Zeitprophezeiungen.
0: Now I'm going to take you right to the last time prophecy.
1: Und jetzt springen wir aus Zeitgründen zur letzten Zeitprophezeiung.
0: So now from the end we advanced the 2300 day prophecy.
1: Und sind wir bei dieser 2300 Abend und Morgen.
0: We go to the 2300 years.
1: Gehen wir jetzt zu dieser Prophezeiung.
0: The 2300 years ended on what date?
1: Die 2300 Abend- und Morgen-Prophezeiung endet an welchem Datum?
0: Okay, I think I hear mumbling. I think you got it right.
1: Ich höre aus eurem Gemurmel heraus, dass ihr denkt,

0: richtig sein.
1: October 22nd, 1844.
0: 22. Oktober 1844.
1: Interesting, that very year was the year that Ellen White also had her very first vision, just in the month of December.
0: Interessanterweise hatte genau zu dieser Zeit auch im Dezember in diesem Jahr Ellen White ihre erste Vision.
1: She was born on November 26, 1827.
0: Sie wurde am 26. November 1827 geboren.
1: Now, this is what's interesting. No longer do we have a prophet by the name of one name. We have three names now.
0: Jetzt haben wir interessanterweise nicht mehr einen Propheten, der nur einen Namen trägt, sondern drei Namen trägt.
1: Her name is Ellen Gould Harmon.
0: Ihr Name war zu diesem Zeitpunkt Ellen Gould Harmon.
1: Harmon means soldier of peace.
0: Und Harmon meint der Soldat des Friedens.
1: She was born in 1827.
0: Sie wurde 1827 geboren.
1: That was prior to 1844.
0: Das war noch 1844.
1: So, which of the seven churches was she born in? What time era?
0: In welcher Zeitperiode der sieben Gemeinden in Offenbarung 3, 2 und 3 wurde sie geboren?
1: The Church of Philadelphia.
0: Die Gemeinde zu Philadelphia.
1: The Church of Brotherly Love.
0: Die Gemeinde der brüderlichen Liebe.
1: The Church of Peace.
0: Die Gemeinde des Friedens.
1: Which was her name?
0: Das war exakt ihr Name.
1: Her name was one of peace.
0: Es war ihr Name, war der des Friedens.
1: In August 30 of 1846.
0: Am 30. August 1846.
1: She marries a man by the name of James Springer White.
0: Heiratet sie einen Mann namens James Springer White.
1: Her name is now changed from Ellen Gould Harmon to Ellen Gould White.
0: Und ihr Name wird jetzt verändert von Ellen Gould Harmon to Ellen Gould White.
1: Now, I want you to look with me. We know that this is the last time prophecy.
0: Ich möchte, dass ihr mit mir gemeinsam jetzt darauf Acht gebt, dass das die letzte Zeit ist, um die Prophezeiung.
1: And we understand that there are problems with this Laodicean church.
0: Und wir verstehen auch, dass es Probleme gibt in der letzten Gemeinde, in der Laodicea-Gemeinde.
1: What are the problems of the Laodicean church?
0: Was sind die Probleme dieser Laodicea-Gemeinde?
1: If you go with me to Revelation 3:17.
0: Wenn ihr mir folgt in Offenbarung Kapitel 3.
1: John writes in Revelation 3:17 and he lays this out so very clearly. Revelation 3:17.
0: Und dort in Vers 17 macht dir Johannes sehr deutlich, mit deutlichen Worten etwas klar.
1: Because thou sayest, I am rich.
0: Du sprichst, ich bin reich.
1: And increased with goods.
0: Und habe genug.
1: Have need of nothing.
0: Und ich brauche nichts.
1: And knowest not that thou art wretched, miserable, poor, blind and naked.
0: Und du weißt nicht, dass du elend und jämmerlich bist, arm, blind und nackt.
1: So, what are the problems of the Laodicean church?
0: Was ist also das Problem der Laodicea-Gemeinde?
1: We are rich.
0: Wir sind reich.
1: We are poor.
0: Wir sind arm.
1: We are blind.
0: Wir sind blind.
1: We're naked.
0: Wir sind nackt.
1: And we don't know that we are missing something.
0: Und wir wissen nicht, dass uns etwas fehlt.
1: What is the remedy for the Laodicean church?
0: Was ist die Medizin, die Heilung für Laodicea?
1: The remedy is found in the next verse.
0: Im nächsten Vers sehen wir das heilende Moment.
1: Verse 18 tells us the remedy. Christ says, I counsel of you to buy of me gold refined in the fire.
0: Und Jesus rät hier, dass du Gold von mir kaufst, das im Feuer geläutert ist.
1: That thou mayest be rich.
0: Damit du reich werdest.
1: And white raiment.
0: Und weiße Kleider.
1: That thou mayest be clothed.
0: Damit du sie anziehst.
1: And that the shame of thy nakedness may not appear.
0: Und die Schande deiner Blöße nicht sichtbar wird.
1: And anoint thy eyes with eye salve that thou might see.
0: Um deine Augen zu salben, dass du sehen mögest.
1: Now, there are three things.
0: Nun, hier gibt es drei Dinge.
1: We need to buy gold.
0: Wir müssen Gold kaufen.
1: We need to have the white raiment.
0: Wir brauchen dieses weiße Kleid.
1: Do you notice the wording that John uses here?
0: Versteht ihr diese Worte, die Johannes benutzt?
1: We're not going to the supermarket to buy gold, white raiment and eye salve.
0: Bedeutet, dass wir nicht in den Supermarkt gehen, um dort

0: das Gold, die Augensalbe und das weiße Kleid kaufen.
1: We are going to buy gold.
0: Wir kaufen das Gold.
1: Because it's going to cost us something.
0: Weil es uns etwas kostet.
1: That is not free.
0: Das ist nicht umsonst.
1: And when we buy that gold,
0: und wenn wir dieses Gold kaufen,
1: it will make the poor man rich.
0: Macht es den armen Menschen reich.
1: The second item is that we must have the white raiment.
0: Der zweite Gegenstand ist, dass wir dieses weiße Kleid brauchen.
1: And the third one is the eye salve to be able to see.
0: Und das dritte ist die Augensalbe, damit wir in der Lage sind zu sehen.
1: This is the last church.
0: Das ist die letzte Gemeinde.
1: The church that is living in spiritual darkness before Christ comes.
0: Das ist die Gemeinde, die in geistlicher Finsternis lebt, bevor Jesus kommt.
1: And because we are living in spiritual darkness, it is just before midnight.
0: Und weil wir in dieser Finsternis geistlichen Leben, wissen wir, es ist kurz vor Mitternacht.
1: Because we are in darkness, the whole world is in darkness.
0: Weil die Gemeinde hier in Dunkelheit ist, wissen wir, dass die ganze Welt in
1: and
0: Dunkelheit ist.
1: And there is very little light during this time period.
0: Und es gibt in dieser Zeitperiode sehr wenig Licht.
1: So the eye salve is the ability for us to be able to see in darkness.
0: Und diese Augensalbe ist für uns die Möglichkeit, in Dunkelheit zu
1: now,
0: sehen.
1: Follow along with me.
0: Folgt mir etwas weiter.
1: Because this will fascinate you.
0: Denn es wird dich faszinieren.
1: You might say, oh, this is coincidence.
0: Oh, du wirst vielleicht sagen, das ist Zufall.
1: I'm sorry, but God does not work in
0: aber
1: coincidence.
0: Entschuldigt mich bitte, aber Gott macht nichts mit Zufall.
1: The name of the real true prophet that we find that passed all 12 tests.
0: Der Name dieses wahren Propheten, die alle 12 Tests besteht,
1: has three names.
0: Sie hat drei Namen.
1: Ellen, which in Greek means light.
0: Was in auf Griechisch Licht heißt.
1: Gould, which in British means gold.
0: Was in auf Englisch Gold bedeutet.
1: The last one
0: und
1: is
0: das letzte
1: white.
0: Is white.
1: I counsel of you to buy of me gold.
0: Ich rate euch, dass ihr von mir Gold kauft.
1: White raiment.
0: Weißes Kleid.
1: And eye salve that you might see.
0: Und Augensalbe, dass ihr sehen mögt.
1: This is not coincidence that she happens to have the three things we must have.
0: Dass sie im Namen diese drei Dinge trägt, die wir haben müssen.
1: You see, there is no mistake that Ellen White is the prophet of the last days.
0: Es gibt keinen Zweifel, dass Ellen White die Prophetin der letzten Tage ist.
1: The gathering out believing remnant.
0: Das Sammeln der letzten, der übrigen,
1: is the Seventh Day Adventist Church.
0: Ist die Gemeinde der siebenten Tags Adventisten.
1: And Ellen White being the gathering prophet.
0: Und Ellen White ist die erntende Prophetin.
1: From that perspective, she gives the present truth message.
0: Sie gibt also die gegenwärtige Wahrheit, die Botschaft der gegenwärtigen Wahrheit.
1: And that present truth message has been stated in John's writing of Revelation.
0: Und die gegenwärtige Wahrheit für diese Zeit wird durch Johannes in der Offenbarung
1: it
0: weitergegeben.
1: It is found in the three angels' message.
0: Sie wird in der Dreiengelsbotschaft wiedergefunden.
1: And that is to come out of her, my people.
0: Und das ist kommt heraus aus Babylon, mein Volk.
1: Come out of spiritual Babylon.
0: Komm heraus aus diesem geistlichen Babylon.
1: Come into God's Sabbath-keeping church.
0: Kommt in diese Gottes Sabbat haltende Gemeinde.
1: Or be separated from God.
0: Oder werde von Gott getrennt.
1: There is no other option.
0: Da gibt es keine andere Option.
1: That is the gathering prophet's present truth message.
0: Das ist die gegenwärtige Wahrheitsbotschaft eines jeden erntenden Propheten.
1: Another thing that is very important for us to consider.
0: Ein anderer Punkt, den wir unbedingt beachten müssen.
1: In these eight time prophecies,
0: in diesen acht Zeitprophezeiungen,
1: some of these prophets were not only the proclaiming prophet. Let me rephrase that. During these eight time prophecies,
0: während dieser acht Zeitprophezeiungen,
1: some of these prophets were not only the gathering prophet.
0: Gab es also nicht nur diejenigen, die erntende Propheten waren,
1: but in the next time prophecy, they were also the gathering, the proclaiming prophet.
0: Waren
1: the
0: dieselben Propheten in der gleichen Zeitperiode auch gleich die verkündigenden Propheten für die nächste Epoche?
1: And whenever they finished off one and began another one, they were known as connecting prophets or dispensational prophets.
0: Und wann immer die eine Periode endete und übergeleitet wurde durch diese Propheten in die nächste Epoche, waren sie sozusagen die Brückenbauer.

0: beider Epochen.
1: This is critical to understand.
0: Das ist sehr wichtig jetzt zu verstehen.
1: Because these are the ones that changed the focus of worship.
0: Denn diese Propheten waren die Personen, die das Verständnis über Anbetung beeinflussten und veränderten.
1: Let me explain.
0: Lasst mich das etwas näher
1: when
0: erklären.
1: Ellen White, sorry, when Adam and Eve, when they left the Garden of Eden,
0: als Adam und Eva den Garten Eden verließen,
1: there was an angel, a cherub, with a flaming sword that was at the gate of the garden, right?
0: Da stand doch, ihr wisst, ein Cherubim am Eingang des Garten Edens mit einem flammenden Schwert.
1: So this angel standing there with this whatever flaming sword.
0: Und dieser Engel, der jetzt mit diesem flammenden Schwert dort steht,
1: nobody could go beyond them.
0: Konnte niemand an ihm vorbeikommen.
1: And this is where we are told in Adventist Home.
0: Und das ist, wo uns hier jetzt das Buch, das Adventistische Heim.
1: This is the one that you don't have.
0: Das ist, dass ich jetzt nicht, dass wir nicht gefunden haben.
1: The Garden of Eden remained on earth.
0: Der Garten Eden blieb auf der Erde.
1: Long after man had become an outcast from its presence.
0: Noch lange nachdem die Menschen von dem Garten Eden hinausgeführt wurden,
1: the fallen race were long permitted.
0: Diese gefallene Menschheit war jetzt für lange Zeit war ihnen erlaubt,
1: to gaze upon the home of innocence.
0: Dieses Heim der Unschuld zu betrachten.
1: Their entrance barred by only by the watching angel.
0: Eingang wurde versperrt durch diesen wachenden Engel.
1: At the cherub-guarded gate of paradise.
0: An diesem Cherubim bewachten Eingangstor zum Paradies.
1: The divine glory was revealed.
0: Wurde die Herrlichkeit Gottes offenbart.
1: Here came Adam and his sons to worship God.
0: Und hier an diesen Ort kamen Adam und seine Söhne, um Gott anzubeten.
1: Here they renewed their vows of obedience to the law, the transgression of which banished them from Eden.
0: An diesem Ort erneuerten sie ihre Versprechen des Gehorsams gegenüber dem Gesetz der Übertretung, welches sie von dem Garten Eden ausgeschlossen hatte.
1: So you see, Adam and his sons came.
0: Ihr versteht nun, Adam und seine Söhne kamen
1: right there to the front of the gate of the Garden of Eden.
0: Direkt an den Eingang des Garten Edens.
1: They worshiped God there.
0: Sie haben dort Gott angebetet.
1: Can you imagine for how many centuries that Adam lived, how many of his great-grandchildren or great-great-grandchildren that he brought to that spot?
0: Könnt ihr euch vorstellen, wie viel seiner Söhne und Enkel mitgebracht hat für diese Zeitperiode, in der lebte, für diese Länge?
1: Now what we find is after the flood.
0: Was wir jetzt entdecken ist, dass nach der Flut
1: Noah was the prophet that changed it from the gate of the garden.
0: War Noah der Prophet, der nun eine neue Epoche von diesem Eingang zum Garten Eden
1: to wherever man constructed altars to God. To wherever man had constructed altars to the Lord.
0: Dahingehend, dass jetzt jeder Mensch einen Altar bauen konnte, um Gott anzubeten.
1: So when he came out of the ark and the earth was made new,
0: als jetzt Adam heraustrat aus der Arche und go ahead.
1: He could not go back to the garden because it was gone.
0: War jetzt in dieser Situation, als er dort Gott opferte, konnte er nicht mehr nach der Flut zurückgehen zum Garten Eden,
1: so
0: denn er war weg.
1: Noah was one of those connecting prophets.
0: Also Noah war einer dieser verbindenden Propheten.
1: Then Moses comes along and he changes it from the altars that were made.
0: Und Mose kommt jetzt und verändert von den Altären, die dort damals gebaut wurden,
1: to the worship of the tabernacle and then later the temple.
0: Zu dem, dass jetzt Gott angebetet wird im Heiligtum und im Tempel später.
1: Now we find another connecting prophet is John the Baptist.
0: Und jetzt finden wir einen weiteren verbindenden Propheten, Johannes den Täufer.
1: And he changes it from the focus of the temple to Jesus in the holy place.
0: Und er verändert jetzt die Sichtweise der Anbetung Gottes vom Tempel hin auf Jesus Christus, der selbst hier gegenwärtig ist.
1: Do you follow me so far?
0: Könnt ihr bisher mir folgen?
1: Because this is important to understand.
0: Das ist sehr wichtig zu verstehen.
1: Ellen White
0: Ellen White
1: changes as a connecting prophet from Jesus in the holy to Jesus in the most holy place.
0: Und sie als

0: verbindende Prophetin verändert jetzt die Sicht der Anbetung von dem Blick in das Heilige hin auf das Allerheiligste.
1: So you see, she is not a minor prophet.
0: Sie ist also nicht irgendein kleiner Prophet.
1: She is just as major as Noah and Moses and John the Baptist.
0: Sie ist in ihrer Rolle genauso wichtig wie Noah, wie Moses oder Johannes der Täufer.
1: In this selected messages, volume 2, page 66.
0: In dem zweiten Band ausgewählte Botschaften
1: just
0: auf Seite 66.
1: Couple more quotes for you.
0: Kurz einige Zitate noch für euch.
1: God is leading out a people.
0: Gott hat sich ein Volk erwählt.
1: He has a chosen people.
0: Eine Gemeinde auf dieser Erde.
1: A church on earth.
0: Go ahead.
1: Whom he has made the depositories of his law.
0: Die er beauftragt hat, seine Gebote zu bewahren.
1: He has committed to them sacred trusts.
0: Er hat ihr die unvergängliche Wahrheit anvertraut.
1: Eternal truths to be given to the world.
0: Und sie dazu berufen, diese der Welt zu verkündigen.
1: He would reprove and correct them.
0: Wenn nötig, tadelt er die Gemeinde auch.
1: The message to the Laodiceans is applicable to Seventh-day Adventists who have had great light, but have not walked in that light.
0: Die Botschaft an die Gemeinde Laodicea ist auch auf die Gemeinschaft der Siebenten-Tags-Adventisten anwendbar, der große Erkenntnis geschenkt worden ist, die aber nicht immer in diesem Licht wandelte.
1: It is those who have made great profession, but have not kept in step with their leader.
0: Nur wer große Worte macht, aber nicht wirklich in der Nachfolge Jesu lebt,
1: that will be spewed out of God, the Lord's mouth unless they repent.
0: Steht in der Gefahr, dass Gott ihn ausspeit aus seinem Munde, es sei denn, er tut Buße.
1: The message to pronounce Seventh-day Adventist Church Babylon.
0: Aber die Botschaft, die Gemeinschaft der Siebenten-Tags-Adventisten sei Babylon.
1: And call the people of God out of her.
0: Und der Ruf von ihr auszugehen
1: does not come from any heavenly messenger.
0: Stammt nicht von irgendeinem himmlischen Boten.
1: Or any human agent inspired by the Spirit of God.
0: Oder von sonst irgendeinem irdischen Botschafter, der vom Heiligen Geist inspiriert wurde.
1: From the same book, page 6, from first volume, page 48.
0: Aus derselben Reihe, aus dem ersten Buch, ausgewählte Botschaften auf Seite 48.
1: She says, some who are not willing to receive the light.
0: Da sagt sie, viele sind nicht bereit, Gottes Weisungen anzunehmen.
1: But who prefer to walk in the ways of their own choosing.
0: Sie ziehen es vor, ihren eigenen Weg zu gehen.
1: Will search the testimonies to find something in them to encourage the spirit of disbelief and disobedience.
0: Und einige von ihnen werden die Zeugnisse genau unter die Lupe nehmen, in der Hoffnung darin etwas zu finden, das sie in ihrem Unglauben und Ungehorsam bestätigt.
1: Thus a spirit of disunion will be brought in.
0: So wird der Geist der Uneinigkeit in die Gemeinde eingeführt.
1: For the spirit which leads them to criticize the testimonies.
0: Der Geist, der diese Menschen dazu jetzt bringt, die Zeugnisse zu kritisieren,
1: will also lead them to watch their brethren to find something to condemn.
0: Wird auch dazu sie verleiten, ihre Glaubensschwester genau zu beobachten, damit sie sie verurteilen.
1: Now, if you forget all of this,
0: wenn ihr nun all das vergesst,
1: Don't forget this.
0: Vergesst bitte eins nicht.
1: Satan is constantly pressing us away from the truth.
0: Satan ist ständig bemüht darum, uns von der Wahrheit wegzuführen.
1: The very last deception of Satan,
0: die allerletzte Versuchung und Täuschung Satans,
1: will be to make of none effect the testimony of the Spirit of God.
0: Wird die sein, die Zeugnisse Gottes unbrauchbar zu machen.
1: Where there is no vision, the people perish.
0: Damit keine Vision und kein Licht da ist, damit das Volk letztendlich
1: Satan will work
0: zugrunde geht.
1: Ingeniously.
0: Satan wirkt auf geniale Art und Weise.
1: In different ways and through different agencies.
0: In verschiedenen Zeitaltern und auch auf verschiedene Wege.
1: To unsettle the confidence of God's remnant people in the true testimony.
0: Um das Vertrauen des Volkes Gottes in den wahren Zeugnissen zu erschüttern.
1: You know, it's interesting if you punch into Google.
0: Wenn ihr in Google geht.
1: And you punch in Ellen White.
0: Und wenn ihr dort eingibt Ellen White.
1: There are many, many, many websites out there.
0: Dann gibt es viele, viele, viele Webseiten dort, die ihr findet.
1: That call Ellen White a false prophet.

0: Und die meisten davon werden Ellen White eine falsche Prophetin nennen.
1: But according to the 12 tests that we ran today,
0: aber gemäß der 12 Tests, die wir heute angeschaut haben,
1: it is very clear that only one can pass that test.
0: Wird es sehr klar, dass nur eine Person in der gegenwärtigen Zeit diesen Test besteht.
1: You see, all those websites,
0: ihr seht, all diese Webseiten
1: are a confirmation to me,
0: sind für mich eine Bestätigung,
1: that we are A, at the end of time,

0: Bibel zu lesen,
1: but also to read the spirit of prophecy.
0: Sondern genauso den Geist der Weissagung zu lesen.
1: Because it is the great controversy that will convert many people in the last days.
0: Denn es ist das Buch, der große Konflikt, der viele Menschen zur Bekehrung führen wird in der letzten Zeit.
1: And once again, if we don't read the spirit of prophecy,
0: und nochmals, wenn wir den Geist der Weissagung nicht lesen,
1: we have chosen to take that light and to throw it away.
0: Dann bedeutet es, dass wir in Wirklichkeit das Licht nehmen und wegwerfen.
1: And we will be held accountable for
0: that. Und wir werden dafür zur Rechenschaft gezogen.
1: My prayer for you.
0: Mein Gebet für euch.
1: And for those of you watching on live stream.
0: Und diejenigen, die jetzt zuschauen online im Livestream.
1: Is to take these texts now.
0: Dass ihr diese Texte nun nehmt und diese Zitate
1: and study them.
0: Und dass ihr nach Hause geht und sie studiert.
1: And seek the Lord where he may be found.
0: Und sucht den Herrn, solange er zu finden ist.
1: This light has been given to us clearly.
0: Das Licht wurde uns auf klare Weise präsentiert.
1: Can you say amen?
0: Könnt ihr dazu Amen sagen?
1: Let's stand for prayer.
0: Lasst uns aufstehen zum Gebet.
1: Father in heaven, we thank you for being with us tonight.
0: Vater, wir danken dir, dass du heute Abend mit uns warst.
1: We thank you for the message that has come through so clearly to us.
0: Wir danken dir für die Botschaft, die so auf klare Weise uns getroffen hat.
1: We know that Satan is trying to create doubt in our hearts to the spirit of prophecy.
0: Wir wissen, dass Satan versucht ist, Zweifel in unserem Herzen zu schüren gegenüber dem Geist der Weissagung.
1: Oh Lord, we so desperately need this now.
0: Oh Herr, wir brauchen diese Gabe so dringend.
1: Please guide and direct us.
0: Bitte führe und leite uns.
1: As we live in these last days.
0: Die wir in dieser letzten Zeit leben.
1: May we be faithful to the word of God.
0: Mach uns bitte treu zu dem gegenüber dem Wort
1: May
0: Gottes.
1: May we be faithful to the spirit of prophecy.
0: Dass wir treu sind gegenüber dem Geist der Weissagung.
1: May we read them both.
0: Und dass wir auch beides lesen.
1: So that they may be a light to our path.
0: So dass sie beide ein Licht sind, die auf unserem Weg scheinen.
1: And a lamp to our feet.
0: Und eine Lampe für unsere Füße darstellen.
1: Give us a safe trip back home tonight.
0: Bitte führ uns auf sichere Weise zurück nach Hause.
1: Bring us back safely tomorrow for worship.
0: Und bring uns wieder zusammen morgen früh zum Gottesdienst.
1: For we pray in Jesus' name.
0: Und wir bitten dich in Jesu Namen.
1: Amen.
0: Amen.

Fürchte dich nicht, denn ich habe dich erlöst. Ich habe dich bei deinem Namen gerufen, du bist mein. Wenn du durchs Wasser gehst, will ich bei dir sein, dass dich die Ströme nicht ersäufen sollen. Und wenn du ins Feuer gehst, sollst du nicht brennen, und die Flamme soll dich nicht versengen. Ich bin der Herr, dein Gott.